Das Kammerorchester des Symphonieorchesters des Bayerischen Rundfunks mit Leos Janáčeks Idyll für Streichorchester im ARD-Nachtkonzert. Die Leitung hatte Radoslav Schulz. Weiter durch die Nacht geht es mit Kammermusik von Wolfgang Amadeus Mozart. An seinen 6 Haydn-Quartetten hat er hart gearbeitet und sie keinem Geringeren als dem Erfinder der Gattung gewidmet, Joseph Haydn. Doch Mozart ging ganz bewusst eigene Wege. Während Haydn in seinen 2 Jahre zuvor erschienenen Quartetten Opus 33 auf klassische Ausgewogenheit setzte, hat Mozart mit bunten Kontrasten auf engstem Raum experimentiert. Das ist sein Haydn-Quartett Nummer 2, gespielt vom Quatuor Manfred.

Das Quatuor Manfred mit Wolfgang Amadeus Mozarts D-Moll Streichquartett, Köchelverzeichnis 421, das er seinem väterlichen Freund Josef Haydn gewidmet hat, der uns als nächstes durchs ARD-Nachtkonzert begleitet. Mit einer Sinfonie, die selbst für Haydns Maßstäbe mit vielen Besonderheiten überrascht. Sei es der erste Satz mit dem barock-kontrapunktischen Thema oder die Trillerketten im langsamen Variationensatz. Das ist Haydns Sinfonie Nummer 91 in S-Dur mit der NDR Radio Philharmonie unter der Leitung von Heinrich Schiff.

Die NDR Radio Philharmonie mit Joseph Haydns Sinfonie Nummer 91 in S-Dur. Die Leitung hatte Heinrich Schiff. Das nächste Stück im ARD Nachtkonzert führt uns nach England zu einer Frau mit Kampfgeist, Ethel Smyth, eine gewichtige Stimme als Komponistin, Literatin und Kämpferin in der Frauenbewegung. Die Violinsonate Opus 7 ist ein frühes Werk von Ethel Smyth. Als Peter Tschaikowski sie das Stück am Klavier spielen hörte, war er beeindruckt. Bei der öffentlichen Aufführung im Leipziger Gewandhaus allerdings war das Publikum hauptsächlich irritiert. Die Musik hat zu wenig das widergespiegelt, was man von einer Komponistin damals erwartet hat. Weiblichen Charme zum Beispiel. Hier sind die Geigerin Tasmin Little und der Pianist John Lanahan mit dem Stück.

Die Violinsonate Opus 7 in A-Moll von Ethel Smyth im ARD-Nachtkonzert, gespielt von der Geigerin Tasman Little und dem Pianisten John Lenihan. Aus dem 18. Jahrhundert stammt das nächste Stück, das der Mozart-Zeitgenosse Antonio Rossetti komponiert hat. Sein halbes Leben hat er am schwäbischen Hof des musikbegeisterten Fürsten von Oettingen-Wallerstein verbracht und dort nicht nur seine wichtigsten Werke geschrieben, sondern auch eines der besten Hoforchester der damaligen Zeit aufgebaut. Mehr als 40 Sinfonien gibt es von Rossetti. Das ist die einzige von ihm, die mit 4 Hörnern besetzt ist. Rossettis Sinfonie in C-Dur mit der Compagnia di Punto.

Die Compagnia di Punto mit der Sinfonie in C-Dur von Antonio Rossetti auf Originalklanginstrumenten im ARD-Nachtkonzert. Damit ist es kurz vor vier. Wir nähern uns den Nachrichten zur vollen Stunde und danach Barockmusik von Jean-Philippe Rameau.

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1: Um 4 Uhr mit Juliette Groß. Die UN-Vollversammlung entscheidet heute darüber, ob Deutschland einen Sitz im Sicherheitsrat der Vereinten Nationen bekommt. Bundesaußenminister Wadephul wirbt in New York um die Stimmen für Deutschland. Giselle Uecker in New York mit den Einzelheiten.
2: Dabei betont er natürlich vor allem, dass sich Deutschland schon seit Jahren um Friedensmissionen kümmert, beim Einsatz gegen die Folgen des Klimawandels hilft, bei der Vermittlung zwischen Konfliktparteien. Und genau das will Deutschland in Zukunft auch wieder im UN-Sicherheitsrat tun. Wadephul sagt, dass Deutschland sich auch in der Verantwortung sieht, die internationale regelbasierte Ordnung zu verteidigen, die ja in letzter Zeit immer wieder in Frage gestellt wird, und auch zu zeigen, dass hier in New York der Ort ist, an dem Fragen von Frieden und Sicherheit bei den Vereinten Nationen diskutiert werden.
1: Eine große Mehrheit der Bundesbürger fürchtet laut einer Umfrage, dass die geplante Gesundheitsreform zu einer schlechteren ärztlichen Versorgung führt. Die Rheinische Post berichtet über eine Erhebung im Auftrag des Hausärzteverbands, wonach sich 77% der Befragten entsprechende Sorgen machen. Aus der Nachrichtenredaktion Konstanze Semidey.
3: In Ostdeutschland sind es demnach sogar mehr als 85%, die negative Folgen der Reform erwarten. Am meisten befürchten die Menschen, dass Ärzte künftig weniger Zeit für ihre Patienten haben werden und dass sich die Wartezeiten in den Praxen verlängern. Die Vorsitzende des Hausärztinnen- und Hausärzteverbandes, Bulinger Göpfert, nannte die geplante Reform der gesetzlichen Krankenversicherung die größte politische Bedrohung für die hausärztliche Versorgung in den letzten 20 Jahren.
1: Das US-Militär hat nach eigenen Angaben einen größeren Angriff des Irans in der Golfregion abgewehrt. Das zuständige Regionalkommando teilte mit, mehrere Raketen und Drohnen seien abgefangen worden. Außerdem sei eine iranische Militäreinrichtung in der Straße von Hormus angegriffen worden. Kuwait und Bahrain hatten kurz vorher Angriffe mit Raketen und Drohnen gemeldet. In beiden Staaten hat die US-Armee Stützpunkte. Die USA hatten zuvor mitgeteilt, im Persischen Golf einen unbeladenen Öltanker mit einer Rakete angegriffen zu haben. Russland beschränkt in immer mehr besetzten Gebieten in der Ukraine die Kraftstoffabgabe. In Luhansk erhalten die Bewohner laut der Nachrichtenagentur TASS nur noch 20 Liter Diesel oder Benzin pro Person. Als Gründe wurden die aktuellen Vorräte und die gestiegene Nachfrage angeführt. Am Wochenende gab es auf der besetzten Halbinsel Krim eine vorübergehende Begrenzung von Benzin. Das waren die Nachrichten. Das Wetter in Deutschland. Tagsüber Wechsel aus Sonne und Wolken mit Schauern und Gewittern, Höchstwerte 18 bis 23 Grad. Morgen heiter, von Westen her Schauer und Gewitter, Höchstwerte 18 bis 25 Grad. Es ist 4.03 Uhr.
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4: Mit Susanne Kruse. Nach Frankreich, England und Österreich führt uns die kommende Stunde, für die wir Musik von John Taverner und Wolfgang Amadeus Mozart ausgewählt haben. Und los geht's mit viel tänzerischem Elan. Von Jean-Philippe Rameau hören wir Ballettmusik aus seiner großen Oper Zoroastre, die vom persischen Religionsgründer Zarathustra erzählt, der nach schweren Prüfungen die Hand der Liebsten und den Königsthron erringt. Jordi Savall leitet Le Concert des Nations.

Ballettmusik aus der Barockoper Zoroastre von Jean-Philippe Rameau, mit rhythmischer Präzision gespielt von Le Concert des Nations unter der Leitung von Jordi Savall. Weiter durch die Nacht geht es mit einem britischen Komponisten, der vor allem für seine Vokalmusik bekannt wurde, John Taverner. Das ist Musik von ihm, die er für den Science-Fiction-Thriller Children of Man aus dem Jahr 2006 schrieb. Der Film zeigt eine graue Zukunft, in der sich die Menschen nicht länger fortpflanzen können, doch da wird eine Frau unerwartet schwanger. Das Wunder der Geburt feiert John Taverner in dem Stück Mother and Child, gesungen vom Tenebrae Choir unter der Leitung von Nigel Short.

Der Tenebrae Choir mit Vokalmusik von John Tavener im ARD-Nachtkonzert. Mother and Child aus dem Film Children of Men, Menschenkinder. Die Leitung hatte Nigel Short. Aus der Wiener Klassik stammt das nächste Stück von Wolfgang Amadeus Mozart. Er war noch keine 20, als er sein kleines D-Dur-Violinkonzert schrieb, das sich absolut nicht hinter seinem größeren Bruder zu verstecken braucht. Hier sind der Geiger Thomas Zehetmeier und das Orchester des 18. Jahrhunderts mit Mozarts Violinkonzert, Köchelverzeichnis 211. Die Leitung hat Franz Brüggen.

Thomas Zehetmeier an der Geige und das Orchester des 18. Jahrhunderts mit dem D-Dur-Violinkonzert, Köchelverzeichnis 211 von Wolfgang Amadeus Mozart. Die Leitung hatte Franz Brüggen. Damit ist es kurz vor 5 Uhr im ARD-Nachtkonzert. Wir nähern uns den Nachrichten und danach Musik aus Frankreich von Emmanuel Chabrier.

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1: Um 5 Uhr mit Juliette Groß. Die UN-Vollversammlung entscheidet heute darüber, ob Deutschland einen Sitz im Sicherheitsrat der Vereinten Nationen bekommt. Bundesaußenminister Badehul wirbt in New York um die Stimmen für Deutschland. Giselle UK in New York mit den Einzelheiten.
2: Dabei betont er natürlich vor allem, dass sich Deutschland schon seit Jahren um Friedensmissionen kümmert, beim Einsatz gegen die Folgen des Klimawandels hilft, bei der Vermittlung zwischen Konfliktparteien. Und genau das will Deutschland in Zukunft auch wieder im UN-Sicherheitsrat tun. Wadefuhl sagt, dass Deutschland sich auch in der Verantwortung sieht, die internationale regelbasierte Ordnung zu verteidigen, die ja in letzter Zeit immer wieder in Frage gestellt wird, und auch zu zeigen, dass hier in New York der Ort ist, an dem Fragen von Frieden und Sicherheit bei den Vereinten Nationen diskutiert werden.
1: Eine große Mehrheit der Bundesbürger fürchtet laut einer Umfrage, dass die geplante Gesundheitsreform zu einer schlechteren ärztlichen Versorgung führt. Die Rheinische Post berichtet über eine Erhebung im Auftrag des Hausärzteverbands, wonach sich 77% der Befragten entsprechende Sorgen machen. Aus der Nachrichtenredaktion Constanze Semidey.
3: In Ostdeutschland sind es demnach sogar mehr als 85%, die negative Folgen der Reform erwarten. Am meisten befürchten die Menschen, dass Ärzte künftig weniger Zeit für ihre Patienten haben werden und dass sich die Wartezeiten in den Praxen verlängern. Die Vorsitzende des Hausärztinnen- und Hausärzteverbandes, Bulinger Göpfert, nannte die geplante Reform der gesetzlichen Krankenversicherung die größte politische Bedrohung für die hausärztliche Versorgung in den letzten 20 Jahren.
1: Russland meldet den Abschuss mehrerer Drohnen über der Region Leningrad. Weitere 13 seien im Anflug auf Moskau gewesen, so der Bürgermeister der Hauptstadt Sobjanin. Am Flughafen St. Petersburg, früher Leningrad, wurde nach Angaben der Luftfahrtbehörde der Verkehr eingeschränkt. In der Metropole beginnt in Kürze das Internationale Wirtschaftsforum. Vertreter aus mehr als 130 Ländern nehmen daran teil, auch aus den USA. Das US-Militär hatte nach eigenen Angaben einen größeren Angriff des Irans in der Golfregion abgewehrt. Das zuständige Regionalkommando teilte mit, mehrere Raketen und Drohnen seien abgefangen worden. Außerdem sei eine iranische Militäreinrichtung in der Straße von Hormus angegriffen worden. Kuwait und Bahrain hatten kurz vorher Angriffe mit Raketen und Drohnen gemeldet. Die USA hatten zuvor mitgeteilt, im Persischen Golf einen unbeladenen Öltanker mit einer Rakete angegriffen zu haben. Das waren die Nachrichten. Das Wetter in Deutschland. Tagsüber Wechsel aus Sonne und Wolken mit Schauern und Gewittern. Höchstwerte 18 bis 23 Grad. Morgen heiter von Westen her Schauer und Gewitter. Es ist 5.03 Uhr.
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4: Mit Susanne Kruse, guten Morgen an diesem frühen Mittwoch, der mit einem Franzosen beginnt, der seine Freude an Überraschungen hatte. Emmanuel Chabrier bringt frischen Wind rein in einen streng regulierten Hoftanz und lockert ihn auf mit ungewöhnlichen Rhythmen. Das ist seine Bourrée Fantasque als Orchesterbearbeitung.

Viele französische Komponisten haben im 19. Jahrhundert versucht, die großen Formen der Instrumentalmusik zu erneuern. Anders dagegen Emmanuel Chabrier, der sich lieber den kleinen Formen von Tanz- und Charakterstücken gewidmet hat. Seine Bourée Fantasque entstand 1891 als krönender Abschluss seines Klavierwerks. Das war die Orchesterfassung mit Neeme Järvi am Pult des Orchestre de la Suisse Romande. Unser nächster Komponist ist bis zum heutigen Tag vor allem für seine Violinkonzerte bekannt, Antonio Vivaldi. Aber auch für die Holzblasinstrumente, vor allem für das Fagott und die Oboe, schrieb er etliche Konzerte, die teilweise immer noch auf ihre

Pierluigi Fabretti an der Barockoboe und L'Arte dell'Arco mit Musik von Antonio Vivaldi, seinem Oboenkonzert in C-Dur. Ins 19. Jahrhundert führen uns als nächstes die Pianistin Angeline Pont-de-Père und das WDR-Funkhausorchester im ARD-Nachtkonzert mit einem Stück des französischen Romantikers Ferdinand Hérold. Hier der erste Satz aus seinem Klavierkonzert Nummer 1 in S-Dur unter der Leitung von Konrad von Alphen.

Ein Ausschnitt aus dem Klavierkonzert Nummer 1 von Ferdinand Hérold mit der Pianistin Angeline Pontepère. Das war sie mit dem ersten Satz daraus in Begleitung des WDR-Funkhausorchesters unter Konrad von Alphen. Weiter durchs ARD-Nachtkonzert führt uns Gioachino Rossini mit Kammermusik. Turbulent geht es zu in seiner Streichersonate La Tempesta, in der Rossini die Sturmszene aus seinem Barbier von Sevilla vorwegnimmt. Daraus jetzt der erste Satz, der noch nicht ganz so aufgebracht daherkommt, mit dem Ensemble Exploration.

Das Ensemble Exploration mit dem ersten Satz aus der Streichersonate Nummer 6 in D-Dur von Gioachino Rossini. Und wir bleiben in der Romantik im ARD-Nachtkonzert, wo uns als nächstes der Franzose Camille Saint-Saëns begegnet, mit einer Bravournummer für Hornisten. Sein Konzertstück für Horn und Orchester Opus 94 spielen Ulrich Hübner, Ventilhorn und die Kölner Akademie unter Michael Alexander Wilms.

Das Konzertstück für Horn und Orchester in F-Moll von Camille Saint-Saëns mit Ulrich Hübner am Ventilhorn und der Kölner Akademie. Die Leitung hatte Michael Alexander Wilms im ARD-Nachtkonzert, das mit Musik aus dem 20. Jahrhundert zu Ende geht. Komponiert von dem Engländer Paul Reed, der vor fast 30 Jahren starb und bekannt war für seine Fernsehthemen. Eine Auswahl seiner weniger geläufigeren Stücke hat seine Witwe, die Flötistin Philippa Davis, aufgenommen. Hier ist sie mit dem English Chamber Orchestra und dem dritten Satz aus Paul Reeds Konzert für Flöte und Streichorchester.

Der dritte Satz aus dem Konzert für Flöte und Streichorchester von Paul Reed mit Philippa Davis an der Flöte und dem English Chamber Orchestra unter Robin O'Neill. Damit neigt sich das ARD-Nachtkonzert dem Ende, das Ihnen BR Klassik präsentiert hat. Ich bin Susanne Kruse, sag danke fürs Zuhören und wünsche Ihnen einen ausgeschlafenen Start in den Mittwochmorgen. Bis zum nächsten Mal.

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1: 6 Uhr. Die UN-Generalversammlung entscheidet heute, ob Deutschland in den kommenden 2 Jahren einen nichtständigen Sitz im Sicherheitsrat bekommt. Dazu ist eine Zweidrittelmehrheit nötig. Für westeuropäische Staaten sind 2 Sitze zu vergeben. Weitere Kandidaten sind Österreich und Portugal. Aus New York Martin Ganselmeier.
2: Portugal hat enge Kontakte zu Lateinamerika und Afrika. Österreich wirbt mit seiner politischen Neutralität. Bundesaußenminister Johann Wadephul ist schon seit Freitag in New York, um in einer Art politischem Speeddating noch möglichst viele Staaten für Deutschland zu gewinnen. Wadephul äußerte sich zuversichtlich, dass es am Ende reichen wird und versprach, Deutschland werde die UN stärker und handlungsfähiger machen. Negativ auswirken könnte sich diesmal jedoch Deutschlands enge Beziehung zu Israel. Anders als die große Mehrheit der UN-Mitgliedstaaten lehnte es Deutschland ab, Israels Vorgehen im Gaza-Krieg als völkerrechtswidrig zu verurteilen.
1: Trotz der Waffenruhe haben die USA und der Iran gegenseitig Ziele in der Golfregion angegriffen. Das US-Militär hat nach eigenen Angaben mehrere iranische Angriffe abgewehrt. Ballistische Raketen und Drohnen seien abgefangen worden. Der Iran habe Angriffe auf Kuwait und Bahrain geflogen. In beiden Staaten befinden sich US-Stützpunkte. Diese seien aber nicht getroffen worden. Als Reaktion auf die iranischen Angriffe habe man eine iranische Militäreinrichtung auf einer Insel in der Straße von Hormuz angegriffen. Die EU will unabhängiger von US-amerikanischen Digitalkonzernen werden. Dazu stellt die EU-Kommission heute ein neues Förderpaket für künstliche Intelligenz, Cloud-Dienste und Halbleiter vor. Untersuchungen zufolge liegt die Mehrheit der europäischen Daten bislang auf den Servern von lediglich 3 US-Konzernen. Bei öffentlichen Ausschreibungen sollen deshalb in Zukunft europäische Anbieter bevorzugt werden. Im Bereich KI soll der Bau europäischer Rechenzentren stärker gefördert werden. Der Deutsche Mieterbund warnt vor einer finanziellen Überlastung vieler Haushalte. Laut einer Studie des Instituts für Wohnen und Umwelt im Auftrag des Mieterbundes ist jeder dritte der rund 20 Millionen Mieterhaushalte in Deutschland überlastet. Demnach müssen sie allein für ihre Mieten und Nebenkosten über 30% ihres Nettoeinkommens ausgeben. Besonders betroffen seien Haushalte mit geringem Einkommen. Bundespräsident Steinmeier wird heute zu einem Besuch im Saarland erwartet. Er reist mit rund 120 ausländischen Diplomaten an. SR-Reporterin Sabine Wachs.
3: Bei der traditionellen Informations- und Begegnungsreise des Bundespräsidenten mit dem diplomatischen Korps steht am Vormittag ein Besuch der Firma Hager in Blieskastel an. Außerdem führt Bundespräsident Steinmeier seine diplomatischen Gäste an die Saar-Uni. Genauer gesagt besuchen er und die Diplomatinnen und Diplomaten das Leibniz-Institut für neue Materialien, bevor es am Mittag dann in die Völklinger Hütte geht. Im Weltkulturerbe findet der offizielle Empfang des Bundespräsidenten statt. Am Abend werden Steinmeier und das diplomatische Korps dann noch von Ministerpräsidentin Rehlinger in Mettlach bei Villaroy und Boch empfangen.
1: Bei einem Unwetter sind gestern Abend im Blieskastler Ortsteil Lautskirchen insgesamt 10 Gebäude beschädigt worden. Wie die Polizei dem SR mitteilte, waren vor allem die Dächer der Häuser betroffen. Neben der Feuerwehr seien auch Dachdecker im Einsatz gewesen. Die Bewohner konnten im Laufe des Abends wieder in ihre Häuser zurückkehren. Verletzt wurde niemand. Zur Höhe des Schadens gibt es noch keine Angaben. Insgesamt registrierte die Polizei rund 20 wetterbedingte Einsätze, vor allem wegen umgestürzter Bäume oder Ästen auf Fahrbahnen. Das waren die Nachrichten mit Linda Grothold. 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
4: Und wir schauen damit aufs Wetter. Heute wieder viele Wolken bei uns im Saarland. Gibt aber auch im Laufe des Tages ein paar freundliche Momente. Hier und da auch weiter Schauer, aber die sind nicht so wahnsinnig zahlreich. Gibt nur einzelne, meist auch eher nur so schwache bis mäßige Gewitter wie gestern sind eher die Ausnahme. Und gibt auch Orte im Saarland, da bleibt es komplett trocken heute. Die Temperaturen im Vergleich zu den letzten Tagen und Wochen eher frisch. Nur noch bis 17 bzw. bis höchstens 21 Grad sind drin. Dazu ein mäßig wehender Wind. Und in Schauernähe können es auch mal ein paar starke bis steife Böen geben, über 50 km/h. Ja, bis 21 Grad sind drin in Homburg zum Beispiel heute, 20 in Dippenweiler oder bis 17 Grad in Freisen. Dann der Blick auf die Straßen. Moment, da muss ich meine Brille aufsetzen, weil sonst sehe ich nichts. Aktuelles aus der SR-Verkehrsredaktion. Ja, ich habe eine Gefahrenmeldung. Vorsicht auf der A6 Saarbrücken Richtung Mannheim. Zwischen Saarbrücken-Fechingen und St. Ingbert West ist einer mit seinem Auto liegen geblieben. Steht jetzt auf der rechten Spur. Passen Sie da also bitte besonders gut auf. Ansonsten alles frei und alles gut. Kommen Sie gut an.
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4: Ja, ich hoffe, Sie haben den Tag gestern und die Gewitter soweit gut überstanden. Können vielleicht heute dann auch nochmal extra tief durchatmen. Gerade auch alle Allergiker können sich vielleicht ein bisschen mutiger trauen, nachdem der Regen ein paar Pollen aus der Luft gewaschen hat. Ach, ne? Wie gut die duftet, diese Luft nach dem Regen. Kommen Sie also gut in den Tag mit ganz viel davon in Ihren Lungen. Ich bin Linda Reitinger. Guten Morgen.

Uhr am Mittwochmorgen 6.12 Uhr. Und wer alt genug ist, erinnert sich vielleicht noch, als plötzlich vor Pilzen, Salat oder dem Spielen im Freien gewarnt wurde. 40 Jahre ist Tschernobyl her. Das mehr war als eine Reaktorkatastrophe. Es war ein Schock, der bis nach Deutschland reichte und auch die deutsche Politik verändert hat. Denn als Reaktion damals entstand bei uns ein neues Ministerium, das Bundesumweltministerium. Und zu dessen Jubiläum gestern hat auch eine frühere Ministerin zurückgeblickt und gratuliert, die spätere Kanzlerin Angela Merkel. Aus Berlin berichtet Gabor Hallas.

0: Dreck sind unsere Lungen voll.
1: 1986, nach der Katastrophe von Tschernobyl, wird ein neues Ministerium gegründet für Umwelt und auch Reaktorsicherheit. Und 1994 kommt eine neue Ministerin.
2: Und in bewährter Weise wird sicherlich auch Angela Merkel das Umweltministerium führen.
3: Die Begeisterung in Bonn hielt sich in Grenzen.
1: Dr. Angela Merkel, Physikerin, hat aber wenig Zeit zum Ankommen im neuen Amt, denn vor ihr liegen große Aufgaben.
3: Wir fühlen zwar, dass vieles nicht in Ordnung ist, aber bitte heute noch keinen Preis dafür, noch keine Aufgabe dafür, noch keine Last dafür übernehmen.
1: Merkel war damals noch überzeugt von der Atomenergie, aber sie hatte mit den Folgen zu kämpfen, musste Castoren, also Atommülltransporte, verantworten. Es war eine Zeit, in der sie heftig kritisiert wurde, auch von dem Politiker, der ihr bald nachfolgen sollte, dem Grünen Jürgen Trittin.
4: Jeder Betreiber einer Pommesbude hätte bei solch klaren Verstößen gegen rechtliche Rahmenbestimmungen den Laden dicht gemacht bekommen.
1: Heute treffen sich die beiden Politikrentner wieder und es klingt versöhnlicher.
5: Sie hat ja selber gesagt, dass sie in ihrer Zeit als Kanzlerin bestimmte Dinge befürwortet hat, aber dass sie nicht so weit gekommen wäre, wie sie sich es selber gewünscht hätte. Und ich glaube, dazu gehört ja auch zu der Größe, die eigene Grenzen zu erkennen und kritisch zu hinterfragen.
1: Angela Merkel hat ihre Meinung zur Kernkraft geändert nach 2011 und der Katastrophe von Fukushima.
3: Diesmal konnte ich die Katastrophe nicht auf Schlamperei wie in Tschernobyl zurückführen. Ich bin bis heute der Meinung, dass wir unsere Klimaziele auch ohne die Kernenergie erreichen können und damit auch an anderen Ländern auf der Welt Mut machen.
1: Unter der Umweltministerin Merkel findet die erste Weltklimakonferenz statt und das Thema begleitet sie auch als Kanzlerin. 2015 wird das Pariser Klimaschutzabkommen ausgehandelt und Merkel muss am Ende ihrer politischen Karriere trotzdem eingestehen, es war nicht genug.
3: Immer wieder handelten wir nach dem Prinzip Hoffnung und nicht nach dem Vorsorgeprinzip. Und auch nach dem Ausscheiden aus dem Amt treibt mich deshalb die Frage um, ob wir Menschen willens und in der Lage sind, im Sinne der Vorsorge Warnungen der Expertinnen und Experten ernst zu nehmen.
1: Die ehemalige Kanzlerin gibt heute denen recht, die sie damals gedrängt haben, denen sie damals nicht folgen konnte, obwohl sie sich vielleicht in vielen Punkten einig waren und die sie damit vielleicht auch groß gemacht hat, wie zum Beispiel Fridays for Future und Luisa Neubauer.
6: Weil wir felsenfest überzeugt waren, wenn wir viele sind, wenn wir laut sind, wenn wir uns zusammentun mit vielen, dann werden wir gehört. Und das, finde ich, ist ein wichtiger Teil davon. Deswegen muss es, finde ich, gar nicht dann immer irgendwie das Einhaken und Ringe reintanzen sein, sondern dass sich gegenseitig annehmen und ernst nehmen.
1: Angela Merkel muss heute zugeben, nicht genug getan zu haben und wirbt dafür, dass ihre Nachfolger es einmal anders machen.
7: Gabor Hallas war das für Sie auf SR Kultur.

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0: Ozolotl, auch ein schönes Tier eigentlich. Ne? The Ocelots waren das für sie mit Fool to Want You. Hier ist SR Kultur am Mittwochmorgen 6.23 Uhr jetzt. Und wir haben gestern Morgen schon berichtet. Am Montagabend nämlich hatten sich Vertreter der EU-Staaten und des Europaparlaments auf neue Regeln in der Migrationspolitik geeinigt. Die erlauben es den Mitgliedsländern, Migranten, die zur Ausreise verpflichtet sind, in Abschiebezentren in Drittstaaten zu schicken. Heute ist das auch eines der Hauptthemen in den Kommentarspalten der Tageszeitung. Lisa Huth hat sich mal durchgearbeitet für uns.
1: Schönen guten Morgen. Die Frankfurter Rundschau schaut auf Nutzen und Kosten der neuen Regelung. Wenn es um Signale einer harten Migrationspolitik geht, kennt Europa keine Haltelinien mehr. Auch nicht die Unionsparteien in Deutschland. CSU-Innenminister Alexander Dobrindt zählt zu den tragenden Kräften hinter dem schändlichen Deal, der von den EU-Staaten mit dem Europäischen Parlament ausgeheckt wurde. Der Schaden ist beträchtlich, ein praktischer Nutzen der Vereinbarungen nicht ersichtlich. Bisher nicht erkennbar, dass ein Staat bereit wäre, abgelehnte Asylsuchende aus Europa aufzunehmen. Attraktiv sein könnte es für undemokratische Regime, um ihr Ansehen zu verbessern. Falls sich ein Land finden sollte, das mitmacht, wird das kostspielig für eine zweifelhafte Demonstration der Abschottung. Großbritannien verbrannte sich die Finger bei dem Versuch, Asylsuchende in Ruanda auf ihre Asylentscheidung warten zu lassen. Das Modell scheiterte, nachdem mehr als 800 Millionen Pfund für Vorbereitungen ausgegeben worden waren. Ein Klacks gegen das, was Europa wird zahlen müssen.
0: Wird aber auch auf die Länder eingegangen, wo die Abschiebezentren eben eingerichtet werden sollen?
1: Ja, also das Darmstädter Echo stellt, also für das für das Darmstädter Echo stellen sich da noch viele Fragen. Als mögliche Länder für EU-Abschiebezentren werden auch Libyen, Mauretanien, Usbekistan und Äthiopien genannt. Dort herrschen zum Teil üble Regime oder bürgerkriegsähnliche Zustände. Wie will man dort die Einhaltung der Menschenrechte gewährleisten? Was will man den Drittländern als Gegenleistung bieten? Einfach das Scheckheft zu zücken, wird nicht reichen. Und was soll aus den dort gestrandeten Menschen eigentlich werden? Die EU hat mit dem scharfen Asylkurs, den sie mittlerweile fährt, auf den grundlegenden Stimmungswandel in Europa reagiert. Abschottung und Angst vor Überfremdung dominieren die politische Agenda. Das ist die bittere Wahrheit, die nicht ignoriert werden kann. Und für die Stuttgarter Zeitung reicht Abschottung alleine nicht. Mit der Verschärfung der Asylregelungen werden die eigentlichen Probleme nicht gelöst. Verzweifelte Menschen machen sich weiter auf den Weg in der Hoffnung auf Schutz und ein besseres Leben. Europa kann davor nicht die Augen verschließen. Die EU muss im Gegenzug verstärkt daran arbeiten, das Leid in den Herkunftsländern zu lindern. Am Ende steht eine entscheidende Frage, wie viel Hartherzigkeit eine demokratische Gesellschaft erträgt, ehe sie ihre eigene Menschlichkeit verliert.
0: Das waren die Pressestimmen zu den geplanten Abschiebezentren in Drittstaaten. Lisa Huth hier auf SR Kultur.

0: Na klar, jederzeit eine Dota hier auf SR Kultur am Mittwochmorgen. Es ist 6:30.
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0: Gegenseitige Angriffe in der Golfregion. Das US-Militär berichtet, Ziele auf einer iranischen Insel in der Straße von Hormuz zerstört zu haben. Die iranischen Revolutionsgarden feuerten in der Nacht auf die benachbarten Golfstaaten Kuwait und Bahrain, wo es US-Stützpunkte gibt. Steinmeier im Saarland. Der Bundespräsident wird begleitet von rund 120 internationalen Diplomaten. Sie besuchen unter anderem die Firma Hager in Blieskastel, das Leibniz-Institut für neue Materialien in Saarbrücken und das Weltkulturerbe Völklinger Hütte. Otto-Schau im Wiener Kunstmuseum. Werke des Komikers Otto Walkes werden zurzeit in der Albertina gezeigt, aus deren Sammlung er 12 Werke satirisch neu interpretiert hat. Dort hängen nun zum Beispiel ein Bildnis von Gustav Klimt neben Ottos Version mit einem Ottifantenrüssel. 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Damit der Blick aufs Wetter. Überlege noch. Jetzt sehe ich überall Ottifanten vorm inneren Auge. Na gut, aber nicht am saarländischen Himmel. Da sehen wir vor allem einige Wolken wieder. Hier und da aber auch mal ein bisschen Sonnenschein im Laufe des Tages. Kann auch noch mal nass werden. Sind ein paar Schauer unterwegs, aber eigentlich nur vereinzelt. Und die haben dann auch nicht so wahnsinnig viel Kraft. Gewitter zum Beispiel sind auch eher die Ausnahme. Gibt sogar Orte im Saarland, da fällt heute gar kein Regen. Die Temperaturen gehen noch hoch auf 17 bis 21 Grad maximal. Und damit der Blick auf die Straßen. Aktuelles aus der SR-Verkehrsredaktion habe ich aktuell nicht. Also kommen Sie gut durch, dann kommen Sie auch gut an.
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0: Da gehen wir mit unserem Psychologen gleich mal in ganz tiefe menschliche Abgründe, die sich nämlich jedes Mal wieder auftun am Hotelpool. Sie kennen das Drama mit den Liegen, ne? Blockiert von Handtüchern, die Urlauber schon vor Sonnenaufgang an den besten Plätzen verteilt haben. Und wenn Sie dann von Ihrem gemütlichen Urlaubsfrühstück kommen, ist quasi nichts mehr zu machen. Ätzend, nervig, da kann der Mensch schon mal zum Tier werden. Und warum das aus Evolutionssicht durchaus Sinn macht und wie wir uns dem aber entgegenstellen, diesem inneren Tier, dazu noch diese halbe Stunde mehr. Ich bin Linda Reitinger und ich habe noch nie eine Liege so frech reserviert. Ich schwöre.

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0: Express.
1: War das mit einem Stück, an dem noch so ein bisschen Dotter und Schale klebt, wenn man genau hinguckt? So frisch ist es nämlich geschlüpft. Erst letztes Jahr, das war sein Stück Intra für Sie hier auf SR Kultur am Mittwochmorgen.
2: Zwischenruf von Martin Wolf, Katholische Kirche.
3: Jetzt im Frühjahr sind immer meine Himbeersträucher im Garten dran. Die alten Ruten vom vergangenen Jahr müssen raus. Übrig bleiben nur die jungen, frischen Triebe, die dann wieder genug Licht, Luft und Kraft zum Wachsen haben. Anfangs ist mir das ziemlich schwer gefallen. Denn die alten sahen eigentlich noch ganz gut aus, bekamen frische Blätter und neue Blüten. Also habe ich immer nur so ein bisschen weggeschnitten. Die Folge? Kranke, zugewucherte Sträucher und schlechte Himbeeren. Das ist wie im Leben. Altes loszulassen, was ich oft viele Jahre lieb gewonnen habe, ist mir immer schon schwer gefallen. Die alten Klamotten etwa, die ich so gern angezogen habe, die jetzt aber abgetragen sind. Aber auch ganze Lebensabschnitte, die zu Ende gehen. Die Ausbildung, die Zeit, als die Kinder noch klein waren. Irgendwann auch das Berufsleben. Immer wieder geht's da auch um Menschen, die mich ein ganzes Stück auf meinem Weg begleitet haben. Ich muss sie weiterziehen lassen. Meine erwachsenen Kinder, enge Arbeitskollegen. Solche Abschiede fallen mir oft besonders schwer. Inzwischen weiß ich, dass das wohl zu den wichtigsten Lektionen gehört, die man im Leben lernen muss. Loslassen können. Dabei auch traurig sein dürfen. Und sich dann auf das freuen, was kommt.
2: Sie hörten einen Beitrag der Katholischen Kirche.

0: Jimmy auf SR Kultur am Mittwochmorgen. You're free to go. Außer auf die Liege. Denn Sie kennen das. Ne? Aktuell sind Sie vielleicht in Urlaubsvorfreude, weil Hotel ist gebucht, Sie sind bereit und haben entspannte 2 Wochen vor sich. Wären da nicht diese blockierten Liegen am Hotelpool jedes Mal? Schon beim Frühstück werden Sie jeden Morgen nervös, weil Sie genau wissen, andere reservieren gerade schon schön alle Liegen. Und wenn Sie sich dann auf den Weg machen, ja, liegen da zwar keine Leute, aber eben ganz viele Handtücher, die rufen, halt, stopp, du darfst hier nicht hin. Ja, da wird der Mensch schon mal zum Tier.
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0: Guten Morgen, Ricardo.
2: Morgen, Linda.
0: Ich glaube nämlich, wir alle wirklich, wir kennen die dicke Pulsader an unseren und fremden Hälsen beim Kampf um die Poolliege. Aber wir reagieren auch aus Gründen, so muss man sagen. Was nämlich, und da bist du jetzt mein Man hier, was passiert da psychologisch? Also warum kippt bei so einer Kleinigkeit an sich ja, ne, so krass die Stimmung?
2: Also erstmal haben wir Menschen ja einen ziemlich feinen Sensor dafür, ob Dinge gerade fair sind oder ob sie unfair sind. Und wenn jemand eine Liege stundenlang blockiert, ohne sie zu nutzen, dann verletzt das für uns eine soziale Grundregel, auf die wir uns in unserer Gesellschaft so geeinigt haben. Und zwar, dass Ressourcen nachvollziehbar und fair verteilt sein sollten. Und sobald wir das Gefühl haben, jemand verschafft sich hier einen unfairen Vorteil auf Kosten der anderen, dann reagiert unser Gerechtigkeitssystem im Kopf, im Gehirn ziemlich schnell mit Ärger. Also die Wut entsteht nicht nur aus dem Gedanken, ich will jetzt unbedingt auf der Liege hier vorne am Pool liegen, vielleicht auch ein bisschen, aber vor allem dadurch, dass Menschen sich nach unserer Norm oder nach unserem Werteverständnis unfair verhandeln. So. Und verstärkt wird der Ärger, den wir daraus entwickeln, auch noch durch eine Art Verknappung oder Knappheitseffekt. Denn je weniger Liegen verfügbar sind, und wir alle wissen ja, die wirklich guten Plätze, die sind egal, wo wir sind, ziemlich, ziemlich rar, desto wertvoller erscheint uns jede einzelne Liege. So, und die blockierte Liege ist dann eben nicht mehr irgendein Platz am Pool, wo ich mich hinhauen kann, sondern eben eine verknappte Ressource. Und deshalb können wir uns da auch so richtig schön reinsteigern.
0: Okay, gerade dieser Knappheitseffekt, der ist ja super spannend, weil den kennen wir ja auch nicht nur aus dem Urlaub. Ne? Bei Corona war es Klopapier, im Online-Shop steht irgendwie nur noch 2 verfügbar, auf dem Wohnungsmarkt sowieso. Warum reagieren wir so stark drauf, wenn was knapp wird?
2: Weil bei Knappheit 2 innere Kräfte miteinander zusammenarbeiten. Und zwar zum einen unsere Erfahrung und zum anderen die Evolution. Also vielleicht erstmal zur Lernerfahrung. Wir alle kennen Situationen, wo wir irgendwo schon mal zu spät gewesen sind. Ja, keine Liege mehr frei, vielleicht im Urlaub, aber auch, weiß ich nicht, beim Konzert sind Tickets ausverkauft. Ich habe ein Schnäppchen verpasst. So, und unser Gehirn speichert solche Situationen ab. Und beim nächsten Hinweis auf Knappheit, da reicht manchmal schon so ein kleines Signal, dass unser inneres Stresssystem gleich hochfährt und uns zum Handeln anregen will. Wut ist eine Emotion, die uns zum Handeln anregt. Und darunter liegt aber noch eine ältere und stärkere Schicht, und zwar die Evolution. Also für unser Gehirn war Knappheit früher nicht einfach eine nervige Liege, die wir jetzt nicht besetzen können, sondern potenziell sehr, sehr gefährlich. Denn wenn Nahrung oder Schutz oder soziale Ressourcen knapp wurden, musste man sehr, sehr schnell reagieren. Denn wenn du zu lange abgewartet hast, früher hatte das im Zweifelsfall echt harte Konsequenzen. Und deshalb springt bei uns ganz evolutionär bei Knappheit auch so eine Art Alarmprogramm an, der unsere Aufmerksamkeit hochfährt, den Handlungsdruck erhöht und das rationale Abwägen eher so ein bisschen drosselt. Ja, deshalb treffen wir ja unter Druck auch nicht zwingend die besten Entscheidungen. Aber deswegen funktioniert eben diese Verknappung so extrem gut und deswegen funktioniert es auch als Marketing-Tool so gut.
0: Okay. Aber dann vielleicht nochmal kurz zurück zum Pool, weil wir haben uns ja wahnsinnig gefreut auf unseren Urlaub. Ne? Im Zweifel haben wir viel Geld bezahlt, monatelang gespart vielleicht. Dann lassen wir uns von so einer blockierten Liege so reinziehen, dass die Erholung schon morgens um 9 Uhr wieder vorbei ist. Ich meine, meine Mama zum Beispiel, die hat in so einem Fall auch schon mal einfach alle Handtücher eingesammelt und in den Pool reingeschmissen. Ist aber vielleicht nicht die allerbeste Lösung, vor allem wenn wir einen ruhigen Urlaub haben wollen. Also was sagst du, wie schlagen wir denn unserer evolutionären Prägung ein Schnippchen? Wie kommen wir aus diesem Ärger wieder raus?
2: Ich würde sagen, aus der verknappten Liegenressource wieder eine Option unter vielen machen. Also der Alarmmodus, der angeht, wenn wir schon wieder die ganzen blockierten Liegen überall sehen, ja, der verengt unseren Wahrnehmungsfokus. Die Liege wird plötzlich gefühlt ein Beweis dafür, ob der Urlaub jetzt gelingt oder ob er nicht gelingt oder ob es ein schöner oder ein schlechter Tag wird. Und das ist genau der Kipppunkt, wo man die Kontrolle schnell verliert. Was dagegen hilft, ist, wir brauchen einen kurzen Moment des inneren Zurücktretens, sodass wir nicht mit unserem Ärger verschmelzen. Mhm. Ja, das nennt man in der Psychologie Diffusion. Und wenn wir das geschafft haben, also einmal kurz zu checken, dass ich wieder in dem Alarmmodus drin bin, dann den Blick gezielt weiten. Also was ist eigentlich überhaupt mein Ziel des Urlaubs? Das ist ja nicht auf dieser einen Liege die ganze Zeit rumzuliegen, sondern das sind Sachen wie Erholung, Ruhe, Sonne, Zeit am Meer, Zeit mit Menschen verbringen, gutes Essen. Also die Liege ist ja nicht der Dreh- und Angelpunkt für den gesamten Urlaub, sondern eine von vielen Möglichkeiten, die Zeit zu genießen und darauf den Fokus mehr setzen.
0: Gut, klingt schon ein bisschen nach Kraftakt für mich. Ich bin richtig auf Schub in der Situation. Aber ich probiere es mal. Hast du noch eine letzte Botschaft?
2: Auch unsere Aufmerksamkeit ist ja eine knappe Ressource und ich finde, nicht jede Ungerechtigkeit im Leben verdient es, sie zu bekommen.
0: Wahre Worte. Ich danke dir.
2: Sehr gern.
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Musik aus der Serie Marie Antoinette auf SR Kultur am Mittwochmorgen. Die Nachrichten, die schauen unter anderem gleich auf den Besuch von Steinmeier. Der ist ja heute im Saarland. Dazu also mehr um 7. Erstmal jetzt noch Amy Winehouse für Sie. Haben Sie einen guten Start in den Mittwoch.

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1: 7 Uhr. Die UN-Generalversammlung entscheidet heute, ob Deutschland in den kommenden beiden Jahren einen nicht ständigen Sitz im Weltsicherheitsrat bekommt. Deutschland tritt dabei gegen Österreich und Portugal an. Die drei EU-Länder konkurrieren bei der Abstimmung um 2 zu vergebende Sitze. Deutschland bemüht sich alle 8 Jahre um den Einzug in den UN-Sicherheitsrat, bisher immer erfolgreich. Die EU will unabhängiger von US-amerikanischen Tech-Konzernen werden. Dazu stellt die EU-Kommission heute ein neues Förderpaket für künstliche Intelligenz, Cloud-Dienste und Halbleiter vor. Aus Brüssel berichtet Sabrina Fritz.
2: Laut Untersuchungen liegt die Mehrheit der europäischen Daten auf den Servern von 3 amerikanischen Anbietern. Diese Abhängigkeit will die EU-Kommission zumindest entschärfen. Der Vorschlag, der heute präsentiert wird, sieht unter anderem vor, dass europäische Cloud-Anbieter bei öffentlichen Ausschreibungen bevorzugt werden, berichtet das Handelsblatt. Die zweite große Droge für die Wirtschaft ist die künstliche Intelligenz. Auch hier sollen mehr europäische Anbieter zum Zuge kommen. Auch Halbleiter werden von der europäischen Industrie fast ausschließlich in den USA und in Asien bestellt. Sie braucht man für Computer, Smartphones, Autos und die Steuerung von Maschinen. Wenn die Lieferketten zum Beispiel nach Taiwan unterbrochen werden, hat dies massive Auswirkungen auf die europäische Wirtschaft.
1: Ein Ende der Rente mit 63 könnte Milliarden Euro sparen und zahlreiche Arbeitskräfte erhalten. Zu diesem Ergebnis kommt eine Studie des Deutschen Instituts für Wirtschaftsförderung im Auftrag der Bertelsmann Stiftung. Demnach würden sich die Einsparungen für den Staat auf 9,5 Milliarden Euro pro Rentnerjahrgang belaufen. Zugleich würden dem Arbeitsmarkt rund 125.000 Vollzeitkräfte erhalten bleiben. Bislang können Arbeitnehmer, die mindestens 45 Jahre in die Rentenkasse eingezahlt haben, 2 Jahre vor dem Renteneintrittsalter abschlagsfrei in den Vorruhestand gehen. In St. Petersburg beginnt heute das mehrtägige Wirtschaftsforum der russischen Regierung. Erstmals seit Beginn des russischen Angriffskrieges auf die Ukraine nehmen daran auch wieder Unternehmer aus Deutschland teil. Unter ihnen befindet sich der Geschäftsführer der Globus-Gruppe Bruch. Laut einer Unternehmenssprecherin nimmt er in seiner Funktion als Gesellschafter der russischen Hypermärkte teil, die eigenständig in Russland agieren. Im Saarland sind die Züge im Regionalverkehr immer häufiger unpünktlich. Wie der Zweckverband Personennahverkehr Saarland mitteilte, betrifft dies sowohl die Regionalbahnen als auch die Regionalexpresszüge von DB Regio und Flex. SR-Reporter Jonathan Janoschka.
3: Als pünktlich gelten alle Züge, die weniger als 5 Minuten Verspätung haben. Laut Zweckverband waren das im Jahr 2021 noch fast 93% der Regionalzüge. Seitdem ist der Anteil der pünktlichen Züge konsequent gesunken. 2024 galten nur noch 85,5% als pünktlich. Für das vergangene Jahr fehlen zwar noch die Zahlen für das vierte Quartal, aber im Schnitt waren in den 3 ersten Quartalen 2025 nur noch 84% der Züge pünktlich. Hauptgrund für die zunehmenden Verspätungen? Das marode Bahnnetz. Ein Sprecher der Deutschen Bahn sagte, das Schienennetz sei zu alt, zu voll und störanfällig. Zudem gäbe es wegen des hohen Sanierungsbedarfs viele Baustellen.
1: Bundespräsident Steinmeier wird heute zu einem Besuch im Saarland erwartet. Er reist mit rund 120 ausländischen Diplomaten an, die in Deutschland tätig sind. Zum Auftakt steht am Vormittag ein Besuch der Firma Hager in Blieskastel auf dem Programm. Weitere Stationen sind das Leibniz-Institut für neue Materialien in Saarbrücken und das Weltkulturerbe Völklinger Hütte. Am Abend werden Steinmeier und das diplomatische Korps von Ministerpräsidentin Rehlinger in Mettlach bei Villeroy und Boch empfangen. Das waren die Nachrichten mit Linda Grothold. 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
4: Und wir schauen aufs Wetter. Da können Sie sich heute entscheiden, ob Sie ganz mutig direkt ohne Regenschirm losziehen oder doch lieber auf Nummer sicher gehen. Denn es kann hier und da nass werden, auch heute, denn viele Wolken sind unterwegs. Es gibt auch hier und da mal einen Schauer, aber Gewitter heute sind die Ausnahme und es kann durchaus auch freundliche Momente geben. Hier und da bleibt sogar auch komplett trocken den ganzen Tag im Saarland. Die Temperaturen dazu noch bei Höchstwerten zwischen 17 und 21 Grad. Der Blick auf die Straßen, aktuelles aus der SR-Verkehrsredaktion. Vorsicht auf der A1, Trier Richtung Saarbrücken. Am Kreuz Saarbrücken ist die Überleitung zur A8 in Richtung Saarlouis blockiert. Da ist ein LKW liegen geblieben. Ansonsten aber ist nichts los. Sie kommen gut durch, kommen Sie auch gut an.
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4: Ich bin Linda Reitinger und ich gehe mit Ihnen jetzt mal ganz kurz, ganz tief rein in ein bisschen Dankbarkeit für unsere Besten, für die Freunde in unserem Leben, nämlich auf die wir uns immer verlassen können, die immer da sind, selbst wenn man sich monatelang mal nicht hört oder sieht. Da ist eine Verbindung, die nie abreißt. Und wenn man sich dann wieder hat, dann fühlt es sich an, als wäre kein Tag dazwischen gewesen. Ach, wie wertvoll das ist, ne? Findet Sean Koch auch und besingt's in seinem Song My Good Friend jetzt hier für Sie.

Musik aus Südtirol von Ganes. Sinfonia heißt der Song, den Sie gehört haben hier auf SR Kultur am Mittwochmorgen, 7.12 Uhr jetzt. Wir beschäftigen uns viel mit Kriegen, Krisen und Konflikten, die erstmal oft weit weg wirken, deren Folgen wir aber auch hier spüren, bei zum Beispiel Energiepreisen, Migration.

0: Sicherheitsrat frei. Beworben haben sich allerdings mit Deutschland, Österreich und Portugal gleich drei Nationen, die in Frage kommen. Deshalb gibt es diesmal eine Kampfabstimmung und das war vorher eher selten der Fall, weil die Europäer aufeinander Rücksicht genommen haben. Das Rennen ist im Moment relativ offen. Deutschland hat gute Chancen, einen Sitz als nichtständiges Mitglied im UN-Sicherheitsrat für 2 Jahre zu bekommen. Bei den Vereinten Nationen wird die Bundesregierung als sehr verlässlicher, engagierter Partner gesehen. Zahlt immer pünktlich die Beiträge, was in diesen Zeiten extrem wichtig ist, wo sich immer mehr aus der Entwicklungshilfe zurückziehen. Deutschland gehört sogar zu den größten Geldgebern bei den UN. Aber bei Völkerrechtsverletzungen war die deutsche Bundesregierung in den vergangenen Jahren nicht besonders kritisch oder präsent hier in New York, wenn es zum Beispiel um Israel oder auch die USA ging. Und gerade das Schicksal der Palästinenser ist hier eines der Themen in letzter Zeit gewesen. Insofern könnte das einige davon abhalten, Deutschland zu wählen.
1: Warum will Deutschland eigentlich in den UN-Sicherheitsrat? Also was verspricht sich Deutschland davon?
0: Außenminister Johann Wadephul ist ja schon seit ein paar Tagen hier in New York und führt bis zur letzten Sekunde noch ganz viele Gespräche, um so viele Länder wie möglich zu überzeugen, für Deutschland zu stimmen. Dabei betont er natürlich vor allem, dass sich Deutschland schon seit Jahren um Friedensmissionen kümmert, beim Einsatz gegen die Folgen des Klimawandels hilft, bei der Vermittlung zwischen Konfliktparteien. Und genau das will Deutschland in Zukunft auch wieder im UN-Sicherheitsrat tun, was immerhin das mächtigste und auch sichtbarste Gremium bei den Vereinten Nationen ist. Wadephul sagt, dass Deutschland sich auch in der Verantwortung sieht, die internationale regelbasierte Ordnung zu verteidigen, die ja in letzter Zeit immer wieder in Frage gestellt wird, und auch zu zeigen, dass hier in New York der Ort ist, an dem Fragen von Frieden und Sicherheit bei den Vereinten Nationen diskutiert werden. Außerdem will Deutschland wohl die Rolle der nichtständigen Mitglieder im Sicherheitsrat stärken, damit sie den Druck auf die Vetomächte erhöhen und auch eine Rolle dabei spielen, die UN zu reformieren, zu verschlanken und wieder effektiver zu machen.
1: Jetzt hast du eben gesagt, Deutschland hat durchaus gute Chancen, den Sitz zu bekommen. Wie gut sind die genau? Was braucht es dafür?
0: Um in den Sicherheitsrat gewählt zu werden, braucht man eine Zweidrittelmehrheit aller Stimmen der UN-Mitgliedstaaten. Es könnte deshalb gut sein, dass eine eindeutige Mehrheit für 2 der 3 europäischen Bewerber nicht gleich im ersten Wahlgang erreicht wird, sondern 2 oder 3 Wahlgänge nötig werden. Die Wahl ist übrigens geheim und man wird hinterher nicht wissen, wer warum nicht für Deutschland gestimmt hat. Unter den 193 Mitgliedstaaten sind auch viele sehr kleine Länder, die könnten möglicherweise mehr mit Österreich oder Portugal sympathisieren. Österreich gilt als Nicht-NATO-Mitglied auch für viele als neutraler als Deutschland. Auch das könnten einige Länder bevorzugen. Und Portugal hat als ehemalige Kolonialmacht viele Verbindungen zu afrikanischen Staaten und auch eine sprachliche und kulturelle Nähe zu vielen lateinamerikanischen Ländern. Wie das Rennen also am Ende ausgeht, ist relativ offen. Es wird spannend.
1: Aus New York, Giselle Uka auf SR Kultur zur aktuellen Bewerbung Deutschlands um einen Sitz im UN-Sicherheitsrat. Auf das Warum schauen wir übrigens später auch nochmal genauer, also welchen Einfluss Deutschland überhaupt nehmen könnte ohne Vetorecht und Sonderstellung. Das bespreche ich um 20 vor 9 hier auf SR Kultur mit dem Chefredakteur der Zeitung Vereinte Nationen.

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1: 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Im Leben sind wir nur die Beifahrer, singt Kevin Morby. Wir können nur erleben, verlieren, älter werden und versuchen, mit den Veränderungen zurechtzukommen. Den Rest übernehmen Zeit und Schicksal. Ja, ganz so ausgeliefert sehe ich uns nicht. Aber gut, SR Kultur ist hier am Mittwochmorgen, 7.24 Uhr jetzt. Und ja, die Erwartungen, muss man sagen, sind hoch. Er könnte Barrieren in den Köpfen einreißen, heißt es über den ersten Spielfilm von Kilian Armando Friedrich. Er könnte Vorbild sein für andere Regisseure und Produzentinnen und sie ermutigen, sich an Themen zu machen, die eben für ihn zentral sind. Denn Friedrich gehört zu einer jungen Generation deutscher Regisseure, die ganz nah rangehen an Menschen, an Arbeitswelten, an den Druck des Alltags, was vielleicht auch daran liegt, dass er ursprünglich aus dem Dokumentarfilm kommt. Er jedenfalls interessiert sich besonders für das, was man sonst eher selten sieht, so die Mechanik hinter ganz normalen Jobs, die oft alles andere als normal sind. Sein Spielfilmdebüt heißt Ich verstehe Ihren Unmut und nimmt uns ab morgen in unseren Kinos mit in die Welt der Gebäudereinigung. Geprägt von Zeitdruck, Hierarchien und einem System, in dem Verantwortung ständig weitergereicht wird, inspiriert übrigens von einer Person aus dem Saarland, die selbst in der Reinigungsbranche gearbeitet hat und Kilian Armando Friedrich wohl kurz vorm Abi gefragt hat, ob er nicht mal aushelfen und sich was dazu verdienen will. Der nämlich ist in Saar Louis aufgewachsen. Und ja, er hat es gemacht, einen Sommer als Reinigungskraft gearbeitet. So kam eins zum anderen und am Ende eben dieser, sein erster Film. Julia Haus hat Ich verstehe Ihren Unmut schon gesehen.
2: Heikes Arbeitsalltag ist ein einziger Ausnahmezustand. Als Objektleiterin einer Reinigungsfirma hat sie die Aufsicht über verschiedene Putzteams und muss dafür sorgen, dass am Ende alles sauber ist. Was selten klappt, zumal die Zeit nie reicht. Atemlos hetzt die Kamera Trepp auf, Trepp ab hinter Heike her. Ist ihr dicht auf den Fersen, wenn sie schnaufend Säcke mit Wischlappen schleppt, wenn sie eilig Putzequipment einräumt, ausräumt, umfüllt, während sie gleichzeitig kontrolliert, ob auch alle ordentlich genug arbeiten.
3: Was habe ich dir über das Staubwedeln gesagt? Nimm Lappen. Mach's ordentlich, bitte.
4: Ich muss noch Lampen machen.
3: Du hast immer eine Ausrede. Atem! Was habe ich dir gesagt übers Mobben? Erst die Kanten und dann die Fläche mit der 8.
2: Heikes Ton ist rau, der Druck im Niedriglohnsektor groß. Als Objektleiterin muss Heike ständig nach allen Seiten vermitteln. Für ihren Chef soll sie die Mitarbeiter antreiben. Gleichzeitig muss sie diese bei Laune halten, genauso wie den Subunternehmer, weil sie kaum Personal findet. Oft genug muss die N50erin am Ende selbst als Reinigungskraft einspringen. Während sie im Auto von Objekt zu Objekt fährt, nimmt sie die Beschwerden der Kunden entgegen, was meist mit Schreierei endet. Die Anspannung, unter der Heike steht, gibt sie oft nach unten weiter.
3: Guckst du mal diesen Saustall, was ist das?
4: Habe ich nie gesehen.
3: Habe ich dir gesagt, das muss picobello hier immer sein.
4: Okay.
3: Wenn das morgen nicht in Ordnung ist, schmeiße ich dich raus. Lass mich doch von euch nicht verarschen.
2: Ich verstehe Ihren Unmut ist ein nüchterner, dokumentarisch anmutender Film über Menschen am unteren Rand der Gesellschaft, deren harte, schlecht bezahlte Arbeit meist unsichtbar bleibt. Es sind keine großen Dramen, die sich hier abspielen. Stattdessen bezieht der Film seine Spannung aus der Frage, wie sich ein ausbeuterisches System auf Menschen auswirkt, die darin Verantwortung tragen. Welche moralischen Kompromisse machen Sie, wenn alles möglichst billig und effizient sein muss? Und wie wirkt es sich auf die Arbeitsbedingungen aus, wenn es immer einen Subunternehmer gibt, der noch billiger anbietet, zum Beispiel, weil er Geflüchtete anheuert? Fast immersiv lässt Regisseur Kilian Armando Friedrich den Zuschauer in ein Umfeld eintauchen, in dem Arbeit nicht mit Gemeinschaft, Wertschätzung und Sinnstiftung verbunden ist, sondern in dem es einfach ums Funktionieren geht.
3: Büros, Toiletten, Kundentoiletten, alles entstaubt?
4: Ja.
3: Vergiss nicht wieder, dich auszustempeln.
2: Das Drehbuch von Ich verstehe Ihren Unmut hat Kilian Armando Friedrich zusammen mit Tünde Soutier und Daniel Kunz geschrieben. Er hat dabei Situationen einfließen lassen, die er entweder selbst als Jobber in der Reinigungsbranche erlebt hat oder auf die er im Zuge seiner Recherchen gestoßen ist. Zur großen Authentizität des Films trägt außerdem bei, dass Friedrich mit einem Laienensemble arbeitet. Hauptdarstellerin Sabine Thalau ist selbst Objektleiterin. Ihrer Figur, die zunächst keine Sympathieträgerin ist, gibt sie eine phänomenale Präsenz. Heikes Gewissenskonflikte bringt sie gut zum Ausdruck und auch, dass diese fast an der Unmöglichkeit zerbricht, unter den gegebenen Rahmenbedingungen empathisch und moralisch integer zu bleiben. Obwohl sich Heike am Ende in eine schier ausweglose Situation manövriert hat, leistet sich der Film doch ein bisschen Hoffnung, dass ein anderes Arbeiten möglich sein könnte. Dieses Sozialdrama ist ein starkes Plädoyer gegen die Entwertung von Arbeit. Es zeigt, wie weit der Alltag vieler Menschen von dem entfernt ist, was in der Politik unter dem Stichwort Leistung muss sich wieder lohnen diskutiert wird.
1: Also ich muss den Film sehen, Sie vielleicht auch. Ab morgen gibt's Ich verstehe Ihren Unmut im Kino, zum Beispiel im Kino 8,5 in Saarbrücken, 20 Uhr.

0: Claire de Namur hier auf SR Kultur. Es ist Mittwochmorgen, 7:30.
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0: Unabhängiger werden von US-Digitalkonzernen. Künftig setzt die EU-Kommission bei Datenspeichern, künstlicher Intelligenz und Halbleitern verstärkt auf europäische Anbieter. Dazu stellt sie heute ein Förderpaket vor. Unter anderem will die EU den Bau neuer Rechenzentren stärker fördern. Regionalzüge im Saarland unpünktlicher. 2021 waren noch fast 93% pünktlich, 2024 nur noch 85,5%. Laut Bahn liegt das am veralteten Schienennetz. Für das vergangene Jahr gibt es noch keine vollständigen Daten. Altes Schiffswrack entdeckt. Es liegt in etwa 600 Metern Tiefe in der Meerenge zwischen Norwegen und Dänemark. Das Schiff stammt aus dem 18. Jahrhundert und hatte Porzellan geladen. Nach Angaben der Denkmalschutzbehörde ist es die am besten erhaltene Ladung dieser Art, die bisher in Nordeuropa gefunden wurde. 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Der Blick aufs Wetter heute. Auf jeden Fall ein bisschen ruhiger als gestern. Wir haben wieder viele Wolken im Saarland, aber auch die Sonne schafft es hier und da mal durch oder ein bisschen blauer Himmel. Schauer haben wir auch weiter, aber nur vereinzelt und auch eher schwach. Gewitter sind die Ausnahme, gibt sogar Orte im Saarland, da bleibt es heute komplett trocken. Die Temperaturen nur ein bisschen frischer, also Übergangsjacke macht heute vielleicht doch wieder Sinn. Wir schaffen höchstens 17 bis 21 Grad. Dann der Blick auf die Straßen, aktuelles aus der SR Verkehrsredaktion. Vorsicht auf der A1, Trier Richtung Saarbrücken. Am Kreuz Saarbrücken ist die Überleitung zur A8 in Richtung Saarlouis blockiert. Da ist ein LKW liegen geblieben. Ansonsten habe ich nichts. Kommen Sie gut an.
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0: Eine Banane kaufen, mit Klebeband an die Wand hängen. Und plötzlich ist sie Millionen wert. Klingt absurd. Genau deshalb wird darüber auch seit Jahren gestritten. Über die Banane von Maurizio Castellan, die zuletzt aus dem Centre Pompidou in Metz geklaut wurde. Aber was macht aus einem Alltagsgegenstand überhaupt erst ein Kunstwerk? Warum bleibt eine Banane Kunst, selbst wenn sie gegessen, geklaut oder sowieso regelmäßig ausgetauscht wird? Wir nähern uns mal ein paar Antworten gleich mit einer Kunstkritikerin hier auf SR Kultur. Ich bin Linda Reitinger. Guten Morgen!

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0: Musik aus dem Film The King's Speech auf SR Kultur am Mittwochmorgen, 7.42 Uhr jetzt. Eine Banane mit Klebeband an die Wand geklebt, ist das Kunst oder kann das weg? Für den Mann, der sie an die Wand geklebt hat, den italienischen Künstler Maurizio Cattelan, ist die Sache klar Kunst. Für denjenigen, der sie jetzt mal wieder geklaut hat aus dem Centre Pompidou in Metz, kann sie offenbar eher weg. Unstrittig ist auf jeden Fall, Cattelans Werk Comedian, also eben jene Banane, sorgt seit Jahren für Diskussionen. Mal wurde sie unerlaubt gegessen, mal geklaut und so oder so muss sie auch regelmäßig ersetzt werden, weil sie sonst irgendwann zu doll schimmelt. Das Kunstwerk aber gilt weiter als dasselbe Werk und ich gebe zu, mir fällt der Zugang dazu nicht so richtig leicht. Die Banane gibt's im Supermarkt, das Klebeband im Baumarkt. Gleichzeitig wurde Comedian für Millionen Euro verkauft. Also was macht daraus Kunst? Darüber möchte ich sprechen mit Elke Buhr. Sie ist Kunstkritikerin und Chefredakteurin des Kunstmagazins Monopol. Guten Morgen, Frau Buhr.
1: Guten Morgen.
0: Ja, mein Gefühl zur Banane also ist erstmal so ein bisschen Unverständnis. Was ist Ihres ganz persönlich?
1: Ich finde die Banane ganz lustig. Sie ist aber auch natürlich extrem dreist, was typisch ist für den Künstler Maurizio Cattelan, der einfach gerne freche Sachen macht, über die sich die ganze Welt aufregt. Insofern hat es schon mal super funktioniert.
0: Ja, aber gerade nämlich, weil ich habe es schon gesagt, diese Banane wird ja regelmäßig ausgetauscht in diesem Kunstwerk. Was also ist überhaupt hier in diesem Fall das Kunstwerk? Ist es die Frucht? Ist es die Idee dahinter? Oder die Provokation, die es auslöst.
1: Ja. Alles zusammen. Also das Kunstwerk ist die Idee. Dass ein Kunstwerk nur aus einer Idee besteht, das kennen wir jetzt seit über 100 Jahren, als nämlich Marcel Duchamp ein Pissoir in eine Ausstellung gestellt hat und gesagt hat, das ist jetzt eine Skulptur. Und das Lustige ist, dass seit über 100 Jahren die Leute das nicht nachvollziehen können. Und, aber es ist in der Kunstgeschichte durchaus schon bewährt. Und das liegt halt daran, also das Kunstwerk entsteht halt dadurch, durch den Kontext. Also das Kunstwerk wird dadurch zum Kunstwerk, dass Leute aus der Kunstwelt sagen, das ist jetzt ein Kunstwerk. Okay. Das ist ja auch bei anderen Sachen so. Also in dem Moment, in dem ein Werk ins Museum kommt und von Kunstkritikern beobachtet wird und besprochen wird und von Kunsthistorikern in Bücher gesteckt wird, in dem Moment ist es Teil des Kunstsystems und dann ist es auch Kunst. Und genauso gilt das für Bananen. Das gilt natürlich nicht für beliebige Bananen, sondern sie müssen halt ausgestellt werden. Sie müssen von einem anerkannten Künstler in ein Kunstwerk verwandelt werden. Und dann ist es Kunst, dann kann man sich nur noch darüber streiten, ist es gut oder schlecht.
0: Okay, also es braucht den Ort, das Museum sozusagen, es braucht den Künstler, es braucht, haben Sie gesagt, die Kunstwelt, die es anerkennt, aber vor allem ja auch ein Publikum, das sie als solches anerkennt. Ist das aber nicht auch ein bisschen wie beim Kaiser mit den neuen Kleidern so? Keiner traut sich zu sagen, also ich verstehe ehrlich gesagt überhaupt nicht, warum das Kunst sein soll.
1: Naja, das kann man ja dann diskutieren. Also selbst auch der Diskurs darüber oder die Debatte darüber, ob das jetzt Kunst ist oder nicht, ist ja Teil dieses ganzen Spiels. Mhm. Das Kunstsystem ist halt ein System und als System ist es ein Kommunikationssystem. Das heißt, ein System, das dadurch entsteht, dass Leute sich austauschen, dass sie in einen Dialog treten. Und deswegen ist es Kunst.
0: Okay, das Schlimmste, was man im Kunstwerk vermutlich antun kann, ist gar nicht Kritik, sondern Gleichgültigkeit. Und Cattelans Banane, die sorgt ja seit Jahren dafür, dass Menschen über Kunst streiten und diskutieren, ist das vielleicht dann eben auch ihr größter Erfolg?
1: Auf jeden Fall. Und das Interessante eben ist auch, dass Cattelan ja nicht einfach nur eine Banane an die Wand geklebt hat, sondern dass er sich damit eben explizit auf die Geschichte des sogenannten Ready-Mades, also auf Duchamp bezieht. Das Ready-Made ist halt überhaupt grundsätzlich diese Idee, dass man etwas nehmen kann, was schon fertig ist, den Kontext verändert, also es ins Museum bringt und es dann zum Kunstwerk wird. Und Cattelan hat lustigerweise selber ja auch schon mal ein Werk gemacht, worauf er sich jetzt bezieht mit seiner Banane. Was eigentlich noch lustiger war, da hat er seinen Galeristen an die Wand geklebt. Also er hat diesen ganzen gar nicht so leichten Menschen mit Tape an die Wand geklebt und das war dann die Ausstellung. Das kann man natürlich nicht so lange machen, das hat er nur zur Vernissage gemacht, der hing dann da ein, zwei Stunden. Aber indem er jetzt die Banane an die Wand klebt und alle Leute, die wissen, dass er schon mal seinen Galeristen an die Wand geklebt hat, finden das natürlich noch lustiger.
0: Ja, okay. Ich muss auch sagen, mit dem Galeristen hat er mich noch mehr gekriegt als mit der Banane, da bin ich immer noch so ein bisschen. Aber gut, Elke Buhr, Kunstkritikerin und Chefredakteurin des Kunstmagazins Monopol war das. Ich danke Ihnen ganz herzlich fürs Gespräch.
1: Sehr gerne.

0: Das Budapest Scoring Orchestra mit Musik von Oliver Davis. Der dritte Satz aus seinem Konzert für Gitarre, Harfe und Orchester war das hier auf SR Kultur um jetzt 7.54 Uhr am Mittwochmorgen. Wer in Europa kein Bleiberecht bekommt, der soll in Zukunft schneller abgeschoben werden können, notfalls auch in sogenannte Rückführungszentren außerhalb der EU. Darauf haben sich die Mitgliedstaaten ja am Montagabend verständigt. Befürworter sprechen von mehr Kontrolle, von einer konsequenteren Migrationspolitik. Kritiker warnen vor rechtlichen Grauzonen und einem Abbau von Grundrechten. Die Debatte zeigt auf jeden Fall, Europas Asylpolitik wird deutlich härter. Dazu ein Kommentar von Andreas Meyer-Feist in Brüssel.
1: Der für Migration zuständige EU-Kommissar Magnus Brunner lobte die Einigung. Das sei genau das, was sich Bürgerinnen und Bürger erwarteten. Nun werde geliefert. Das könnte sich als eine sehr optimistische Einschätzung erweisen. Rückkehrzentren in Drittstaaten einzurichten und dann auch rechtskonform zu betreiben, wird in der Praxis sehr schwierig werden. Der rechtliche Rahmen ist da, aber die EU sollte nicht falsche Erwartungen wecken. Zumindest sollte sie klar benennen, welche diplomatischen und logistischen Hürden noch zu überwinden sind, ganz zu schweigen von den enormen Kosten, die auch noch nicht geklärt sind. Deutschland sucht schon intensiv nach Partnerstaaten. Es fehlen konkrete Zusagen. Und selbst wenn es die geben wird, die EU-Grundrechteagentur wird genau hinschauen, damit die geplanten Einrichtungen nicht zu rechtsfreien Räumen werden. Die EU sagt, man habe aus Großbritanniens gescheitertem Ruanda-Modell gelernt und auch aus dem blockierten Albanien-Konzept der italienischen Regierung. Das heißt aber nicht, dass alles, was nun geschieht, nicht streng überprüft wird. Und das bedeutet, nationale und europäische Gerichte könnten auch die scheinbar standfeste EU-Version als fragil erscheinen lassen. Die EU kann und wird versuchen, ihr Konzept durchzusetzen. Hier sollte sie aber nicht zu kurzsichtig vorgehen. Sie sollte sich zuallererst an das grundlegende Problem heranwagen. Und das liegt in der Zukunft und wird allzu leicht verdrängt. Irgendwann läuft jede Frist aus. Abgelehnte Asylbewerberinnen und Bewerber, deren Herkunftsländer eine Rücknahme verweigern, können nicht ewig in solchen Zentren verbleiben. Konsequenterweise muss die EU also den Druck auf unkooperative Staaten erhöhen. Die stille Erwartung, dass allein das Konzept dazu führt, dass Europa zu unattraktiven Zielregion wird, kann funktionieren, muss es aber nicht. Das bedeutet, sie stellt die EU erst vor grundsätzliche Probleme. Die irreguläre Migration ganz zu stoppen wird nie funktionieren, auch das muss man ehrlicherweise sagen. Sie zu bremsen und zu steuern, das könnte funktionieren, aber dabei darf es nicht unmenschlich zugehen, auch das erwarten die Bürgerinnen und Bürger. Auf der anderen Seite sollte sich die EU endlich etwas einfallen lassen, um die Einwanderung, die sie braucht, besser zu steuern. Denn davon hängt ab, wie wir wirtschaftlich aufgestellt sind in der Zukunft. Am Ende auch, wie lange wir arbeiten müssen, um Lücken zu füllen, weil niemand da ist, der wichtige Tätigkeiten übernehmen kann. Das ist eine Zukunftsfrage, die wirklich zählt. Auch darauf erwarten Europäerinnen und Europäer eine gute und glaubwürdige Antwort.
0: Das war ein Kommentar von Andreas Meyer-Feist in Brüssel.

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1: 8 Uhr. Bundespräsident Steinmeier wird heute zu einem Besuch im Saarland erwartet. Er reist mit rund 120 ausländischen Diplomaten an. SR-Reporterin Sabine Wachs.
2: Bei der traditionellen Informations- und Begegnungsreise des Bundespräsidenten mit dem diplomatischen Korps steht am Vormittag ein Besuch der Firma Hager in Blieskastel an. Außerdem führt Bundespräsident Steinmeier seine diplomatischen Gäste an die Saar-Uni. Genauer gesagt besuchen er und die Diplomatinnen und Diplomaten das Leibniz-Institut für neue Materialien, bevor es am Mittag dann in die Völklinger Hütte geht. Im Weltkulturerbe findet der offizielle Empfang des Bundespräsidenten statt. Am Abend werden Steinmeier und das diplomatische Korps dann noch von Ministerpräsidentin Rehlinger in Mettlach bei Villaroy und Boch empfangen.
1: 3 von 4 Deutschen befürchten, dass die geplanten Sparmaßnahmen im Gesundheitswesen zu einer schlechteren hausärztlichen Versorgung führen. Das geht aus einer Umfrage im Auftrag des Hausärztinnen- und Hausärzteverbandes hervor, über die Rheinische Post berichtet. Demnach befürchten knapp 60% der Befragten, dass Ärzte künftig weniger Zeit für ihre Patienten haben und dass längere Wartezeiten in den Praxen drohen. Die Bundesregierung plant Kürzungen bei Praxen, Kliniken und der Pharmabranche, aber auch höhere Zuzahlungen für Medikamente und Einschränkungen der kostenlosen Mitversicherung von Ehepartnern. Der heftig umstrittene Entschädigungsfonds für angebliche Justizopfer in den USA wird nicht umgesetzt. Das teilte US-Justizminister Blanche mit. Der von US-Präsident Trump geplante Fonds sollte einen Umfang von 1,8 Milliarden US-Dollar haben. Kritiker des Vorhabens, sowohl aus der demokratischen als auch aus der republikanischen Partei, sprachen von Schmiergeld für Trump-Getreue und Korruption. So war etwa befürchtet worden, dass auch Teilnehmer des gewaltsamen Angriffs auf das US-Kapitol am 6. Januar 2021 Geld aus dem Fonds erhalten könnten. Die UN-Generalversammlung entscheidet heute darüber, ob Deutschland in den kommenden 2 Jahren einen nicht ständigen Sitz im UN-Sicherheitsrat bekommt. Dazu ist eine Zweidrittelmehrheit nötig. Für westeuropäische Staaten sind 2 Sitze zu vergeben, weitere Kandidaten sind Österreich und Portugal. Aus New York berichtet Martin Ganselmeier.
3: Portugal hat enge Kontakte zu Lateinamerika und Afrika. Österreich wirbt mit seiner politischen Neutralität. Bundesaußenminister Johann Wadephul ist schon seit Freitag in New York, um in einer Art politischem Speeddating noch möglichst viele Staaten für Deutschland zu gewinnen. Wadephul äußerte sich zuversichtlich, dass es am Ende reichen wird und versprach, Deutschland werde die UN stärker und handlungsfähiger machen. Negativ auswirken könnte sich diesmal jedoch Deutschlands enge Beziehung zu Israel. Anders als die große Mehrheit der UN-Mitgliedstaaten lehnte es Deutschland ab, Israels Vorgehen im Gaza-Krieg als völkerrechtswidrig zu verurteilen.
1: Bei einem Unwetter sind gestern Abend im Blieskastler Ortsteil Lautskirchen insgesamt 10 Gebäude beschädigt worden. Wie die Polizei dem SR mitteilte, waren vor allem die Dächer der Häuser betroffen. Die Feuerwehr und ein Dachdecker-Notdienst waren stundenlang im Einsatz, verletzt wurde niemand. Die Bewohner konnten noch am Abend wieder in ihre Häuser zurückkehren. Zur Höhe des Schadens gibt es bislang keine Angaben. Insgesamt registrierte die Polizei rund 20 wetterbedingte Einsätze im Saarland, vor allem wegen umgestürzter Bäume oder Ästen auf Fahrbahnen. Fußballregionalligist FC Homburg hat seinen nächsten Neuzugang für die kommende Saison vorgestellt. Der 26-jährige Innenverteidiger Aaron Manu wechselt vom Ligakonkurrenten TSV Steinbach-Haiger ins Saarland. Beim FCH erhält Manu einen Vertrag bis Sommer 2027. Der gebürtige Saarbrücker spielte unter anderem auch für Rot-Weiß Erfurt und Rot-Weiß Essen. Das waren die Nachrichten mit Linda Grothold. 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
4: Und damit schauen wir aufs Wetter. Das ist eher grau, aber trockener und ruhiger als gestern. Wir haben viele Wolken heute im Saarland, auch weiterhin Schauer, aber nur einzelne. Und die sind auch meistens eher schwach. Gewitter heute sind, wenn dann, überhaupt die Ausnahme. Und es gibt auch Orte im Saarland, da bleibt es komplett trocken. Die Temperaturen dazu höchstens 17 bis 21 Grad heute. Der Blick auf die Straßen. Vorsicht, auf der A620 Saarbrücken Richtung Saarlouis. In der Einfahrt Liesdorf liegen Gegenstände rum, also passen Sie da besonders gut auf. Und was von der A620 Saarlouis Richtung Saarbrücken zwischen Völklingen und Saarbrücken-Gersweiler, aktuell 7 Kilometer Stau. An einer Dauerbaustelle rechnen Sie hier mit ungefähr 25 Minuten mehr. Kommen Sie gut an.
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4: Wie erinnern wir in Zukunft an den Holocaust und wer entscheidet darüber? Die Zeitzeugen werden ja immer weniger. Gleichzeitig wird die Frage wichtiger, wie Geschichte eben vermittelt wird. Neue Bildungsstandorte der israelischen Gedenkstätte Yad Vashem in München und Leipzig sollen dabei helfen. Aber das sehen nicht alle nur positiv. Ein Kritiker dieses Vorhabens ist der Direktor der Bildungsstätte Anne Frank, Miron Mendel. Mit ihm spreche ich gleich hier auf SR Kultur. Ich bin Linda Reitinger. Guten Morgen.

0: Andrielle und Judy Chemler auf SR Kultur am Mittwochmorgen. Es ist 8.12 Uhr. Mehr Holocaustbildung, mehr Erinnerung, mehr Aufklärung. In Deutschland sollen zwei neue Standorte der israelischen Holocaust-Gedenkstätte Yad Vashem entstehen. Eine in München, ein weiterer in Leipzig. Viele Politiker sprechen von einer Ehre und einem wichtigen Signal gegen Antisemitismus. Es gibt aber auch Stimmen, die dieses Vorhaben kritisch sehen. Der Direktor der Bildungsstätte, Anne Frank, Meron Mendel zum Beispiel, warnt vor politischer Einflussnahme auf die Erinnerungskultur. Warum? Das fragen wir ihn jetzt. Guten Morgen. Guten Morgen, Herr Mendel.
1: Guten Morgen, Frau Reitinger.
0: Herr Mendel, wie gesagt, viele Politiker begrüßen ja, dass Yad Vashem dauerhafte Standorte eröffnen will in Deutschland. Viele Menschen

0: untergräbt die Unabhängigkeit von Institutionen, genau wie Yad Vashem. Wir sehen in den letzten Jahren, dass gerade Yad Vashem instrumentalisiert wurde, um bestimmte Geschichtsnarrative zu verbreiten. Und die Befürchtung ist, dass gerade solche Standorte werden in Zukunft, wenn es ist leider so, dass in Israel die Rechte oder Rechtsradikale noch stärker sein werden, das konnte man solche Standorte auch genutzt werden, um problematische Narrative zu verbreiten.
1: Also das ist die mögliche politische Einflussnahme, vor der Sie warnen. Was befürchten Sie da konkret? Also wie könnte sich das auf Bildungsarbeit und Erinnerungskultur in Deutschland auswirken?
0: Wir haben zum einen eine heftige Diskussion über die Definition von Antisemitismus in Deutschland. Es geht weniger um das Thema Holocaust, sondern es geht um aktuelle Formen von israelbezogenen Antisemitismus. Wo endet Kritik an der Stadt Israel und beginnt Antisemitismus? Und die israelische Regierung hat ihr natürlich ein klares Interesse, die Grenze dort zu ziehen, wo jegliche Form von Kritik an die israelische Regierung gleich als Antisemitismus abgestempelt und delegitimiert wird. Und deswegen müssen wir gerade in solche Themen, wenn es um aktuelle Formen von Antisemitismus genau hinschauen und sehen, dass die Debatte hier nicht von solchen Interessen aus Israel beeinflusst wird.
1: Jetzt weist Yad Vashem, insbesondere der Chef von Yad Vashem, solche Bedenken der politischen Einflussnahme zurück. Viele Politiker sehen in den Außenstellen wichtiges Signal gegen Antisemitismus viel mehr. Warum überzeugt sie das nicht?
0: Gut, der Chef von Yad Vashem wird direkt von der israelischen Ministerpräsident ausgesucht und eingestellt. Der aktuelle Vorsitzende von Yad Vashem, Dani Dayan, war viele Jahre der Cheflobbyist der Siedlerbewegung, also eine klare, völkerrechtwidrige Bewegung. Und gerade als Politiker ist kein Historiker, ist kein Holocaust-Forscher, sondern ist ein rechter Politiker. Er ist noch unter den Rechten, gilt als gemäßigt. Wir wissen aber auch nicht, wer sein Nachfolger oder Nachfolgerin sein wird. Es konnte, und das gerade bei solchen Entscheidungen, die nicht über Jahre, sondern über Jahrzehnte gehen werden, wir können nicht wissen, wer noch in Zukunft der Vorsitzende von Yad Vashem sein wird, welche politische Prägungen er oder sie mitbringt. Und letztendlich muss genau hier die Weichen gestellt werden und klargestellt werden, dass diese Entscheidung ist eine gute Entscheidung, Yad Vashem nach Deutschland zu bringen, aber es müssen auch die Kontrollmechanismen und die Qualitätskontrolle sichergestellt werden.
1: Okay, weil ich wollte schon fragen, was sind die Konsequenzen? So daraus sollte es gar keine Yad Vashem Standorte geben in Deutschland oder unter welchen Bedingungen eben könnten Sie sich das Projekt oder so ein Projekt vorstellen?
0: Also ich glaube, wir haben in Deutschland schon eine sehr vielfältige Erinnerungslandschaft und es wäre gut, wenn diese neuen Standorte von Yad Vashem genau in diese Erinnerungslandschaft eingebettet werden. Zum Beispiel eine engere Zusammenarbeit zwischen dem Standort in München und der dort nur paar Meter von dort entfernte NS-Dokumentationszentrum wäre eine denkbare Lösung. Also auf jeden Fall, was wir jetzt brauchen, ist ein transparenter Verfahren, weil bisher ist das Verfahren extrem intransparent. Wie sollen diese Standorte zustande kommen? Mhm. Was sind die Zielgruppen? Was sind die Methoden? Was sind die Gremien, die die Kontrolle haben? Wer sind die Stakeholders? Diese Fragen sind bisher überhaupt nicht kommuniziert und das sehe ich an dieser Stelle als Problem.
1: Sagt der Direktor der Bildungsstätte Anne Frank Meron Mendel, der nämlich die geplanten, zumindest so wie sie geplant sind, Yad Vashem Standorte in Deutschland kritisch sieht. Warum, hat er uns erklärt hier auf SR Kultur. Ich danke Ihnen für das Gespräch.
0: Sehr gerne.

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0: The Ediacaran war das hier auf SR Kultur Out of My Mind. Es ist Mittwochmorgen, 8.24 Uhr und hoher Besuch heute im Saarland. Ne? Bundespräsident Steinmeier macht Halt heute zusammen mit rund 120 Botschafterinnen und Botschaftern aus aller Welt. Das ist ja so ein bisschen Tradition, kann man sagen. Jedes Jahr werden die vom Bundespräsidenten eingeladen, um sich Deutschland anzugucken. Letztes Jahr waren sie in MacPom, dieses Jahr sind sie eben im Saarland. Und bei mir ist jetzt meine Kollegin Lisa Huth. Das Programm, nehme ich an, ist gut gefüllt. Was wird denn so geboten unserem Bundespräsidenten?
1: Also um es mit Ministerpräsidentin Anke Rehlinger zu sagen, Ihnen soll gezeigt werden, welche Kraft in unserer Region steckt, etwa in Forschung, Wirtschaft und Gesellschaft.
0: Ja, dann lass uns doch direkt mal auf die Forschung gehen. Das sind das Helmholtz-Institut für pharmazeutische Forschung, das Leibniz-Institut für neue Materialien und das Deutsche Institut für künstliche Intelligenz. Also alles Themen, die auch in der Tat weltweit wichtig sind. Ne?
1: Also das DFKI können wir zum Beispiel nehmen. Die haben schon damit angefangen, als die künstliche Intelligenz noch in den Kinderschuhen steckte, genauer als es das Internet für alle das Web noch nicht gab. Mhm. Heute geht es um Drohnen, die Zusammenarbeit von Menschen und Robotern, autonomes Fahren oder KI im Gesundheitswesen.
0: Okay, viel Blick in die Zukunft auch. Gibt es denn auch was Handfestes für den Bundespräsidenten und seine diplomatischen Begleiter? Sind ja auch Vertreter von internationalen Organisationen dabei, ne?
1: Ja, also etwa bei Widerau und Boch. Die Keramik aus Mettlach ist ja einer der großen Exportschlager neben dem Stahl im Saarland. Saarstahl hatte Steinmeier schon vor 2 Jahren in Völklingen besucht. Der Wandel der Stahlbranche war schon damals ein Thema.
2: Die Transformation, die wir jetzt im Bereich der Stahlherstellung diskutieren, die wird ja auch in anderen Bereichen der Industrie und industriellen Prozesse notwendig sein. Und ich garantiere, dazu werden Qualitätsstähle notwendig sein, die an einem Standort wie hier in Völklingen produziert werden.
1: Dieses Mal wird Steinmeier aber in der Völklinger Hütte zu Mittag essen.
0: Ach, guck mal, aber da entgeht ihm ja dann leider das große Lichtspektakel fort, ne? Das ja zurzeit ziemlich viele Leute begeistert, weil man das nur abends sehen kann.
1: Ja, schade. Aber die Delegation lernt dieses Mal auch das barocke Blieskastel kennen. Das Elektrotechnikunternehmen Hager hat da seinen Hauptsitz.
0: Jetzt musst du uns aber erklären, warum ausgerechnet Hager?
1: Also das ist auch noch was ganz Aktuelles. Man könnte es in Zahlen sagen. 13.000 Mitarbeiter, 3 Milliarden Euro Umsatz, aber vorrangig dürfte dort sein, dass der Aufsichtsratsvorsitzende des Familienunternehmens Daniel Hager der neue Präsident der deutschen Elektro- und Digitalindustrie geworden ist.
0: Guck mal, ja gut. Auf jeden Fall hat er zu tun heute, unser Bundespräsident, der zu Gast ist bei uns im Saarland. Ich bin mit meiner Kollegin Lisa Huth mal einige Programmpunkte durchgegangen. Ja, und wir schauen natürlich heute weiter drauf, wie der Besuch so läuft hier auf SR Kultur.

0: Puh, so viel Power in Stimme und Saxophon. Sharon Jones and the Dap Kings für Sie hier auf SR Kultur. Es ist 8:30.
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0: Sorgen wegen Gesundheitsreform. 3 von 4 Deutschen befürchten, dass die geplanten Sparmaßnahmen zu einer schlechteren Versorgung beim Hausarzt führen. Dazu hatte der Hausärzteverband eine Umfrage in Auftrag gegeben. Am meisten befürchten die Befragten, dass Ärzte weniger Zeit für ihre Patienten haben und sie in den Praxen länger warten müssen. Deutschland will in UN-Sicherheitsrat. Die UN-Generalversammlung entscheidet heute, ob Deutschland 2027 und 2028 einen nicht ständigen Sitz bekommt. Auf die insgesamt 2 zu vergebenen Sitze haben sich auch Österreich und Portugal beworben. Versunkener Palast in Istanbul geschlossen. Hintergrund ist eine Gerichtsentscheidung darüber, wer für den Wasserspeicher aus dem 6. Jahrhundert zuständig ist. Künftig ist es das Generaldirektorat für Stiftungen, das dem Kulturministerium untersteht und damit auch der AKP-Regierung. Bisher war die Istanbuler Stadtverwaltung zuständig. Wann die Touristenattraktion wieder geöffnet wird, ist unklar. 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Das Wetter heute. Boah, viele Wolken, ne, im Saarland. Aber die sind nicht ganz so stürmisch unterwegs, sage ich mal, wie gestern. Also in Sachen vor allen Dingen Gepäck. Heute regnet es nicht so viel, Gewitter sind auch vor allem die Ausnahme. Ganz ab und zu kann es mal einzelne Schauer geben. Aber es gibt auch Orte im Saarland, da sehen Sie heute gar keinen Regen. Da bleibt es komplett trocken. Die Temperaturen dazu ein bisschen frischer als zuletzt. Höchstens 17 bis 21 Grad sind drin. Dann der Blick auf die Straßen. Aktuelles aus der SR-Verkehrsredaktion. Vorsicht auf der A8 Saarlouis Richtung Pirmasens. Zwischen Neunkirchen-Kohlhof und Kreuz Neunkirchen hat es einen Unfall gegeben. Die Unfallstelle ist noch ungesichert, also passen Sie da besonders gut auf. Und noch was von der A620 Saarlouis Richtung Saarbrücken zwischen Völklingen und Saarbrücken-Gersweiler. Aktuell 7 Kilometer Stau an der Dauerbaustelle. Hier müssen Sie mal mit so ungefähr 25 Minuten mehr planen. Kommen Sie gut an.
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0: Wir hatten es gerade auch in den Schlagzeilen. Deutschland möchte wieder in den UN-Sicherheitsrat einziehen. Ob es klappt, entscheidet sich heute in New York. Auf jeden Fall hat Bundesaußenminister Wadephul ja schon seit Tagen ordentlich Werbung gemacht. Denn sicher ist eine Besetzung Deutschlands dieses Mal eben nicht für 2 Sitze. Da bewerben sich mit Österreich und Portugal eben 3 Länder. Deutschland muss sich, ja, oder muss erstmals zittern, wenn man so will. Aber was macht diesen Sitz überhaupt so attraktiv? Also geht es um Prestige, um politischen Einfluss oder tatsächlich eben um die Chance, Weltpolitik mitzugestalten? Darüber spreche ich gleich mit dem Chefredakteur der Zeitschrift Vereinte Nationen hier auf SR Kultur. Ich bin Linda Reitinger und wünsche Ihnen einen guten Morgen.

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0: Das war Musik aus der Serie The Good Wife. Sie hören SR Kultur am Mittwochmorgen, jetzt 8.41 Uhr. Ja, wenn irgendwo auf der Welt Krieg ausbricht, Sanktionen beschlossen werden oder über internationale Friedensmissionen entschieden wird, dann fällt oft ein Name, der UN-Sicherheitsrat. Er gilt so als das wichtigste Gremium für Frieden und Sicherheit weltweit. Gleichzeitig wirkt er auch oft machtlos, wenn sich die Vetomächte gegenseitig blockieren zum Beispiel. Trotzdem will Deutschland da wieder mitentscheiden und dabei sein. Sprechen wir heute viel drüber auf SR Kultur, denn heute entscheidet die UN-Generalversammlung, ob es klappt mit einem Sitz eben als nichtständiges Mitglied im UN-Sicherheitsrat für die Jahre 2027 und 2028. Deutschland bewirbt sich darum, und zwar nicht allein, sondern gemeinsam mit Österreich und Portugal. Aber warum eigentlich überhaupt? Wenn Deutschland als nichtständiges Mitglied gar kein Vetorecht hat und der Sicherheitsrat bei großen Konflikten eben auch oft blockiert ist, das fragen wir jetzt Dr. Patrick Rosenow. Er ist Chefredakteur der Zeitschrift Vereinte Nationen. Guten Morgen, Herr Rosenow.
1: Ja, guten Morgen, Frau Reitinger. Ich grüße Sie.
0: Herr Rosenow, zum ersten Mal ist Deutschland eben nicht automatisch sozusagen sicher dabei oder hat den Sitz sicher im UN-Sicherheitsrat, sondern muss sich eben gegen Mitkandidaten durchsetzen. Aber mal richtig platt so, warum überhaupt der Stress? Also warum will Deutschland wieder rein? Was bringt ein nichtständiger Sitz konkret?
1: Also für Deutschland bringt ein Sitz im Sicherheitsrat, auch wenn es kein Vetorecht hat, folgende Punkte. Es geht zum einen um Agenda-Setting. Also Deutschland kann Debatten initiieren, Resolutionen entwerfen, die über Krieg und Frieden entscheiden, Anhörungen organisieren oder auch mitverfassen. Ne? Also es kann auch Koalitionen bilden im Sicherheitsrat. Deutschland hat dann einen Informations- und Verhandlungsvorsprung im Vergleich zu anderen Ländern, ist dann mit den Staaten, die seit 80 Jahren im Sicherheitsrat in New York sitzen, wie die fünf ständigen Mitglieder, mit dabei wieder in diesem exklusiven Gremium. Und Deutschland kann eben auch seine außenpolitischen Positionen ganz klar im Bereich Frieden und Sicherheit nach außen sichtbar vertreten.
0: Jetzt ist der Sicherheitsrat oder wirkt der in vielen großen Konflikten oft blockiert, habe ich schon gesagt, wenn Vetomächte gegeneinander stehen. Warum bleibt er trotzdem so ein wichtiges Gremium?
1: Also der Sicherheitsrat ist das einzige Organ der Vereinten Nationen, was völkerrechtlich verbindliche Entscheidungen treffen kann in Form von Resolutionen. Also beispielsweise kann er auch Sanktionen verhängen. Sie haben die Friedensmission, also die Blauhelmsoldaten, die weltweit im Einsatz sind, angesprochen. Die kann er auch mandatieren. Er kann Waffenembargos beschließen, aber auch militärische Maßnahmen legitimieren. Und all das kann nur der Sicherheitsrat. Das kann nicht der von Trump geschaffene Friedensrat, der ja auch kurz vor dem Scheitern wieder ist, sondern es ist nur der Sicherheitsrat mit seiner 80-jährigen Geschichte und sicherlich auch mit seinen Reformbedarfen, das ist auch klar.
0: Angenommen, es klappt für Deutschland mit dem Sitz. Welche Themen oder Schwerpunkte, glauben Sie, könnte die Bundesregierung voraussichtlich setzen wollen?
1: Also erstmal gehe ich davon aus, dass das klappen wird. Die Frage ist so ein bisschen, ob das im ersten Wahlgang klappt mit Portugal wahrscheinlich dann oder im zweiten Wahlgang, dass dann vielleicht Deutschland und Österreich nochmal in die zweite Runde müssen, um reingewählt zu werden. Aber es gibt ja ganz, ganz viele Themen. Es gibt Nahost, es gibt den russischen Angriffskrieg gegen die Ukraine als Thema. Es gibt das Thema humanitäre Hilfe. Also es gibt sowohl wichtige Themen, die Deutschland initiieren kann und pushen kann, auch im Sicherheitsrat und Initiativen vorantreiben kann. Es gibt aber auch viele Konflikte, in denen Deutschland sich auch profilieren kann und auch übrigens sollte mit politischer Führung und Verbündete suchen sollte im Sicherheitsrat, um dort eben Mehrheiten zu schaffen. Klar, es gibt das Vetorecht und klar, USA, China und Russland sind gerade sehr konfrontativ, aber es ist wichtig, in diesem wichtigen Gremium Flagge zu zeigen, mit anderen Staaten sich zu verbünden und auch möglichst Beschlüsse zu fassen.
0: Jetzt haben Sie gerade schon gesagt, Sie sind eigentlich optimistisch, dass es klappt. Aber mal andersrum, wie problematisch nämlich wäre es denn politisch, wenn es nicht klappt, wenn Deutschland tatsächlich diesmal keinen Sitz bekäme?
1: Also bislang ist es historisch noch nicht passiert. Die Wahrscheinlichkeit ist relativ gering, aber wenn es passieren sollte, dann wäre es natürlich ein diplomatischer, aber vielleicht auch eher kurzfristiger Rückschlag. Es würde vor allen Dingen zeigen, dass Deutschland nicht mehr im globalen Süden, also in Afrika, in Asien, in Lateinamerika, dieselbe Unterstützung genießt wie zuvor. Es wäre jetzt aber keine strategische Niederlage. Es wäre keine fundamentale Schwächung Deutschlands in den Vereinten Nationen. Deutschland ist der größte Beitragszahler zum UN-System nach nach dem Rückzug der USA unter Trump, hat große diplomatische Netzwerke und ist weiterhin auch in UN-Organisationen tätig. Auch in der Generalversammlung kann Deutschland weiter Initiativen starten und vielleicht auch eine Art Opposition gegen den Sicherheitsrat ansonsten bilden, wenn der Sicherheitsrat nicht handlungsfähig ist.
0: Wir werden es auf jeden Fall beobachten, natürlich, wie es ausgeht. Heute Dr. Patrick Rosenow, Chefredakteur der Zeitschrift Vereinte Nationen, war das hier auf SR Kultur. Ich danke Ihnen ganz herzlich fürs Sprechen.
1: Sehr gerne.

0: Entspannt. Geht's in den Mittwoch mit Berlin Sebastian hier auf SR Kultur. 8.54 Uhr ist es und ich weiß nicht, wie Ihr Tag so aussieht heute. Morgens schnell zur Arbeit, vielleicht nachmittags noch zum Einkaufen, abends dann zum Sport oder zu Freunden. Und für viele von uns ist dabei vor allem das Auto ganz selbstverständlich, ne? Aber gerade auch jetzt, wo uns Baustellen und Umleitungen im Saarland ganz schön was abverlangen, wie wär's, öfter mal aufs Rad umzusteigen?
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0: Da haben Sie es erkannt, das Lied aus Immer die Radfahrer, dieser alte Kultfilm mit Heinz Erhardt, liebe ich ja. Genau wie Fahrradfahren selbst. Also lass uns gerade heute am Weltfahrradtag mal drüber nachdenken, vielleicht sogar komplett aufs Auto zu verzichten und uns dabei Dieter Neiss aus Schwalbach zum Vorbild nehmen. Der ist sein ganzes Leben lang Fahrrad gefahren und konnte sich nie vorstellen, dauerhaft aufs Auto umzusteigen. Und das hat für ihn wohl super funktioniert. SR-Reporterin Alessandra Weiland hat mit ihm gesprochen.
2: Ich bin also in der Zeit, in der ich im Dienst war, beziehungsweise hier in kleine Reisen gemacht habe, im Jahresthema zwischen 8.000 und 10.000 Kilometer gefahren.
3: Dem heute 74-Jährigen fehlte damals zunächst das Geld für den Führerschein. Später dann entschied er sich bewusst dagegen. Eine Entscheidung, die er nie bereut hat. Der heute pensionierte Lehrer hatte mehrere Arbeitsstellen im Saarland, alle mit dem Rad erreichbar. Die weiteste Entfernung waren dabei 15 Kilometer pro Weg.
2: Man hat das Problem, dass das Saarland hügelig ist und dass in vielen Tallagen leider keine Radwege sind und dass man gezwungen ist, Straßen zu benutzen. Und es gibt nicht nur die schönen Radwege und die engen Strecken zu fahren ist auch gefährlich. Und es gibt leider auch im Saarland ja Unfälle bei Radfahren immer wieder. Die Autos wissen nicht, dass 1,50 Meter der Abstand sein soll. Das muss man auch mal sagen. Ich habe zwar keinen Führerschein, ich kenne aber die Regelung und der 1,50 Meter, der macht bei manchen Autofahrern nur 15 Zentimeter.
3: Immer mit dem Rad unterwegs zu sein, das macht einen in jedem Fall wetterfest und auch kreativ.
2: Im Winter gab es mehrere Wintertage. Da musste ich die Schule, konnte ich mit dem Fahrrad nur rutschend erreichen, das hat es auch gegeben. Wenn das ganz stark war, bin ich sogar schon mal mit Langlaufski zum Dienst gefahren.
3: Auch seine Urlaube hat Dieter zum Großteil mit dem Fahrrad unternommen. Vor allem die Vogesen und Skandinavien bereist er immer wieder gern.
2: Skandinavien war es mehr als 900 Kilometer, aber natürlich in Tagesetappen, je nach Gelände, wenn man übers Fjell fahren muss, übers Hochgebirge, da waren es halt 50 Kilometer, da war man schon fertig, wenn man über die Strecke durchgekommen ist. Längere Strecken waren maximal 100 Kilometer dann.
3: Radfahren, das ist für Dieter mehr als ein Hobby oder ein Transportmittel. Man könnte sagen, es ist eine Lebenseinstellung.
2: Wer mit dem Radfahren lebt, der muss sein Leben anders strukturieren. Der muss die Zeit anders strukturieren und der muss vor allem Zeitfenster sich schaffen, um nicht in Stress zu geraten. Ich bin als Radfahrer eigentlich durch das Fahren nicht in Stress gekommen. Ich bin sogar durch Fahren vom Stress weggekommen. Und das ist der Vorteil, das möchte ich nicht missen. Das kann man nur erleben, wenn man auch gemütlich sich bewegt.
0: In diesem Sinne wünsche ich Ihnen jetzt einen gemütlichen und vor allem guten Mittwoch weiterhin und vor allem allzeit gute Fahrt.

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1: 9 Uhr. Mehr Recycling und eine längere Nutzung von Rohstoffen. Das Bundeskabinett will heute einen Aktionsplan auf den Weg bringen, mit dem die sogenannte Kreislaufwirtschaftsstrategie schneller umgesetzt werden soll. Aus Berlin berichtet Dietrich Karl-Meurer.
2: Besonders wichtig ist das zum Beispiel beim Recycling von Batterien. Sie enthalten viele wertvolle Materialien, die wiederverwendet werden können. Damit soll auch die Abhängigkeit von Importen verringert werden. Deutschland ist bei Rohstoffen wie Lithium oder seltenen Erden fast vollständig auf das Ausland angewiesen. Recycling und Wiederverwendung sollen dazu beitragen, mehr dieser Stoffe im eigenen Wirtschaftskreislauf zu halten und langfristig Kosten zu senken. Bundesumweltminister Carsten Schneider sagt im Interview mit dem ARD-Hauptstadtstudio, die Kreislaufwirtschaft könne Deutschland unabhängiger machen, Arbeitsplätze schaffen und die Umwelt schützen.
1: Ein Ende der sogenannten Rente mit 63 könnte Milliarden Euro sparen und zahlreiche Arbeitskräfte erhalten. Zu diesem Ergebnis kommt eine Studie des Deutschen Instituts für Wirtschaftsförderung im Auftrag der Bertelsmann Stiftung. Demnach würden sich die Einsparungen für den Staat auf 9,5 Milliarden Euro pro Rentnerjahrgang belaufen. Zugleich würden dem Arbeitsmarkt rund 125.000 Vollzeitkräfte erhalten bleiben. Bislang können Arbeitnehmer, die mindestens 45 Jahre in die Rentenkasse eingezahlt haben, 2 Jahre vor dem Renteneintrittsalter abschlagsfrei in den Vorruhestand gehen. Bei einem iranischen Angriff auf den Flughafen von Kuwait sind mehrere Menschen verletzt worden. Nach Angaben des Golfstaates wurde ein Terminalgebäude von Drohnen getroffen und schwer beschädigt. Alle kommerziellen Flüge nach Kuwait seien deswegen gestrichen worden. In der Nacht hatte der Iran auch mehrere Angriffe auf US-Basen in der Golfregion gestartet. Die USA griffen unterdessen erneut Ziele im Iran an. Bundespräsident Steinmeier wird am Vormittag zu einem Besuch im Saarland erwartet. Er reist mit rund 120 ausländischen Diplomaten aus Berlin an. Die Bundeswehrmaschine soll gegen 10 Uhr in Zweibrücken landen. Zum Auftakt steht ein Besuch der Firma Hager in Blieskastel auf dem Programm. Weitere Stationen sind das Leibniz-Institut für neue Materialien in Saarbrücken und das Weltkulturerbe Völklinger Hütte. Am Abend werden Steinmeier und das diplomatische Korps von Ministerpräsidentin Rehlinger in Mettlach bei Villeroy und Boch empfangen. Die Stadt St. Ingbert will ihr digitales Angebot in der Verwaltung deutlich ausbauen. Innerhalb der nächsten 2 Jahre sollen alle stark nachgefragten Bürgeranliegen digital abgewickelt werden können. SR-Inforeporter Felix Schneider.
3: Bereits jetzt können in St. Ingbert 37 Amtsgeschäfte online erledigt werden. Bis Jahresende soll die Zahl auf 50 erhöht werden. Aufgrund des Fachkräftemangels sei es enorm wichtig, dass Standardprozesse digitalisiert ablaufen, weil es nicht mehr möglich sein wird, Menschen zu finden, die diese Arbeiten andernfalls verrichten, so der Chief Information Officer der Stadt St. Ingbert, Oberringer. Derzeit bleiben allerdings noch die Nutzer etwas aus. So verzeichnet die Stadtverwaltung bei einigen Anliegen wie etwa Meldebescheinigungen gerade mal 5% Online-Nutzung. Andere Anliegen, wie etwa das Beantragen von Betreuungsgutscheinen für Kitas, werden bereits jetzt vollständig von Bürgern digital angefragt.
1: Der US-amerikanische Soul-Sänger Peebo Bryson ist tot. Nach Angaben seiner Familie starb er gestern Abend im Alter von 75 Jahren an den Folgen eines Schlaganfalls. Bryson war vor allem für seine Duette bekannt. Für den Titelsong des Disney-Films Die Schöne und das Biest erhielt er 1993 zusammen mit Celine Dion einen Grammy. Im Jahr darauf gewann er seinen 2. Grammy, dieses Mal zusammen mit Regina Bell für das Lied A Whole New World aus dem Disney-Film Aladdin. Das waren die Nachrichten mit Linda Grothold. 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
4: Schönen guten Morgen. Das Wetter, da schauen wir noch drauf. Heute ist es überwiegend stark bewölkt. Nur ab und zu zeigt sich mal die Sonne. Es soll relativ trocken bleiben. Die Temperaturen liegen bei 17 bis 21 Grad. Morgen am Donnerstag, am Feiertag, mal Sonne, mal Wolken. Weitere mitunter kräftige Schauer und Gewitter bei lebhaftem Wind, 16 bis 20 Grad. Die weiteren Aussichten am Freitag, häufiger Wechsel aus Sonne und Wolken. Es sind noch ein paar Schauer möglich. Die Werte der Temperaturen zwischen 16 und 20 Grad.
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4: Roland Kunz ist im Studio. Wir erwarten gleich unser Zeitwort. Norah Jones und natürlich unser Ohrspiel. Herzlich willkommen.

0: Wunderschönes Stück von der Pianistin und Komponistin, die auch im Elsass unterwegs war, Marie Jaël. Der erste Satz aus einem Quartett Dans un rêve mit Manon Galli und einem kleinen Ensemble. Unser Zeitwort zum heutigen Tag, zum 3. Juni. In Weimar, wo Goethe und Schiller einträchtig auf dem Theaterplatz nebeneinander stehen, feierten die Nationalsozialisten frühe Erfolge. Schon 1925 gelang es ihnen, das Bauhaus zu vertreiben und eine Kulturstadt zu formen, die Goethe und Schiller zu Protagonisten des neuen Deutschen Reiches auf das Schild hob. Doch statt in kampflustigen Horden durch die Straßen zu ziehen, hätten die Nazis besser mal gelesen. Verdächtig oft tauchte gerade bei Friedrich Schiller der Begriff Freiheit auf. So oft, dass 15 Jahre später auch Adolf Hitler auffiel, dass da etwas nicht passte. Am 3. Juni 1941, heute vor 85 Jahren, verbot er Schillers Wilhelm Tell.
1: Zum Weltbild der Nazis passte noch 1934 die Tell-Aufführung mit dem legendären Mannheimer Schauspieler Albert Bassermann. Doch 1934 musste Bassermann Deutschland schon bald verlassen, weil seine Ehefrau Else als Jüdin diskriminiert wurde.
2: Die Fürsten sich und die edlen Herren in Harnischen herangezogen kommen, ein harmlos Volk von Hirten zu bekriegen, auf Tod und Leben wird gekämpft.
1: Am 20. April 1938 wurde der Tell zum Geburtstag des Führers Adolf Hitler im Burgtheater in Wien gegeben. Der Präsident der Reichstheaterkammer, Ludwig Körner, erinnerte bei der Einweihung des umgebauten Linzer Theaters noch im September 1940 daran, dass Hitlers Kunstgeist bei der Tell-Aufführung im Linzer Theater geweckt worden war.
3: Das Theater, dessen Umbau wir heute weihen, hat bereits seine besondere Bedeutung und damit seine eigentliche Weihe erhalten, als es vor mehreren Jahrzehnten einem 12-jährigen Knaben mit dem gleichen Stücke

0: Hitler reagierte panisch. Dafür hatte er Gründe. Schillers Tell rechtfertigt den Tyrannenmord. Der Schweizer Theologiestudent Maurice Babeau hatte mehrfach versucht, Hitler zu töten. Wenige Wochen vor dem Tell-Verbot wurde Babeau hingerichtet. Im selben Jahr 1941 musste Hitler einsehen, dass die Schweiz nicht ins Reich zu holen war. Jenseits des Rheins feierten die Eidgenossen sogar den 650. Jahrestag der Gründung der Eidgenossenschaft und machten gegen das Reich an den Grenzen mobil. Im Gespräch mit Mussolini wütete Hitler in einer Hasstirade gegen die Schweiz. Sie seien das widerwärtigste und erbärmlichste Volk. Die Schweizer seien die Todfeinde des neuen Deutschland. Schiller mag Hitler nicht mehr als den großen nationalen Dramatiker anerkennen. Im Februar 1942 klagt er: Ausgerechnet Schiller musste diesen Schweizer Heckenschützen verherrlichen. Die Engländer haben ihren Shakespeare. Dabei haben sie in ihrer Geschichte doch nur Wüteriche und Nullen. Die Befreiung vom Tyrannen gelang 4 Jahre nach dem Tell-Verbot vom 3. Juni 1941. Eine Garantie auf Freiheit ist der Tyrannentod nicht. Mahnend klingt die Stimme Albert Bassermanns.
1: Es hebt die Freiheit siegend ihre Fahne. Drum haltet fest zusammen. Fest und ewig. Kein Ort der Freiheit sei dem anderen fremd. Seid einig. Einig.
2: Unser Zeitwort zum 3. Juni. Am 3. Juni 1941, heute vor 85 Jahren, Verbot Adolf Hitler, Schillers Wilhelm Tell. Hoffen wir, ja, Sie wissen. One Flight Down, Norah Jones.

So sieht Jubel aus. So hört sich Jubel und Euphorie an. Johannes Brahms, der dritte Satz aus seiner vierten Symphonie mit dem Chamber Orchestra of Europe unter Yannick Nisset-Séguin. Heute wird gestrampelt und zwar ist heute der Tag des Fahrrads. Wussten Sie das? Also der 3. Juni ist mittlerweile weltweit sogar der Tag des Fahrrads, soll das Bewusstsein dafür ein bisschen stärken, dass das Fahrrad nicht nur gesundheitlich zu unterstützen ist, sondern das Fahrradfahren auch für die Umwelt natürlich ein absolutes Plus ist. Und vor allem in Paris hat man das natürlich auch kapiert, dass die Stadt so nicht mehr weiterleben kann und will mit all dem Verkehr in den engen Gassen. Und in Paris wird ja immer mehr gesperrt und immer mehr geöffnet für vor allem Fahrräder. Und das hat auch Lisieux de la Tête zum Thema gemacht. Extra zum heutigen Tag des Fahrrads. Paris en vélo. Paris per Fahrrad.

Es lebe der Motor. Ja, Paris en vélo, das ist dann schon eher anstrengend, denke ich. Es sei denn, der kleine Motor läuft mit, der des E-Bikes. Ich weiß nicht, als Les Yeux de la Tête diesen Song gemacht haben, dieses Chanson, ob das E-Bike tatsächlich schon so en vogue war. Heute ist der Tag des Fahrrads, nicht des E-Bikes. Das ist nochmal ein kleiner Unterschied. So, und in 80 Tagen um die Welt, das schafft kein Mensch mit dem Fahrrad, aber das war ja die Herausforderung damals. Jules Verne in 80 Tagen um die Welt. Victor Young hat die Musik geschrieben und hier das Thema dazu.

0: Klingt nach Happy End, war es ja letztendlich auch in 80 Tagen um die Welt. Der Film wurde ja dann nach der historischen Fassung der legendären auch nochmal verfilmt. Und hier hat das Cincinnati Pops Orchestra unter Eric Kanzel die alte Musik, das Thema von Victor Young, gespielt.
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0: Heute ist Mittwoch. Das heißt, es gibt was ganz Gemeines bezüglich des Urspiels. Das ist schon wirklich eine Herausforderung. Es ist ja nicht so wie an den anderen Tagen ein kurzer Anfangsschnipsel, sondern wir haben hier zwei Stücke übereinander gelegt. Also die Momente, in denen man das Stück erkennen kann, aber zwei übereinander, das ist nicht so einfach. Falls Sie das linke Ohr auf das eine und das rechte Ohr auf das andere lenken möchten, dann gebe ich Ihnen jetzt ganz kurz die Chance dazu. Also, hier kommt diese Collage. Das waren zwei Stücke übereinander. Zwei sehr bekannte, denke ich. Und also, das ist ja immer relativ. Aber vielleicht haben Sie ja irgendwie das Ganze sezieren können für sich. Wenn ja, dann winkt oder wie auch immer eine SR-Kulturtasse. Und Sie können anrufen. 0681 65 100. Saarbrücken 65 100.

0: Michael Rische und die Berliner Barocksolisten mit Karl Philipp Emanuel Bachs Musik. Der dritte Satz aus einem Konzert in C-Moll. So.
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0: Eine richtige Nullnummer ist das da. Sie wissen, was das heißt. Man ruft in den Wald und es kommt kein Hase gelaufen. Das heißt also, dieses Urspiel ist sehr, sehr schwierig. Ich darf das sagen, wie es ist. Es hat niemand angerufen. Das heißt, es hat niemand erkannt. Und wenn Sie denken, oh, ich habe das ja, ich höre das nicht und die anderen hören es vielleicht. Nein, es hat keiner irgendwie hören können bei dieser Collage. Und jetzt mache ich es einfach mal so, aus dieser Nullnummer vielleicht doch noch irgendwie etwas heraus zu generieren. Ich spiele Ihnen das nochmal an. Es liegen zwei Titel übereinander und man muss sich so multitaskingmäßig irgendwie drauf einstellen, die Ohren drauf einstellen, das eine hören, das eine Gitarrenmelodie, das andere, da singt jemand. Und wir vertagen das jetzt mal auf ungefähr 10 nach oder 10:15. Vielleicht haben Sie dann eine Idee. Ich spiele es noch einmal, um es noch etwas einfacher zu machen. Achtung. Ja, hätte ich gerne gemacht, aber das wollte jetzt nicht. Also ich mach's nochmal und jetzt passiert's.
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0: Gut, also jetzt haben Sie es ein paar Mal gehört und vielleicht haben Sie eine Idee. Gegen 10:15, 10:15 haben Sie dann nochmal die Chance anzurufen. Gut, jetzt spielen wir Ed Sheeran, das ist ganz klar, The A-Team.

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Das war ein Gebet von Sarah Lesch vorgetragen. Das ist ein ganz neues Album von ihr. Poesie und Widerstand heißt es, gerade erst vor ein paar Wochen erschienen. Und jetzt von Joseph Haydn. Es darf getanzt werden, wer denn die alten Tänze drauf hat. Das Menuett ist ja da ein ganz besonderer Tanz aus der 93. Symphonie mit dem Orchester della Svizzera Italiana.

Joseph Haydn, ein Menuett oder das Menuett aus der 93. Symphonie. Und jetzt haben wir noch Mani Orason, Adore You. 2, 3.

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1: 10 Uhr. Bundespräsident Steinmeier besucht heute das Saarland. Die Bundeswehrmaschine mit Steinmeier und 120 ausländischen Diplomaten an Bord ist soeben in Zweibrücken gelandet. SR-Reporterin Sabine Wachs.
2: Bei der traditionellen Informations- und Begegnungsreise des Bundespräsidenten mit dem diplomatischen Korps steht am Vormittag ein Besuch der Firma Hager in Blieskastel an. Außerdem führt Bundespräsident Steinmeier seine diplomatischen Gäste an die Saar-Uni. Genauer gesagt besuchen er und die Diplomatinnen und Diplomaten das Leibniz-Institut für neue Materialien, bevor es am Mittag dann in die Völklinger Hütte geht. Im Weltkulturerbe findet der offizielle Empfang des Bundespräsidenten statt. Am Abend werden Steinmeier und das diplomatische Korps dann noch von Ministerpräsidentin Rehlinger in Mettlach bei Villaroy und Boch empfangen.
1: Die Ukraine hat in der Nacht die russische Großstadt St. Petersburg mit Drohnen angegriffen. Nach russischen Angaben wurden dabei nicht näher bezeichnete Infrastrukturobjekte in 3 Stadtbezirken getroffen. Nach ukrainischen Angaben wurden ein Ölterminal und die Militärbasis Kronstadt attackiert. Auch am Morgen waren noch dichte Rauchwolken zu sehen. In St. Petersburg beginnt heute das Wirtschaftsforum der russischen Regierung. In Deutschland sollen künftig deutlich mehr Rohstoffe aus Abfällen wiedergewonnen werden. Die Bundesregierung bringt dazu heute ein Programm auf den Weg. Es hat zum Ziel, Rohstoffe etwa aus Altbatterien und Akkus weiter zu nutzen. Damit soll auch die Abhängigkeit von Importen verringert werden, beispielsweise von Lithium oder seltenen Erden. Laut Umweltminister Schneider will der Bund Investitionen und Innovationen in diesem Bereich mit fast 250 Milliarden Euro fördern. Die Kreislaufwirtschaft könne Deutschland unabhängiger machen, Arbeitsplätze schaffen und die Umwelt schützen. Die Zahl der Einbürgerungen in Deutschland hat im vergangenen Jahr einen neuen Höchststand erreicht. Nach vorläufigen Zahlen des Statistischen Bundesamtes haben über 332.000 Menschen die deutsche Staatsbürgerschaft erworben. Ursula Mayer berichtet.
3: Im Vergleich zum Jahr davor war das ein Plus von 14%, der höchste Wert seit Beginn der Auswertung im Jahr 2000. Am häufigsten ließen sich letztes Jahr Menschen aus Syrien einbürgern, insgesamt rund 65.600. Der Grund: Nach ihrer Flucht aus ihrer Heimat wegen des Bürgerkriegs lebten sie im Schnitt bereits knapp 8 Jahre in Deutschland und damit lang genug, um einen deutschen Pass zu erhalten. Den beantragten auch viele Menschen mit türkischen und russischen Wurzeln. Dort gab es einen deutlichen Anstieg, weil seit Ende Juni 2024 infolge einer Reform mehrere Staatsangehörigkeiten möglich sind.
1: 3 von 4 Deutschen befürchten, dass die geplanten Sparmaßnahmen im Gesundheitswesen zu einer schlechteren hausärztlichen Versorgung führen. Das geht aus einer Umfrage im Auftrag des Hausärztinnen- und Hausärzteverbandes hervor, über die Rheinische Post berichtet. Demnach befürchten zudem knapp 60% der Befragten, dass Ärzte künftig weniger Zeit für ihre Patienten haben und dass längere Wartezeiten in den Praxen drohen. Die Bundesregierung plant Kürzungen bei Praxen, Kliniken und der Pharmabranche, aber auch höhere Zuzahlungen für Medikamente und Einschränkungen der kostenlosen Mitversicherung von Ehepartnern. An der Spitze der Landespolizeidirektion Saarland gibt es einen Wechsel. Wie das Innenministerium mitteilte, hat die bisherige Direktorin Nathalie Grandjean eine neue Aufgabe beim Verfassungsschutz des Saarlandes übernommen. Mit der Leitung der Landespolizeidirektion wurde Erik Schweizer beauftragt. Laut Ministerium war er zuletzt Leiter der Direktion Gefahrenabwehr und Einsatz. Das waren die Nachrichten mit Linda Grothold. 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
4: Und das Wetter im Saarland. Heute ist es überwiegend stark bewölkt. Manchmal zeigt sich die Sonne. Schauer sind weiterhin mit dabei, aber nur recht schwach und einzeln bei Temperaturen zwischen 17 und 21 Grad. Morgen am Donnerstag mal Sonne, mal Wolken und weitere mitunter kräftige Schauer und Gewitter bei lebhaftem Wind 16 bis 20 Grad und die weiteren Aussichten am Freitag gibt es einen häufigen Wechsel aus Sonne und Wolken. Da sind auch noch ein paar Schauer möglich, also der Regenschirm sollte dann dabei sein. 16 bis 20 Grad die Temperaturen am Freitag.
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4: hat noch einiges zu bieten. Roland Kunz ist im Studio. Wir haben gleich unser Urspiel, das ja heute nicht so einfach ist. Es ist eine Collage, zwei Titel liegen übereinander, komme ich gleich dazu. Und dann gibt es in dieser Stunde so gegen 20 nach nochmal Interpretationssache. Heute der Libertango von Astor Piazzolla. So sieht's aus und hier zu Beginn eine kurze Etüde von Jean Sibelius.

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1: Da sind wir schon. Also, jetzt geht das Urspiel weiter mit dieser Collage am heutigen Mittwoch. Da haben wir es ja immer ein bisschen schwerer. Und ich bin gespannt, ob Sie das jetzt erraten. Ich habe es ja eben schon zweimal nochmal angespielt. Vielleicht hören Sie jetzt ein bisschen besser heraus. Zwei Titel liegen übereinander. Welche sind das? Ja, das ist spannend, ja. Also, wenn Sie da irgendwas rausgehört haben, rufen Sie gerne an 0681 65 100 und wenn Sie dann Glück haben, rufe ich dann nochmal zurück. So geht das mit dem Urspiel. Entscheiden tut das Lot. So, und jetzt in der Zeit, wenn Sie anrufen, 0681 65 100, Ditti mit Kali.

0: Anfang war es ja so, ich habe gesagt, ein Schuss in den Ofen so ungefähr. Es hat sich keiner gemeldet und jetzt hat es doch sehr häufig geklingelt. Jetzt bin ich mal gespannt. Sie sind gerade noch zu Hause oder sind Sie unterwegs?
1: Ich bin noch zu Hause. Ich gehe später arbeiten, war ich gerade am Kochen und dann habe ich diese wunderbare Collage, musikalische Collage gehört. Und ich weiß nicht, ob ich erkannt habe, aber ich versuche auf jeden Fall.
0: Okay, dann spiele ich es jetzt noch einmal an und dann gucken wir mal, ob das irgendwie erkannt wird, ja?
1: Super.
0: Jetzt kommt's. So, ja, das ist es. Ja, wunderschön. Ich höre da gar nichts. Also, was denken Sie, was das ist?
1: Also ich sage zuerst, man muss erst durch die Hölle gehen und dann an die Tür des Himmels zu klopfen.
0: Menschenskind.
1: Ich glaube, das erste ist Knocking on Heaven's Door von Bob Dylan. Und das andere ist die wunderbare Musik, die durch die Hölle gehen, Cavatina von Stanley Myers.
0: Sie haben ja eine richtig, richtig spannende Geschichte daraus gemacht. Und genau so ist es. Man muss zuerst durch die Hölle gehen, um dann an der Himmelstor zu... Also genau. Fantastisch, Frau Weber.
1: Super.
0: Also vielen Dank.
1: Das ist mir heute passiert beim Knoblauchschälen.
0: Ja. Also jetzt muss ich mal mit unseren Chefs verhandeln, ob sie jetzt vielleicht zwei Tassen kriegen. Ne? Das waren ja zwei
1: toll.
0: Titel.
1: Ach, das wäre ein Traum.
0: Ja, das muss man jetzt mal gucken. Ne? Also vielen Dank an alle, die mitgemacht
1: super.
0: Haben und an Sie. Und ich wünsche Ihnen noch einen guten Tag und ein gutes Gelingen des Gerichts. Und wir spielen jetzt natürlich einen dieser beiden Titel. Wir haben uns entschieden jetzt für Knocking on Heaven's Door, den Titel von Bob Dylan. Also,
1: vielen
0: alles
1: Dank.
0: Gute und auf ein nächstes Mal.
1: Ja, danke schön.
0: Tschüss.
1: Wunderschönen Tag. Tschüss.

Knocking on Heaven's Door. Also, das Geheimnis ist gelüftet. Das auf der einen Seite, auf der anderen Seite aus The Deer Hunter, die Musik, die von John Williams gespielt wurde. Das war die Collage heute bei diesem Ohrspiel. Das nächste um 11:30, doch, 11:30 ungefähr. Da werden wir nochmal ein neues Ohrspiel auflegen. Und jetzt übrigens, Knocking on Heaven's Door von Bob Dylan, gibt es eine schöne

0: eine Folge Interpretationssache. Da wird das so ein bisschen aufgefächert, was es mit dem Song auf sich hat. Das ist nämlich eine spannende Geschichte, wie diese hier auch.
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1929, Greenwich Village, New York. Astor Piazzolla wird 8 Jahre alt. Die Eltern hatten ihm ein altes Klavier in die Wohnung gestellt, zum Trost, weil sie wegen der schlechten wirtschaftlichen Lage in Argentinien nach New York gezogen waren. Der Junge macht sich hier gut, ist musikalisch begabt, spürt im Unterricht seine Liebe zu Bach, Brahms, Mozart. Aber der Vater, ein Friseur, hat Heimweh und hört den ganzen Tag Tango, Tango und nochmals Tango. Astor ist genervt von dem ewig eckig emotionalen Tanzgedudel, das zu Hause in Buenos Aires in den Spelunken und Gasthäusern getanzt wird. Er interessiert sich mehr für Sport und wünscht sich Rollschuhe zum Geburtstag. Die Kiste, die auf dem Tisch steht, ist vielversprechend. Er öffnet sie mit hochroten Ohren. Nein, ein Blasebalg mit Knöpfen. Das Ding, auf das die Argentinier so scharf sind und auf dem sie ihren eckig emotionalen Tango spielen. Ein Bandoneon. Vater zuliebe probiert Astor Piazzolla dem neuen Instrument Brauchbares zu entlocken. Zieht den Balg auf, spürt den Atem des Bandoneons. Sehr schnell kann er mit Hilfe der 71 kleinen Perlmuttknöpfe auch seinen geliebten Bach herausquetschen. Ein paar Jahre später, er ist jetzt 16, kehrt die Familie nach Buenos Aires zurück. Astor ist mittlerweile ziemlich verwachsen mit seinem alten Geburtstagsgeschenk, ist begeistert von einem jungen, frisch spielenden Tango-Ensemble, begegnet mehrfach der Tango-Legende Carlos Gardel und heuert im Orchester des ebenso bekannten Aníbal Troilo an. Kein geringerer als der Pianist Arthur Rubinstein bestärkt den 19-jährigen Astor, er habe das Zeug zu mehr und solle doch Komposition studieren. Piazzolla geht diesen klassischen Weg, distanziert sich vom Tango und sogar von der Tango-Vergangenheit mit seinem eigenen Orchester, das er in der Zwischenzeit auch noch gegründet hat. Nein, nun möchte er ernst genommen werden, schreibt ein paar preisgekrönte Werke, unter anderem eine Sinfonietta, und erhält dafür ein schicksalhaftes Stipendium für einen Jahresaufenthalt bei einer der gefragtesten Kompositionslehrerinnen der Welt, Nadia Boulanger. Nadia Boulanger wohnt in Paris in der Rue Ballue 36, 10 Gehminuten entfernt vom Conservatoire, ihrem Arbeitsplatz. Aber gerne und regelmäßig unterrichtet Madame auch zu Hause. Ihre Schüler nennen den Platz liebevoll Boulangerie, die Bäckerei. Hier knetet Nadia Boulanger den kreativen Geist ihrer Schüler Aaron Copland, Philipp Glass, Stanisław Skrowaczewski und Strawinskys Sohn Swiatoslaw, um nur ganz wenige zu nennen. Und an dieser Tür sollte er, Astor Piazzolla, der unbekannte Stipendiat, klingeln und vorspielen? Hier, wo sich Ravel, Fauré, Bernstein, Yehudi Menuhin, Strawinsky zum Tee und zum Plausch treffen? Der 33-jährige Piazzolla ist aufgeregt. Sein Hotel liegt um die Ecke. Eine Bedienstete öffnet, führt ihn an etlichen Regalen vorbei, vollgestopft mit Partituren, in einen gelb gestrichenen Raum, eine Art Wartezimmer. Dahinter ein großer Salon, in dem eine Cavaille-Coll-Orgel die Flügel spreizt. Daneben ein Klavier. Nadia Boulanger serviert Tee. Das macht sie immer so, denn sie möchte ihre Schüler kennenlernen. Im Gespräch, beim Essen, beim Feiern, beim Musikmachen will das große Ganze erkunden. Astor Piazzolla spielt ihr auf dem Klavier aus seinen Partituren vor. Natürlich kein Tango, um Himmels Willen, nur seriöses Zeug. Die Französin sagt so Sätze wie: Solange wie ich nicht weiß, was Sie musikalisch wollen, existieren Sie nicht für mich.
Piazzolla ist geschockt, aber er steckt noch nicht auf. Immer wieder kommt er in die Boulangerie, arbeitet an Kontrapunkt und Partiturlesen und so weiter und so fort. Und dann irgendwann ein entscheidender Satz von einer der größten Kompositionslehrerinnen des 20. Jahrhunderts. Ein Satz, der das Leben des Argentiniers und die Geschichte des Tangos verändern wird. Nicht mehr und nicht weniger. Die Musik muss von Herzen kommen, sagt sie. Der Komponist muss erkennen, was das Herz sagt, muss es akzeptieren und wahrnehmen und schließlich preisgeben. Jetzt fällt der Groschen. Piazzolla beichtet seine Bandoneon-Vergangenheit, spielt Nadia Boulanger den Tango Triunfal vor. Das ist es, ruft Boulanger begeistert. In diesem Moment erkennt sie Piazzolla, denn ihr wird klar, der Tango ist seine Seele. Geben Sie es nie auf, gibt sie ihm als letzten Satz mit auf den Weg. Astor verlässt Paris, weiß nun, dass in ihm Tango und klassischer Anspruch zusammenfließen, dass er auch den rebellischen Jazz mit hineinnimmt in seine Partituren. Der Tango Nuevo ist geboren. Die Traditionalisten verunglimpfen den 1,70 großen Mann des Tangos, wie er sich später nennt. Viele sehen in ihm den Zerstörer des Tangos, andere aber erkennen das Potenzial der Erneuerung. Heute ist er unbestritten, auch für die Argentinier, der König des Tangos. Astor Piazzolla mit seinen über 1000 Werken, die er schreibt bis zu dem Tag, da ihn schicksalhafterweise in Paris ein Schlaganfall trifft, mit 69. Sein Lieber Tango ist quasi der Inbegriff dieser ganzen Geschichte. Lieber von Libertad, Freiheit und Tango, von der ersten Note an.

Lieber Tango ist ein Befreiungsschlag, wie die Moldau, das berühmte Werk von Smetana, von der Quelle bis zur Mündung. Zunächst ein Rinnsal, ein Vorgeplänkel, dann gesellt sich die zweite Stimme hinzu, die dritte, der Strom wird breiter, stromschnellen. Es gibt ein Fundstück im Netz, 1977, Piazzolla beim Schweizer Fernsehen. Das ist wild, ungezügelt und eine einzige Ekstase. Lieber Tango. Piazzolla befreit sich. Ein Jahr zuvor hatte er eine Herzattacke. Jetzt, 1974, mit 53, ist er wieder oben auf, gerade in Mailand. Und sein Agent meint, schreib doch mal was, was auch im Radio gespielt wird. Piazzolla schreibt und nimmt ihn noch in Italien auf, den Lieber Tango. Ein rebellisch tickender Ohrwurm. Eine Zeitbombe, die sich entwickelt wie die Purples' Child in Time oder Ravels Bolero. Vom Hauch zum Orkan. Und das Geniale daran, diese Komposition ist ein Spielfeld für Hunderte, Tausende unterschiedlicher Interpretationen. Man wird nicht mehr fertig mit Anhören und Staunen, was da möglich ist. 6 Interpretationen habe ich mal ausgewählt. Alles Interpretationssache. Kurz angespielt.

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1: Sechs Versionen des Liber Tango, voller Einfallsreichtum. Die Nummer 1, El Di Miola. In den 1970er Jahren wurde dem Amerikaner italienischer Eltern das Prädikat schnellster Gitarrist der Welt verliehen. Dass da was dran ist, davon zeugen unzählige schwindelerregende Aufnahmen. Auch so legendäre wie Passion, Grace and Fire mit John McLaughlin und Paco de Lucia. Sagenhaft. Auch beim Liber Tango spielt sich El Di Miola in Rage. Da brennt von Beginn an die Luft. Wenn man das abgleicht mit seinem legendären Satz, ich bete, wenn ich spiele, dann sind das hier Stoßgebete.

Ich bete, wenn ich spiele. Vielleicht hat Al Di Meola genau deswegen auch im September 2023 den Herzinfarkt, den er während eines Auftritts in Bukarest erlitten hat, überleben können. Mit seiner Libertango-Version liefert der Fusion-Jazz-Gitarrist ein Meisterstück ab. Alle Gitarren selbst eingespielt, da sorgen rhythmisch-explosive Kraft und improvisatorische Ausritte für Atemlosigkeit. Oben drüber legt Al Di Meola noch eine weitere Spur mit einem Gitarrensynthesizer. Das ist hitzige Raserei. Flamenco-Tango, Befreiung pur.

Al Di Meola lässt uns nassgeschwitzt zurück. Nun die Nummer 2. Dieses Ensemble mit Fliege und Frack bekleidet. Ein außergewöhnliches Bild auf der Bühne. 12 Cellisten, kein anderes Instrument. Die berühmten 12 der Berliner Philharmoniker, die sich 1972 zum ersten Mal in dieser Formation zusammenfinden. Es soll einmalig sein, ein Spaß. Und dann tobendes Publikum, überraschendes Suchtpotenzial, Komponisten schreiben für die 12 und es folgen Charterfolge mit Klassik, Pop, Jazz und Lieber Tango. Dieses Cello-Orchester kann dem Lieber Tango Flügel verleihen. Über dem pulsierenden Untergrund der absteigenden Linie fangen die restlichen Kollegen an zu fliegen.

Die 12 Cellisten streichen für uns die Gewissheit heraus, dieser liebe Tango hat alles. Rebellion, schluchzende Klage, forsches Selbstbewusstsein und Schmelz. Das alles steckt in den 48 Seiten.

Nun die dritte Version. Kult-Tango wird zu Kult-Nummer durch Kult-Frau. Grace Jones, die großgewachsene Jamaikanerin, ziert in den 1970er Jahren die Titelseiten großer Modemagazine und pendelt darüber hinaus zwischen Paris und New York, um sich hier mit ihren Disco-Songs feiern zu lassen. Im Gorilla-Kostüm steigt sie die Treppe hinunter, schlüpft aus der Verkleidung und performt. Wird zur Ikone, die auch schauspielert. Neben Arnold Schwarzenegger etwa. Oder unvergessen 1985 in James Bond, Im Angesicht des Todes. 4 Jahre zuvor kreiert sie mit ihrer Version des Libertango ein tanzbares Club-Ding, das durch sparsame Elektrosounds den typischen Grace-Jones-Charakter in sich trägt.

0: Grace Jones macht einen Song der Nacht aus dem Lieber Tango. Dass sie uns hier an Astor Piazzollas Schicksalort Paris führt, offenbart sich in den verspielten Akkordeonfloskeln à la Française und in einer kurz eingeworfenen Zwiesprache mit dem Schatten, der sie hier in den Straßen von Paris verfolgt.
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Grace Jones ist mit diesem Libertango 1981 die Vorreiterin eines Tango-Stils, der eigentlich erst über 30 Jahre später gefeiert wird. Elektro-Tango. Version Nummer 4. Ein Zusammenspiel der Welten und Stile. Hier treffen drei Deutsche, die Class Brothers, auf zwei Kubaner, Cuba Percussion, und führen uns vor Ohren, was einen Tango-König Piazzolla ausmacht. Die unbedingte Weltoffenheit, die Möglichkeit, einem Libertango französische Welten, spanischen Flamenco, Jazz, Klassik oder auch mal kubanisches Flair zu entlocken.

Der Liber Tango stürzt sich über die Klippen von Havanna in den Atlantischen Ozean mit den Class Brothers und Cuba Percussion. Eine ganz andere Nummer ist unsere 5, eine Tanznummer. Das ist es, was die Hochkaräter vom Wave Quartet auf ihren klingenden Holzplatten inszenieren. Die Musiker springen vor ihren Marimbafonen von links nach rechts, lassen die Schlägel tanzen, mal im eckigen Tango-Schritt, mal rotierend, rollend, zart vibrierend, dann wiederum wird vehement auf das Klangparkett gehämmert. Der Liber Tango aus edlem Klangholz geschnitzt vom Wave Quartet.

Das Wave Quartet, der Name ist Programm. In Wellen lassen die vier Schlagwerker ihren Piazzolla anbranden. Treffsicherheit ist das eine. Ideenreichtum in einer sechsminütigen Tour de Marimbaphon das andere. Beides ist hier im Spiel der insgesamt 16 Filzschlägel als Ausnahmeerlebnis zu verbuchen.

Und nun noch die sechste Version, mit der wir plötzlich und unerwartet bei einem Doppelinterpretationsvergleich landen. Denn die Münchner Sängerin Anna Lehmann interpretiert mit einer ratternd groovenden Libertango-Fassung nicht nur Piazzolla, sondern sie greift zusätzlich die Grace Jones Song-Variante auf und führt uns damit in den Jazzkeller. Hitzig, fieberhaft.

0: Anna Lehmann, gelernte Maskenbildnerin an der Münchner Oper, die Eltern aus dem klassischen Opernmetier. Die Musik treibt Anna letztendlich auch auf die Bühne. Dort gehört sie hin. Ihre Maskerade ist die wandlungsfähige, samtig brennende Stimme, die über dem treibenden Puls der Band schwebt. Ein kongenialer Flug mit Blick auf die tanzbaren Grace Jones-Gefilde der 1980er.
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Also, das waren die 6 Versionen Lieber Tango. Welch ein genialer Wurf des argentinischen Tango-Königs. Das Schlimme, so viele tolle Versionen, die hier nicht zum Klingen kommen konnten. Aber wer Lust hat, kann ja gerne noch weiter forschen. Noch einmal kurz zur Erinnerung. Die 1, der schnellste Gitarrist der Welt, El Di Meola. Nummer 2, pulsierender Schmelz mit den 12 Cellisten der Berliner Philharmoniker. Dann Ikone Grace Jones und ihr Elektro-Tango. Die 4, kubanisches Flair mit Class Brothers und Cuba Percussion. Die 5, das Wave Quartet, hochvirtuos auf 4 Marimbas. Und noch die 6, der hitzig fieberhafte Jazzflug von Anna Lehmann. Wo letztendlich das Begeisterungsrädchen einhakt, das ist wie immer Geschmackssache. Und ja, ich freue mich, wenn Sie noch mehr Folgen Interpretationssache entdecken, Kultsongs und große Klassikwerke. Und wenn Sie selbst eine Idee oder einen Wunsch haben, schreiben Sie einfach an interpretationssache@sr.de. Zum Abschluss. Das Original von Astor Piazzolla aus dem Jahr 1974 ist der Klassiker. Das ist klar. Aber ich finde auch die Version von El Di Meola mitreißend, vor allem im Hinblick auf den Ausgang des Stücks. Er macht nämlich das, was Piazzolla allein mit dem Titel des Werks schon sagen wollte. Lieber Tango, die Befreiung. El Di Meola öffnet am Schluss in irrem Tempo alle Schleusen, reißt das ganze Ensemble mit.

Die wilde Raserei. Interpretationssache Lieber Tango von Astor Piazzolla. Das Stück lädt genau dazu ein und zu verschiedensten Arten sich daran zu schaffen zu machen, wie wir gerade gehört haben. Das ist ja auch das Spannende bei Interpretationssache. Der Podcast, den Sie nachhören können in ARD Sounds, so heißt es ja jetzt. Nicht mehr ARD Audiothek, sondern in ARD Sounds. Und dort finden Sie alle Folgen. Und nächste Woche geht's übrigens am Montag weiter mit einer Live-Folge vom letzten November. Der Erlkönig von Schubert fand statt hier bei uns im großen Sendesaal. Es gibt übrigens auch in diesem Jahr wieder eine Live-Folge und zwar am 18. November. 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Wenn Sie dort eingeben, Interpretationssache, dann werden Sie fündig werden für eine Live-Folge mit Fragile von Sting und A vous je dirai Maman von Wolfgang Amadeus Mozart. Man könnte auch sagen, morgen kommt der Weihnachtsmann. Ja, und dann geht die Staffel wieder los, die neue am 15. Juni mit einem Riesensong, der zur Fußballweltmeisterschaft passt. So, das wär's bezüglich Interpretationssache. Jetzt haben wir noch Lisa Oribasi mit Yuma.

Das war, nein, kein Tango. Vittorio Forte am Klavier spielte hier einen der afrokubanischen Tänze. Also das war eher was für die Hüfte. La Comparsa von Ernesto Lecuono. Und jetzt haben wir noch den Englishman in New York im Original, nämlich Sting und das New York Chamber Orchestra. Dann die Nachrichten bei uns, später nochmal ein Urspiel.

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1: Es ist 11 Uhr. Ukrainische Drohnen haben die russische Metropole St. Petersburg getroffen. Den örtlichen Behörden zufolge wurden mehrere Infrastruktureinrichtungen beschädigt. Todesopfer habe es nicht gegeben. Es steht Rauch über der Stadt. Björn Blaschke berichtet.
2: Der Angriff ukrainischer Drohnen zielte offenbar auf Energie- und Militäranlagen der russischen Stadt. Und das kurz vor Beginn des Wirtschaftsforums, an dem unter anderem Kreml-Chef Wladimir Putin teilnehmen soll. Der größte Flughafen von St. Petersburg stellte aufgrund der Angriffe für mehrere Stunden seinen Betrieb ein. Insgesamt werden rund 20.000 Besucher aus 130 Ländern zu dem Treffen erwartet. Aus Deutschland reisen zwei Bundestagsabgeordnete der in Teilen als rechtsextrem eingestuften AfD nach St. Petersburg. Zudem werden einige deutsche Wirtschaftsvertreter erwartet. Ob sie nun tatsächlich noch kommen, ist unklar. Genauso wie auch Kreml-Chef Putins Teilnahme.
1: Laut dem Programm des Forums zählt zu den Wirtschaftsvertretern aus Deutschland auch der langjährige Chef der saarländischen Globus Holding, Thomas Bruch. Der Iran hat den Flughafen von Kuwait angegriffen. Dem kuwaitischen Verteidigungsministerium zufolge wurden mehrere Menschen verletzt. Genauere Angaben machten die Behörden nicht. Die iranischen Drohnen hätten das Passagierterminal zum Ziel gehabt. Moritz Behrendt berichtet.
3: Der Flughafen von Kuwait war wegen des Krieges am Golf für mehrere Wochen geschlossen gewesen. Erst vorgestern hatte er seinen Betrieb wieder aufgenommen. Auch im Inselstaat Bahrain hat es in der Nacht Luftalarm gegeben. Die iranischen Revolutionsgarden behaupten, sie hätten dort das Hauptquartier der 5. Flotte der US-Marine angegriffen. Als Reaktion auf einen US-Angriff auf einen Öltanker, der versucht habe, den Iran zu erreichen. Nach Angaben des US-Militärs seien auf Bahrain gerichtete Raketen abgefangen worden, ebenso wie mehrere Drohnen, die auf Militärstützpunkte in Kuwait abgefeuert wurden.
1: Das iranische Regime griff nach eigenen Angaben auch einen US-Stützpunkt in Bahrain an. Nach US-Angaben wurden die Drohnen und Raketen aber abgewehrt. Bundespräsident Steinmeier ist im Saarland angekommen. Vor etwa einer Stunde landeten die Bundeswehrmaschinen mit Steinmeier und 120 ausländischen Diplomaten an Bord in Zweibrücken. Soeben sind sie zu einem Besuch der Firma Hager in Blieskastel angekommen. Außerdem besuchen Steinmeier und seine diplomatischen Gäste die Saar-Uni. Im Weltkulturerbe Völklinger Hütte gibt es am Mittag einen offiziellen Empfang. Am Abend steht dann noch gemeinsam mit Ministerpräsidentin Rehlinger ein Besuch in Mettlach bei Villeroy und Boch an. Anlass für Steinmeiers Aufenthalt im Saarland ist die jährliche Informations- und Begegnungsreise des Bundespräsidenten mit internationalen Diplomatinnen und Diplomaten. In Völklingen und in Berlin ist für kommende Woche Freitag ein Stahlaktionstag geplant. Die Betriebsräte der Stahlholding Saar und die IG Metall organisieren 3 Demonstrationszüge durch Völklingen. Anschließend ist eine Kundgebung im Stadtzentrum geplant. Erwartet werden bis zu 10.000 Beschäftigte von Saarstahl und Dillinger. Nach Betriebsratsangaben wollen sie für niedrigere Energiepreise und gegen Änderungen an den Vorgaben für die Investitionen in grünen Stahl protestieren. Darüber diskutieren derzeit die EU-Mitgliedstaaten in Brüssel. Zeitgleich mit Völklingen organisiert der IG Metall Bundesverband auch Protestaktionen in Berlin. Der Landkreis Saarlouis bekommt knapp 127 Millionen Euro aus dem Infrastrukturprogramm des Bundes. Wie die Landesregierung mitteilte, gehen rund 23 Millionen Euro direkt an den Landkreis. Der Rest wird auf die Städte und Gemeinden des Landkreises verteilt. Gefördert werden sowohl neue Maßnahmen als auch bereits begonnene Projekte. Laut Innenministerium können alle Projekte auf einfachem Wege digital angemeldet werden. Das Saarland bekommt insgesamt fast 1,2 Milliarden Euro aus dem Infrastrukturprogramm des Bundes. Und das waren die Nachrichten mit Stefan Eising. 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
4: Das Wetter im Saarland, es ist ein bisschen windig und auch stark bewölkt überwiegend. Die Sonne zeigt sich ganz selten heute. Es gibt immer wieder auch einzelne Schauer, die etwas schwächer sind. 17 bis 21 Grad die Temperaturen. Morgen am Donnerstag erstmal Sonne, ein paar Wolken und dann aber weitere mitunter kräftige Schauer und Gewitter, auch mit lebhaftem Wind, zwischen 16 und 20 Grad die Temperaturen. Die weiteren Aussichten fürs Wochenende: am Freitag häufiger Wechsel aus Sonne und Wolken, ein paar Schauer sind möglich bei 16 bis 20 Grad. Und auch am Samstag sieht es ähnlich aus, bis zu 21 Grad die Temperaturen.
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4: Roland Kunz ist im Studio und Hopelessly Fallen von Easy. Das ist das Stück, das jetzt diese Stunde eröffnet. Danach der berühmte Minutenwalzer von Chopin. Herzlich willkommen.

Es ist ein Minutenwalzer, aber das ist ja nur so ein kleiner, schöner, greifbarer Titel. Denn das Stück, man kann es noch so schnell spielen, dauert doch fast 2 Minuten. John Kimura Parker war hier am Klavier zu hören. Und nun von John Fulbright eine Komposition, die Curtis Stigers aufgenommen hat in sein Repertoire, Until You Were Gone.

0: Johann Sebastian Bach Superstar, würde ich mal sagen. Der Goldberghain von Stefan Konz. Er hat dieses Stück der Goldberg-Variationen auf diese Art und Weise in Szene gesetzt. Und das ist ja ein Phänomen zu unserer Zeit, dass so viele Musikerinnen, Musiker sich nicht nur mit Bach auseinandersetzen, indem sie Bach spielen, das wohltemperierte Klavier oder was auch immer, sondern indem sie auch kompositorisch rangehen. Hier mit dem Goldberghain. Niklas Liepe, Violine und die NDR Radiophilharmonie. Und jetzt kommen wir zu einem schönen Kunstprojekt jenseits der Grenze. Schöne Gärten rund um alte Villen, eine Kunstausstellung und fürs leibliche Wohl ist auch gesorgt. Ein bisschen Urlaubsfeeling ist am Samstag in Forbach möglich. Dorthin lädt der Verein Art Ladies ein. Simone Norell ist die Präsidentin.
1: Unser Club heißt Art Ladies Culture et Fantaisie, das heißt Kunstladies, Kultur und Fantasie. Um beiden Seiten der Grenze kennen lokale Künstler ihre Werke dem Publikum präsentieren.
0: Rund 40 Künstlerinnen und Künstler präsentieren Malerei, Handarbeiten, Bücher, Kunsthandwerk. Und Ludwig Speicher ist einer der Gentlemen bei den Art Ladies.
2: Das ist eine Kunstausstellung in drei großen Gärten in Forbach, in der Rue Georges Le Halle. Da ist eine ehemalige Villensiedlung. Dort hatten die Direktoren und Ingenieure von der Grube, von der HBL, gewohnt. Und das ist jetzt alles in Privatbesitz und in diesen großen Gärten findet diese Ausstellung statt.
0: In diesen Gärten können Sie sich also was Schönes kaufen oder einfach auch ein Stück Kuchen essen. Die Einnahmen werden von den Art Ladies unter anderem an das Krankenhaus in Forbach gespendet. Simone Norell lädt nochmal stilecht ein.
1: Vous êtes les bienvenus chez Art Ladies Culture et Fantaisie. Venez voir notre exposition avec quasiment 40 exposants. Les choses sont très variées, les choses proposées sont très variées. Et c'est surtout, ayez bonne conscience parce que c'est pour la bonne cause, c'est pour les enfants atteints de cancer.
0: Hat sie gesagt, hat uns eingeladen, kommt in unsere Ausstellung mit fast 40 Ausstellern. Es ist unglaublich viel zu sehen und es ist für eine gute Sache. Es geht um krebskranke Kinder. Kunst anschauen, lecker essen, trinken, auch noch was Gutes tun. Am Samstag ab 11 Uhr in Forbach, soweit ich das richtig verstanden habe, in Forbach in der Rue Georges Le Halle. Aber vielleicht können Sie da auch noch mal genau nachschauen. Art Ladies heißt der Verein. Jo, wäre doch eine schöne Sache. Und jetzt Clara Blume.

Das Game of the World mit Brooke Allen Decker, der ein sehr vielfältiger Musiker ist und seine Stimme sehr farbig einsetzt, in diesem Song hier auch. Antonio Vivaldi, jetzt ein Streicherkonzert mit dem kanadischen Ensemble Les Violons du Roi unter Bernard Labadie.

Vivaldi vom Feinsten mit den Violons du Roi, die diese Musik so lebendig gemacht haben. Ein Streicherkonzert in C-Moll. Und jetzt noch die fantastische südkoreanische Jazzsängerin Yun Sun Na. Danach kommen wir zum nächsten Urspiel.

0: Don't get me wrong. Yun Sun Na. Jetzt geht's tatsächlich ums richtig Liegen. Nämlich, wir kommen.
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0: Zu unserer nächsten Challenge, sagt man ja so schön auf Neudeutsch, ne? Die neue Herausforderung. Heute Morgen habe ich schon eine Tasse losbekommen. Und zwar mit dem Urspiel, das als Collage angelegt war. Zwei Stücke übereinander. Jetzt kommen wir wieder zu dem traditionellen Beginn eines Stücks. Und damit greife ich den Faden von gestern auf, denn das Stück wurde gestern nicht erkannt. Es beginnt sozusagen hitzig. Wir spielen es immer wieder hier auf SR Kultur. Wer erkennt es? Und wenn, dann gerne anrufen. Und wenn nicht, auch gerne anrufen. Ich bin bereit. 0681 65 100.

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0: Wir sind morgen am Meer. Mit dem Bulli ans Meer, das war Fritz Feig. Ist doch eine schöne Vorstellung. Und ich bin jetzt verbunden mit dem Ohrspiel auf der einen Seite.
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0: Und mit Toni Naumann auf der anderen Seite. Guten Morgen, Herr Naumann.
2: Ja, guten Morgen, Herr Kunz.
0: Sind Sie auch mit dem Bulli ans Meer unterwegs?
2: Ja, das wäre schön, wenn ich einen Bulli hätte, aber leider ist es in Bezug auf die alten Autos etwas schwierig. Entweder das ist Schrott oder mittlerweile werden Unsummen aufgerufen und ja. Leider habe ich keinen, aber es sind schöne Fahrzeuge, schöne Autos.
0: Ja, so ein Bulli ist wirklich, das ist so ein Traditionsding, ne? Aber Sie sind wenigstens die Saar entlang am Meer.
2: Ja, gut,
0: unterwegs.
2: Die Saar entlang. Mit dem Fahrrad als mal, das passt dann schon.
0: Das ist gut. Ja, jetzt fühlen wir Ihnen doch mal aufs Öhrchen. Ne? Was ist das für ein Stück, was Sie da zu erkannt haben glauben? So.
2: Also mein Tipp geht auf The Whitest Boy Alive und Burning.
0: Das ist es tatsächlich. Ich freue mich für Sie. Sie
2: ja, ich freue mich auch.
0: Ja, das haben Sie richtig erkannt. Sie sind einer der wenigen. Also es kamen ein paar Anrufe, die manche sagen es ja gleich, was es ist, und andere sind da zurückhaltender. Aber Sie haben es erkannt. Wie schön.
2: Ja, da freut mich.
0: Sind Sie White Boys Fan oder ist das
2: ja,
0: zu viel gesagt?
2: Ja, aber die CD, oder also jetzt nicht reiner Fan, aber die Musik finde ich gut und diese CD habe ich dann auch. Deswegen war es für mich selbst nicht so schwierig.
0: Sehr schön. Dann bleiben Sie noch kurz dran und wir spielen jetzt The Whitest Boy Alive, Burning.

The Whitest Boy Alive mit Burning. Das war unser Urspiel am heutigen 3. Juni. Und damit schließen wir mal jetzt unsere Spiele-Konsole, würde ich sagen. Morgen ist ja Feiertag. Da gibt es keinen Vormittag in dem Sinn, sondern eine Feiertagsmusik. Aber am Freitag geht es dann weiter mit dem nächsten Urspiel. Und ich kann es Ihnen ja jetzt schon mal verraten. Nee, ich verrate es eben nicht. Gut, bis Freitagmorgen würde ich jetzt mal sagen. Jetzt wird getanzt, Ödipus Last Waltz.

Joy Bogert, Soul Queen, würde ich mal sagen. A Little Longer war der Titel und da gibt's einiges zu entdecken bei ihr. Hier ist ein Titel aus dem Jahr 2025. Die Milk Carton Kids haben wir noch und dann geht's schon langsam wieder zu den Nachrichten.

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1: Es ist 12 Uhr. Bundespräsident Steinmeier hat seinen Besuch im Saarland begonnen. Zum Auftakt mit mehr als 120 Diplomaten stand eine Besichtigung des Elektroinstallationsunternehmens Hager in Blieskastel auf dem Programm. Ministerpräsidentin Rehlinger hat sich im SR-Interview zu dem Besuch geäußert.
2: Ja, das Saarland hat sich bestens herausgeputzt. Wir möchten uns von der allerbesten Seite zeigen. Es ist eine große Ehre für uns, dass der Bundespräsident mit einer ganz großen Delegation von Botschafterinnen und Botschaftern unser schönes Bundesland besucht und wir damit natürlich noch einmal die Gelegenheit haben, zu präsentieren, was im Saarland alles möglich ist, wenn es um wirtschaftliche Stärke geht.
1: Rehlinger sprach außerdem von einer Gelegenheit, bei ausländischen Diplomaten für das Saarland zu werben. Bei dem Besuch Steinmeiers handelt es sich um eine jährliche Informations- und Begegnungsreise. Steinmeier und seine diplomatischen Gäste besuchen heute außerdem die Saar-Uni, die Völklinger Hütte sowie Villeroy & Boch in Mettlach. In Völklingen und in Berlin ist für kommende Woche Freitag ein Stahl-Aktionstag geplant. Die Betriebsräte der Stahlholding Saar und die IG Metall organisieren 3 Demonstrationszüge durch Völklingen. Anschließend ist eine Kundgebung im Stadtzentrum geplant. Erwartet werden bis zu 10.000 Beschäftigte von Saarstahl und Dillinger. Nach Betriebsratsangaben wollen sie für niedrigere Energiepreise und gegen Änderungen an den Vorgaben für die Investitionen in grünen Stahl protestieren. Darüber diskutieren derzeit die EU-Mitgliedstaaten in Brüssel. Zeitgleich mit Völklingen organisiert der IG Metall Bundesverband auch Protestaktionen in Berlin. Die russische Metropole St. Petersburg ist von ukrainischen Drohnen getroffen worden. Die Behörden vor Ort bestätigten, es seien Infrastruktureinrichtungen beschädigt worden. Todesopfer habe es nicht gegeben. Dem ukrainischen Präsidenten Selenskyj zufolge wurde ein Ölterminal angegriffen. Es steht Rauch über der Stadt. Der Angriff ereignete sich kurz vor Beginn eines internationalen Wirtschaftsforums, an dem unter anderem Präsident Putin teilnehmen soll. Auch Gäste aus Deutschland werden in St. Petersburg erwartet, unter ihnen 2 Bundestagsabgeordnete der AfD. Außerdem nehmen laut dem Programm zahlreiche deutsche Wirtschaftsvertreter teil, unter ihnen der langjährige Chef der saarländischen Globus Holding, Thomas Bruch. Die Kämpfe zwischen USA und Iran sind erneut eskaliert. Das iranische Militär hat nach Angaben des Regimes in Teheran in der Nacht ein Hauptquartier der US-Marine in Bahrain mit Raketen und Drohnen angegriffen. Außerdem habe die Revolutionsgarde ein Containerschiff im Persischen Golf beschossen. Paul Jens berichtet.
3: Die Angriffe sind nach iranischer Darstellung eine Reaktion auf einen Einsatz des US-Militärs am Dienstag, bei dem ein unbeladener Öltanker vor einem iranischen Hafen getroffen worden sein soll. Das US-Militär wehrte die iranischen Angriffe in der Nacht nach eigenen Angaben ab. Das Verteidigungsministerium in Kuwait teilte allerdings mit, dass ein Terminal des zivilen Flughafens von Drohnen getroffen und schwer beschädigt worden sein soll. Das US-Militär reagierte nach eigener Darstellung mit Angriffen auf iranische Militäreinrichtungen auf der Insel Keshem. Während die gegenseitigen Angriffe eines der schwersten Feuergefechte seit Beginn der Waffenruhe zwischen den USA und Iran sind, ist der Stand der Verhandlungen über ein Rahmenabkommen weiter unklar.
1: Die Zahl der Einbürgerungen in Deutschland hat im vergangenen Jahr einen neuen Höchststand erreicht. Nach vorläufigen Zahlen des Statistischen Bundesamtes bekamen über 332.000 Menschen die deutsche Staatsbürgerschaft. Mit mehr als einem Fünftel stellten Syrer die größte Gruppe unter den Eingebürgerten. Dahinter folgen Menschen aus der Türkei sowie aus Russland. Jeder dritte Erwachsene in Deutschland hat Schlafprobleme und kann in der Nacht nicht durchschlafen. Wie das Robert-Koch-Institut mitteilte, geht das aus einer aktuellen Analyse im Journal of Health Monitoring hervor. Demnach berichtet jeder Sechste über Einschlafprobleme. Jeder achte Erwachsene in Deutschland könne weder gut einschlafen noch durchschlafen. Mögliche Gründe für die Probleme könnten die vermehrte Smartphone-Nutzung sowie die Sorge über zunehmend mehr Krisen in der Welt sein. Und das waren die Nachrichten mit Stefan Eising. 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
4: Das Wetter ist ein bisschen unbestimmbar, stark bewölkt, gelegentlich etwas Sonne, aber dann kann es auch ein paar Schauer geben bei 17 bis 21 Grad. Morgen am Donnerstag mal Sonne, mal Wolken und weiterhin kräftige Schauer, die möglich sind, aber auch Gewitter mit lebhaftem Wind bei 16 bis 20 Grad. Schauen wir noch auf Freitag und Samstag. Am Freitag ein häufiger Wechsel aus Sonne und Wolken. Es sind auch da ein paar Schauer möglich, 16 bis 20 Grad die Temperaturen. Auch am Samstag sieht es ähnlich aus.
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4: Roland Kunz ist noch im Studio. Wir haben noch ein paar schöne Momente mit Didier Systrack und seinem Marché derrière. Heather Nova im Programm und hier zu Beginn Jonathan Jeremiah.

Problema de Espressao sich auszudrücken. Ja, vielleicht für manche ein Problem, aber für eine Sängerin wie Sie hier, Maria Machado Acevedo, ist es weniger ein Problem. Sie ist die Sängerin der Band Claw, die wir gerade gehört haben. Und sie hat übrigens Rechtswissenschaften studiert, würde sich also sehr gut auch an einem Landgericht machen, aber sie hat sich für das Singen entschieden. Hier jetzt Musik zu Landgericht, ein Film. Lorenz Dangl hat die Musik geschrieben.

0: jetzt ein Thema. Es wird spannend in New York. Da hätte man von der Musik her wahrscheinlich doch eher einen Tusch bringen müssen. Gegen 16 Uhr unserer Zeit beginnt nämlich bei der Vollversammlung der Vereinten Nationen die Abstimmung, welche zwei westeuropäischen Länder in den beiden kommenden Jahren im UN-Sicherheitsrat vertreten sein werden. Neben Deutschland haben sich auch Österreich und Portugal beworben. Martin Ganselmeier.
1: Die beiden kleineren Staaten hatten ihren Hut deutlich früher als Deutschland in den Ring geworfen. Portugal hat enge Kontakte zu Lateinamerika und Afrika. Österreich wirbt mit seiner politischen Neutralität. Bundesaußenminister Johann Wadephul ist schon seit Freitag in New York, um in einer Art politischem Speeddating noch möglichst viele Staaten für Deutschland zu gewinnen. Wadephul äußerte sich zuversichtlich, dass es am Ende reichen wird und versprach, Deutschland werde die UN stärker und handlungsfähiger machen. Negativ auswirken könnte sich diesmal jedoch Deutschlands enge Beziehung zu Israel. Anders als die große Mehrheit der UN-Mitgliedstaaten lehnte es Deutschland ab, Israels Vorgehen im Gaza-Krieg als völkerrechtswidrig zu verurteilen.
0: Mehr zur deutschen Bewerbung für einen nicht ständigen Sitz im UN-Sicherheitsrat ab 12:30 in der SR-Infobilanz am Mittag, heute mit Katrin Aue. Großer Hit, alter Hit von den Bee Gees, hier Heather Nova.

Carlos Baguer das Finale aus der 13. Symphonie dieses Mozart-Zeitgenossen mit den London Mozart Players unter Matthias Barmatt. Jetzt noch ein Stück, auf das freue ich mich noch. Da muss man so ein bisschen die Lippen schürzen und dann geht's los. Didier Systrack, der Mann, der aus Frankreich kommt und öfter im Saarland unterwegs ist und mit seinem französischen Bossa Nova Chanson uns viel Freude bereitet. So soll es sein. Mein Name ist Roland Kunz. Katrin Aue übernimmt gleich und ich wünsche Ihnen noch einen schönen Nachmittag. Musik.

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1: Heute mit Katrin Aue. Herzlich willkommen. Der Bundespräsident ist zu Gast im Saarland. Unsere Reporterin hat gleich ein paar Eindrücke für uns. Außerdem will Deutschland heute in New York erfolgreich sein bei der Wahl für einen Sitz im UN-Sicherheitsrat und neue Angriffe zwischen den USA und dem Iran. Frank-Walter Steinmeier ist zu Besuch. Der Bundespräsident klappert heute mehrere Stationen hier im Saarland ab. Los ging es heute Vormittag in Blieskastel bei der Firma Hager. Unsere Landespolitikreporterin Jennifer Klein hat sich das angeschaut. Jenny, wie kann man sich diesen Besuch vorstellen?
2: Es war definitiv ziemlich was los gewesen eben hier in Blieskastel. Mit ihm kamen zwei ganze Reisebusse mit über 120 Botschafterinnen und Botschafter, die hier in Deutschland arbeiten. Und dabei waren auch weitere Vertreter internationaler Organisationen. Natürlich war auch Ministerpräsidentin Rehlinger hier anwesend und hat die Delegation in Empfang genommen. Und zum Auftakt hat sie das gesagt.
3: Es ist eine große Ehre für uns, dass der Bundespräsident mit einer ganz großen Delegation von Botschafterinnen und Botschaftern unser schönes Bundesland besucht und wir damit natürlich noch einmal die Gelegenheit haben, zu präsentieren, was im Saarland alles möglich ist, wenn es um wirtschaftliche Stärke geht. Dafür sind wir unter anderem hier bei Hager, einem Unternehmen, das Weltmarktführer ist, aus dem Saarland heraus, deutsch-französisch aufgestellt. Wir zeigen unsere Forschungslandschaft, wo wir an den Ideen nicht nur von heute, sondern auch von morgen arbeiten.
2: Kurz zur Einordnung, bei der Reise soll es ja darum gehen, das Saarland als eines der 16 Bundesländer vorzustellen. Es gibt immer einmal im Jahr eine solche Reise mit dem Bundespräsidenten in eben die ganz verschiedenen Regionen Deutschlands. Und das Besondere jetzt hier bei dieser Reise ist auch, das wird wohl Steinmeiers letzte Reise dieser Art sein, denn Anfang kommenden Jahres wird ja ein neuer Bundespräsident oder eine neue Bundespräsidentin gewählt. Zum Auftakt hat auch Steinmeier eine kurze Begrüßungsrede gehalten, die alle allerdings auf Englisch vor der Unternehmensführung, natürlich auch vor Ministerpräsidentin Rehlinger. Und natürlich war die internationale Delegation dabei, deswegen wahrscheinlich auch auf Englisch. Da hat er gesagt, dass das Saarland als kleines Bundesland zumindest mal für eine Sache auch durchaus bekannt ist.
4: At least the kitchen here in the Saarland, which is beautiful, one of the best in Germany.
2: Also, dass das Essen bei uns gut ist, das hat sich wohl rumgesprochen, deutschlandweit und jetzt vielleicht auch auf internationaler Ebene. Jedenfalls ging es für die Delegation danach weiter auf eine Werksführung. Da wurde sich die Produktion angeschaut. Die Firma Hager, die produziert ja Elektrotechnik, unter anderem Verteilerkästen, die ja jeder von uns im Haus hat. Das konnte man sich hier anschauen, die verschiedenen Schritte, auch wie das Innenleben zusammengesetzt wird. Und es gab zum Beispiel auch ein Projekt, das präsentiert wurde, zum Beispiel, wie man schonender am Arbeitsplatz arbeiten kann. Da waren verschiedene Sensoren an einer Testperson angebracht und dann wurde gezeigt, wie man verschiedene Bewegungen durchführt, wie sich das eben auf den Körper auswirkt. Und ja, das ging auch recht schnell vorbei. Danach sind sie weitergefahren und wahrscheinlich jetzt auch schon vor Ort an der nächsten Station. Das ist nämlich die Universität des Saarlandes.
1: Jennifer Klein aus unserer SR-Landespolitik-Redaktion begleitet heute den Bundespräsidenten und eine riesige Delegation bei ihrem Besuch im Saarland. Herzlichen Dank nach Blieskastel. Trotz der Bemühungen um ein Ende des Kriegs zwischen den USA und dem Iran ist es wieder zu Kampfhandlungen gekommen. Seit gestern Abend haben beide Seiten Stützpunkte und Handelsschiffe der jeweils anderen Seite angegriffen. Paul Jens mit Informationen.
5: Der Iran hat in der Nacht nach eigenen Angaben das Hauptquartier der 5. US-Flotte in Bahrain sowie einen Luftwaffenstützpunkt in Kuwait mit Raketen und Drohnen attackiert. Zudem habe die Revolutionsgarde Raketen auf ein Containerschiff im Persischen Golf geschossen. Die Angriffe sind nach iranischer Darstellung eine Reaktion auf einen Einsatz des US-Militärs am Dienstag, bei dem ein unbeladener Öltanker vor einem iranischen Hafen getroffen worden sein soll. Das US-Militär wehrte die iranischen Angriffe in der Nacht nach eigenen Angaben ab. Das Verteidigungsministerium in Kuwait teilte allerdings mit, dass ein Terminal des zivilen Flughafens von Drohnen getroffen und schwer beschädigt worden sein soll. Das US-Militär reagierte nach eigener Darstellung mit Angriffen auf iranische Militäreinrichtungen auf der Insel Keshem. Während die gegenseitigen Angriffe eines der schwersten Feuergefechte seit Beginn der Waffenruhe zwischen den USA und Iran sind, ist der Stand der Verhandlungen über ein Rahmenabkommen weiter unklar. US-Präsident Donald Trump hatte gestern gesagt, dass die Verhandlungen andauerten. Iranische Quellen hatten zuvor von einem Aussetzen der indirekten Gespräche berichtet.
1: Die Vereinten Nationen sind nicht perfekt, aber unverzichtbar angesichts all der globalen Krisen. Das hört man immer wieder. Die UN sollen dazu beitragen, den Frieden und die internationale Sicherheit zu wahren. Dazu können sie zum Beispiel Sanktionen verhängen und militärische Maßnahmen beschließen. Aber zur Wahrheit gehört auch, die UN werden seit Jahren politisch blockiert und finanziell kurz gehalten. Immer wieder wird die Sinnfrage gestellt. Heute bewirbt sich Deutschland mal wieder um einen der 5 nicht ständigen Sitze im UN-Sicherheitsrat. Zuletzt hatte Deutschland 2019 und 2020 einen solchen Sitz inne. Aber es gibt diesmal harte Konkurrenz. Vor der Sendung habe ich mit Professor Manuel Fröhlich gesprochen. Er lehrt internationale Beziehungen und Außenpolitik an der Universität Trier. Herr Fröhlich, welche Chancen räumen Sie Deutschland ein, einen Sitz im Sicherheitsrat zu bekommen?
6: Deutschland hat traditionell gute Chancen bei diesen Wahlen. Das wäre jetzt zum 7. Mal, dass sie sich da zur Wahl stellen. Bei den letzten 6 Malen, da waren ja auch einige vor der Wiedervereinigung noch dabei, lief das gut, zum Teil sehr gut. Jetzt ist die Situation tatsächlich nicht nur, weil 2 weitere und damit 3 Staaten auf 2 Plätze schielen. Ein bisschen komplizierter, das gab es auch in der Vergangenheit schon mal. Aber auch die internationale politische Großwetterlage ist eine andere. Deutschland ist hier exponierter und kann gegebenenfalls auch in den letzten Jahren dann Signale gesetzt haben, die dann doch den einen oder anderen Staat zurückhalten machen, das zu unterstützen.
1: Wäre da das Stichwort Palästina vielleicht?
6: Ja, also Gaza ist so einer der Punkte, die dann diskutiert werden. Da hat sich Deutschland bei den Abstimmungen in der Generalversammlung, wo ja alle Mitglieder auch abstimmen, doch zunächst eher enthalten und erst zuletzt auf die Unterstützung dieser humanitären Appelle umgeschwenkt. Das gilt im Übrigen aber auch für die beiden Mitbewerber, dass es hier keine eindeutige Unterstützung oder Anklage vielmehr Israels gab, wenngleich Deutschland insbesondere auch seit der Intensivierung der Militärkampagne Israels doch auch zunehmend kritisch sich äußerte.
1: Deutschland führt ja oft ins Feld, dass wir als Staat viel Geld investieren, viel Geld zur Verfügung stellen für die Vereinten Nationen. Ist das ein Kriterium?
6: Ja, das ist ein Kriterium. Deutschland ist der 4. Beitragszahler zum regulären Haushalt. Das ist aber gar nicht mal die allein entscheidende Größe, sondern wenn man alle Zahlungen zusammennimmt, die Deutschland in dieses System der Vereinten Nationen leitet, also nicht nur der Sicherheitsrat, die Generalversammlung, sondern auch die friedenserhaltenden Maßnahmen vor Ort, die humanitäre Hilfe, dann ist Deutschland sogar mittlerweile für das Gesamtsystem auch in der Position des zweitgrößten Geldgebers. Das ist natürlich eine deutliche Position, wo jeder auch im System weiß, dass Deutschland hier finanziell gesehen sicherlich einen großen Beitrag leistet. Und das gilt nach der Charta als Kriterium für die Wahl. Die Staaten, die große Beiträge leisten, seien es finanziell, politisch, personell.
1: Also Deutschland leistet einen ziemlich großen Beitrag. Aber was hat Deutschland davon, einen Sitz im Sicherheitsrat zu bekommen?
6: Ja, der Sicherheitsrat ist trotz des Umstands, dass wir eine Reihe von Lähmungen und Blockaden in den letzten Jahren haben, weiterhin aber der zentrale Ort. Und es gibt keine Alternative zu diesem Gremium, wo die zentralen weltpolitischen Konflikte diskutiert werden, behandelt werden, bearbeitet werden. Wenig mit durchschlagendem Erfolg in letzter Zeit. Und doch, wenn man über diplomatische Bemühungen redet, dann geht es um dieses Gremium. Und die Bundesrepublik ist ja auch in einigen Konflikten durchaus auch als Vermittler, als Unterstützer involviert und da dann mit am Tisch zu setzen und gleichzeitig auch für die Einhaltung von solchen Dingen wie der allgemeinen Regeln der Diplomatie und des Völkerrechts zu werben, das entspricht schon auch dem deutschen Interesse.
1: Sie haben von Lähmungen oder Blockaden gesprochen. In der Vergangenheit war es ja tatsächlich oft das Problem, dass die 5 Mitgliedstaaten mit Vetorecht oft gegensätzliche Positionen vertreten haben, weshalb der Sicherheitsrat eben oft blockiert ist. Deshalb fordern manche Staaten schon seit längerem, soll das Gremium reformiert werden. Sehen Sie da Chancen, dass das gelingt?
6: Ja, diese Debatte läuft jetzt schon wirklich eine sehr, sehr lange Zeit, fast 3 Jahrzehnte, wo operativ darüber nachgedacht wird, man müsste eigentlich dieses Gremium reformieren. Die Schwierigkeit ist, dass in der Charta, ohne die Details jetzt auszubreiten, aber dass die jetzigen ständigen Mitglieder, die 5 etablierten, dass die einer Änderung am Ende des Tages auch durch die Ratifizierung, also die Anerkennung einer solchen Änderung durch ihre nationalen Gesetzgebungskörperschaften zustimmen müssten. Das heißt also, diejenigen, die potenziell dadurch ja eine Relativierung ihrer Vormachtstellung erfahren würden, die müssen dem Ganzen zustimmen. Deutschland hat sich hier auch seit den 1990er Jahren sehr konkret zusammen mit Indien, Brasilien, Japan, afrikanischen Staaten für so eine Erweiterung stark gemacht. Einstweilen kommt es nicht zu einer wirklichen Umsetzung davon, aber genauso wie die Schwierigkeit der Umsetzung erkennbar ist über die Jahrzehnte, ist auch zu protokollieren, der Ruf nach Reform ist, wenn überhaupt, immer stärker geworden. Und der erste Schritt der Reform wäre erstmal so eine Mehrheitsabstimmung, wo die ständigen Mitglieder gar keine herausgehobene Position haben in der Generalversammlung. Das ist nicht ausgeschlossen, dass es dazu kommen wird, wenn auch nicht in diesem September. Aber das ist etwas, an dem mehrere Staaten arbeiten.
1: Das klingt, als würde der Wert dieser Institution immer noch sehr, sehr hoch eingeschätzt. Dabei nehme ich insgesamt manchmal eine gewisse UN-Müdigkeit war, also eine Haltung in vielen Ländern, Konflikte lieber alleine oder in verschiedenen Bündnissen austragen zu wollen, Stichwort vielleicht USA oder Russland, aber eben nicht mehr mit Hilfe dieser traditionsreichen Institution Vereinte Nationen. Täuscht diese Wahrnehmung?
6: Ja, ich glaube, man kann schon sagen, dass die Vereinten Nationen auch historisch in kaum geahnter Intensität in einer Mehrfachkrise stecken. Also wir haben Liquiditätsprobleme, denen läuft sozusagen das Geld davon, selbst für das laufende Jahr jetzt. Wir haben aber auch so eine Prinzipienkrise, dass zum Beispiel das Gewaltverbot auch von ständigen Mitgliedern des UNO-Sicherheitsrats in Frage gestellt ist. Und damit stellt sich natürlich die Frage, wie relevant ist dieses Gremium noch? Die UNO stellt eine Problembearbeitungsstruktur dar und die ist in hohem Maße auch defizitär. Auf der anderen Seite sind die Probleme, mit denen die UNO zu tun hat, halt eben auch sehr, sehr schwierig zu handeln und die werden auch nicht weggehen, wenn man jetzt sagt, oh, dann lassen wir die Vereinten Nationen beiseite. Dieser Trumpsche Friedensrat zeigt ja, wie eine Alternative aussehen könnte. Letzten Endes ja wie eine Art von Golfclub-Manier der Regulierung der internationalen Beziehungen. Ich glaube, daran haben viele Staaten, insbesondere Deutschland, auch kein Interesse.
1: Professor Manuel Fröhlich von der Universität Trier im Interview mit der SR-Infobilanz am Mittag vor der Wahl heute im UN-Sicherheitsrat. Deutschland bewirbt sich um einen Sitz und um 16 Uhr unserer Zeit geht die Abstimmung los. Die Europäische Union hat sich gestern auf härtere Asylregeln verständigt. Unter anderem sollen abgelehnte Asylbewerber künftig in Abschiebezentren außerhalb der EU gebracht werden dürfen, in Drittstaaten. Großbritannien hat das schon mal versucht. Über Jahre wollten konservative Regierungen das sogenannte Ruanda-Modell umsetzen, also abgelehnte Asylbewerber, egal welcher Herkunft, nach Ruanda abschieben. Am Ende ist kein einziger von ihnen in Ruanda gelandet, aber das Projekt hat hunderte Millionen Pfund gekostet, wie Gabi Biesinger berichtet.
7: Asylsuchende aus dem Vereinigten Königreich nach Ruanda abzuschieben. Diesen Plan stellte der damalige konservative Premierminister Boris Johnson im April 2022 erstmals vor. Bootsflüchtlinge aus Frankreich sollten von der gefährlichen Überfahrt über den Ärmelkanal abgehalten werden.
8: Wenn diese Personen illegal die Überfahrt antreten, dann riskieren sie, nicht im Vereinigten Königreich anzukommen, sondern in Ruanda. Das ist aus meiner Sicht eine gute Abschreckung.
7: Der Ruanda-Plan sah vor, dass Asylsuchende, die illegal aus einem sicheren Drittstaat im Vereinigten Königreich ankommen, nach Ruanda gebracht werden. Dort sollten ihre Asylanträge bearbeitet werden. Im Fall einer positiven Entscheidung hätten sie dort bleiben dürfen. Dafür vereinbarte die britische Regierung Zahlungen von etwa 145 Millionen Euro an Ruanda. Doch Kritik an diesen Plänen folgte auf dem Fuß. In seiner Osterpredigt nannte der damalige Erzbischof von Canterbury, Justin Welby, die Auslagerung der eigenen Verantwortung, selbst in ein wohlmeinendes Land wie Ruanda, unchristlich.
9: Subcontracting out our responsibilities, even to a country that seeks to do well like Rwanda, is the opposite of the nature of God.
7: Andere fragten dagegen, ist Ruanda denn ein wohlmeinendes Land? Im House of Lords, dem Oberhaus, wurde der Gesetzentwurf heftig diskutiert und mehrmals zurückverwiesen. Lord David Anderson etwa erklärte, die von der Regierung vorgelegten Indizien würden eher darauf hindeuten, dass Ruanda kein sicheres Land sei.
10: We have no evidence that Rwanda is safe. All the evidence that is put before us demonstrates that at the moment it is not.
7: Im Juni 2022 sollte der erste Ruanda-Flug starten, wurde aber wenige Minuten vor dem Abheben gestoppt. Der Europäische Gerichtshof für Menschenrechte hatte interveniert, denn zu diesem Zeitpunkt waren eine Reihe rechtlicher Anfechtungen vor Londoner Gerichten anhängig.
11: My priority is to stop the boats. I said this very clearly when I became Prime Minister.
7: Ab Oktober 2022 wollte dann der neue konservative Premierminister Rishi Sunak den Ruanda-Plan vorantreiben. Der britische oberste Gerichtshof hatte entschieden, dass Ruanda kein sicheres Land sei. Sunaks Regierung wollte daraufhin Ruanda per Gesetz zum sicheren Land erklären lassen, woraufhin der oberste Gerichtshof im Nachbarland Irland feststellte, das Vereinigte Königreich sei nun kein sicheres Herkunftsland mehr wegen des Ruanda-Plans. Letzten Endes wurde nie ein Asylsuchender nach Ruanda ausgeflogen. Trotzdem hat der Plan nach Angaben des Innenministeriums insgesamt mehr als 900 Millionen Euro verschlungen, wovon etwa 300 Millionen an Ruanda selbst gingen. Unter dem Strich ziemlich teurer Populismus, der nebenbei noch am Rechtsstaat rüttelte. Sunak versuchte es nochmal mit einem freiwilligen Rückführungsprogramm, doch nur 4 abgelehnte Asylbewerber wollten gegen Zahlung einer Prämie nach Ruanda übersiedeln. Als im Juli 2024 Premierminister Keir Starmer von der Labour-Opposition die Regierung übernahm, stoppte er das Ruanda-Programm. Es sei von Anfang an tot gewesen und als Abschreckung hätte es nie funktioniert.
12: Look, the Rwanda scheme was dead and buried before it started. It's never been a deterrent.
7: Doch die ruandische Regierung pochte auf bestehende Verträge und verklagte das Vereinigte Königreich auf Zahlung von mehr als 100 Millionen Euro.
13: The UK will not have to pay Rwanda millions of pounds linked to the abandoned Migrant Deportation Scheme.
7: Der internationale Gerichtshof in Den Haag entschied zu Wochenbeginn, dass die Briten nicht zahlen müssen. Vielleicht die einzige Erfolgsmeldung, die es im Zusammenhang mit dem Ruanda-Programm je gab.
1: Es ist 12.47 Uhr, jetzt weitere Meldungen mit Stefan Eising.
14: 3 von 4 Deutschen befürchten, dass die geplanten Sparmaßnahmen im Gesundheitswesen zu einer schlechteren hausärztlichen Versorgung führen. Das geht aus einer Umfrage im Auftrag des Hausärztinnen- und Hausärzteverbandes hervor, über die die Rheinische Post berichtet. Demnach befürchten außerdem knapp 60% der Befragten, dass Ärzte künftig weniger Zeit für ihre Patienten haben und dass längere Wartezeiten in den Praxen drohen. Die Bundesregierung plant Kürzungen bei Praxen, Kliniken und der Pharmabranche, aber auch höhere Zuzahlungen für Medikamente und Einschränkungen der kostenlosen Mitversicherung von Ehepartnern. Jeder dritte Erwachsene in Deutschland hat Schlafprobleme und kann in der Nacht nicht durchschlafen. Das geht laut Robert-Koch-Institut aus einer aktuellen Analyse im Journal of Health Monitoring hervor. Demnach berichtet jeder 6. über Einschlafprobleme, jeder 8. Erwachsene in Deutschland leide gleichzeitig unter beiden Problemen. Mögliche Gründe für die Probleme könnten die vermehrte Smartphone-Nutzung sein, sowie die Sorge über zunehmend mehr Krisen in der Welt. Der Landkreis Saarlouis bekommt knapp 127 Millionen Euro aus dem Infrastrukturprogramm des Bundes. Wie die Landesregierung mitteilte, gehen rund 23 Millionen Euro direkt an den Landkreis. Der Rest wird auf die Städte und Gemeinden des Landkreises verteilt. Gefördert werden sowohl neue Maßnahmen als auch bereits begonnene Projekte. Laut Innenministerium können alle Projekte auf einfachem Weg digital angemeldet werden. Das Saarland bekommt insgesamt fast 1,2 Milliarden Euro aus dem Infrastrukturprogramm des Bundes. An der Spitze der Landespolizeidirektion Saarland gibt es einen Wechsel. Wie das Innenministerium mitteilte, hat die bisherige Direktorin Nathalie Grandjean eine neue Aufgabe beim Verfassungsschutz des Saarlandes übernommen. Mit der Leitung der Landespolizeidirektion wurde Erik Schweitzer beauftragt. Laut Ministerium war er zuletzt Leiter der Direktion Gefahrenabwehr und Einsatz.
1: St. Petersburg ist die Heimatstadt von Kreml-Chef Wladimir Putin und es ist der Austragungsort eines internationalen Wirtschaftstreffens ab heute. Und ausgerechnet dort sind heute ukrainische Drohnen in Ölterminals und andere Anlagen eingeschlagen. Auf Bildern sind Rauchsäulen über der Stadt zu sehen. Björn Blaschke.
15: Mehrere Infrastruktureinrichtungen seien beschädigt, dabei jedoch niemand getötet worden. Das teilte der Gouverneur von St. Petersburg, Alexander Beglow, mit. Der Angriff ukrainischer Drohnen zielte offenbar auf Energie- und Militäranlagen der russischen Stadt. Und das kurz vor Beginn des Wirtschaftsforums, an dem unter anderem Kreml-Chef Wladimir Putin teilnehmen soll. Der größte Flughafen von St. Petersburg stellte aufgrund der Angriffe für mehrere Stunden seinen Betrieb ein. Insgesamt werden rund 20.000 Besucher aus 130 Ländern zu dem Treffen erwartet. Das St. Petersburger Internationale Wirtschaftsforum wird seit 1997 jährlich von der russischen Regierung ausgerichtet. Nach eigener Darstellung ist es eine Plattform für den Dialog zwischen Geschäftskreisen aus Russland, aufstrebenden Märkten und der ganzen Welt. Aus Deutschland reisen zwei Bundestagsabgeordnete der in Teilen als rechtsextrem eingestuften AfD nach St. Petersburg. Zudem werden einige deutsche Wirtschaftsvertreter erwartet. Ob sie nun tatsächlich noch kommen, ist unklar. Genauso wie auch Kreml-Chef Putins Teilnahme.
1: 40 Jahre ist es her. Nach der Katastrophe von Tschernobyl ist in Deutschland ein neues Ministerium entstanden für Umwelt. Es war eine Art Zeitenwende, die in der Folge viele Ministerinnen und Minister mitgeprägt haben. Eine von ihnen war Angela Merkel. Die spätere Kanzlerin hat gestern Abend ihrem ehemaligen Ministerium zum Geburtstag gratuliert. Aus Berlin berichtet Gabor Hallas.

0: sind unsere Lungen voll.
1: 1986, nach der Katastrophe von Tschernobyl, wird ein neues Ministerium gegründet für Umwelt und auch Reaktorsicherheit. Und 1994 kommt eine neue Ministerin.
2: Und in bewährter Weise wird sicherlich auch Angela Merkel das Umweltministerium führen.
3: Die Begeisterung in Bonn hielt sich in Grenzen.
1: Dr. Angela Merkel, Physikerin, hat aber wenig Zeit zum Ankommen im neuen Amt, denn vor ihr liegen große Aufgaben.
4: Wir fühlen zwar, dass vieles nicht in Ordnung ist, aber bitte heute noch keinen Preis dafür, noch keine Aufgabe dafür, noch keine Last dafür übernehmen.
1: Merkel war damals noch überzeugt von der Atomenergie, aber sie hatte mit den Folgen zu kämpfen, musste Castoren, also Atommülltransporte, verantworten. Es war eine Zeit, in der sie heftig kritisiert wurde, auch von dem Politiker, der ihr bald nachfolgen sollte, dem Grünen Jürgen Trittin.
5: Jeder Betreiber einer Pommesbude hätte bei solch klaren Verstößen gegen rechtliche Rahmenbestimmungen den Laden dicht gemacht bekommen.
1: Heute treffen sich die beiden Politikrentner wieder und es klingt versöhnlicher.
6: Sie hat ja selber gesagt, dass sie in ihrer Zeit als Kanzlerin bestimmte Dinge befürwortet hat, aber dass sie nicht so weit gekommen wäre, wie sie sich es selber gewünscht hätte. Und ich glaube, dazu gehört ja auch zu der Größe, die eigenen Grenzen zu erkennen und kritisch zu hinterfragen.
1: Angela Merkel hat ihre Meinung zur Kernkraft geändert nach 2011 und der Katastrophe von Fukushima.
3: Diesmal konnte ich die Katastrophe nicht auf Stamperei wie in Tschernobyl zurückführen. Ich bin bis heute der Meinung, dass wir unsere Klimaziele auch ohne die Kernenergie erreichen können und damit auch an anderen Ländern auf der Welt Mut machen.
1: Unter der Umweltministerin Merkel findet die erste Weltklimakonferenz statt und das Thema begleitet sie auch als Kanzlerin. 2015 wird das Pariser Klimaschutzabkommen ausgehandelt und Merkel muss am Ende ihrer politischen Karriere trotzdem eingestehen, es war nicht genug.
3: Immer wieder handelten wir nach dem Prinzip Hoffnung und nicht nach dem Vorsorgeprinzip. Und auch nach dem Ausscheiden aus dem Amt treibt mich deshalb die Frage um, ob wir Menschen willens und in der Lage sind, im Sinne der Vorsorge Warnungen der Expertinnen und Experten ernst zu nehmen.
1: Die ehemalige Kanzlerin gibt heute denen recht, die sie damals gedrängt haben, denen sie damals nicht folgen konnte, obwohl sie sich vielleicht in vielen Punkten einig waren und die sie damit vielleicht auch groß gemacht hat, wie zum Beispiel Fridays for Future und Luisa Neubauer.
7: Weil wir felsenfest überzeugt waren, wenn wir viele sind, wenn wir laut sind, wenn wir uns zusammentun mit vielen, dann werden wir gehört. Und das, finde ich, ist ein wichtiger Teil davon. Deswegen muss es, finde ich, gar nicht dann immer irgendwie das Einhaken und Ringe reintanzen sein, sondern dass sich gegenseitig annehmen und ernst nehmen.
1: Angela Merkel muss heute zugeben, nicht genug getan zu haben und wirbt dafür, dass ihre Nachfolger es einmal anders machen.
8: Das Bundeskabinett hat heute ein Aktionsprogramm zur Umsetzung der Kreislaufstrategie beschlossen. Es geht darum, weniger Produkte wegzuwerfen, in denen wertvolle Rohstoffe stecken. Das soll nun gefördert werden. Uwe Berndt mit Einzelheiten.
9: Alte Handys gehören nicht in den Müll, denn die darin enthaltenen seltenen Erden sind wertvoll. Die Rückgewinnung dieser Stoffe, wie zum Beispiel Lithium, kann zu einem guten Geschäft werden, doch dafür müssen neue Verfahren entwickelt werden. Dies will die Bundesregierung in den kommenden Jahren mit rund 260 Millionen Euro fördern. Damit sollen zum Beispiel kleine Start-up-Unternehmen unterstützt werden, die an neuen Technologien zur Rückgewinnung von wertvollen Rohstoffen forschen. Schon heute sei Deutschland in diesem Bereich Weltmarktführer. Könnte man die Rückgewinnung von seltenen Erden im großen Stil durchführen, würde auch die Abhängigkeit von Ländern kleiner werden, die diese wertvollen Stoffe exportieren. Auch im Bausektor soll es künftig mehr Recycling geben können, zum Beispiel durch Gebäude, die man leichter zurückbauen kann und deren Elemente dann in Neubauten wiederverwendet werden. Oder indem man alten Bauschutt für den Beton von Neubauten einsetzt. Auf einer gemeinsamen Plattform sollen nun Ideen gesammelt und ausgetauscht werden. Um die Kreislaufwirtschaft zu beschleunigen, können die Daten dann mit Hilfe von künstlicher Intelligenz ausgewertet und so ganz neue Einsatzmöglichkeiten für Stoffe gefunden werden, die bisher auf der Müllkippe landen.
8: Zum Wetter im Saarland. Ganz ab und zu zeigt sich heute mal die Sonne, überwiegend ist es aber bewölkt. Und auch Schauer kann es immer wieder mal geben. Gewitter sind heute allerdings eher die Ausnahme. Die Höchsttemperaturen heute 17 Grad in Freisen und 21 Grad in Homburg. Morgen am Feiertag mal Sonne, mal Wolken. Dazu wieder mitunter kräftige Schauer und Gewitter. Und es ist sehr windig morgen bei bis 20 Grad. Auch der Freitag wird wechselhaft mit ein paar Schauern und 20 Grad maximal. Das war die SR-Info-Bilanz am Mittag. Sie können unsere Sendung nachhören, wenn Sie mögen. Gleich im Anschluss an die Sendung ist das Audio abrufbar, zum Beispiel in der App ARD Sounds. Mein Name ist Katrin Aue. Ich wünsche einen sehr schönen Nachmittag. Tschüss.
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10: Zum wiederholten Mal geht es bei der internationalen Presse um die Friedensbemühungen der US-Regierung mit dem Iran. Nepsovo aus Ungarn vergleicht den US-Präsidenten mit einem Jahrmarktsgaukler. Jeden Nachmittag kündigt der Illusionskünstler an, dass er den Elefanten bis um 8 Uhr abends zum Verschwinden bringen wird. Um 8 Uhr teilt er mit, dass der Elefant zwar noch da ist, aber sein Verschwinden so nah sei wie noch nie. Der Frieden ist Trump zufolge erneut zum Greifen nah. Höchstens, dass Teheran, Jerusalem und Beirut noch nichts davon wissen. Die Methode ist bekannt. Zuerst kommt eine große Ankündigung, dann das Märchen von den sehr gut laufenden Verhandlungen. Am Ende schließlich peinliche Stille, wenn sich herausstellt, dass die andere Seite in einem ganz anderen Film ist. The Age aus Australien denkt, dass der US-Präsident langsam sein Interesse an einem Ende des Iran-Kriegs verliert. Trump wendet seine Aufmerksamkeit inzwischen anderen Dingen zu, seinen und Amerikas Geburtstagsfeierlichkeiten. Nachdem der US-Präsident den Verlauf des Angriffs auf Iran völlig falsch eingeschätzt hatte, hat er offenbar auch unterschätzt, wie schwierig es sein würde, ein Ende des Konflikts auszuhandeln und die Wiederöffnung einer Meerenge zu erreichen, die bis zum amerikanischen Angriff auf den Iran nie geschlossen war. Am Montag erklärte er, die Verhandlungen seien seiner Meinung nach sehr langweilig geworden und es sei ihm gleichgültig, dass sie ohne Ergebnis beendet worden seien. Aftonbladet aus Schweden kommentiert die Prioritäten von US-Präsident Trump angesichts seiner Baupläne im Weißen Haus in Zeiten internationaler Krisen. Am selben Tag, an dem Trump Drohungen gegen den Iran aussprach, berief er eine Pressekonferenz ein. Und dabei ging es nicht um den Iran. Es ging um den Bau eines Ballsaals. Er selbst meint, dass er nicht nur einen Job als US-Präsident hat. Ich habe zwei Jobs. Ich habe einen Baujob, der für mich eigentlich Entspannung bedeutet, weil ich das mein ganzes Leben lang gemacht habe, sagt Trump. Man fragt sich, was sein zweiter Job ist. Der Iran hat sich gerade aus den Friedensverhandlungen mit den USA zurückgezogen, aus Protest dagegen, dass Israel weiterhin den Libanon bombardiert. Trump sagt, Israel habe zugestimmt, alle Angriffe einzustellen, doch unmittelbar nach der Erklärung des Präsidenten wurden weitere Angriffe gemeldet. Der Volkskrant aus den Niederlanden fragt sich, ob der Iran das einzige Land der Welt ist, das in der Lage ist, die Gewalttaten Israels im Gazastreifen und im Libanon zu stoppen. Dies scheint das bemerkenswerte Ergebnis des unüberlegten Krieges zu sein, den die USA und Israel Ende Februar in der naiven Absicht begonnen haben, den Iran in die Knie zu zwingen. Das Gegenteil ist eingetreten. 3 Monate später steht der Iran dank seiner Kontrolle über den internationalen Schiffsverkehr und die Weltwirtschaft durch die Sperrung der Straße von Hormus stärker da als zuvor. Und das waren Auszüge aus Kommentaren der internationalen Presse, zusammengestellt von Michael Hafke.
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11: Hallo, ich bin Gabi Savasch, begrüße Sie ganz herzlich, freue mich, dass Sie da sind und wünsche Ihnen einen schönen, hoffentlich entspannten Nachmittag. Meine Smartwatch will mir heute unbedingt sagen, dass ich heute laufen gehen soll, weil angeblich heute der Tag des Laufens ist. Aber eigentlich, Hand aufs Herz, ist heute Tag des Fahrrads. Und der beschäftigt uns auch heute Nachmittag noch ein bisschen intensiver. Es gibt nämlich unter anderem ein schönes neues Buch von Christian Malessa, das uns alle einlädt, mal ganz entspannt die Saar entlang zu radeln und unsere Blicke schweifen zu lassen. Was wir da alles entdecken können, das besprechen wir später.

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1: Manchmal muss man das Leben einfach nehmen, wie es kommt. Und Florian Paul, der hat das gemacht. Er ist nämlich eigentlich zum Filmmusikstudium nach München gegangen und hat da seine Bandmitglieder kennengelernt. Der Name der Band ist zwar ein bisschen sperrig, könnte man sagen, aber auch ziemlich einzigartig. Sie nennen sich nämlich Florian Paul und die Kapelle der letzten Hoffnung und machen sowas wie tanzbare Melancholie, zumindest finde ich klar. Passt das ganz gut auch zu diesem Stück, das wir hier gehört haben, Wohin du willst, Florian Paul und seine Kapelle der letzten Hoffnung. Rein meteorologisch beginnt der Sommer ja eigentlich erst am 21. Juni, dem längsten Tag des Jahres. Deshalb passt, finde ich, diese Frühlingssinfonie auch noch sehr schön in unser Programm. Der vierte Satz. Die Musik ist von Robert Schumann, hier in einer Fassung von Gustav Mahler. Das ORF-Radio-Sinfonieorchester Wien spielt mit Marin Alsop.

Ich weiß nicht, wie es Ihnen geht, aber wenn der Winter so richtig lang, grau und kalt war, dann freut man sich immer so intensiv auf den Frühling. Und wenn er dann endlich da ist, dann explodiert nicht nur in der Natur alles, sondern auch in einem. Und man freut sich, dass endlich die Blumen blühen und die Sonne scheint. Und genau diese Gefühle, die hatte auch Robert Schumann, als er diese Frühlingssinfonie geschrieben hat. Den Finalsatz hatten wir hier mit Maren Alsop und dem ORF-Radio-Sinfonieorchester Wien. Und frühlingshaft gestimmt ist auch Alex Tout-Court. Hier sein neues Album, das kürzlich bei uns Album der Woche war. Dans le bon désordre heißt der Titel aus Toboggan.

kann auch schon gut verstehen und nachvollziehen, warum Sofyan Pamar mit seiner Musik so viele Menschen mitten ins Herz trifft. Es ist Musik, die wahrscheinlich auch aus seinem Herzen kommt und die so ein bisschen nachdenklich ist und einlädt, die Seele etwas schweifen zu lassen. Wenn er auf die Bühne geht, dann nicht nur mit seinen Fingern, die er über die Tasten streichen lässt, sondern auch meistens in ziemlich spektakulären Auftritts. Manchmal trägt er Glitzerstulpen oder zum Beispiel Hüte und auffällige Sonnenbrillen und auch sonst ja sehr bunte Outfits. Und er sagt selbst, diese Kleidung, die zieht er nicht einfach nur so an, sondern es ist auch ein Statement, auch ein musikalisches. Hier war Sofyan Pamar bei uns auf SR Kultur am Mittwochnachmittag mit Memoria. Und jetzt Jamie Cullum, Shape of You.

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Wenn Sie diese Musik hören, müssen Sie sich Josef Haydn vorstellen in einem sehr professoralen Outfit mit Mütze. Da war er nämlich eingeladen an die Universität zu Oxford, um damals die Ehrendoktorwürde zu bekommen. Eigentlich kommt er ja aus Österreich, hat aber viele Jahre in England verbracht und wurde dort wirklich gefeiert wie ein Popstar. Bis dahin, dass er eben diese Ehrendoktorwürde bekommen hat und da auch sehr schön darüber erzählt hat, wie sehr ihm das nahegegangen ist, dass ihm das Londoner Publikum und auch die Gelehrten so zugetan sind. Das Finale aus dieser Oxford-Sinfonie, diesen Namen hat sie später bekommen, von Josef Haydn hier mit der österreichisch-ungarischen Haydn-Philharmonie und Adam Fischer. Und hier ist die Kölnerin Hanna Köpf mit dem Ancestor-Song.

0: Ein Doors-Titel aus den späten 60ern feiert schon bald 60. Geburtstag, nämlich People Are Strange von Jim Morrison und Band The Dead South waren es hier auf SR Kultur mit ihrem Cover. Der Saarländer Sebastian Volz ist hier in der Saar-Musikszene schon lange bekannt, aber in immer wieder neuen Facetten. Er hat nämlich eigentlich klassisch Klavier studiert, dann den Jazz für sich entdeckt und inzwischen ist er Lehrer am Gymnasium in Zweibrücken. Jazz macht er aber immer noch, vor allem eigene Stücke in kleinen Besetzungen. Aktuell unter anderem mit dem Luxemburger Gitarristen Gilles Greten, der hier in Saarbrücken studiert hat.
1: Klavier und Gitarre sind beides Harmonieinstrumente und Melodieinstrumente. Das bedeutet, man muss im Zusammenspiel, vor allem im Duo, wenn keine Band mitspielt, wirklich höllisch aufpassen, dass man sich wirklich ergänzt und nicht sich gegenseitig im Weg steht. Und genauso gehen wir beide auch ran. Gilles Greten und ich haben beide am Anfang eine klassische Ausbildung genossen und ich vermute, das bringt uns irgendwie sehr nah an unsere gemeinsame Musik heran. Und zudem mögen wir uns natürlich persönlich auch sehr, was in einem Duo, glaube ich, von größter Wichtigkeit ist.
0: Chroma heißt die neue selbstkomponierte Platte der beiden und die klingt unter anderem so.

Klavier und Gitarre im schönen Dialog. Chroma heißt die neue Platte von Sebastian Volz und Gilles Greten. Die gibt's live mit den beiden Musikern am Samstag im Kurhaus Harschberg bei WND Jazz um 20 Uhr. Alle Infos auch nochmal auf der Website von Sebastian Volz. Die heißt einfach nur sebastianvolz.de, Volz mit TZ geschrieben.

Eigentlich die perfekte Musik für einen schönen gepflegten Mittagsschlaf, denn Johann Sebastian Bach hat die Goldberg-Variationen geschrieben für einen russischen Gesandten am Dresdner Hof, Hermann Karl von Kaiserling, der oft Probleme hatte, nachts zu schlafen. Ist dann ziemlich schlaflos umhergetigert und hat Bach gebeten, ihm ein beruhigendes Stück zu schreiben, das dann sein junger Cembalo-Schüler Johann Gottlieb Goldberg spielen sollte. Jetzt haben Sie auch die Geschichte zu diesem berühmten Stück. Einen ganz kleinen Auszug daraus hatten wir, ist ja eigentlich ein etwas längeres. Hier hatten wir eine Variation, Aria Goldberg Variation heißt es nämlich bei der norwegischen Geigerin Eldbjørg Hemsing. Eine schöne Liebeserklärung jetzt von Benjamin Biolay, Tu es mon amour. 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

Ja, Geld und Liebe passt eigentlich gar nicht zusammen. Das beklagt hier auch Ayo in diesem Song. Ayo, Money, Love, so heißt der Song von Ayo. Eigentlich Joy Ugunmakin, die inzwischen zu uns nach Deutschland gekommen ist und hier ihre Musik macht, die, finde ich, auch richtig unter die Haut geht. Joaquin Rodrigo jetzt mit einem spanischen Stück. Fantasia para un gentil hombre für Gitarre und Orchester Canario. Ein schönes Tanzsätzchen mit Marco Socias.

Gitarre und Orchester, das mochte Joaquin Rodrigo besonders gern. Vor allen Dingen auch mit solchen spanischen Kolorit veredelt, wie zum Beispiel Canario hier aus der Fantasia para un Gentilhombre mit Marcos Socias und dem Orchester Ciudad de Granada mit unserem DAP-Chefdirigenten Josep Ponce.

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1: Es ist 14 Uhr. Die steigenden Energiepreise infolge des Iran-Kriegs gefährden den Aufschwung in Deutschland. Zu diesem Schluss kommt die Organisation für wirtschaftliche Zusammenarbeit und Entwicklung, OECD, in ihrer neuesten Wachstumsprognose. Sie sieht den Anstieg des Bruttoinlandsprodukts in Deutschland im laufenden Jahr nur noch bei 0,7%. Kai Rienecker für SR Info.
2: Die OECD ist damit jedoch immer noch optimistischer als die Bundesregierung, die ihre Wachstumsprognose schon vor einigen Wochen auf 0,5% korrigiert hatte. Auch für das kommende Jahr senkte die OECD die Prognose für den Anstieg des deutschen Bruttoinlandsproduktes von 1,5 auf 1,1%. Für das höher liegende weltweite Wirtschaftswachstum erwarten die Experten in Paris eine Abschwächung für das laufende Jahr auf 2,8%. Je länger der Iran-Krieg andauere, desto spürbarer würden die wirtschaftlichen und sozialen Kosten, so die OECD. Anders als im Vorjahr liegt Deutschland bei den Aussichten aber nicht mehr am unteren Tabellenende des Wachstums, sondern zumindest im Durchschnitt der EU-Länder.
1: Nach dem iranischen Angriff auf den Flughafen von Kuwait haben die dortigen Behörden jetzt genauere Informationen herausgegeben. Laut dem kuwaitischen Gesundheitsministerium wurden 63 Menschen verletzt, viele von ihnen schwer. Aus Kreisen des Flughafens hieß es, dass es auch ein Todesopfer gebe. Der Flughafen von Kuwait war wegen des Iran-Kriegs für mehrere Wochen geschlossen gewesen. Erst vorgestern hatte er den Betrieb wieder aufgenommen. Vergangene Nacht trafen zahlreiche iranische Drohnen das Passagierterminal. Die Bundesregierung will mehr für den Erhalt, die Reparatur und das Recycling von Produkten tun. Das Kabinett hat dafür heute das Aktionsprogramm zur nationalen Kreislaufwirtschaftsstrategie verabschiedet. Umweltminister Schneider von der SPD sagte, Deutschland habe wenig eigene Rohstoffe. Kreislaufwirtschaft mache die deutsche Wirtschaft weniger abhängig vom Ausland. Die Bundesregierung will unter anderem Unternehmen, Wissenschaft, Verwaltung und Zivilgesellschaft vernetzen, damit nachhaltige Produkte leichter auf den Markt kommen können. Außerdem sollen digitale Produktpässe künftig Informationen unter anderem über die Reparierbarkeit von Produkten enthalten. Ministerpräsidentin Rehlinger hat den Besuch von Bundespräsident Steinmeier im Saarland als große Ehre bezeichnet. Bei dem Besuch Steinmeiers handelt es sich um eine jährliche Informations- und Begegnungsreise für ausländische Diplomaten. Bei einer Besichtigung des Elektroinstallationsunternehmens Hager in Bieskastel am Vormittag betonte Rehlinger die Bedeutung der Reise.
3: Nun, es ist, wie gesagt, die schöne Gelegenheit, das Saarland noch einmal zu präsentieren. Sicherlich nicht immer bei allen gleich auf der Landkarte sichtbar. Insofern kann man auch noch mal für diesen Standort werben. Die Botschafterinnen und Botschafter, sie stehen ja für ihre Länder und die haben auch ihre wirtschaftlichen Interessen. Wir werden sicherlich das Saarland auch noch mal in seiner besonderen Rolle als eine Brücke zwischen Deutschland und Frankreich zeigen können.
1: In Kürze wird der Bundespräsident im Weltkulturerbe Völklinger Hütte erwartet. Dort soll er eine Rede halten. Am Abend besucht Steinmeier gemeinsam mit den Diplomaten den Keramikhersteller Villeroy & Boch in Mettlach. Die jährlichen Forschungsgelder des CISPA-Helmholtz-Zentrums für Informationssicherheit in Saarbrücken werden ab 2030 um rund 45 Millionen Euro erhöht. Damit wächst das jährliche Gesamtbudget auf über 100 Millionen Euro. Die zusätzlichen Mittel werden vom Bundesministerium für Forschung, Technologie und Raumfahrt sowie dem Saarland zur Verfügung gestellt. Die Finanzierung des CISPAs teilen sich Land und Bund im Verhältnis 10-90%. CISPA-Gründungsdirektor Backes sagte, durch die zusätzlichen Gelder könnten weitere Forschungsfelder im Bereich künstliche Intelligenz und Cybersicherheit erschlossen sowie neue Arbeitsplätze geschaffen werden. Derzeit hat das CISPA am Standort in Uninähe in Saarbrücken 725 Beschäftigte. Und das waren die Nachrichten mit Stefan Eising. 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
4: Heute ist wieder ziemlich dunkel am Himmel mit vielen Wolken. Nur ein bisschen Sonne haben wir heute Nachmittag, aber auch noch ein paar Schauer und Gewitter mit stürmischen Böen bei 17 Grad in Freisen und 21 in Homburg. Auch heute Nacht gibt es wieder Schauer, ist vielleicht ein bisschen milder als die letzten Nächte. Überall zweistellig, 16 bis 13 Grad. Falls Sie morgen eine Feiertagswanderung planen, dann lieber mal den Schirm einpacken oder ein Regencape. Am Vormittag ist es noch am ehesten trocken, später dann nasser mit Schauern und kräftigen Gewittern. Ist es sogar mit Starkregen und Sturmböen zu rechnen bei 16 bis 20 Grad.
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4: Hallo, ich bin Gabi Sawasch, begrüße Sie ganz herzlich. Sie haben sie bestimmt alle noch zu Hause im Regal stehen, die kleinen gelben Reklamheftchen aus der Schule. Und da ist ganz sicher auch ein Buch dabei, in dem diese Szene vorkommt.
0: Auf Tod und Leben wird gekämpft und herrlich wird mancher Pass durch blutige Entscheidung.
4: Wilhelm Tell von Friedrich Schiller, Pflichtlektüre über den Schweizer Freiheitskampf, der unter anderem Adolf Hitler ein Dorn im Auge war. Deshalb hat er Schillers Tell verboten, am 3. Juni 1941, heute vor 85 Jahren. Gleich unser Thema.

0: Jeffrey Bergen. Und zwar Musik zur Fernsehserie Forsyth Saga hier auf SR Kultur. In Weimar stehen Goethe und Schiller einträchtig auf dem Theaterplatz nebeneinander. Und genau dort haben die Nationalsozialisten schon ganz frühe Erfolge gefeiert mit ihrer Politik. Schon 1925 haben sie das Bauhaus vertrieben und eine Kulturstadt ganz nach ihren Vorstellungen geformt, mit Goethe und Schiller als Vorzeigeautoren des neuen Deutschen Reiches. Bis den Nazis aufgefallen ist, dass gerade bei Friedrich Schiller ziemlich oft der Begriff Freiheit auftaucht. So oft, dass auch 15 Jahre später Adolf Hitler aufgefallen ist, dass da was nicht passt. Und deshalb hat er am 3. Juni 1941, heute vor 85 Jahren, Schillers Wilhelm Tell verboten. Thema für Werner Witz im Zeitwort.
1: Zum Weltbild der Nazis passte noch 1934 die Tell-Aufführung mit dem legendären Mannheimer Schauspieler Albert Bassermann. Doch 1934 musste Bassermann Deutschland schon bald verlassen, weil seine Ehefrau Else als Jüdin diskriminiert wurde.
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1: Am 20. April 1938 wurde der Tell zum Geburtstag des Führers Adolf Hitler im Burgtheater in Wien gegeben. Der Präsident der Reichstheaterkammer, Ludwig Körner, erinnerte bei der Einweihung des umgebauten Linzer Theaters noch im September 1940 daran, dass Hitlers Kunstgeist bei der Tell-Aufführung im Linzer Theater geweckt worden war.
3: Das Theater, dessen Umbau wir heute weihen, hat bereits seine besondere Bedeutung und damit seine eigentliche Weihe erhalten, als es vor mehreren Jahrzehnten einem 12-jährigen Knaben mit dem gleichen Stücke, das wir heute erleben, mit Schillers Wilhelm Tell, die ersten unverrückbaren Theatererlebnisse vermittelt. In 12 Jahren sah ich zum ersten Mal den Wilhelm Tell. Wenige Monate darauf als erste Oper meines Lebens Lohengrin. Mit einem Schlage war ich gefesselt. Was der Knabe damals erlebte, hat der Mann nie vergessen.
1: Am 3. Juni 1941 war es dann aber soweit. Eine ganze Nation sollte den Tell vergessen. Auf den Bühnen wurde er verboten und aus den Schulbüchern sollte er verbannt bleiben. Hitler auf dem Obersalzberg erließ den Befehl geheim. Hitler reagierte panisch. Dafür hatte er Gründe. Schillers Tell rechtfertigt den Tyrannenmord. Der Schweizer Theologiestudent Maurice Babeau hatte mehrfach versucht, Hitler zu töten. Wenige Wochen vor dem Tell-Verbot wurde Babeau hingerichtet. Im selben Jahr 1941 musste Hitler einsehen, dass die Schweiz nicht ins Reich zu holen war. Jenseits des Rheins feierten die Eidgenossen sogar den 650. Jahrestag der Gründung der Eidgenossenschaft und machten gegen das Reich an den Grenzen mobil. Im Gespräch mit Mussolini wütete Hitler in einer Hasstirade gegen die Schweiz. Sie seien das widerwärtigste und erbärmlichste Volk. Die Schweizer seien die Todfeinde des neuen Deutschland. Schiller mag Hitler nicht mehr als den großen nationalen Dramatiker anerkennen. Im Februar 1942 klagt er, ausgerechnet Schiller musste diesen Schweizer Heckenschützen verherrlichen. Die Engländer haben ihren Shakespeare, dabei haben sie in ihrer Geschichte doch nur Wüteriche und Nullen. Die Befreiung vom Tyrannen gelang 4 Jahre nach dem Tell-Verbot vom 3. Juni 1941. Eine Garantie auf Freiheit ist der Tyrannentod nicht. Mahnend klingt die Stimme Albert Bassermanns.
2: Es hebt die Freiheit siegend ihre Fahne. Drum haltet fest zusammen. Fest und ewig. Kein Ort der Freiheit sei dem anderen fremd. Seid einig. Einig!
0: Adolf Hitler verbietet Wilhelm Schillers, nein, Friedrich Schillers Wilhelm Tell, so rum ist es richtig. Der Begriff Freiheit ist ihm zu oft in seinen Texten aufgetaucht. Heute ging es um dieses Thema, denn heute vor 85 Jahren ist Schillers Wilhelm Tell verboten worden, am 3. Juni 1941, und deshalb Thema in unserem Zeitwort hier von Werner Witt. Alle Zeitwortbeiträge haben wir für Sie auch in

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Das klingt eher so ein bisschen elfenhaft Richtung Mendelssohn als nach Sergei Rachmaninow, der erst später geworden ist. Dieser letzte große Romantiker, ganz tief romantische und epische Musik hat er da ja komponiert. Hier ein Jugendwerk, ganz frisch unterwegs, mit 14 geschrieben, dieses Scherzo D-Moll noch am Konservatorium, hier mit Paavo Järvi und dem Cincinnati Symphony Orchestra. Und davor Neues von Lambert, der nach Peekaboo auch auf seiner neuen Platte I Am Not Lambert wieder Goodwin mit dazugenommen hat. Und die beiden waren es mit Hurts Like You. Türkisch geht's weiter mit Sedef Şebüktekin.

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0: Das ist schon richtig. Kino für die Ohren. Zwischendrin gibt es zwar ein paar Aufhellungen, aber das düster Schwermütige, das zieht sich hier durch und das hat auch seinen Grund. Hier geht es nämlich um eine Frau, die fälschlicherweise der Untreue bezichtigt und von ihrem Mann getötet wird. Also so ein bisschen Othello-Style hier in der Maskerade von Aram Khatchaturian.
1: Die Ente bleibt draußen.
2: Herr Müller-Lüdenscheid.
1: Die Ente bleibt draußen.
2: Herr Müller-Lüdenscheid, ich bade immer mit dieser Ente.
1: Nicht mit mir.
2: Ich kenne sie ja erst seit heute.
1: Wenn Sie die Ente hereinlassen, lasse ich das Wasser heraus.
2: Das sind wohl die Erpressermethoden Ihrer Gangsterfirma.
1: Herr Dr. Klöbner.
2: Herr Müller-Lüdenscheid.
0: Immer wieder schön, oder? Man fängt sofort an zu lächeln, auch wenn man es schon 100 Mal gehört oder gesehen hat. Und Sie wissen wahrscheinlich sofort, genau, das ist Loriot, unverkennbar. Gefeiert wird der große Loriot derzeit auch in Saint-Louis. Da gibt es eine Ausstellung unter dem Titel Ach was. Zu sehen sind da über 300 originale Zeichnungen, Skizzen und Scrabbles. Unter anderem eben diesen Zeichentrick-Cartoon, den ich Ihnen gerade vorgespielt habe, wie Herren im Bad oder auch Opernbühnenmodelle und Drehbücher und Szenenfotos von legendären Sketchen, die Sie bestimmt auch alle kennen, die Nudel zum Beispiel oder die Spielfilme Ödipussy und Papa Ante Portas. Zu sehen ist diese Ausstellung Loriot, Künstler, Kritiker und Karikaturist nur noch bis zum 7. Juni. Deshalb sage ich Ihnen das nochmal. Falls Sie sie also noch nicht gesehen haben, dann schnell hin nach Saint-Louis in die Galerie Ludwig.

0: Antonio Vivaldi, so kennt man ihn. Über hunderte Konzerte oder mehrere hunderte Konzerte hat er sogar geschrieben, die meisten für Geige, aber auch ein paar für andere Instrumente, wie zum Beispiel dieses D-Dur-Gitarrenkonzert, der erste Satz mit Sharon Isbin und dem Orchestre de Chambre de Lausanne. Die berühmte Brücke Pont Neuf in Paris ist derzeit komplett verhüllt. Sieht ziemlich spektakulär aus, finde ich. Einer unserer treuen SR-Kulturradio-Hörer hat uns auch ein Foto davon geschickt. Bin ganz begeistert, dachte, das muss ich mir auch unbedingt anschauen, denn ab dem Wochenende geht das ja auch. Da ist dieses Kunstwerk offen für alle, das da errichtet worden ist im Gedenken an das Ehepaar Christo und Jean-Claude. Aber Sie wissen, wenn es hier im Saarland Unwetter gibt, dann meistens ein paar Stunden vorher in Paris. Und so war das auch jetzt. Starker Wind hat die Installation nämlich beschädigt. Sebastian Binz ist für uns vor Ort und hat sich ein Bild gemacht. Sebastian, was ist denn da genau passiert?
1: Das ist ein Kunstwerk des Streetart-Künstlers J.R. Der ist ziemlich bekannt hier in Frankreich und hat schon öfter mal Sehenswürdigkeiten hier in Paris in diese Felsenoptik verpackt. Das jetzt ist aber mit Abstand sein größtes Projekt. Ich persönlich fand es von außen schon sehr eindrucksvoll, mitten in Paris plötzlich dieser große Felsen über die Seine. Und der Künstler J.R. hat bei den Aufbauarbeiten zu mir gesagt, das sei schon krass, dass die Stadt Paris das überhaupt erlaubt hat, so ein riesiges Kunstwerk mitten in der Stadt. Er glaubt, dass das auch mit Christo und Jean-Claude zusammenhängt. Die beiden haben vor knapp 40 Jahren schon mal die Pont Neuf verhüllt, damals ganz klassisch mit so Tüchern, wie sie es auch mit dem Reichstagsgebäude gemacht haben. Das Projekt jetzt, diese Felsenhöhle, soll also auch so ein bisschen eine Hommage an Christo und Jean-Claude sein. Von innen soll es da eine immersive Ausstellung geben, durch die man durchlaufen kann. Ein Klangteppich war geplant, die Möglichkeit mit Augmented Reality Brillen so richtig in die Höhle einzutauchen und es wurde sogar ein Duft extra kreiert für das Innere der Höhle. Die Ausstellung sollte 24 Stunden lang begehbar sein, den ganzen Monat Juni lang, und die Eröffnung war eigentlich für diesen Samstag geplant.
0: Das heißt, der Wind hat einiges an Schäden angerichtet und die Eröffnung wackelt so ein bisschen. Was genau ist denn passiert?
1: Gestern Nachmittag hat es hier in Paris mehrfach heftig gewittert. Ein paar starke Schauer mit heftigen Windböen. Das war's. Im Prinzip wäre das eigentlich kein großes Problem gewesen, wenn nicht gerade mitten in der Stadt dieses riesige, aufblasbare Kunstwerk stehen würde, die Caverne de Pont Neuf, also die Höhle von Pont Neuf. Die ist einmal quer über die Seine gespannt, eine riesige, aufblasbare Felsenhöhle über die historische Brücke Pont Neuf im Stadtzentrum. An manchen Stellen ist das Kunstwerk 18 Meter hoch. Die Felsenhöhle besteht aus rund 80 luftgefüllten Bögen, über die dann nochmal eine bedruckte Plane gespannt ist, die dann diesen Effekt der optischen Täuschung macht, und von außen sieht es eben aus wie ein Felsen. Gestern ist diese äußere Plane dann teilweise zerrissen. Über die konkreten Schäden haben die Projektverantwortlichen noch nichts gesagt, aber von außen sieht man, wie die Plane an manchen Stellen runtergerissen ist und die aufblasbare Konstruktion, die drunter liegt, die guckt jetzt raus. Das Grundgerüst, also diese aufblasbaren Bögen, die sehen aber unbeschädigt aus.
0: Was heißt das jetzt für die Eröffnung? Kann die wie geplant stattfinden?
1: Die ist jetzt erstmal verschoben. Also wer dieses Wochenende geplant hatte, die Felsenhöhle zu besichtigen, das fällt jetzt leider ins Wasser. Über einen neuen Eröffnungstermin haben die Verantwortlichen noch nichts gesagt. Die würden jetzt prüfen, was genau kaputt gegangen ist und wann die Ausstellung dann starten kann. Französische Medien haben mit einem Augenzeugen an der Pont Neuf gesprochen und der meinte, das sei vor ein paar Tagen schon mal passiert, dass ein Teil der Außenplane abgerissen ist. Das sei aber weniger groß gewesen und wurde damals dann relativ zügig repariert. Das Team um den Künstler J.R. scheint also irgendwie darauf eingestellt zu sein, dass dieses riesige aufblasbare Kunstwerk Wind und Wetter ausgesetzt ist. Dadurch, dass es so aussieht, als ob die innere Konstruktion gestern bei dem Sturm aber nicht beschädigt wurde, würde ich schätzen, dass man in spätestens 1 bis 2 Wochen in die Höhle rein kann.
0: Also Wind und Regen haben die Höhle der Pont Neuf in Paris beschädigt. Ein neues Kunstwerk, das da errichtet worden ist, im Gedenken an das Ehepaar Christo und Jean-Claude. Am Wochenende sollte sie eigentlich fürs Publikum öffnen. Die Öffnung ist erstmal verschoben und Sebastian Binz hat es uns erklärt. Vielleicht in 1 bis 2 Wochen können Sie dann in Paris das Kunstwerk nochmal anschauen und auch reingehen.

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Der nackte Kaiser. Miriam Hanika und das Poesieorchester hier bei uns auf SR Kultur am Mittwochnachmittag. Ja, Poesie, das ist auch das Thema, das uns gleich noch ein bisschen enger oder näher beschäftigt. Und zwar ein Buch von Georges Sand, einer der großen französischen Schriftstellerinnen des 19. Jahrhunderts, die ja nicht nur als Schriftstellerin berühmt war, sondern auch als Vorkämpferin der Frauenemanzipation und frühe Sozialistin, unter anderem ja auch bekannt als zeitweise Lebensgefährtin von Frédéric Chopin. Ein ganz bekanntes Buch von ihr, das ist jetzt neu übersetzt worden, nämlich von der Übersetzerin Elisabeth Edel, die letztes Jahr hier mit dem Eugen Hemley Übersetzerpreis ausgezeichnet worden ist. Und zwar heißt dieses Buch Nanon und das bringt sie heute Abend mit hierher zu uns nach Saarbrücken und kommt gleich live zu mir ins Studio. Da sprechen wir darüber, was sie genau an diesem Buch reizt, das unter anderem von einem kleinen Mädchen erzählt im Rahmen der Französischen Revolution.

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1: Es ist 15 Uhr. Das CISPA-Helmholtz-Zentrum für Informationssicherheit in Saarbrücken bekommt ab 2030 mehr Geld. Die jährlichen Forschungsgelder werden ab dann um 45 Millionen Euro erhöht. Damit wächst das jährliche Gesamtbudget auf über 100 Millionen Euro. Die zusätzlichen Mittel werden vom Bundesministerium für Forschung, Technologie und Raumfahrt sowie dem Saarland zur Verfügung gestellt. SR-Reporter Peter Sauer.
2: Von einer außergewöhnlichen Anerkennung der Leistung des CISPA sprach der Gründungsdirektor Professor Michael Backes. Die Finanzierung des CISPAs teilen sich Land und Bund im Verhältnis 10-90%. Durch die zusätzlichen 45 Millionen Euro pro Jahr könnten weitere Forschungsfelder im Bereich künstliche Intelligenz und Cybersicherheit erschlossen sowie neue Arbeitsplätze geschaffen werden. Derzeit hat das CISPA am Standort in Uninähe in Saarbrücken 725 Mitarbeitende. In gut zwei Jahren soll der Neubau des CISPA-Campus in St. Ingbert abgeschlossen werden, den das Land mit 350 Millionen Euro aus dem Transformationsfonds finanziert. Die Mitarbeiterzahl soll laut der Bundesforschungseinrichtung dann auf 1.000 steigen.
1: Bundespräsident Steinmeier hat bei einem Besuch in Völklingen die besondere Bedeutung des Saarlandes für Europa hervorgehoben. Bei einem Empfang im Weltkulturerbe Völklinger Hütte bezeichnete der Bundespräsident das Saarland als Region, die Europa nicht von oben verordnet bekommen habe, sondern von Grund auf in sich trage. Das Land profitiere vom europäischen Binnenmarkt und grenzüberschreitender Kooperation. Als Beispiel nannte Steinmeier die Firma Hager in Blieskastel. Gemeinsam mit mehr als 120 Diplomaten hatte Steinmeier das Elektroinstallationsunternehmen am Vormittag besichtigt. Bei dem Besuch Steinmeiers handelt es sich um eine jährliche Informations- und Begegnungsreise für ausländische Diplomaten. Die Universität des Saarlandes ist Opfer eines Hackerangriffs geworden. Wie die Pressesprecherin der Uni dem SR bestätigte, geschah der Angriff bereits im April. Zunächst hatte das Online-Magazin tarnkappe.info darüber berichtet. Nach Angaben der Uni verschaffte sich der Hacker Zugang zu über 40.000 Nutzerprofilen des Lernmanagementsystems Moodle. An sensible Informationen sei er dabei nicht gelangt. Bei etwa 1.300 Konten seien allerdings auch private E-Mail-Adressen, Hobbys und Social-Media-Accounts im Profil veröffentlicht gewesen. Der Angreifer versuchte nach Angaben der Sprecherin die Uni zu erpressen. Weniger Produkte wegwerfen, in denen wertvolle Rohstoffe stecken. Das ist ein Ziel des Aktionsprogramms zur nationalen Kreislauf-Wirtschaftsstrategie, das die Bundesregierung heute verabschiedet hat. Auf einer gemeinsamen Plattform, unter anderem für Unternehmen, Wissenschaft und Zivilgesellschaft, sollen nun Ideen gesammelt werden, um die Kreislaufwirtschaft zu stärken. Aus Berlin, Uwe Berndt.
3: Alte Handys gehören nicht in den Müll, denn die darin enthaltenen seltenen Erden sind wertvoll. Die Rückgewinnung dieser Stoffe, wie zum Beispiel Lithium, kann zu einem guten Geschäft werden, doch dafür müssen neue Verfahren entwickelt werden. Dies will die Bundesregierung in den kommenden Jahren mit rund 260 Millionen Euro fördern. Damit sollen zum Beispiel kleine Start-up-Unternehmen unterstützt werden, die an neuen Technologien zur Rückgewinnung von wertvollen Rohstoffen forschen. Könnte man die Rückgewinnung von seltenen Erden im großen Stil durchführen, würde auch die Abhängigkeit von Ländern kleiner werden, die diese wertvollen Stoffe exportieren. Auch im Bausektor soll es künftig mehr Recycling geben können, zum Beispiel durch Gebäude, die man leichter zurückbauen kann und deren Elemente dann in Neubauten wiederverwendet werden.
1: Die steigenden Energiepreise wegen des Kriegs im Nahen Osten gefährden den Aufschwung in Deutschland. Das geht aus der aktuellen Prognose der Organisation für wirtschaftliche Zusammenarbeit und Entwicklung, OECD, hervor. Demnach wird das Wachstum in diesem Jahr nur noch 0,7% betragen und damit 0,1 Prozentpunkte weniger als zuvor angenommen. Die OECD ist damit aber noch optimistischer als die Bundesregierung, die das Wirtschaftswachstum in diesem Jahr auf 0,5% schätzt. Und das waren die Nachrichten mit Stefan Eising. 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
4: Ein klein bisschen Sonne haben wir immer wieder mal kurz zwischendrin, sonst viele Wolken und auch ein paar Schauer und Gewitter. Die können auch stürmische Böen mitbringen bei 17 Grad in Freisen und 21 in Homburg. Auch heute Nacht gibt es immer wieder Schauer, ist dann etwas milder als die letzten Nächte, 16 bis 13 Grad. Falls Sie morgen planen, am Feiertag ein bisschen rauszugehen, dann lieber mal den Schirm einpacken oder ein Regencape. Am Vormittag ist es noch meist trocken, später dann gibt es einige Schauer und auch kräftige Gewitter. Starkregen und sogar Sturmböen sind möglich bei 16 bis 20 Grad.
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4: Hallo, ich bin Gabi Sawasch, begrüße Sie ganz herzlich, freue mich, dass Sie dabei sind. Vielleicht denken Sie ja genauso gerne wie ich zurück an Ihre Studienzeit. Ich finde, das war was ganz Besonderes. Ich habe hier an der Saar-Uni studiert und fand, dass das hier sehr familiär ist von der Atmosphäre. Trotzdem habe ich viel gelernt und mich auch fachlich gut aufgehoben gefühlt. Falls Sie auch hier an der Saar-Uni studiert haben, gibt es jetzt eine schöne Gelegenheit, alte Kommilitonen und Kommilitoninnen wiederzusehen. In wenigen Tagen, am 12. Juni, gibt es nämlich ein Alumni-Treffen an der Saar-Uni. Anmelden dafür kann man sich schon jetzt über die Website.

Ferdinand Sieglin und Moritz Janssen. Zusammen sind sie diese deutsche Band Game Over Baby. Schönes Album, wenn am Ende noch Zeit ist vielleicht. Also ein bisschen Poesie steckt da auch drin. Welcome Perry Ferry, dieser Song hier bei uns auf SR Kultur am Mittwochnachmittag. Jetzt wird es nochmal romantisch und auch ein bisschen folkloristisch. Da hat vor allem Antonín Dvořák für gebrannt, damals in seiner böhmischen Heimat, eine Cavatina aus den Miniaturen mit dem Cellisten Daniel Müller-Schott.

0: hat immer auch was Tröstliches, diese Musik von Antonin Dvořák, finde ich, wie diese schöne Kavatine aus den 4 Miniaturen. Daniel Müller-Schott hier mit Robert Kulek. Sie ist die deutsche Stimme von Literatur-Nobelpreisträger Patrick Modiano. Sie poliert Klassiker von Stendhal und Balzac auf und scheut sich nicht, den 27 Übersetzungen von Madame Bovary ins Deutsche noch eine 28. hinzuzufügen, weil sie der Meinung ist, dass da noch mehr in Flauberts Roman steckt. Elisabeth Edel, von ihr spreche ich. Sie ist Übersetzerin aus dem Französischen und Herausgeberin. Hat schon viele Preise dafür gewonnen. Im letzten Jahr zum Beispiel den Eugen Helmlee-Übersetzerpreis, der vom SR ja mitvergeben wird. Jetzt ist sie zurück im Saarland für einen Termin heute Abend und jetzt bei mir im Studio. Hallo, Frau Edel.
1: Hallo, guten Tag.
0: Sie lesen heute Abend hier in Saarbrücken aus Nanon von Georges Sand. Das Buch haben Sie gerade neu übersetzt. Da wird ja die Französische Revolution aus Sicht eines Mädchens erzählt. Französische Revolution oder Revolution an sich ist ja oft Männersache. Wie sehr hat sie denn diese Geschichte aus der Sicht einer Frau, einer jungen Frau berührt?
1: Eben gerade darum habe ich mir dieses Buch ausgesucht. Einerseits wegen der Revolution, aber vor allem, weil sie erzählt wird, weil die tragischen Ereignisse zwischen 1787

0: der französischen Provinz, aus der tiefsten französischen Provinz und aus der Sicht von sehr kleinen Leuten, die gar nicht richtig begreifen, was da eigentlich in Paris vor sich geht. Das ist sozusagen die Kombination, die mich besonders interessiert hat an dem Roman.
1: Was ist denn das für ein spezieller Blick eines 12-jährigen Mädchens? Wie viel versteht sie schon von diesen Ereignissen?
0: Naja, erzählen tut sie diese ganze Geschichte natürlich erst viel später, das heißt als alte Frau. Das wird auch ganz klar am Anfang des Romans gesagt. 1850, also wirklich viele, viele Jahre später, setzt sie sich hin und erzählt sozusagen die Geschichte ihrer Kindheit und ihrer Jugend. Und versucht dann den Blick, den sie als Kind und als 12-, 13-, 14-Jährige hatte, nochmal zu rekonstruieren, aber die Absicht ist es, die Geschichte ihrer Kindheit, ihrer Jugend zu erzählen für ihre Kinder und Enkelkinder, das heißt als alte Frau.
1: Das Buch ist von Georges Sand geschrieben, einer der wichtigsten französischen Autorinnen, auch Vorkämpferin für die Emanzipation. Mhm. Eine starke Frau, die auch unter Männerpseudonym eine Zeit lang veröffentlicht hat. Welche Sprache verwendet sie? Also was ist das für eine Sprache, die Sie vorgefunden haben zum Übersetzen?
0: Das ist eine sehr vielschichtige Sprache. Das ist ja ein später Roman von Georges Sand, geschrieben 1872. Das heißt, wenige Jahre vor dem Tod der Autorin. Das heißt, es ist eines ihrer ganz späten Werke. Und die Sprache in diesem Buch ist sehr vielschichtig, denn einerseits versucht sie, gerade am Anfang des Romans, möglichst einfach zu schreiben, also auch in den Dialogen diese Sprache der einfachen Leute, der kleinen Bauern wiederzugeben. Für mich hat der Roman aber gleichzeitig auch eine ganz moderne Seite, denn die Erzählerin ist ja, wie gesagt, dieses Mädchen als alte Frau selber und sie kommentiert ihr Erzählen aber auch. Denn ansonsten wäre die Fiktion ja ein bisschen seltsam. Das heißt, die alt gewordene Erzählerin sagt immer wieder, natürlich hätte ich das damals nicht so ausdrücken können, aber heute in der Rückschau, denn ich habe ja inzwischen sehr viel gelernt, also auch lesen gelernt, schreiben gelernt, denn sie war sehr wissbegierig und hat wirklich alles unternommen, um zu lernen und um aus ihrer einfachen sozusagen Lage rauszukommen. Das heißt, sie kommentiert durch das Buch hindurch immer wieder die Art und Weise, wie sie erzählt. Und das ist auch ein ganz besonderer Aspekt, finde ich, dieser Geschichte und auch ein für uns sehr modern anmutende Erzählweise.
1: Sie gelten als akribische Arbeiterin, Frau Edel, und Sie haben eben erzählt, manchmal geistern Ihnen des Nachts noch Passagen durch den Kopf und dann denken Sie, ah, jetzt habe ich die perfekte Übersetzung gefunden. Mhm. Was war so die große Herausforderung auch an diesem Buch? Was ist besonders schwer gefallen?
0: Ja, ich denke schon so ein bisschen einfach die Vielschichtigkeit der Erzählweisen. Ne? Denn einerseits gibt es so diese einfache Sprache der Bauern, wo man auch wirklich versuchen muss, einfach zu bleiben, leicht dialektale Einschläge auch im Deutschen wiederzugeben durch eine besonders einfache Erzählweise, auch durch Satzbrüche, also dass man nicht sozusagen allzu kompliziert wird in der Erzählweise. Andererseits aber auch gibt es sehr dramatische Stellen, also wenn wirklich auch in diesem Revolutionsgeschehen dramatische Dinge passieren. Das heißt, der Roman hat auch sehr aufregende, sehr bewegte Passagen. Und dann gibt es wieder, das ist eine besondere Spezialität auch von Georges Sand, lange wunderbare Naturbeschreibungen. Denn sie war ja selber jemand, der sehr viel durch ihre Heimat, also durch das Berry, gegangen ist, gewandert ist. Noch in hohem Alter erzählt sie auf den Briefen, wie stolz sie ist, dass sie noch viele Stunden wandern kann. Und sie war eine sehr genaue Beobachterin und einfach eine wunderbare Beschreiberin von Wäldern, Bäumen, Pflanzen, Tieren. Und da wird die Sprache dann sehr poetisch.
1: Umso erstaunlicher, dass das Buch seit 1990 niemand übersetzt hat und Sie jetzt die Erste sind, die diese neue Übersetzung vorgelegt
0: haben. Es ist überhaupt erst die zweite Übersetzung. Mhm. Also der Roman ist sehr lang. Gut, Georges Sand hat ein sehr großes Werk. Das heißt, man hat wirklich die Wahl, was man sich aussucht. Und wie Sie schon sagten, 1990 hat es schon mal eine Übersetzung gegeben und das ist jetzt eigentlich erst die zweite. Und von mir eigentlich so ein Versuch, Georges Sand noch mal ein bisschen ins Bewusstsein der Leser zu bringen und zu sagen, schaut doch mal nach, da gibt es interessante Dinge zu lesen.
1: Also, wenn Sie heute Abend Lust haben, tiefer einzutauchen in dieses Buch, Tilla Fuchs wird sich ausführlicher mit Elisabeth Edel unterhalten. Heute Abend in der Stiftung Demokratie Saarland um 19 Uhr. Da geht es genau um diese Neuübersetzung von Georges Sands Nanon. Die Schauspielerin Sophie Rossfeld liest dann auch noch einige

0: Ausschnitte aus dem Roman. Und ab morgen gibt es dann noch auch als Hörbuch in ARD Sounds, eine Koproduktion des Saarländischen Rundfunks zusammen mit dem SWR. Ihnen vielen Dank, Elisabeth Edel, für den Besuch bei uns und viel Erfolg heute Abend.
1: Sehr gern, danke.

Die Besten sterben jung. Das ist ja immer wieder so ein Zitat, das man liest. Und es gibt ja auch den berühmten Club der 27-Jährigen. Da gehören ja einige mit dazu, zum Beispiel Amy Winehouse und andere. Aber Kevin Morby ist da schon lange drüber hinweg und sinniert darüber in diesem schönen Song, dass es eigentlich schön ist, nicht jung gestorben zu sein, finde ich auch. Also er sagt, die Fragilität des Lebens spielt natürlich bei ihm auch als Musiker immer eine Rolle. Aber auch das Älterwerden und die Zeit als tourender Musiker, das genießt er inzwischen sehr. Kevin Morby hier mit einem neuen Titel seines Albums Little Wide Open, Die Young. Und jetzt gibt's was für die Serienfans unter Ihnen, die Downton Abbey vielleicht nicht nur als Serie gebinged haben, sondern auch die ganzen Filme schon gesehen haben. Hier ein kleiner Auszug aus der Filmmusik von John Lund.

0: Downton Abbey, da wird man immer zurückkatapultiert in die 1920er und 30er Jahre. Da spielt diese Serie Downton Abbey. Die Musik ist von John Lann. Der israelische Musiker Tal Arditi hat ganz klassisch angefangen mit Gitarre, war eine der großen Jazz-Hoffnungen und die hat ihn auch von Israel unter anderem nach Berlin gebracht. Da ist er als richtiges Wunderkind des Jazz aufgenommen worden, hat viel mit anderen Jazzern zusammengespielt, hat ein eigenes Trio gegründet und ist inzwischen in ganz anderen Gefilden unterwegs. Ein bisschen neu erfinden ist jetzt mit seinem neuen Album. Da ist er nämlich eher in der Richtung Singer-Songwriter zu hören. Love Myself heißt das neue Album und das stellt Marc Mühlenbrock vor. Er hat auch mit Tal Arditi darüber gesprochen.
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3: Zunächst war da ein weißes Blatt. Die Arbeit am Solo-Debüt beginnt für Tal Arditi als Tabula Rasa. Bildlich gesprochen, weil er sich von seinen Bandmusikern verabschiedet hat. Und konkret, weil jenes weiße Blatt jeden Morgen an seinem Bett liegt. Tal startet den Tag damit, darauf seine Gedanken niederzuschreiben. Der Israeli lebt und arbeitet in Berlin. Die ersten Skizzen fürs neue Album sammelt er in einer Auszeit in Portugal.
4: Diese Idee kommt von Therapie, ich glaube. Also wenn ich einfach schreibe meine Gedanken und ich habe danach geguckt, also was ich halt geschrieben und dann das kommt die Idee für die Songs. Ja, und das war die Anfang für die Album. Mehr raw, mehr real.
3: Mehr er selbst. Der 27-Jährige hat sich als Kind für die Beatles begeistert, dann aber die Liebe zum Jazz entdeckt. Er sich solo der Singer-Songwriter-Musik widmet. Die Texte waren für Tal Arditi eine große Herausforderung. Das Befassen mit den eigenen Ansprüchen bildet den Kern seines Solo-Debüts Love Myself.
4: Dieser Prozess kommt mit mehr Selbstkritik, weil wenn du spielst instrumentale Musik, kann also sehr, sehr sensitiv und sehr tief sein, aber das ist mehr abstrakt. Und wenn du schreibst Text und du schreibst für deine Oma oder deine Mutter oder deine Self-Love, das ist mehr heavy.
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3: Auf vielen Songs des Albums befasst sich Tal Arditi mit Selbstliebe. Als Gegensatz zur übertriebenen Selbstkritik, einem Gefühl, das seinen Alltag lange bestimmt hat. Die Songs wirken wie Mantras, mit denen Tal sich selbst und anderen Mut zuspricht. Auch die Produktion ist vereinfacht, die Musik klingt reduziert und luftig. Love Myself strahlt Wärme und positive Energie aus, auch wenn es zerbrechlich wirkt. Es fühlt sich an wie die ersten Schritte in ein neues Leben, in dem die alten Sorgen noch nachhallen, aber die Hoffnung überwiegt.
4: Ich habe einen Schritt weiter gemacht mit meiner Kunst und auch mit meiner Personalität und mit meinem Gefühl über Selbstkritik und Self-Love und so. Das war für mich eine kleine Therapiesession, dieses Album.
0: Schön, wenn eine Therapie-Session so gut klingt. Love Myself, eine Weiterentwicklung von Tal Arditi, dem israelischen Gitarristen und Musiker, wie er es gerade erzählt hat. So heißt das neue Album, unser Album der Woche hier auf SR Kultur. Anfang Juni tourt er auch ein bisschen und kommt zumindest mal bei uns in die Nähe, nämlich am 12. Juni nach Waiblingen bei Stuttgart. Und wie immer hören wir auch noch einen Song daraus, Tal Arditi und In My Head.

Es gibt immer Hoffnung, auch für diese ehemalige Entertainerin, die auf der Straße ums Überleben kämpft, aber sich verzweifelt an ihre verbliebenen Melodien und ein kleines Spielzeugklavier klammert. Darum geht's in diesem Song der Puppini Sisters, diesem typischen Vintage-Pop-Sound. Und hier waren sie es auf SR Kultur mit It's Not Over, Death or the Toy Piano. Und hier ist Graham Nash, A Better Life.

0: Graham Nash, A Better Life. Und dieses bessere Leben, das versuche ich im Moment auch mit ein bisschen mehr Sport, komme auch mit dem Rad zur Arbeit. Erzähle ich Ihnen ja immer wieder gerne. Ich mag das schon vor der Arbeit durch den Wald oder an der Saar lang zu fahren. Da führt auch mein Weg immer lang. Ich finde, man kommt ganz anders gestimmt hier oben an, als wenn man sich durch die vielen Autos quält. Und es gibt immer was Schönes zu schauen. Ein paar Ruderer oder Angler und natürlich auch ein paar Reiher, die immer an der Saar sitzen. Und das dachte sich vielleicht auch der Journalist und Autor Christian Malessa. Er ist nämlich auch mit dem Rad der Saar gefolgt, von der Mündung an der Mosel bis zu den Quellen in den Vogesen und hat darüber das Buch Sehnsucht Saar, Radeln und Reisen am stillen Fluss geschrieben. Und mit ihm spreche ich jetzt am Telefon. Herr Malessa, wie still ist denn die Saar, die Sie auf Ihren Radeltouren entdeckt haben, wie es der Titel schon ja, uns sagt?
1: Die Saar ist sehr still, also das Wort drängt sich quasi auf. Ich habe es auch von anderen oft gehört, die über die Saar gesprochen haben. Und noch ein bisschen stiller, als sowieso schon still wird es, wenn man in den französischen Teil der Saar eintaucht. Also von Sarreguemines aus, dann nochmal weiter südlich, am Saarkanal entlang fährt. Die eigentliche Saar ist da noch ziemlich jung und klein und fließt etwas abseits vom Radweg durch die Wiesen. Aber der Saarkanal selbst, das ist nicht nur also geräuscharm, sondern auch still in dem Sinne. Eine Kollegin von mir sagt immer, am Saarkanal ist immer Sonntag. Und das ist wirklich so eine sonntägliche Stille, die dort jeden Tag herrscht. Die Menschen haben Zeit und in den Dörfern scheint wirklich nichts zu passieren. Und alle, denen man auf dem Radweg begegnet, bringen auch Zeit mit Ausnahme der Rennradfahrer.
0: Genau, die quetschen sich immer an einem vorbei. Ne?
1: Ja, genau.
0: Viele von uns kennen ja hauptsächlich den Abschnitt so zwischen Saarbrücken und Merzig und dann Richtung Sargemünd. Sie haben schon gesagt, jenseits davon gibt es ganz tolle Orte. Was ist denn Ihr Lieblingsort an der Saar?
1: Ja, eigentlich die Saar selbst und der Saarkanal. Also ich genieße das auch einfach mal so 10 Kilometer völlig abzuschalten und einfach dem Fahrrad beim Fahren zuzuhören und nichts zu tun. Was gibt es für Orte? Also tolle Orte. Es gibt keine Sensationen. Das muss man vielleicht dazu sagen. Also alles, was so unter touristische Vermarktbarkeit und so fällt, da gibt es sehr wenig. Und das ist eigentlich das Besondere. Man kann einfach unterwegs irgendwo anhalten, irgendwen fragen. Sag mal, kennst du nicht irgendwie eine Mühle, kennst du eine Kneipe oder so? Und die Leute schicken einen dann schon irgendwo hin. Ich persönlich mag einfach die Orte, in denen die Zeit so ein bisschen konserviert zu sein scheint, wie zum Beispiel Weidesheim. Das ist wirklich ein Ort, den muss man jetzt noch nicht gehört haben. Da wohnen keine 20 Einwohner mehr. Es hat aber noch ein uraltes Schloss und alles ist verborgen hinter Efeu und Trauerweiden. Und da kann man wunderbar so auf Erkundung gehen und hat das Gefühl, man ist der Erste, der hier seit Jahrhunderten vorbeikommt und sich das anschaut. Und sehr schnell ist man dann mit den Leuten im Gespräch, weil das spricht sich sofort rum, da ist einer mit dem Fahrrad, mit so Packtaschen und wo will denn der hin und so. Das ist so das eine, also einfach auf die Suche gehen nach so Orten, wo die Zeit echt stehen geblieben ist. Und das andere, was ich immer sehr genossen habe, sind andere Radler unterwegs. Denn dieser Weg an der Saar entlang und am Saarkanal ist Teil eines europäischen Fernradweges, der von Großbritannien nach Italien führt. Und wenn man dann abzweigt, auch noch an den Atlantik oder ans Schwarze Meer. Und man trifft dort wirklich die Welt. Also sobald Leute mit schweren Packtaschen kommen und man fährt ein Stückchen zusammen oder trifft die irgendwo bei einer Rast, die haben immer tolle Geschichten zu erzählen, wenn die schon oft seit Wochen unterwegs sind.
0: Das heißt, wenn man so entschleunigt auf dem Rad unterwegs ist, höre ich jetzt raus, da entdeckt man Dinge, die man sonst ganz schnell übersieht.
1: Die man übersieht, also der Radweg ist in den letzten Jahren gerade im saarländischen Teil komplett überarbeitet worden. Der ist jetzt breit und frisch asphaltiert. Also man saust da so entlang und fährt aber an allem Möglichen vorbei einfach. Also ein Beispiel ist so das Zeitungsmuseum in Wadgassen. Ein toller Abstecher, das ist vielleicht 200 Meter von der Saar entfernt. Und man fährt aber, wenn man das nicht weiß, einfach dran vorbei. Und das war auch so ein bisschen die Idee dieses Buches, zu sagen, haltet doch mal an, guckt doch mal rechts und links. Was gibt es da so? Auch an Dingen, die jetzt gar nicht so sehr vermarktet werden. Und klar, die Saarschleife kennt jeder und das Schloss in Saarbrücken und so. Da muss man auch gar nicht mehr viel zu sagen. Das steht alles im Internet. Aber es sind so die kleinen Dinge, eine Brauerei in Irmingen oder auch schon beinahe eine Berühmtheit, der letzte Müller an der Saar. Aber es sind halt noch so Punkte, wenn man nicht gezielt hinfährt, dann fährt man dran vorbei und das ist halt schade.
0: Die haben Sie jetzt in Ihrem Buch aufgeschrieben, das ist doch schön. Dann können wir den auch entlang radeln. Morgen ist von Leichnam, Vormittag zumindest mal halbwegs gutes Wetter werden. Was könnten wir denn erkunden in so einem kurzen Slot von 2 bis 3 Stunden vielleicht?
1: Ja, oder auch von 4 Tagen. Also wer Brückentag noch frei hat, der kann eigentlich die ganze Saar abfahren. Die ist ja nur 235 Kilometer lang. Das wäre eine ideale Tour für 4 Tage. Ansonsten, wenn man sagt, ich mache so einen kleinen Ausflug und sage jetzt, ich komme irgendwo zwischen Saarbrücken und Merzig, bin ich zu Hause und fahre jetzt mal 30, 40 Kilometer in die eine oder andere Richtung. Also klassisch wäre die Saarschleife, aber warum nicht auch mal darüber hinaus an die untere Saar und da einen guten Wein trinken von den Winzern? Oder ich sage, ich fahre bis Sargemin mit der Saarbahn und mache mich da einfach auf den Weg. Und also zum Beispiel am Freitag ist in Remelfing immer nachmittags von 5 bis 7 ein Bauernmarkt, der sich sehr lohnt. Es kommen nicht nur Bauern, sondern auch andere aus der ganzen Gegend, die so ja frische oder auch eingemachte Dinge zu essen mitbringen. Und man kriegt da wirklich quasi handgemachte Sachen. Das wäre jetzt was für den Freitag. Oder ich fahre halt, ja, meinetwegen bis Haarskirchen, wo die eben erwähnte Mühle steht. Und ja, gehe da am Wochenende noch einen Flammkuchen essen zum Beispiel.
0: Das klingt doch toll.
1: Das sind so Sachen. Und unterwegs kommt man an allen möglichen Kleinigkeiten vorbei. Und es lohnt sich einfach, in die Dörfchen dann reinzufahren, die dann da so liegen.
0: Das heißt, man steigt öfter mal ab und nimmt auf jeden Fall eine große Tasche mit, dass man viel einpacken kann.
1: Das hilft, ja.
0: Vielen Dank, Christian Malesser. Heute ist Weltfahrradtag. Super Anlass, mit Ihnen zu sprechen über dieses neue Buch Sehnsucht Saar, Radeln und Reisen am stillen Fluss am 1. Juni, also ganz aktuell im Geist. Geistkirch Verlag erschienen. Danke für den Talk und fröhliches Radeln wünsche ich.
1: Dankeschön.

0: Ernst von Gemmingen, ein deutscher Komponist, wiederentdeckt von Kolja Lessing. Er steht ja vor allem dafür, solche Stücke nochmal ans Tageslicht zu befördern, die schon lange nicht mehr gespielt worden sind. Und dazu gehörte auch dieser Komponist. Der Rondosatz aus dem dritten Violinkonzert in D-Dur, hier mit dem Münchner Rundfunkorchester und Ulf Schirmer. Heute ist der Tag des Radelns und den werden wir auch später nochmal betrachten, gleich mit einem Menschen, der hauptsächlich auf dem Fahrrad unterwegs ist.
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2: Es ist 16 Uhr. Bundespräsident Steinmeier hat bei einem Besuch in Völklingen die Bedeutung grenzüberschreitender Zusammenarbeit betont. Bei einem Empfang im Weltkulturerbe Völklinger Hütte sagte der Bundespräsident, Abschottung sei keine Antwort auf die aktuellen Herausforderungen. Das wisse man im Saarland besser als anderswo.
3: Noch mehr als andere deutsche Regionen hat dieses exportabhängige Industrieland am eigenen Leib erfahren, was passiert, wenn Märkte sich schließen, wenn Zölle steigen und erst recht, wenn aus Nachbarn Rivalen werden. Und die Antwort des Saarlandes war immer dieselbe. Transnationale Zusammenarbeit, Offenheit und Vernetzung über die Grenzen hinweg. In einer Welt, in die rohe Machtpolitik zurückgekehrt ist, in der Regeln missachtet und Grenzen verschoben werden, sind wir alle hier mehr aufeinander angewiesen denn je.
2: Bei dem Besuch Steinmeiers handelt es sich um eine jährliche Informations- und Begegnungsreise für ausländische Diplomaten. Am Abend besucht Steinmeier den Keramikhersteller Villeroy & Boch in Mettlach. Das CISPA-Helmholtz-Zentrum für Informationssicherheit in Saarbrücken bekommt ab 2030 mehr Geld. Die jährlichen Forschungsgelder werden ab dann um 45 Millionen Euro erhöht. Damit wächst das jährliche Gesamtbudget auf über 100 Millionen Euro. Die zusätzlichen Mittel werden vom Bundesministerium für Forschung, Technologie und Raumfahrt sowie dem Saarland zur Verfügung gestellt. Die Finanzierung des CISPAs teilen sich Land und Bund im Verhältnis 10-90%. CISPA-Gründungsdirektor Backes sagte, durch die zusätzlichen Gelder könnten weitere Forschungsfelder im Bereich künstliche Intelligenz und Cybersicherheit erschlossen sowie neue Arbeitsplätze geschaffen werden. Derzeit hat das CISPA am Standort in Uninähe in Saarbrücken 725 Beschäftigte. Die Universität des Saarlandes ist Opfer eines Hackerangriffs geworden. Wie die Pressesprecherin der Uni dem SR bestätigte, geschah der Angriff bereits im April. Zunächst hatte das Online-Magazin tarnkappe.info darüber berichtet. SR-Reporterin Lisa Krauser.
4: Nach Angaben der Unisprecherin wurde das Lernmanagementsystem der Uni Moodle angegriffen. Demnach verschaffte der Hacker sich Zugang zu insgesamt 40.600 Nutzerprofilen. An sensible Informationen sei er dabei nicht rangekommen, also weder an Logins, Passwörter oder Noten. Bei etwa 1.300 Accounts seien allerdings auch private E-Mail-Adressen, Hobbys und Social-Media-Accounts im Profil veröffentlicht gewesen. Die davon betroffenen Studierenden seien per E-Mail informiert und zu besonderer Vorsicht aufgefordert worden. Der Angreifer versuchte nach Angaben der Sprecherin die Uni zu erpressen. Für einen, Zitat, sehr überschaubaren Geldbetrag. Die Uni zeigte den Angriff nach eigenen Angaben sofort bei der Polizei an und meldete ihn der Datenschutzbehörde.
2: Für den kommenden Freitag und Samstag sind bundesweite Warnstreiks im Einzelhandel angekündigt. Wie die Gewerkschaft Verdi mitteilte, sind im Saarland Beschäftigte unter anderem von Kaufland, H&M und Rewe-Lagern aufgerufen, die Arbeit niederzulegen. Am Freitag sind eine Demonstration in der Saarbrücker Innenstadt und eine Kundgebung vor der Europagalerie geplant. Verdi kritisiert das Angebot der Arbeitgeber im laufenden Tarifkonflikt. Dieses sehe unter anderem 6 Monate ohne Lohnsteigerungen vor. Der nächste Verhandlungstermin im Saarland ist am 17. Juni. Wegen des Iran-Kriegs will die EU-Kommission die Schuldenregeln lockern. Die Brüsseler Behörde schlägt vor, dass höhere Schulden künftig auch für Investitionen in die Energiewende erlaubt sein sollen. Diese Ausgaben könnten dann unter eine schon bestehende Ausnahmeregelung fallen, die sich bisher auf Verteidigungsausgaben bezieht. Die EU-Kommission will so mehr Investitionen in die Energiewende ermöglichen. Deutschland könnte damit mehr als 25 Milliarden Euro zusätzlich in entsprechende Projekte investieren. Und das waren die Nachrichten mit Stefan Eising. 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
0: Sonne ist heute eher die Ausnahme. Sonst haben wir viele Wolken, ein paar Schauer und Gewitter. Können auch stürmische Böen dabei sein bei 17 Grad in Freising und 21 in Homburg. Auch heute Nacht regnet es immer wieder. Ist ein bisschen milder als die letzten Nächte. 16 bis 13 Grad. Falls Sie morgen unterwegs sind am Feiertag draußen, dann lieber mal den Schirm einpacken oder einen Regenmantel. Vormittags ist noch am ehesten trocken, später dann nasser mit Schauern und kräftigen Gewittern. Es kann auch Starkregen geben oder sogar Sturmböen bei 16 bis 20 Grad.
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0: Ich bin Gabi Sawasch, hallo, begrüße Sie ganz herzlich. Viele Jahre schon möchte Nastassja Kinski, die berühmte Schauspielerin, eine Szene aus dem Film Falsche Bewegung rausgeschnitten haben. Sie ist da als 13-Jährige zu sehen mit nacktem Oberkörper. Das war 1974, als der Film rauskam, so falsch wie heute. Trotzdem hat sich Wim Wenders, der Regisseur, bislang geweigert. Jetzt kommt offenbar Bewegung in den Fall, kam nämlich gerade eine aktuelle Einmeldung rein. Der Film Falsche Bewegung soll vorerst nicht mehr gezeigt werden, heißt es in einer Erklärung. Der Film werde wohl aus allen aktuellen Auswertungsformen zurückgezogen. Das hat die Wim Wenders Stiftung mitgeteilt.

Musik ist ja nicht nur gut fürs Gemüt, sondern auch für die Gesundheit. Und ein Psychologe hat mir neulich mal gesagt, man soll am besten die Musik hören, in welche Stimmung man kommen möchte. Also wenn man schlecht gelaunt ist oder ein bisschen traurig, dann gut gelaunte Musik. Und da würde ich diesen Stimmungsaufheller empfehlen, wie hier Les Yeux de la Tête, waren ja auch schon mal bei uns hier in Saarbrücken zu Gast mit ihrer Bühnenshow. Liberté Chérie heißt das Album und Entre chez moi, der Song daraus. In C-Dur kann man auch ziemlich gut gelaunt unterwegs sein. Hier der deutsche Tanz in genau dieser Tonart von Franz Schubert mit Gidon Krämer und dem Chamber Orchestra of Europe.

0: Tanzmusik von Franz Schubert mit Gidon Krämer und dem Chamber Orchestra of Europe. So eine richtig gute Glaskugel zu Hause, das wär's. Man wüsste, wie sich Börsenkurse entwickeln, was man für den Urlaub in den Koffer packen soll oder wie die Lottozahlen sind. Auf jeden Fall hätte man für immer ausgesorgt. Aber trotz KI bleibt die Zukunft unvorhersehbar und das ist ja vielleicht ganz gut. Vorstellungen davon gibt's aber immer wieder. Dystopisch wie bei Matrix oder Terminator oder friedlich geeint wie bei Star Trek. Und da gibt's noch den sogenannten Retrofuturismus, also alte Technik neu verpackt. Und um diese Vision geht's in unserer neuen Folge von Popkult Steampunk.
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2: Schornsteine, Fesselballons, Maschinen mit vielen Zahnrädern, dazu Brillen aus schwerem Metall und schwarze Hüte mit glänzender Verzierung. Das ist der klassische Steampunk-Look. Aber was hat es mit Dampf zu tun und warum Punk? Der Name ist eine ironische Abwandlung von Cyberpunk, also dystopischer Science-Fiction mit Neonlicht, Hackern, KI, elektronischen Implantaten und futuristischen Punks. Der Film Blade Runner ist ein klassisches Beispiel und Steampunk ist quasi das Gegenteil davon.

0: verloren hat. Es ist zu weit von der düsteren Zukunft entfernt, die die meisten Menschen sich heutzutage vorstellen. Es gibt aber auch dystopischen Steampunk in einer bedrückenden Welt. Zum Beispiel das Spiel Bioshock. Und, auch wenn es damals den Begriff Steampunk noch nicht gab, den deutschen Stummfilmklassiker Metropolis von Fritz Lang. Und außerdem das gleichnamige Manga und später Anime-Remake. Das in Deutschland übrigens nicht Metropolis heißt, sondern Robotic Angel.
1: Möge die Revolution beginnen.
0: Überhaupt ist das der eine Ort, an dem Steampunk heute immer noch richtig relevant ist. Bei Fullmetal Alchemist, bei Violet Evergarden, bei Leviathan, also in der großen, bunten Welt des Anime.
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0: Ich hatte zwischendurch fast das Gefühl, dass dieser ganze Film eine einzige Verfolgungsjagd ist. Erst in den Wolken, dann auf Schienen und später in einem teilweise verfallenen Labyrinth aus Tunneln. Und trotzdem wirkt es nie hektisch. Das liegt am besonderen Talent von Regisseur Hayao Miyazaki. Der hatte damals zwar noch nicht hundertprozentig seine künstlerische Stimme gefunden, aber das Schloss im Himmel ist trotzdem bemerkenswert. Nach dem Erfolg seines postapokalyptischen Films Nausicaä aus dem Tal der Winde hat er damals sein eigenes Studio gegründet, zusammen mit Isao Takahata. Und das Schloss im Himmel war 1986 der erste offizielle Studio Ghibli-Film. In dem Film machen sich zwei Waisenkinder auf die Suche nach einer legendären schwebenden Stadt. Und die Steampunk-Welt des Films ist ein bisschen an walisische Bergarbeitersiedlungen aus dem 19. Jahrhundert angelehnt.
3: Es soll nur eine Legende sein, aber mein Vater hat sie wirklich gesehen.
0: Diese Welt, die Miyazaki da konstruiert hat, die ist unglaublich dicht. Mit einer Vorgeschichte, die nur angedeutet wird und im Vorspann sehr schön illustriert ist. Es ist nicht einfach nur Kulisse für die Handlung. Am Ende habe ich mir gewünscht, noch viel mehr von dieser Welt zu sehen. Viele von Miyazakis Themen kommen hier schon vor, also Pazifismus, Verbundenheit zur Natur und die Schattenseiten der Industrialisierung, was ja heute wieder sehr aktuell ist.
4: Egal, welche tödlichen Waffen du einsetzt oder wie viele arme Roboter du hier ins Verderben schickst, du brauchst doch die Erde, um überleben zu können.
0: Und gleichzeitig ist der Film ein spannendes, nostalgisches und auch familientaugliches Abenteuer, auch wenn darin hunderte Menschen in den Tod stürzen. Das Schloss im Himmel gibt's bei Netflix, auf DVD und auf Blu-ray.
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1: Der Sommersound hier bei uns auf SR Kultur am Mittwochnachmittag mit Luisa Specht und ihrer Band. Rafaela Gromes ist eine junge, angesagte Cellistin derzeit, die sich gerade in den letzten Jahren vor allem dafür einsetzt, dass Frauen zurück in den Konzertsaal kommen, also weniger Testosteron auf den Notenständern. Und wiederentdeckt hat sie unter anderem auch diese Komponistin Rebecca Dale, beziehungsweise überhaupt entdeckt, sie ist eine zeitgenössische Komponistin und sie hat für ihr Album Fortissima auch das Titelstück geschrieben, The Lost Composers.

0: eine schöne Repertoirebereicherung, dieses neue Stück von Rebecca Dale, Le Lost Composers Fortissima, geschrieben für Raffaella Gromis und für diese Fortissima CD. Mit dabei das Deutsche Sinfonieorchester Berlin. Ja, es gibt im Saarland derzeit ja viele Probleme auf den Straßen, überall Baustellen, wenn man im Auto unterwegs ist. Da braucht man schon ganz schön viel Geduld, weil man oft im Stau steht. Und ich freue mich dann immer, wenn ich mein Rad schnappe und dann hier hoch auf den Hallberg fahre und einfach an den Staus vorbeifahre und am besten durch den Wald oder an der Saar lang. Das Thema hatten wir eben schon. Und so ganz aufs Auto zu verzichten, das schaffe ich wahrscheinlich nicht, weil ich auch oft mit dem Cello unterwegs bin. Aber Dieter Neis aus Schwalbach, für den ist das keine Theorie mehr, sondern er hat das tatsächlich so umgesetzt. Er ist sein ganzes Leben lang Fahrrad gefahren und hat sich nie vorstellen können, dauerhaft aufs Auto umzusteigen. Also er ist unser Mann für den heutigen Weltfahrradtag. SR-Reporterin Alessandra Weiland hat ihn begleitet.
1: Ich bin also in der Zeit, in der ich im Dienst war, beziehungsweise hier in kleine Reisen gemacht habe, im Jahresthema zwischen 8.000 und 10.000 Kilometer gefahren.
2: Dem heute 74-Jährigen fehlte damals zunächst das Geld für den Führerschein. Später dann entschied er sich bewusst dagegen. Eine Entscheidung, die er nie bereut hat. Der heute pensionierte Lehrer hatte mehrere Arbeitsstellen im Saarland, alle mit dem Rad erreichbar. Die weiteste Entfernung waren dabei 15 Kilometer pro Weg.
1: Man hat das Problem, dass das Saarland hügelig ist und dass in vielen Tallagen leider keine Radwege sind und dass man gezwungen ist, Straßen zu benutzen. Und es gibt nicht nur die schönen Radwege und die engen Strecken zu fahren ist auch gefährlich. Und es gibt leider auch im Saarland ja Unfälle bei Radfahren immer wieder. Die Autos wissen nicht, dass 1,50 Meter der Abstand sein soll. Das muss man auch mal sagen. Ich habe zwar keinen Führerschein, ich kenne aber die Regelung und der 1,50 Meter, der macht bei manchen Autofahrern nur 15 Zentimeter.
2: Immer mit dem Rad unterwegs zu sein, das macht einen in jedem Fall wetterfest und auch kreativ.
1: Im Winter gab es mehrere Wintertage. Da musste ich die Schule, konnte ich mit dem Fahrrad nur rutschend erreichen. Das hat es auch gegeben. Wenn das ganz stark war, bin ich sogar schon mal mit Langlaufski zum Dienst gefahren.
2: Auch seine Urlaube hat Dieter zum Großteil mit dem Fahrrad unternommen. Vor allem die Vogesen und Skandinavien bereist er immer wieder gern.
1: Skandinavien war es mehr als 900 Kilometer. Aber natürlich in Tagesetappen, je nach Gelände. Wenn man übers Fjell fahren muss, übers Hochgebirge, da waren es halt 50 Kilometer. Da war man schon fertig, wenn man über die Strecke durchgekommen ist. Längere Strecken waren maximal 100 Kilometer dann.
2: Radfahren, das ist für Dieter mehr als ein Hobby oder ein Transportmittel. Man könnte sagen, es ist eine Lebenseinstellung.
1: Wer mit dem Radfahren lebt, der muss sein Leben anders strukturieren. Der muss die Zeit anders strukturieren und der muss vor allem Zeitfenster sich schaffen, um nicht in Stress zu geraten. Ich bin als Radfahrer eigentlich durch das Fahren nicht in Stress gekommen. Ich bin sogar durch Fahren vom Stress weggekommen. Und das ist der Vorteil, das möchte ich nicht missen. Das kann man nur erleben, wenn man auch gemütlich sich bewegt.
0: Gemütlich, kann ich gut verstehen. Ein Radfahrer aus Überzeugung, Dieter Neis aus Schwalbach. Wir hatten ihn vorgestellt. Heute ist nämlich Weltfahrradtag.

modern unterwegs. Silvi Kreusch mit diesem Song Ding Dong hier bei uns auf SR Kultur. Davor I Kissed a Girl und William Fitzsimmons. Im Moment sind die Temperaturen ja draußen sehr angenehm, aber ich glaube, der Sommer kommt noch und wenn es dann heißer wird, dann sehen wir uns alle vielleicht nach einem Sprung ins kühle Nass. Und das haben wir hier mit Kurt Weill, Cool Water.

0: Cool Water, ein kleiner Sprung ins kalte Wasser hier mit Kurt Weil. Geschenke besorgen, den Kühlschrank füllen, wenn Feiertag ist, oder die Brotdose für die Kinder fertig machen. Das ist meist Frauenarbeit, weil die einfach mehr antizipieren, so zumindest meine Erfahrung, und Männer dann meistens erst sehr spät daran denken, dass da ja vielleicht noch was sein könnte. Care-Arbeit nennt man diese Arbeit, auch mental. Ein Begriff, der allerdings in letzter Zeit sehr inflationär verwendet wird und den die Philosophin Cornelia Klinger deshalb auch gar nicht mag. Wir sprechen mit ihr hier auf SR Kultur. Frau Klinger, warum hadern Sie so mit dem Wort Care-Arbeit?
1: Der ist so abgenudelt. Also Care ist Skincare, Haircare, Carcare. Also Sie können sich um alles sozusagen mit Care befassen. Und das ist nicht unbedingt sozusagen das, was mit Menschen zu tun hat. Also ich mache eine deutliche Unterscheidung, vielleicht deutlicher als die meisten anderen, zwischen der Sorge für Menschen und was Fürsorge, Vorsorge, Umsorge, Nachsorge bedeutet, und der Arbeit an Dingen, an Objekten. Ich plädiere für eine deutlichere Unterscheidung im Umgang mit Dingen und Menschen. Und deshalb ist mir der Begriff der Sorge lieber als Care. Und noch deutlicher mein eigenes Votum ist für die Lebenssorge, die auch sehr viel mehr umfasst als Care, was meistens nur als Pflege übersetzt wird.
0: Was gehört denn Ihrer Meinung nach auch zur Lebenssorge, was vielleicht nicht eben zu diesem Care-Prinzip gehört?
1: Naja, alles, was das Leben ausmacht, nämlich die Anfänglichkeit des Lebens, die Endlichkeit, also Sterblichkeit des Lebens, und die Sorge in der Zwischenzeit um das Leben herum. Dazu gehört ganz zentral übrigens neben der Pflege auch die Erziehung, die Bildung von Menschen.
0: Die Corona-Pandemie hatte ja eigentlich wenig Gutes, aber immerhin hat man gemerkt, es ist mehr Gleichberechtigung tatsächlich zu Hause, auch in den Familien, entstanden, was eben diese Sorgearbeit betrifft. Das hat sich aber danach wieder geändert. Warum ist denn Gleichberechtigung zu erreichen für uns so schwer heute?
1: Tja, das würde ich eigentlich auch gerne wissen. Die Frage kann ich Ihnen, das wäre eine sehr lange Untersuchung, das herauszufinden, warum die Arbeit an und mit und für Menschen oder auch andere Lebewesen, also auch Tiere oder Pflanzen, weniger gesellschaftlich wertgeschätzt wird als eben die Arbeit an Dingen, ja, als die Herstellung von Autos, die Produktion von Gütern.
0: Ja, Sie gehen aber in Ihrem neuen Buch ja schon so ein bisschen die andere Seite der Liebe, heißt es, das Prinzip Lebenssorge in der Moderne. Sie gehen ja rein in die Geschichte. Würden Sie sagen, wir sind einfach Opfer der Historie?
1: Naja, es hat sich sozusagen eine Unterscheidung im Fortschrittsbegriff entwickelt. Wir machen rabiate und rasante technologische Fortschritte, aber in den sozialen Beziehungen und ihren Institutionen hängen wir diesen disruptiven, wie sie neuerdings genannt werden, Entwicklungen in der Technologie hinterher, beziehungsweise ist es nicht dasselbe. Wir können auch mit Menschen nicht so umgehen wie mit Maschinen.
0: Was können wir denn dann vielleicht aus der Geschichte lernen?
1: Wir müssen sie ändern. Die Geschichte war in Sachen Ungleichheit, auch gerade weil Sie es ansprechen, zwischen den Geschlechtern und in den Familien, war die Geschichte nie gut. Wir müssen die Geschichte irgendwie auch hinter uns lassen und mitnehmen ein bisschen von dem, und wir kriegen es ja auch gar nicht los, ein bisschen von dem, was auch gut war.
0: Und was können wir prinzipiell oder speziell auch, was das Thema Lebenssorge betrifft, für uns selbst auch mitnehmen, wenn wir uns alle auf die Fahnen schreiben, okay, Care-Arbeit sagen wir nicht mehr, sondern wir sprechen von Lebenssorge. Wie können wir uns da alle irgendwie weiterentwickeln, dass wir vielleicht auch entspannter und auch uns gleichberechtigter fühlen?
1: Also es kommt mir nicht auf die Sprachregelung an. Also ich möchte jetzt nicht den Care-Begriff irgendwie zum Fenster rauswerfen und durch Lebenssorge ersetzen. Aber wir müssen uns mit neuen gesellschaftlichen Verhältnissen arrangieren oder sie auch besser gestalten. Und das heißt, wir stehen vor einer Industrialisierung auch dieser Sorgearbeiten. Sie werden jetzt nicht mehr nur kostenlos in der Familie erledigt, zum Nachteil der Frauen oft, sondern wir haben inzwischen eine Care-Industrie. Und die ist wahnsinnig teuer. Das sagen ja jetzt sozusagen unsere Politiker, die lieber ein bisschen Geld in den Krieg stecken möchten. Wir können die sozialen Kosten nicht mehr tragen. Weder für Bildung, Ausbildung noch für Gesundheit. Und das ist unser Problem.
0: Wie können wir dieses Problem lösen? Da haben Sie auch keine Antwort drauf.
1: Nein, darauf habe ich keine Antwort. Das müssen wir miteinander tun. Das kann man nicht erfinden. Das kann Ihnen niemand vom Katheder oder vom Lehrstuhl aus erzählen. Also die Menschen müssen sich selber damit befassen und dann Entschlüsse fassen in die richtige Richtung.
0: Wie können Sie denn anregen, auch zum Beispiel mit Ihrem neuen Buch?
1: Ach, ich muss ja hoffen, dass es überhaupt jemand liest. Ja? Also ich meine, da steht dann schon auch eine Menge drin. Und es geht mir letzten Endes um die Frage, wofür ist die Gesellschaft gut? Sind die Menschen, die Individuen für die Gesellschaft gut oder die Gesellschaft für die Menschen? Und das ist sozusagen eine Staatszielfrage. Und da geht's dann zur Sache.
0: Sagt die Philosophin Cornelia Klinger hier auf SR Kultur. Sie plädiert für den Begriff Lebenssorge statt Care-Arbeit und sieht den Fokus deutlich auf einer Trennung der Arbeit an Menschen, Tieren, Pflanzen und auf der anderen Seite der Arbeit mit Dingen. Und sie beschäftigt sich intensiv mit der Historie der Lebenssorge, auch in ihrem neuen Buch, das 2027 erscheint.

Er war ein Neudeutscher, also ganz weit entfernt von Ungarn, hat aber dieses ungarische Kolorit, finde ich, sehr gut getroffen in diesen ungarischen Tänzen Johannes Brahms. Hier der vierte in F-Moll mit Katja und Marielle Labeck. Und jetzt machen wir noch ein bisschen ein Kaleidoskop von verschiedenen Farben auf mit dieser Band Prismala, It Might Rain.

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1: Es ist 17 Uhr. Im Skandal um die Neunkircher Verkehrsgesellschaft NVG verdichten sich Hinweise auf eine manipulierte Betriebsratswahl bei dem kommunalen Busunternehmen. Im Rahmen eines Kündigungsschutzverfahrens vor dem Saarbrücker Arbeitsgericht haben Zeugen heute unter anderem von klaren Wahlaufforderungen und Unregelmäßigkeiten bei einer Betriebsratswahl berichtet. SR-Reporter Aaron Klein.
2: Geklagt hatte in diesem Kündigungsschutzverfahren ein mutmaßlich Vertrauter des ehemaligen Betriebsratschefs Schaufert. Die NVG hatte ihm gekündigt, weil er an der Manipulation der Betriebsratswahl im Jahr 2022 beteiligt gewesen sein soll. So berichtete einer der Zeugen, er sei vom Kläger dazu gedrängt worden, bestimmte Personen, darunter Schaufert selbst, zu wählen und als Beweis dafür in der Wahlkabine ein Foto des ausgefüllten Stimmzettels zu machen. Ein weiterer Mitarbeiter berichtete von seiner Stimmabgabe bei der Betriebsratswahl. Er habe 2 Tage vor der eigentlichen Wahl im Beisein und im Büro des Klägers seinen Wahlzettel ausgefüllt. Dazu sei er vom Kläger aufgefordert worden. Einem als Zeuge geladenen Gewerkschaftssekretär von Verdi, der allerdings nur die Auszählung der Wahl beobachtet hatte, seien keine Unregelmäßigkeiten aufgefallen. Der Kläger selbst sagte, alle Zeugen hätten sich ihre Aussagen wörtlich aus den Fingern gezogen.
1: Bundespräsident Steinmeier hat bei einem Besuch in Völklingen die Bedeutung grenzüberschreitender Zusammenarbeit betont. Bei einem Empfang im Weltkulturerbe Völklinger Hütte sagte der Bundespräsident, Abschottung sei keine Antwort auf die aktuellen Herausforderungen. Das wisse man im Saarland besser als anderswo. Noch mehr als andere deutsche Regionen habe das Saarland als exportabhängiges Industrieland auf Protektionismus immer mit transnationaler Zusammenarbeit, Offenheit und Vernetzung reagiert. Bei dem Besuch Steinmeiers handelt es sich um eine jährliche Informations- und Begegnungsreise für ausländische Diplomaten. Am Abend besucht Steinmeier den Keramikhersteller Villeroy & Boch in Mettlach. Der hessische Verfassungsschutz darf den dortigen AfD-Landesverband als rechtsextremen Verdachtsfall einstufen und beobachten. Das hat das Verwaltungsgericht Wiesbaden entschieden. Der hessische Verfassungsschutz hatte den AfD-Landesverband schon 2022 entsprechend eingestuft und mit der Beobachtung begonnen. Die Partei hatte dagegen geklagt. Allerdings entschied das Gericht auch, dass der Verfassungsschutz und das hessische Innenministerium die Öffentlichkeit damals nicht über die Beobachtung der AfD hätten informieren dürfen. Dafür habe es keine gesetzliche Grundlage gegeben. Rechenzentren für künstliche Intelligenz dürften bis zum Jahr 2030 so viel CO2 ausstoßen wie das Land Großbritannien. Zu diesem Ergebnis kommt ein UN-Forschungsinstitut in seinem neuen Bericht über den zu erwartenden ökologischen Fußabdruck von KI. Sie wird demnach bis 2030 etwa 3% des weltweiten Stromverbrauchs ausmachen. Das ist vergleichbar mit der Leistung von 100 Atomkraftwerken. Für SR Info Frank Wittig.
3: Der Flächenverbrauch könne bis zum Ende des Jahrzehnts auf bis zu 14.000 Quadratkilometer anwachsen. Eine Fläche etwa so groß wie Schleswig-Holstein. Und der Bedarf an Wasser zur Kühlung von Rechenzentren und den dafür benötigten Kraftwerken schätzt der Bericht auf 9 Milliarden Kubikmeter pro Jahr, was vor allem in wasserarmen Regionen zu ökologischen Problemen führe. Viele dieser Belastungen, so der Bericht, treffen auch Regionen im globalen Süden, während die wirtschaftlichen Vorteile der KI vor allem in wenigen Industrieländern anfallen. Der Bericht spricht deshalb beim ökologischen Fußabdruck der KI auch von einem Problem der Umweltgerechtigkeit.
1: Der deutsche Zoll hat in Wilhelmshaven mehr als 8 Tonnen Kokain beschlagnahmt. Es ist einer der größten Funde der vergangenen Jahre. Der Straßenverkaufswert wird laut Staatsanwaltschaft auf rund 500 Millionen Euro geschätzt. Das Kokain sei bereits Anfang Februar beschlagnahmt worden. Den Fund habe man aber aus ermittlungstaktischen Gründen geheim gehalten. Laut Staatsanwaltschaft wurden Mitte Mai 2 mutmaßliche Drahtzieher in Spanien festgenommen. Und das waren die Nachrichten mit Stefan Eising. 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
4: Es geht so wechselhaft weiter, wie es heute schon den ganzen Tag war. Manchmal haben wir Sonne, manchmal Wolken. Auch ein paar Schauer und Gewitter sind dabei bei aktuell noch 17 bis 20 Grad. Auch heute Nacht regnet es weiter. Immer wieder kurze Schauer. Bisschen milder als die letzten Nächte, 16 bis 13 Grad. Morgen dann am besten mal einen Schirm einpacken oder einen Regenjacke, denn vormittags ist es zwar noch trocken, später aber wird es wieder nasser mit vielen Schauern und kräftigen Gewittern. Kann auch Starkregen dabei sein und sogar Sturmböen bei Werten von 16 bis 20 Grad.
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4: Hallo, begrüße Sie ganz herzlich, ich bin Gabi Sarasch, freue mich über Ihre Gesellschaft und wünsche Ihnen an dieser Stelle schon mal einen schönen Einstieg in den Abend. Und ja, so langsam geht es ja Richtung Feiertag. Hoffe, Sie haben was Schönes vor. Hier ist Luan und Ekimosis.

0: paar kleine Lichter leuchten in diesem Song von Passenger, All the Little Lights. Die sogenannten Christfluencer oder Christfluencer haben eine große Followerschaft in den sozialen Medien. Sie verbreiten da christliche Werte, aber auch rechtsextremes Gedankengut, zum Beispiel über den österreichischen Rechtsextremisten Martin Sellner.
1: Und was jetzt passiert in wenigen Jahrzehnten, ist die größte ethnokulturelle Umwälzung seit diesen 5000 Jahren.
0: Christfluencer und ihre Verbindung zu rechtspopulistischen Akteuren, darum geht's gleich hier auf SR Kultur nach dem nächsten Stück von Nikolai Metner.

0: Nikolai Medner und seine vergessenen Weisen, gespielt von Mattia Ometto am Klavier. Sie promoten keine neuen Hyaluroncremes, die besten Eiweißrezepte oder Fitness-Hacks, sondern die christliche Botschaft auf Social Media, die sogenannten Christfluencer. Sie verbinden Glauben mit Social Media-Inszenierung und propagieren da vor allem eher konservative Werte. Darauf fallen gerade viele junge Menschen ab und was problematisch ist, es gibt teils enge Verbindungen zu rechtspopulistischen Akteuren in Deutschland. Das ARD-Radio-Feature geht den Christfluencern ausführlich auf die Spur. Ralf Hollmann fasst zusammen.
1: Zur christlichen Mission gehört das Christfluencing mittlerweile ganz selbstverständlich dazu. Die evangelische Kirche unterhält sogar ein eigenes Content-Netzwerk an Christfluencern namens YEET. Unabhängig davon gibt es unzählige Akteure, die regelmäßig ihre persönlichen Gedanken zu Jesus posten. Was sie verbindet? Sie wollen von ihrem richtigen Glauben überzeugen. Immer öfter ist dieser richtige Glaube jedoch vor allem ein extrem rechter. Das hat Gründe. Im Netz gelten für die Mission sehr eigene Regeln. Madeleine Geidel vom Lehrstuhl für Digitale Theologie der Uni Erlangen.
2: Christliche Inhalte.

0: Konflikte werden absichtlich erzeugt und anschließend als Beweis präsentiert. Für die mangelnde Toleranz der deutschen Demokratie.
1: Bevor wir anfangen, muss ich euch etwas sagen. Diese Folge könnte mich etwas kosten. Sponsoren, Reichweite und wer weiß, vielleicht mehr.
2: Und was jetzt passiert in wenigen Jahrzehnten, ist die größte ethnokulturelle Umwälzung seit diesen 5000 Jahren.
0: Martin Sellner, der österreichische Rechtsextremist, ist zu Gast beim Ketzer der Neuzeit und kann seine Ideologie ausbreiten. Kritik an solchen Veröffentlichungen wird von den Influencern in einen Opferstatus umgewandelt. Nochmal Madeleine Geidel vom Lehrstuhl für Digitale Theologie der Uni Erlangen.
3: Nicht alle Leute, die sich diese AkteurInnen angucken, stimmen ihnen vielleicht zu, aber es interessiert sie. Und dadurch erhalten sie natürlich wieder eine hohe Reichweite. Das heißt natürlich im Umkehrschluss, umso radikaler und extremer die Meinung, umso mehr Sichtbarkeit kann man auf Social Media erreichen. Und das ist natürlich gerade für Gruppierungen wie die extreme Rechte total hilfreich.
0: Selbstverständlich machen nicht alle Christfluencer Werbung für die extreme Rechte. Zum plattformgerechten Polarisieren eignen sich auch andere Themen. Religion, Sexualität oder eine Mischung aus beiden sind dazu besonders geeignet. Christfluencing von Jana Highholder und Jasmin Friesen in ihrem Podcast Jana und Jasmin.
4: Ich suche mir einen Mann aus, wo ich sagen kann, ich kann mich dem unterordnen, weil der dies hat, weil der das hat, weil er sich in der Bibel auskennt, weil er weiß, wie er Christus nachfolge lebt und so weiter. Er muss sich auch erstmal als würdig sozusagen erweisen, indem er auch diesen Lebensstil lebt, den Jesus Christus von ihm fordert. Amen, ja. Und dann bin ich bereit, mich unterzuordnen.
0: Je traditioneller oder vermeintlich konservativer die Rolle der Geschlechter dargestellt wird, desto mehr Empörung ist möglich. 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

Er ist zwar bedrohlicher, der große böse Wolf, aber die sieben Geißlern, die sind listiger oder hinterlistiger und gewinnen am Ende dieses Märchens. Der Wolf und die sieben Geißlern, hier mit Musik von Alexander Litwinowski. Deutschland auf dem Weg zur digitalen Souveränität, weg von den Abhängigkeiten zum Beispiel von China und den USA. Das ist gleich ein Thema für Katrin Auer in der SR-Infobilanz am Abend um 5:30. Ich bin Gabi Zawasch, wünsche Ihnen einen schönen Abend und morgen hoffentlich einen erholsamen Feiertag. Tschüss.

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1: Heute mit Katrin Aue. Herzlich willkommen. In New York läuft die Wahl für die Sitze im UN-Sicherheitsrat. Auch Deutschland räumt sich Chancen ein. Das ist gleich unser Thema. Außerdem berichten wir über einen massiven iranischen Angriff auf den internationalen Flughafen in Kuwait. Und die Uni des Saarlandes ist gehackt worden. Seit 2 Stunden läuft in New York eine für uns ziemlich wichtige Wahl. Deutschland bewirbt sich um einen Sitz als nicht ständiges Mitglied im UN-Sicherheitsrat. Bisher war Deutschland bei jeder Bewerbung erfolgreich, 6-mal schon. Aber diesmal könnte es anders sein, denn für die 2 Sitze haben 3 Länder Interesse angemeldet. Österreich, Portugal und eben Deutschland. Aus New York, Giselle Uka.
2: Es geht um jede Stimme bei der geheimen Wahl der UN-Mitgliedstaaten. Deutschland muss 2/3 der Länder hinter sich vereinen, um einen Sitz im mächtigsten Gremium der Vereinten Nationen zu bekommen. Außenminister Johann Wadephul ist schon Tage vor der Abstimmung nach New York angereist, führt ein Last-Minute-Gespräch nach dem anderen und versucht zu überzeugen.
3: Wir gehen mit Zuversicht und einem guten Angebot in diese Wahl. Wir setzen uns für die Vereinten Nationen ein. Wir wollen insbesondere die nicht ständigen Mitglieder zu einem wichtigen Faktor innerhalb des UN-Sicherheitsrates auch machen.
2: Deutschland hat es in der Vergangenheit schon 6-mal als nicht ständiges Mitglied in den Sicherheitsrat geschafft. Bisher war jede Bewerbung ein Erfolg. Diesmal könnte es anders sein. Für die beiden frei werdenden Plätze für westeuropäische Länder haben sich insgesamt 3 Nationen beworben. Neben Deutschland wollen auch Österreich und Portugal einen Sitz. Deshalb kommt es diesmal zur Kampfabstimmung, was die Europäer sonst versuchen zu vermeiden. Daniel Forti ist verantwortlich für UN-Fragen bei der Denkfabrik International Crisis Group. Er glaubt, das Rennen ist völlig offen. Die Chancen für Deutschland stehen aber nicht schlecht.
4: You know, Germany is a very visible and prominent state on world affairs.
5: Deutschland spielt bei weltpolitischen Angelegenheiten eine sehr sichtbare und herausragende Rolle und ist unmittelbar an vielen Fragen, nicht nur der europäischen Sicherheit, beteiligt. Das ist für viele Mitgliedstaaten wichtig. Sie versprechen sich von Deutschland, dass es dazu beiträgt, gemeinsame internationale Positionen zu finden.
2: Deutschland gehört zu den größten Beitragszahlern der Vereinten Nationen und gilt als zuverlässiger und engagierter Partner. Schon seit Jahren kümmern sich die Deutschen um Friedensmissionen, helfen beim Einsatz gegen die Folgen des Klimawandels und auch bei der Vermittlung zwischen Konfliktparteien. Doch es gibt auch Kritik. Die Bundesregierung äußert sich meist nur zurückhaltend zum Vorgehen der israelischen Regierung. Im Gegensatz zu vielen anderen Ländern hat Deutschland Palästina auch nicht als unabhängigen Staat anerkannt. Kanzler Merz nahm weder an der Palästina-Konferenz noch an der UN-Generalversammlung im vergangenen September in New York teil.
5: Die Frage der besetzten palästinensischen Gebiete ist einer der prägenden Konflikte, mit denen UN-Mitgliedstaaten derzeit konfrontiert sind. Deswegen werden viele Unterstützer Palästinas genau gucken, wie sich die Bewerberstaaten da positionieren.
2: Österreich und Portugal haben den Vorteil, dass sie sich bereits vor Deutschland für einen Sitz im Sicherheitsrat beworben haben und möglicherweise schon früh Vereinbarungen mit anderen Staaten treffen konnten. Als Nicht-NATO-Mitglied gilt Österreich außerdem als neutraler als Deutschland, was bei Vetomächten wie Russland und China ein Vorteil sein könnte. Portugal hat historisch und kulturell enge Beziehungen zu afrikanischen und lateinamerikanischen Ländern. Die Wahl der Mitglieder für den Sicherheitsrat gilt auch als Gradmesser dafür, wie Deutschland international wahrgenommen wird. Eine Niederlage wäre ein herber Rückschlag für das außenpolitische Ansehen der Bundesregierung.
1: Und die Wahl läuft noch in den USA, Giselle Uka hat berichtet. Der Iran und die USA, da laufen seit Wochen indirekte Gespräche, um den Krieg zu beenden. Aber immer wieder werden parallel dazu Angriffe gemeldet. So auch heute wieder. Beide Länder sollen Militärschiffe und Infrastruktur des jeweils anderen angegriffen haben. Und Iran hat auch mit den USA alliierte Staaten attackiert. Vor allem Kuwait meldet heftige Schäden, unter anderem am internationalen Flughafen. Moritz Behrendt berichtet.
6: Ein Handyvideo zeigt das völlig zerstörte Dach. Trümmer liegen auf dem Boden, Flammen steigen auf in der menschenleeren Halle des Terminals 1. Als die iranischen Drohnen und Raketen einschlugen, war der internationale Flughafen von Kuwait gut besucht. Mehr als 60 Menschen seien verletzt worden, teilte das Gesundheitsministerium am Nachmittag mit. 7 von ihnen so schwer, dass Notoperationen notwendig waren. Ein Mensch wurde getötet. Flüge wurden gestoppt oder umgeleitet, da der Luftraum über Kuwait nach den iranischen Angriffen gesperrt worden sei, sagt der Chef der staatlichen Fluggesellschaft. Die Behörden im Land seien auf eine solche Situation gut vorbereitet gewesen. Der Flughafen von Kuwait war wegen des Kriegs am Golf bereits für mehrere Wochen geschlossen gewesen. Erst vorgestern hatte er seinen Betrieb wieder aufgenommen. Auch im Inselstaat Bahrain hat es in der Nacht Luftalarm gegeben. Die iranischen Revolutionsgarden behaupten, sie hätten dort das Hauptquartier der 5. Flotte der US-Marine angegriffen. Als Reaktionen auf einen US-Angriff auf einen Öltanker, der versucht habe, den Iran zu erreichen. Bereits gestern hatte der Iran Drohnen auf Kuwait abgeschossen. Das Land ist durch den Krieg am Golf und die de facto Blockade der Straße von Hormus mit am stärksten betroffen, vor allem wirtschaftlich. Kuwait ist vom Ölexport abhängig. Im April konnte aus dem Staat kein einziger Tropfen des Rohstoffs ausgeführt werden. Für den Mai liegen noch keine abschließenden Daten vor. Das Land beherbergt mehrere US-amerikanische Militärbasen. Das iranische Außenministerium warf den Regierungen von Kuwait und Bahrain vor, selbst verantwortlich für die Angriffe zu sein, da sie ihr Staatsgebiet für Militäroperationen der USA zur Verfügung gestellt hätten. Der kuwaitische Journalist Daheim Al-Kartani widerspricht vehement. Der heutige Tag sei ein Wendepunkt, sagte er im Programm von Al Jazeera. Wir rufen die Golfstaaten und die anderen arabischen Staaten auf, sich zu positionieren. Das iranische Regime ist wie Krebs. Es wird nicht an den Grenzen von Kuwait Halt machen. Der Iran behauptet, nur aus Selbstverteidigung zu handeln. Das Land war Ende Februar von Israel und den USA angegriffen worden, hatte daraufhin die mit den USA verbündeten arabischen Staaten am Golf mit hunderten Drohnen und Raketen beschossen. Indirekte Gespräche zwischen dem Iran und den USA haben die Lage etwas beruhigt. Seit 2 Monaten hat es nur noch vereinzelte gegenseitige Angriffe gegeben. Nach Ansicht von US-Präsident Trump gilt aktuell eine Waffenruhe. Die ist durch den Beschuss des Flughafens von Kuwait allerdings noch wackeliger geworden. Immerhin, der Betrieb am Flughafen von Kuwait wurde nach wenigen Stunden wieder aufgenommen, mit Abflügen von einem anderen Terminal aus.
1: Angriffe auf Infrastruktur in Kuwait, Moritz Behrendt hat berichtet. Und gerade eben kommen die Meldungen aus New York. Deutschland ist mit seiner Bewerbung für einen nicht ständigen Sitz im UN-Sicherheitsrat gescheitert. Österreich und Portugal haben sich gegen Deutschland durchgesetzt und bekommen 2027/28 jeweils einen Sitz. Es gilt als Schaufenster des Kremls, das Wirtschaftsforum in St. Petersburg. Seit dem russischen Großangriff auf die Ukraine 2022 boykottiert der Westen diese Veranstaltung. Dieses Jahr allerdings kehren erstmals wieder deutsche Unternehmer zurück. Für Aufsehen sorgt aber vor allem eine politische Delegation, die dabei sein will. Mehrere AfD-Abgeordnete sind nach St. Petersburg gereist, begleitet von Kritik und Sicherheitsbedenken. Sarah Beham.
0: Wir waren schon lange nicht mehr mit einer solch großen Delegation vor Ort. Wir glauben, es ist wirklich an der Zeit, miteinander ins Gespräch zu kommen.
7: Das sagt Markus Frohnmeier, der außenpolitische Sprecher der AfD-Fraktion. Vor wenigen Tagen hat er das Video in den sozialen Medien gepostet. Jetzt ist er mit anderen AfD-Abgeordneten in St. Petersburg beim Wirtschaftsgipfel. Das Forum stellt eine Bühne für den russischen Präsidenten Wladimir Putin dar. Vorab begründet Frohnmeier seine Reise so:
8: Außenpolitik muss am deutschen Interesse orientiert werden. Im deutschen Interesse ist günstige und bezahlbare Energie, weil wir als Industrienation natürlich auch dafür sorgen müssen, dass wir in Deutschland zukünftig noch Standorte haben.
7: Die AfD regiert nicht, kann nichts umsetzen und will daher vor allem Signale senden. Die Regierung vor sich hertreiben, eigene diplomatische Kanäle betonen, im Blick dabei auch die Landtagswahlen im Osten im Herbst. Selbst die sonst eher russlandkritische Parteichefin Alice Weidel klingt zuletzt ähnlich.
9: Und ich glaube, die deutsche Bundesregierung täte gut daran, sich mit Diplomatie für einen vernünftigen, geordneten Friedensprozess einzusetzen.
7: Die Reise zum russischen Wirtschaftsforum hat mit Friedensprozessen nichts zu tun. Aus dem Bundestag werden Warnungen laut. Die Teilnahme der AfD sei ein Kniefall vor dem Kriegsverbrecher Putin, unpatriotisch, eigensinnig. Marc Henrichmann von der CDU ist Chef des sogenannten Parlamentarischen Kontrollgremiums, das die Geheimdienste überwacht. In dieses Gremium wurde kein AfD-Politiker gewählt, aus Sicherheitsgründen. Henrich Mann sieht auch die AfD-Reise als sicherheitspolitisch hochriskant an.
10: Die Reise der AfD jetzt zu diesem Wirtschaftskongress ist genauso naiv, wie sie dumm ist. Auf diesen Veranstaltungen tummeln sich erfahrungsgemäß russische Dienste und docken an, wollen billige Informationen. Und umgekehrt geht es dafür auch, Werkzeuge zu suchen für Desinformation in Deutschland und Europa. Die AfD ist, wenn man so will, also hier ein billiges Werkzeug Putins und des Kremls.
7: Aus Russland, da sind sich Sicherheitsexperten einig, komme derzeit niemand unbeobachtet zurück. Politikwissenschaftler wie Wolfgang Schröder sehen in der AfD-Reise eine Strategie. Die Geschlossenheit des Westens weiche auf gegen Putin, der keinem Waffenstillstand zustimmt und weiter die Ukraine bombardiert. Das Ziel daher: Spaltung.
11: Das ist die Strategie Putins, das ist auch die Strategie der AfD. Und insofern ist das verwerflich, was dort im Sinne der Bundesrepublik stattfindet. Und es ist eigentlich schade, dass der Bundestag diese Reise finanziert und diesen Auftritt möglich macht.
7: Denn die Reise der AfD-Delegation nach St. Petersburg wird vom Bundestag wie jede Dienstreise behandelt. Und die zahlt am Ende, zumindest in Teilen, der Steuerzahler.
1: In Europa geht die Sorge um, die Sorge, dass China oder auch die US-Regierung unter Donald Trump den europäischen Kontinent abkoppeln könnten. Was, wenn jemand, nur ein Beispiel, die Microsoft-Produkte für Europa sperrt oder gar keine Chips mehr liefert oder sogar Stromnetze stört? Gegen solche Szenarien will Europa sich fitter machen. Andreas Meyer-Feist erklärt wie.
12: Es ist die Angst vor einem direkten Einfluss fremder Mächte, die Europa schaden wollen. Die Angst vor möglichen Kill-Switches. Der englische Begriff steht für ferngesteuerte Abschaltmechanismen, mit denen Stromnetze, Verwaltungen, digitale Funktionen aller Art lahmgelegt werden könnten. Davon will sich die EU frei machen. Und sie will bei der Produktion von Halbleitern weniger abhängig sein von anderen und mehr selbst machen. Dazu legte die Vizechefin der EU-Kommission, Henna Virkkunen, ein ganzes Gesetzespaket vor.
13: This is not just a fantasy, this is a choice. And it is a choice we must make now together.
12: Das ist keine Fantasie, sondern eine Entscheidung, die wir jetzt gemeinsam treffen müssen, mahnte die EU-Kommissarin. Das bisherige Halbleitergesetz soll durch Notstandsbefugnisse erweitert werden. Kritische Bereiche wie die Waffen- und Medizintechnik sollen bei Engpässen vorrangig beliefert werden. Der Ausbau europäischer Produktionsstrukturen soll massiv beschleunigt werden. Das Ziel: weniger Abhängigkeiten in diesem Bereich von China, vor allem aber von den USA. Denn derzeit werden in Europa mehrheitlich amerikanische Anbieter für Cloud-Dienste genutzt. Auch bei den Halbleitern sehen die Zahlen nicht gut aus, sagt Marc Scheufen vom Institut der Deutschen Wirtschaft.
14: Weniger als 10% der weltweiten Produktion stammt tatsächlich aus Europa. Und wenn man sich KI-Modelle anschaut, auch da, die großen Sprachmodelle stammen alle aus den USA oder aus China.
12: Außerdem plant die EU eine Strategie für offene digitale Ökosysteme, um europäische Alternativen zu Software aus Drittstaaten zu fördern. Europäische Rechenzentren sollen modernste KI-Modelle trainieren. EU-Kommissar Dan Jørgensen nannte geopolitische Rivalitäten als wichtigsten Grund für die digitalen Reformen.
15: We take these steps today. We follow this roadmap. Europe can take the lead and take charge in its own responsible way.
12: Europa könne Führung übernehmen und selbst in einer verantwortlichen Weise die Initiative ergreifen, so Dan Jørgensen in Brüssel. Die EU-Mitgliedstaaten stehen geschlossen hinter der Chips-Initiative der EU-Kommission. Vor allem die Industrie fordert, die Produktion und die Nachfrage nach Halbleitern aus Europa anzukurbeln, um nicht erpressbar zu werden. Als größte Hürde könnte sich die Finanzierung erweisen. Der Draghi-Bericht hatte schon enorme Summen genannt. Europa brauche jährlich rund 800 Milliarden Euro zusätzlich, um technologisch und wirtschaftlich mit China und den USA mitzuhalten. Das Paket der EU-Kommission will dafür privates Risikokapital mobilisieren und setzt auf einen neuen EU-Fonds für Wettbewerbsfähigkeit im nächsten Haushalt. Entscheiden müssen am Ende das Europaparlament und die Mitgliedstaaten. Die Verhandlungsphase dürfte bis ins Jahr 2027 hineinreichen. Mit einer Verabschiedung könnte dann Ende nächsten Jahres zu rechnen sein.
1: Europa will digital unabhängiger werden, ab jetzt mit einer eigenen Strategie dafür. In eine ähnliche Richtung will nun auch die Bundesregierung gehen, weniger auf Rohstoffe von außen angewiesen zu sein durch mehr Recycling im Inland. Das ist ein Baustein des sogenannten Aktionsprogramms für die Kreislaufwirtschaft. Heute hat das Kabinett zugestimmt. Dietrich Karl Meurer erklärt an einem Beispiel, worum es da geht.
16: In Meppen im Emsland werden alte Batterien wieder zu Rohstoffen. Die Firma PreZero zerlegt hier alte Autoakkus, erklärt Geschäftsführer Matthias Ernst.
17: Die Batterien werden hier angeliefert, danach entladen, demontiert und dann in die Verwertungsanlage gebracht, wo wir die sogenannte Schwarzmasse zurückgewinnen, wo Lithium, Kobalt und Nickel enthalten ist.
16: Materialien, die in der Industrie sehr gefragt sind. Für den Umweltdienstleister verändert sich damit die Rolle grundlegend.
17: Das ist der Weg weg vom Abfallentsorger hin zum Rohstofflieferanten.
16: Genau solche Kreisläufe will die Bundesregierung mit dem nun beschlossenen Aktionsprogramm ausbauen. Es setzt die nationale Strategie zur Kreislaufwirtschaft um, die die Ampelregierung 2024 verabschiedet hatte. Ziel ist es, Produkte länger zu nutzen, Rohstoffe im Kreislauf zu halten und Abfälle zu vermeiden. Der Aktionsplan besteht aus insgesamt 12 Maßnahmen. Der Staat stellt rund 260 Millionen Euro bereit und will Recyclingtechnologien stärken. Eine Plattform soll Unternehmen, Behörden und Forschung vernetzen. Digitale Produktpässe sollen zeigen, welche Materialien in Produkten stecken und wie sie sich reparieren oder recyceln lassen. Auch der Staat soll Recyclingprodukte einsetzen. Gerade darüber gab es Streit in der Regierung. Das Umweltministerium wollte strengere Vorgaben. Andere Ressorts warnten vor Bürokratie. Am Ende einigte sich die Koalition auf einen Kompromiss ohne feste Quoten. Der Industrieverband BDI sieht denn auch große Chancen. Holger Lösch, der stellvertretende Hauptgeschäftsführer des BDI, prognostiziert für die nächsten gut 20 Jahre:
18: Die Zahl, die wir errechnet haben, was die Wertschöpfung in Deutschland ist, die man in den nächsten Jahrzehnten zusätzlich erwirtschaften könnte, ist eine Verdopplung von heute ca. 60 Milliarden auf über 125 Milliarden.
16: Gleichzeitig bleibt der Verband kritisch und fordert mehr Anreize für Investitionen, schnellere Genehmigungen und funktionierende Märkte für Recyclingrohstoffe.
18: Es sind viele Ansätze drinnen. Aber in Summe ist es nach wie vor zu unambitioniert.
16: Auch Umweltverbände sehen deutliche Lücken. Sie begrüßen Förderprogramme, kritisieren aber fehlende Maßnahmen, um den Rohstoffverbrauch zu senken. Aus ihrer Sicht setzt die Regierung zu stark auf Recycling und zu wenig auf Vermeidung und Wiederverwendung. BUND-Chef Olaf Band betont, Investitionen der Industrie gebe es nur unter klaren Bedingungen.
19: Und das tut sie nur, wenn gesicherte Recyclingquoten für bestimmte Produkte, für bestimmte Rohstoffe vorhanden sind. Und das wäre dann der nächste Schritt.
16: Die Maßnahmen des Aktionsprogramms Kreislaufwirtschaft sollen schrittweise umgesetzt werden, spätestens bis Ende 2027.
1: Der Zoll hat an der Nordsee eine Rekordmenge Kokain sichergestellt. Das ist gleich eines unserer Themen nach den Meldungen im Überblick mit Stefan Eising.
20: Wegen des Iran-Kriegs will die EU-Kommission die Schuldenregeln lockern. Die Brüsseler Behörde schlägt vor, dass höhere Schulden künftig auch für Investitionen in die Energiewende erlaubt sein sollen. Diese Ausgaben könnten dann unter eine schon bestehende Ausnahmeregelung fallen, die sich bisher auf Verteidigungsausgaben bezieht. Die EU-Kommission will so mehr Investitionen in die Energiewende ermöglichen. Deutschland könnte damit mehr als 25 Milliarden Euro zusätzlich in entsprechende Projekte investieren. Das CISPA-Helmholtz-Zentrum für Informationssicherheit in Saarbrücken bekommt ab 2030 mehr Geld. Die jährlichen Forschungsgelder werden ab dann um 45 Millionen Euro erhöht. Damit wächst das jährliche Gesamtbudget auf über 100 Millionen Euro. Die zusätzlichen Mittel werden vom Bundesministerium für Forschung, Technologie und Raumfahrt sowie dem Saarland zur Verfügung gestellt. Die Finanzierung des CISPAs teilen sich Land und Bund im Verhältnis 10-90%. CISPA-Gründungsdirektor Backes sagte, durch die zusätzlichen Gelder könnten weitere Forschungsfelder im Bereich künstliche Intelligenz und Cybersicherheit erschlossen sowie neue Arbeitsplätze geschaffen werden. Derzeit hat das CISPA am Standort in Uninähe in Saarbrücken 725 Beschäftigte. Für den kommenden Freitag und Samstag sind bundesweite Warnstreiks im Einzelhandel angekündigt. Wie die Gewerkschaft Verdi mitteilte, sind im Saarland Beschäftigte unter anderem von Kaufland, H&M und Rewe-Lagern aufgerufen, die Arbeit niederzulegen. Am Freitag sind eine Demonstration in der Saarbrücker Innenstadt und eine Kundgebung vor der Europagalerie geplant. Verdi kritisiert das Angebot der Arbeitgeber im laufenden Tarifkonflikt. Es sehe unter anderem 6 Monate ohne Lohnsteigerungen vor. Die nächste Verhandlungsrunde im Saarland ist am 17. Juni.
1: Das kann man wohl einen kapitalen Fang nennen. In Wilhelmshaven an der Nordsee hat der Zoll 8 Tonnen Kokain im Wert von 500 Millionen Euro beschlagnahmt. Die Beamten hatten den mutmaßlichen Drahtziehern des Drogendeals eine Falle gestellt. Lea Eichhorn berichtet.
3: Anfang Februar läuft ein Containerschiff in den Jade-Weser-Port in Wilhelmshaven ein. Zollbeamte überprüfen die Ladung. Laut den Frachtpapieren soll der Container Kakaobohnen enthalten und nur umgeladen werden. Doch die Beamten finden hunderte Pakete, in schwarze Folie eingewickelt. Insgesamt 8 Tonnen Kokain. Der Leiter des Zollkriminalamts, Tino Igelmann, präsentiert Teile dieses Funds auf einer Pressekonferenz.
21: Es ist eine der größten Einzelsicherstellungen in den vergangenen Jahren und übertrifft bereits die Sicherstellungsmenge, die wir insgesamt im Jahr 2025 erreicht haben.
3: Aber nicht nur die Menge dieser Lieferung ist ungewöhnlich, auch die Tatsache, dass sie in Wilhelmshaven landete. Der Jade-Weser-Port ist, verglichen mit Hamburg, Antwerpen oder Rotterdam, ein kleiner Hafen. Rund 1,5 Millionen Container wurden 2025 hier umgeschlagen. Den Leiter der Abteilung Drogenkriminalität des Bundeskriminalamts, Hans-Joachim Leon, überrascht der Fundort aber nicht.
22: Die Vergangenheit hat dazu geführt, dass die Sicherheitsmaßnahmen in den großen europäischen Häfen angepasst wurden. Die Ablaufprozesse sind verbessert worden. Präventionsmaßnahmen haben gegriffen, sodass die Täter jetzt natürlich versuchen, kleinere Häfen zu nutzen, wo diese Maßnahmen noch nicht im ausreichenden Maße etabliert werden konnten.
3: Noch etwas ist bemerkenswert an dem Fund in Wilhelmshaven. Nach NDR-Informationen kam das Schiff nicht direkt aus Südamerika nach Europa, sondern aus Sierra Leone in Westafrika. Das kleine Land spielt dem BKA-Ermittler Leon zufolge eine wichtiger werdende Rolle für die Drogenkartelle.
22: Sierra Leone spielt neben anderen Staaten eine besondere Rolle aufgrund der staatlichen Strukturen dort, die Korruption begünstigen und damit Nährboden für kriminelle Netzwerke bieten.
3: Niederländische Ermittler gehen davon aus, dass vor allem ein Mann hinter den Kokainlieferungen über Westafrika steckt. Joos Leidekkers, auch bekannt unter seinem Spitznamen Bolle Joos. In den Niederlanden und Belgien wurde er in Abwesenheit zu langjährigen Haftstrafen verurteilt, wegen Drogenschmuggels und der Anordnung eines Mordes. Der niederländische Investigativjournalist Jan Meus hat intensiv zu Leidekkers recherchiert.
23: Er ist schnell einer der zentralen niederländischen Akteure in der, wie ich sie nenne, Kokainmafia geworden. Er hält sich wahrscheinlich seit 2-3 Jahren schon in Sierra Leone auf und hat es geschafft, das Land in gewisser Weise zu kaufen, zumindest einigen meiner Quellen in den Niederlanden zufolge.
3: Joos Leidekkers ist seit Jahren auf der Flucht vor europäischen Behörden. Jan Meus erzählt, alle bisherigen Versuche der niederländischen Behörden, den mutmaßlichen Drogenbaron festzunehmen, seien gescheitert. Auch weil Leidekkers sehr gute Verbindungen zum Präsidenten von Sierra Leone pflegen soll.
23: Gerüchten zufolge soll er eine Beziehung mit der Tochter des Präsidenten führen. Sie sollen sogar ein gemeinsames Kind haben. Alle Bemühungen der niederländischen Regierung, diplomatischen Druck auf Sierra Leone auszuüben, waren bisher erfolglos. Er wurde bisher nicht ausgeliefert.
3: Ob Leidekkers tatsächlich hinter der Kokainlieferung nach Wilhelmshaven steckt, ist noch Gegenstand von Ermittlungen. Immerhin einen kleinen Ermittlungserfolg verbucht der deutsche Zoll. Den Beamten der Zollfahndung Hannover war es gelungen, die Pakete gegen eine Tarnladung zu tauschen. Als diese in Andalusien entladen wurde, führte sie sie auf die Fährte zweier mutmaßlicher Hintermänner in Spanien.
24: In 5 Bussen waren sie heute im Saarland unterwegs, der Bundespräsident und eine mehr als 100-köpfige Diplomatendelegation. Sie wollten sich umschauen in unserem Bundesland, in Unternehmen, an der Uni und in der Völklinger Hütte. Aber auch Weltpolitik war Thema auf der Tagesreise. Sabine Wachs berichtet.
25: Das Saarland mit seiner europäisch geprägten Geschichte sei das positive Beispiel dafür, dass sich Feindschaft und Grenzen nur durch transnationale Beziehungen überwinden ließen, so Steinmeier. Auch die saarländische Ministerpräsidentin Anke Rehlinger, SPD, hob in ihrer Rede die deutsch-französische Zusammenarbeit in vielen Bereichen des Saarlandes mit seiner Nachbarregion Grand Est hervor. Zudem stellten sowohl Steinmeier als auch Rehlinger den Transformationsprozess des Landes vom Bergbau hin zum Industrie- und Forschungsland in den Mittelpunkt. Auch deshalb besuchten Steinmeier und die mehr als 130 Diplomaten die weltweit bekannte Elektrofirma Hager, die Saar-Uni mit ihren Exzellenzforschungszentren unter anderem zur künstlichen Intelligenz und abschließend das milliardenschwere Keramikunternehmen Villaroy und Boch.
24: Heute ist bekannt geworden, dass die Uni des Saarlandes gehackt wurde. Wie die Pressesprecherin der Uni dem SR bestätigt hat, ist der Angriff bereits im April passiert. Zunächst hat das Online-Magazin tarnkappe.info berichtet. SR-Reporterin Lisa Krauser. Nach Angaben der Unisprecherin wurde das Lernmanagementsystem der Uni Moodle angegriffen. Demnach verschaffte der Hacker sich Zugang zu insgesamt 40.600 Nutzerprofilen. An sensible Informationen sei er dabei nicht rangekommen, also weder an Logins, Passwörter oder Noten. Bei etwa 1.300 Accounts seien allerdings auch private E-Mail-Adressen, Hobbys und Social-Media-Accounts im Profil veröffentlicht gewesen. Daten, die Nutzer selbst eingestellt hatten. Die davon betroffenen Studierenden seien per E-Mail informiert und zu besonderer Vorsicht aufgefordert worden. Der Angreifer versuchte nach Angaben der Sprecherin die Uni zu erpressen. Für einen, Zitat, sehr überschaubaren Geldbetrag. Die Uni zeigte den Angriff nach eigenen Angaben sofort bei der Polizei an und meldete ihn der Datenschutzbehörde. Die Sprecherin betont, dass man bestehende Sicherheitsmaßnahmen nochmal umfassend geprüft und neue ergänzende Schutzmaßnahmen eingeführt habe. Nach Informationen des Online-Magazins tarnkappe.info steckt ein deutschsprachiger Hacker hinter dem Angriff. Die Polizei will sich aus ermittlungstaktischen Gründen noch nicht genauer zu den Hintergründen äußern.
0: Deutschlands Wirtschaft kriselt. Die ganze Wirtschaft? Nein, einzelne Branchen boomen gerade, zum Beispiel Solarunternehmen und Firmen, die PV-Anlagen installieren. Denn die hohen Öl- und Gaspreise scheinen für Hausbesitzer einen Anreiz zu setzen, auf Photovoltaik umzustellen. Parallel dazu wird weiter geforscht an einer neuen Generation von PV-Anlagen, die deutlich mehr Strom pro Fläche erzeugen sollen. Peter Sauer berichtet.
2: In gleißendem Sonnenlicht und bei großer Hitze verlegt die Firma Elektro-Udo Schmidt Solarmodule auf einem Dach in Mimbach. Solche Bilder sieht man zurzeit häufiger, denn immer mehr Eigenheimbesitzer wollen mithilfe von Photovoltaikanlagen ihren eigenen Strom produzieren und so Geld sparen und sich bei den Energiekosten und der Versorgung unabhängiger machen, erläutert Geschäftsführer Holger Nikolaus.
4: Die Nachfrage nach Photovoltaikanlagen ist jetzt nochmal enorm gestiegen, was natürlich auch mit den steigenden Energiekosten zusammenhängt. Man will mit der Photovoltaikanlage sein E-Fahrzeug beladen, die Wärmepumpe betreiben und über den Batteriespeicher auch die Energie mit in die Nacht nehmen.
2: Kernbestandteil der Photovoltaikmodule ist Silizium. Sie halten in der Regel 2 bis 3 Jahrzehnte. Die Technologie ist etabliert und wurde stetig weiterentwickelt.
4: Heute montieren wir hier jetzt Solarmodule mit 460 Watt Peak. Wenn wir jetzt 20 Jahre zurückschauen, und dann hatten wir auf der gleichen Fläche die Hälfte der Leistung. Und es wird aber dann irgendwann auch so sein, dass die Silizium-Technologie an ihre Grenzen stößt, wo man das Silizium einfach nicht mehr reiner bekommt.
2: Moderne Silizium-Solarzellen wandeln aktuell rund 22% des einfallenden Sonnenlichts in elektrischen Strom um. Doch die Physik setzt Grenzen. Das theoretische Maximum liegt bei knapp 29%. Diese Grenze zu überwinden, darum geht es im gerade neu gegründeten Perovskit-Silizium-Photovoltaik-Labor am Fraunhofer ISE-Institut in Freiburg. Hier forschen rund 50 Menschen intensiv an einer Schicht aus Perovskit. Ein hauchdünnes Material mit besonderer Kristallstruktur und außergewöhnlichen Fähigkeiten, erklärt der Forschungsleiter Martin Hermle.
5: Eine Eigenschaft ist zum Beispiel, dass es Licht deutlich besser absorbiert als bei Silizium, was natürlich für die Solarenergie sehr spannend ist, weil Lichtabsorption ein ganz wichtiges Element ist. Zweitens kann das Material auch sehr gut das absorbierte Sonnenlicht dann auch in elektrische Energie umwandeln. Und drittens kann man das Ganze auch sehr einfach herstellen.
2: Wegen des Potenzials hat das Bundesenergieministerium das neue Rheinraumlabor mit rund 17 Millionen Euro gefördert. Dabei soll Perovskit die bisherige Siliziumtechnik nicht komplett ersetzen, sondern wird davon eher Huckepack genommen.
5: Ich glaube, dass Perovskit in der Kombination mit dieser erwachsenen Technologie Silizium genau diese Evolution darstellt. Wir bauen auf eine große Technologiebasis auf und packen obendrauf noch eine dünne neue Schicht. Und das kann wirklich ein evolutionärer Schritt sein, um diese Grenzen, diese 29%, wo wir vorstehen, auch nochmal zu überwinden.
2: Durch diese Kombination können theoretisch bis zu 43% des Sonnenlichts in Strom umgewandelt werden. Experten erwarten, dass die Stromerzeugung durch diese Tandemzellen auf gleicher Fläche um mindestens 50% erhöht werden kann. Allerdings halten die Module aktuell maximal 10 Jahre. Die Fraunhofer Forschenden sind jedoch optimistisch, die Haltbarkeit zu erhöhen. Sie rechnen damit, dass die Perovskit-Silizium-Tandem-Solarmodule in 2 bis 3 Jahren massenmarkttauglich sein werden.
0: Eine neue Generation von Photovoltaikanlagen könnte demnächst an den Start gehen. Ausführlich berichtet darüber heute Abend die Sendung Plus Minus vom SR ab 21.45 Uhr im Ersten.
24: Zum Wetter im Saarland. Der Tag endet wechselhaft, in der Nacht sind wieder Schauer möglich. Morgen am Feiertag wieder viele Wolken, nur ganz selten kommt mal die Sonne raus. Der Vormittag bleibt tendenziell trocken, aber am Nachmittag kann es wieder auch kräftige Schauer geben. Auch Gewitter und vereinzelt Starkregen sind möglich. Dazu Höchsttemperaturen morgen zwischen 16 Grad in Vorschweiler und 20 Grad in Differten. Am Freitag dann mal Sonne, mal Wolken, dazu ein paar Schauer. Bei bis 20 Grad. Das war die SR-Info-Bilanz am Abend. 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Mein Name ist Katrin Aue. Ich wünsche einen sehr schönen Abend. Machen Sie es gut. Tschüss.
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7: Einfach mal mutig sein. Dachte sich die Band Chumbawamba oder würden Sie etwa nach monatelanger Arbeit im Musikstudio hingehen und Ihr Album ABCDEFG nennen? Die Band hat es auf jeden Fall gemacht. Daraus hören wir jetzt den Song Torturing James Hetfield. Ich bin Fritzi Brandt. Einen schönen guten Abend. Schön, dass Sie dabei sind.

Der Profundis aus dem Film Wilde von Debbie Wiseman war das. SR Kultur ist hier am Mittwochabend. Truls Mork ist Cellist. Seit den späten 80er Jahren konzertiert er weltweit mit Spitzenorchestern wie zum Beispiel den Berliner Philharmonikern, den Wiener Philharmonikern oder aber dem Royal Concertgebouw Orchestra. Hier jetzt zusammen mit dem norwegischen Kammerorchester und dem dritten Satz Finale Allegro Molto aus dem Cellokonzert in D-Dur von Joseph Haydn.

Der dritte Satz, Finale, Allegro Molto war das aus dem Cellokonzert C-Dur von Joseph Haydn hier auf SR Kultur. Delphine Maillard kommt aus Paris, macht französischen Chanson-Pop und irgendwie hat es sie nach Berlin verschlagen. Und das entgeht auch den Zuhörenden nicht, also uns, denn im Song Soleil d'Hiver sucht sie die Wintersonne in Berlin. Also ein zentrales Bild des Liedes ist die Zeile, dass Berlin in Anführungszeichen so viele Ecken habe, in denen sich die Sonne verstecken könne. Damit verbindet die Sängerin ihre Erfahrungen als Wahlberlinerin mit einer augenzwinkernden Reflexion. Je te cherche.

Bill Ryder Jones, I Hold Something in My Hand war das. Hier ist SR Kultur mit der Abendmusik und jetzt Musik von Austin Kleyn. Er ist Komponist aus New York und in seiner Musik kombiniert er oft Klavier, Streicher und elektronische Klangflächen. Einige seiner sehr bekannten Stücke, unter anderem Hand Rush, und der Song fühlt sich ein wenig so an, als würde der Kopf nach einem langen Tag noch nicht ganz zur Ruhe kommen. Eigentlich, wie der Titel ja auch schon sagt.

0: uns wieder zusammen.
1: Miss Ali mit Europa SR Kultur ist hier am Mittwochabend und jetzt dem Nachfolger von Mozart. Es geht um Komponist Leopold Anton Kozeluch. Als Wolfgang Amadeus Mozart starb, wurde er nämlich zu dessen Nachfolger als Hofkomponist und Kammerkapellmeister am kaiserlichen Hof ernannt und erhielt sogar ein höheres Gehalt als Mozart zuvor. Hier spielt The Mozartist den ersten Satz Allegro aus der Sinfonie in G-Moll.

ganz schwungvoll. Der erste Satz Allegro aus der Sinfonie G-Moll von Leopold Anton Kotzeluch war das hier auf SR Kultur am Mittwochabend. Und so unmittelbar kurz vor dem Feiertag muss ja auch nicht immer alles kompliziert sein und schwer wiegen. Everything's easy, alles ist einfach leicht. Penya Kate singt davon.

aus dem Film Interstellar Cornfield Chase von Hans Zimmer war das hier auf SR Kultur am Mittwochabend. Stellen Sie sich vor, Sie laufen durch einen wunderschön angelegten Garten, bunte Blumen überall ringsum. Es duftet nach Kräutern und nach Lavendel. Schmetterlinge fliegen durch die Luft und ein Stück weiter steht noch so ein kleiner Springbrunnen und ein Teich. Genau solch eine Situation würde sich musikalisch wahrscheinlich anhören, oder also nicht nur wahrscheinlich, würde sich anhören wie der Song Ciudad Verde von Teresa Velez. Hören Sie mal.

Alexandra McKenzie und Ingrid Savas am Klavier. Alexandra McKenzie am Cello waren das gerade mit The Spanish Shawl von Mary Dare hier auf SR Kultur. Und manchmal kommt es nicht immer so, wie man es ursprünglich geplant hat. Was ja auch nicht immer schlecht ist, wenn Sie ehrlich sind, oder? So auch bei Wolf Ferrari. Der wollte ursprünglich Maler werden und studierte zunächst Kunst in Rom und München. Und unter dem Eindruck der Musik von Johann Sebastian Bach wandte er sich dann aber jedoch der Musik zu und studierte Komposition. Gott sei Dank, sonst gäbe es dieses Stück nicht. Ermanno Wolf Ferrari ist das mit dem vierten Satz. Alba di Festa spielt hier Oviedo Philharmonia.

Paul McCartney war das gerade. I don't know. SR Kultur ist hier am Mittwochabend. Und ich finde ja, dass ein bisschen Bossa Nova doch immer auch noch so einen Restschwung in einem hervorbringt, auch gegen Ende des Tages. Das hier ist leichter Bossa Nova-Schwung aus Australien von Adam Harpers mit Electric Lady Powers.

Alberto Iglesias hat Musik komponiert zum Film Lucia y el Sexo. Der Titel war gerade oder heißt Me voy a morir de tanto amor. SR Kultur ist hier am Mittwochabend. Und beim nächsten Song hat man das Gefühl, man sitzt wirklich nebendran und hört der schwedischen Künstlerin Waterbaby zu, während sie darüber singt, dass es manchmal auch gar nicht so leicht ist, die Vergangenheit irgendwie loszulassen und sie einen auch in der Gegenwart irgendwie immer noch verletzen kann. Meint sie, Memory be a blade.

Fulminantes Ende. Slawischer Tanz Nummer 3, Poco Allegro aus den slawischen Tänzen von Antonin Dvořák war das gerade. SR Kultur ist hier mit der Abendmusik. Das war es mit der Abendmusik. Das war sehr schön mit Ihnen. Ich wünsche Ihnen hier noch einen schönen Abend auf SR Kultur. Jetzt gleich im Anschluss mit meiner Kollegin Sarah Malesch und Literatur im Gespräch. Ich bin Fritzi Brandt. Machen Sie es gut. Bis bald.

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1: Mit Sarah Malesch herzlich willkommen. Wie verbringen Sie morgen den Feiertag? Es scheint ja so, dass es ziemlich regnerisch werden wird, so die Wetterheuersage. Das schreit ja eigentlich nach einem gemütlichen Tag mit einem Buch auf der Couch. Wie wäre es da zum Beispiel mit einem neuen Roman von Colm Tobin? Die Schwestern erzählt, wie der Titel schon verrät, von drei Schwestern, die nach dem Tod ihres Vaters zusammen mit ihrer Mutter ihre katalanische Heimat verlassen und nach Argentinien auswandern. Dort geht ihr jede ihrer eigenen Wege, bis sie sich wieder begegnen. Nach Jahrzehnten im Haus ihrer Tante in den Pyrenäen, wo sie schon als Kinder die Ferien verbrachten. Wie oft bei Colm Tobin geht es um Fragen nach Fremdsein und Zugehörigkeit, die mit Emigration einhergehen. Wir sprechen außerdem mit der Literaturübersetzerin Elisabeth Edel. Sie übersetzt alte Klassiker aus dem Französischen. Jetzt kommt erstmal ein bisschen Musik. Hier kommt Ole Duff mit Digicode.

0: Digicode des französischen Singer-Songwriters Ole Duff war das. Ole Love, sorry, war das. Erschien auf seinem Album Dimanche. Manche Bücher werden erst durch ihre Verfilmung richtig bekannt. Beim irischen Schriftsteller Colm Tobin war das nicht so. Sein Roman Brooklyn ist schon 2009 gefeiert worden, lange bevor er dann 2015 verfilmt wurde mit der Schauspielerin Saoirse Ronan in der Hauptrolle. Kritiker haben vor allem seine nüchterne Erzählweise gelobt, in der er diese Geschichte einer irischen Einwanderin in die USA in den 50er Jahren erzählt. Jetzt ist ein neues Buch von ihm erschienen, Die Schwestern. Und auch da geht es wieder um Themen wie Emigration, die Fremdheit in der Ferne und Familienbande. Knut Kortzen stellt es uns vor.
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0: einiger Abneigung zugetan, in ihre Heimat zurück. Die kennt der irische Schriftsteller Colm Tobin sehr gut, denn er hat sich dort in den Pyrenäen vor Jahr und Tag schon eine kleine Scheune gekauft und zum Schreibort umgebaut. Der 70-Jährige hat schon viele famose Frauenfiguren ersonnen und selbiges gelingt ihm auch in diesem Kleinod, die Schwestern.
1: You know, it's easy for me to write about women.
2: Es fällt mir leicht, über Frauen zu schreiben, denn ich modelliere sie nach realen Vorbildern. Die Figuren in Brooklyn, Nora Webster, auch in Mütter und Söhne, sind alle inspiriert durch verstorbene Menschen aus meinem unmittelbaren familiären Umfeld. Meine Mutter, meine Tanten, mütterlicher wie väterlicherseits. Mit all diesen Menschen hatte ich ein sehr enges Verhältnis. Ich hatte also keine allgemeine Vorstellung von Frauen, sondern eine sehr konkrete. Es ist eben nicht so, wie gern behauptet wird, ach, es ist bei ihm bestimmt so wie bei Pedro Almodovar, denn schwule Männer interessieren sich sehr für das Innenleben von Frauen.
1: Almodovar, so, you know, there's a big thing that, oh, gay men are really interested in, you know, women.
0: Was die Schwestern zu einer kurzweiligen Lektüre macht, ist die von Anfang an spürbare Spannung zwischen den drei Frauen. Nuria, die Älteste, hat es nach der Auswanderung nach Buenos Aires scheinbar am besten getroffen. Eingeheiratet in die gehobenen Kreise, hat sie früh Kinder bekommen und pflegt einen völlig anderen Lebenswandel als ihre beiden Schwestern, Montserrat und Conchita. Letztere ist die Gesellschafterin einer etwas spinösen Dame und entpuppt sich als deren lesbische Gespielin. Montserrat, oder kurz Monze, das Nesthäkchen, hat ihr Leben lang in einer Autowerkstatt gearbeitet und ist doch nicht das Mauerblümchen, für das man sie zunächst hält. Monze bildet das heimliche Epizentrum dieser Geschichte und sie wird irgendwann vielsagend schweigen, wenn Nuria sagt, wir standen uns immer nah, wir drei. Ein Satz, der sich wie der reine Hohn liest, denn das Verhältnis dieser drei Schwestern kann nicht anders als eiseskalt beschrieben werden. Colm Tobin lässt in seiner Erzählung einmal den Satz fallen, sie kamen nicht zur Ruhe. Genau diese Unruhe überträgt sich auf uns Leser. Das Drama treibt seinem Höhepunkt entgegen.
1: It's the determination, it's the interest in saying, if I don't dramatize this, it will never be known.
0: Gut, dass Colm Tobin seiner Bestimmung gefolgt ist und diese Geschichte zu jenem leisen Drama geformt hat, das es ist.
3: Knut Kortzen hat uns Colm Tobins neuen Roman »Die Schwestern« vorgestellt. Er wurde aus dem Englischen von Giovanni und Ditte Bandini übersetzt, ist bei Hansa erschienen, hat 128 Seiten und kostet 22 Euro.

0: Filmmusik aus dem britischen Filmdrama Die Kinder von Windermere, gespielt vom London Metropolitan Orchestra. 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Ich heiße Sarah Malesch. Martin Pieka ist ein Autor, der Spaß daran hat, seine Texte auch vorzutragen. Und dabei versetzt er sich wie ein Schauspieler in unterschiedliche Rollen. Beim Bachmann-Wettbewerb 2023, da hat er in seinem Text zum Beispiel auch seine Mutter zu Wort kommen lassen mit einem liebevollen polnischen Akzent. Das Publikum hat ihn für seine tolle Performance belohnt mit dem Publikumspreis und den Kelag-Preis hat er auch noch bekommen beim Bachmann-Wettbewerb 2023. Und den Text, den er damals gelesen hat, hat er jetzt in einen Roman verwandelt, erschienen unter dem Titel »Vom Fällen eines Stammbaums«. Maike Stein hat ihn gelesen und mit Martin Pieka gesprochen.
1: Gebannte

0: Stille herrschte im Klagenfurter Sendesaal, als Martin Pieker beim Bachmann-Preis 2023 einen Auszug aus seinem Roman »Vom Fällen eines Stammbaums« präsentierte. Und nach seinem mitreißenden Vortrag brandete tosender Applaus auf. Diese Begeisterung habe ihm Mut gemacht und letztendlich auch dafür gesorgt, dass Verlage und Agenturen begonnen haben, das Manuskript nachzufragen, erzählt er. 10 Jahre hat der Lyriker an seinem autofiktionalen Romandebüt gearbeitet, das die Geschichte eines jungen deutsch-polnischen Mannes erzählt, der seine depressive, alkoholkranke Mutter pflegt. Pieka schreibt eindringlich über Tabuthemen. Überforderung und Co-Abhängigkeit bei pflegenden Angehörigen, insbesondere bei der Pflege von Menschen, die auch an psychischen Problemen leiden, und intergenerationales Trauma. Er habe die Komplexität der Beziehung zwischen Mutter und Sohn darstellen wollen, so der Autor.
1: Ich habe auch sehr lange gebraucht, deswegen hat es auch 10 Jahre gedauert, weil ich mir auch viele Sachen eingestehen musste, mit denen ich nicht zurechtkam, ne? Dass da gleichsam irgendeine Form von Missbrauch stattfand in dieser Beziehung, aber auch gleichzeitig eine Form von Liebe. Und das war, glaube ich, ganz, ganz lange auch ein Sortierungsprozess. Weil was ich nicht machen wollte, ist meine Mutter als Teufelin darstellen, als absolute Dämonin. Ich wollte aber auch keine kitschige Mutter-Sohn-Beziehung. Also die war es auch nicht bei mir, aber die brauchen wir auch nicht mehr. Sondern was wir eigentlich brauchen, ist ein kritischer Umgang mit Liebe. Liebesbeziehungen können auch unheimlich zehrend sein.
0: Der Roman spiegelt das Ringen des Autors mit dem titelgebenden Stammbaum. Die Großmutter, eine Ärztin, wurde als Mitglied des polnischen Widerstands in einen sibirischen Gulag verschleppt. Mit einem SS-Major bekam sie Zwillinge. Ein Zwilling, die Tochter, wurde Lehrerin. Aus Polen flüchtete sie nach Deutschland, wo sie als Altenpflegerin arbeitete. Ihr Sohn, Martin Pieker, wurde in Bad Soden am Taunus geboren. Piekas alter Ego im Roman nennt sich selbst einen Bastard, und zwar ganz ohne moralisch abwertende Komponente. Er existiere zwischen Polen und Deutschland, die Dualität sei ein Teil von ihm, erklärt er. Enorme Kraft entwickelt der Text durch seine Ästhetik. Pieka ist auch Lyriker und sein Umgang mit Sprache zeigt dies eindrücklich. Lautmalerisch gibt der dialogstarke Roman den polnischen Akzent der Mutter wieder, wenn diese vom eigenen Leben und vom Schicksal der Familie in Polen erzählt.
1: Also viele Geschichten sind ein Vielleicht. Was am Ende davon war, es ist vielleicht gar nicht so wichtig wie die Art und Weise, wie erzählt wird. Und die Art und Weise, wie Menschen über etwas erzählen, ist total wichtig. Welche Worte sie wählen, was sie betonen, wie die Satzstellung ist. Und das war auch, glaube ich, so ein bisschen der nächste Augenmerk, den ich hatte. Ich wollte ja auch zeigen, wie ich meine Familiengeschichte erzählt bekomme, weil die meisten meiner Familie waren zu meiner Geburt schon tot.
0: Als die kranke, labile Mutter arbeitsunfähig wird, rutscht die Familie in die Armut ab. Der Sohn muss immer mehr Verantwortung für sie übernehmen. Doch er ist nicht auf sich allein gestellt. Freundschaft ist ein zentrales Thema im Roman. Immer wieder bietet die Wahlfamilie tatkräftige und emotionale Unterstützung. Das Beziehungsmodell Freundschaft werde in unserer Gesellschaft stark unterschätzt, betont Pieka. Und auch die Kunst dient dem Erzähler als Zuflucht. Er schreibt Gedichte und er hört Musik. Das Buch ist durchwoben mit Songzitaten. Gewidmet ist der Debütroman nicht nur der Mutter, sondern auch Chester Bennington, dem Sänger von Linkin Park, der an Depressionen litt und sich das Leben nahm.
1: Ich glaube, die Musik musste für mich unbedingt rein, weil es ein wichtiger Faktor war für mich, seit dem Teenageralter überhaupt mit allem klarzukommen. Ich meine, das ist natürlich von mir komponiert alles und da ist die Fiktionalität sehr groß, ne? Welches Lied, welches Kapitel. Aber das war mir ja trotzdem wichtig, dass es da sozusagen eine tiefere Ebene gibt, dass da nicht einfach nur der Songtext steht, sondern dass da lyrisch noch mehr geht als das, was da steht.
0: Vom Fällen eines Stammbaums von Martin Pieker ist ein beeindruckender, inhaltlich mutiger und sprachlich innovativer Debütroman, der durch seine Intensität und Musikalität enorme Kraft entwickelt. Das Buch sollte in diesem Jahr dringend auf einigen Preislisten auftauchen. Vom Fällen eines Stammbaums von Martin Pieker ist bei Rowohlt erschienen. 464 Seiten kosten im Hardcover 26 Euro.

0: Die britische Rockband Jethro Tull war das. Hier auf SR Kultur mit dem Song The Bass. Elisabeth Edel ist die deutsche Stimme, zum Beispiel vom französischen Literaturnobelpreisträger Patrick Modiano. Aber sie poliert auch Klassiker von Stendhal und Balzac auf und hat sich sogar an die 28. Übersetzung von Madame Bovary gewagt. Sie hatte da noch was gefunden im Werk Flauberts, das sie nicht losgelassen hat. Und heute war sie bei uns im Studio, um über ihre neue Übersetzung des Romans Nanon der französischen Schriftstellerin Georges Sand von 1872 zu sprechen. Es ist eine Geschichte der französischen Revolution aus der Sicht einer jungen Frau. Meine Kollegin Gabi Savasch hat mit Elisabeth Edel gesprochen und sie als erstes gefragt, wie sehr sie diese Geschichte einer jungen Frau berührt hat.
1: Eben gerade darum habe ich mir dieses Buch ausgesucht. Einerseits wegen der Revolution, aber vor allem, weil sie erzählt wird, weil die tragischen Ereignisse zwischen 1787 und 1795 erzählt werden aus der Perspektive einer Frau. Genauer gesagt sogar eines sehr jungen Mädchens, denn diese Hauptfigur Nanon ist zu Beginn des Romans 12 Jahre alt und sie ist nicht nur ein kleines Mädchen, sie kommt noch dazu aus sehr einfachen Verhältnissen, sie kommt aus einfachsten bäuerlichen Verhältnissen und sie ist zu Beginn dieses Romans und zu Beginn der Ereignisse Analphabetin und dieser Blick auf die französische Revolution, weiblicher Blick, Blick aber auch aus der französischen Provinz, aus der tiefsten französischen Provinz und aus der Sicht von sehr kleinen Leuten, die gar nicht richtig begreifen, was da eigentlich in Paris vor sich geht. Das ist sozusagen die Kombination, die mich besonders interessiert hat an dem Roman.
2: Was ist denn das für ein spezieller Blick eines 12-jährigen Mädchens? Wie viel versteht sie schon von diesen Ereignissen?
1: Naja, erzählen tut sie diese ganze Geschichte natürlich erst viel später, das heißt als alte Frau. Das wird auch ganz klar am Anfang des Romans gesagt. 1850, also wirklich viele, viele Jahre später, setzt sie sich hin und erzählt sozusagen die Geschichte ihrer Kindheit und ihrer Jugend. Und versucht dann den Blick, den sie als Kind und als 12-, 13-, 14-Jährige hatte, nochmal zu rekonstruieren, aber die Absicht ist es, die Geschichte ihrer Kindheit, ihrer Jugend zu erzählen für ihre Kinder und Enkelkinder, das heißt als alte Frau.
2: Das Buch ist von Georges Sand geschrieben, einer der wichtigsten französischen Autorinnen, auch Vorkämpferin für die Emanzipation. Mhm. Eine starke Frau, die auch unter Männerpseudonym eine Zeit lang veröffentlicht hat. Welche Sprache verwendet sie? Also was ist das für eine Sprache, die Sie vorgefunden haben zum Übersetzen?
1: Das ist eine sehr vielschichtige Sprache. Das ist ja ein später Roman von Georges Sand, geschrieben 1872. Das heißt, wenige Jahre vor dem Tod der Autorin. Das heißt, es ist eines ihrer ganz späten Werke. Und die Sprache in diesem Buch ist sehr vielschichtig, denn einerseits versucht sie gerade am Anfang des Romans möglichst einfach zu schreiben, also auch in den Dialogen diese Sprache der einfachen Leute, der kleinen Bauern wiederzugeben. Für mich hat der Roman aber gleichzeitig auch eine ganz moderne Seite, denn die Erzählerin ist ja, wie gesagt, dieses Mädchen als alte Frau selber und sie kommentiert ihr Erzählen aber auch. Denn ansonsten wäre die Fiktion ja ein bisschen seltsam. Das heißt, die alt gewordene Erzählerin sagt immer wieder, natürlich hätte ich das damals nicht so ausdrücken können, aber heute in der Rückschau, denn ich habe ja inzwischen sehr viel gelernt, also auch lesen gelernt, schreiben gelernt, denn sie war sehr wissbegierig und hat wirklich alles unternommen, um zu lernen und um aus ihrer einfachen sozusagen Lage rauszukommen. Das heißt, sie kommentiert durch das Buch hindurch immer wieder die Art und Weise, wie sie erzählt. Und das ist auch ein ganz besonderer Aspekt, finde ich, dieser Geschichte und auch ein für uns sehr modern anmutende Erzählweise.
2: Sie gelten als akribische Arbeiterin, Frau Edel, und Sie haben eben erzählt, manchmal geistern Ihnen des Nachts noch Passagen durch den Kopf und dann denken Sie, ah, jetzt habe ich die perfekte Übersetzung gefunden. Mhm. Was war so die große Herausforderung auch an diesem Buch? Was ist besonders schwer gefallen?
1: Ja, ich denke schon so ein bisschen einfach die Vielschichtigkeit der Erzählweisen. Ne? Denn einerseits gibt es so diese einfache Sprache der Bauern, wo man auch wirklich versuchen muss, einfach zu bleiben, leicht dialektale Einschläge auch im Deutschen wiederzugeben durch eine besonders einfache Erzählweise, auch durch Satzbrüche, also dass man nicht sozusagen allzu kompliziert wird in der Erzählweise. Andererseits aber auch gibt es sehr dramatische Stellen, also wenn wirklich auch in diesem Revolutionsgeschehen dramatische Dinge passieren. Das heißt, der Roman hat auch sehr aufregende, sehr bewegte Passagen. Und dann gibt es wieder, das ist eine besondere Spezialität auch von Georges Sand, lange, wunderbare Naturbeschreibungen. Denn sie war ja selber jemand, der sehr viel durch ihre Heimat, also durch das Berry, gegangen ist, gewandert ist. Noch in hohem Alter erzählt sie auf den Briefen, wie stolz sie ist, dass sie noch viele Stunden wandern kann. Und sie war eine sehr genaue Beobachterin und einfach eine wunderbare Beschreiberin von Wäldern, Bäumen, Pflanzen, Tieren. Und da wird die Sprache dann sehr poetisch.
2: Umso erstaunlicher, dass das Buch seit 1990 niemand übersetzt hat und Sie jetzt die Erste sind, die diese neue Übersetzung vorgelegt
1: haben. Es ist überhaupt erst die zweite Übersetzung. Mhm. Also der Roman ist sehr lang, gut, Georges Sand hat ein sehr großes Werk. Das heißt, man hat wirklich die Wahl, was man sich aussucht. Und wie Sie schon sagten, 1990 hat es schon mal eine Übersetzung gegeben und das ist jetzt eigentlich erst die zweite. Und von mir eigentlich so ein Versuch, Georges Sand noch mal ein bisschen ins Bewusstsein der Leser zu bringen und zu sagen, schaut doch mal nach, da gibt es interessante Dinge zu lesen.
0: Elisabeth Edel im Gespräch mit Gabi Savasch war das heute Nachmittag auf SR Kultur. 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

0: Lady Lynn, die belgische Sängerin, war das mit Direction. Sie hören SR Kultur, Literatur im Gespräch, das Magazin mit Sarah Malesch. Es ist 19.40 Uhr. Monika Maron. Sie ist in der DDR geboren und schrieb 1980 ihren ersten Roman Flugasche über die DDR-Umweltzerstörung in der Chemieregion Bitterfeld. Der Roman wurde dann im Westen verlegt, erst als Fortsetzungsroman in der FAZ, später bei S. Fischer. In den Jahrzehnten danach und bis heute folgten Essaybände, ein Dutzend Romane, darunter Animal Trist, Ach Glück, Endmoränen und oder die Recherche Pavels Briefe. Vor einigen Jahren hat sie dann mit kontroversen Ansichten, politischen Ansichten, eine Debatte ausgelöst, woraufhin der S. Fischer Verlag sich von seiner Autorin trennte nach 40 Jahren. Jetzt sind die Tagebücher von Monika Maron bei Hoffmann und Campe erschienen, aus dem Zeitraum von 1980 bis 2021. Sabine Frank hat auf der Buchmesse mit der Autorin gesprochen.
1: Eigentlich hatte Monika Maron ihre Tagebücher ausdrücklich nicht für die Nachwelt geschrieben. Eine Freundin sollte sie verbrennen, falls die Autorin nicht mehr selbst dazu käme. Doch vor wenigen Jahren schaute sie noch einmal rein. Da schrieb sie den Roman Das Haus.
2: Und da waren 8 Personen. Das hatte ich noch nie in einem Roman, dass ich 8 Personen gleichberechtigt bedienen musste. Und habe gedacht, da gucke ich mal in meine Tagebücher, ob ich irgendwas finde, was zu gebrauchen ist. Und eigentlich hatte ich vor diesen Tagebüchern immer Angst.
1: Es war die Angst, ihr früheres Ich könne ihr peinlich sein. Die Tagebücher vor 1980 hatte sie genau aus diesem Grund bereits vernichtet.
2: Und dann habe ich in diese reingeguckt und dachte, ach, da ist eigentlich auch viel zeitgeschichtlich Interessantes drin. Und dann habe ich sie mir genauer angeguckt und dann hatte ich die Idee, dass man Auszüge aus diesen Tagebüchern vielleicht noch verwenden könnte.
1: Dieser Zeitgeschichte widmet sich der größere Teil der Tagebücher. Es sind die 1980er Jahre, als die ersten beiden Romane von Monika Maron nicht in der DDR erscheinen durften.
2: Man ist Schriftsteller oder Schriftstellerin und kann das aber nicht leben. Also man hat keinen Kontakt zu seinem Publikum. So, also das ist ja ein komischer Zustand.
1: In dieser Zeit der Depression und der gesellschaftlichen Agonie führt sie einen zermürbenden Kampf um einen Pass und die Genehmigung für eine lange Reise. Und tatsächlich kann sie für ein Jahr das Land verlassen. Mann und Sohn bleiben gewissermaßen als Geiseln daheim.
2: Ich war in England, ich war in Frankreich, ich war in Amerika, da war ich ja überall überhaupt nicht berühmt, da wusste ja kein Mensch was von mir. Also ich war einfach ein sehr einzelner Mensch. Ich konnte keine Sprachen und ich war immer allein. Das ist man ja normalerweise nicht auf Reisen, jedenfalls nicht über so eine lange Zeit. Ich habe in Zügen geschrieben, ich habe in Cafés geschrieben, ich habe auf Parkbänken geschrieben, weil ich konnte ja nur mit mir selber reden.
1: In diesen Tagebucheintragungen von der großen Reise 1984-85 begegnet uns Monika Maron als Touristin zum einen, aber auch immer wieder mit den Themen, die sie als Autorin umtreiben. So sucht sie zum Beispiel im Telefonbuch von Manhattan nach den Namen ihrer Vorfahren aus Osteuropa und findet tatsächlich eine Familie Iglash. Das ist ihr Mädchenname, bis sie 12 war, und der ihres Großvaters Pavel, der Großvater, dem sie später ein ganzes Buch gewidmet hat.
2: Ach Gott, ich habe irgendwann, ich weiß nicht wie alt ich war, 12 vielleicht oder 13, beschlossen, dass ich eigentlich nur von meinem Großvater abstamme, weil alles andere hat mir nicht gefallen.
1: Die Einträge wechseln zwischen Selbstbefragungen und klugen, manchmal komischen Alltagsbeobachtungen. Immer wieder gibt es Reisen und Vorträge, eine Gastdozentur, Reflexionen zu Kollegen und Freunden, aber erstaunlich wenig zum Werk. Nach 1990 etwa werden die Einträge geradezu sporadisch, mit großen Lücken, sogar zwischen den Jahren.
2: Da gibt es lauter angefangene Tagebücher, da stehen dann 2, 3 Sachen drin. Also ich habe auch überlegt, warum das so war. Und ich denke, erstens habe ich damals viel für Zeitungen geschrieben. Ja, und ich war nicht mehr so viel allein. Ich schreibe offenbar, wenn ich allein bin. Tagebuch, meine ich.
1: Zu alledem beginnt sie irgendwann in den 90ern am Computer zu schreiben.
2: Also es wird sich aber im Computer keine einzige Zeile finden, die so klingt wie Tagebuch.
1: Und so zeigen diese Aufzeichnungen vor allem das Porträt der jungen Autorin Monika Maron, die man aber doch wiedererkennt. Eine kluge Beobachterin, wortgewandt, stolz und unbotmäßig, so wie sie heute immer noch ist.
0: Monika Marons Tagebücher unter dem Titel »Immer noch freundlich, aber kaum geduldig« sind bei Hoffmann und Kamp erschienen, haben 256 Seiten und kosten 28 Euro.

0: Das Indie-Pop-Duo Noth aus Köln und Hamburg war das. Mit ihrem Song Kleines Lied. Der deutsche Filmemacher und Intellektuelle Alexander Kluge ist im März dieses Jahres im Alter von 94 Jahren verstorben. Kluge war mit dem amerikanischen Autor Ben Lerner befreundet. Schon Lerners Lyrikdebüt inspirierte Kluge zu eigenen Texten. Die beiden machten sogar ein gemeinsames Buch daraus. The Snow of Venice, 2018 erschienen. Die Hauptfigur in Ben Lerners neuen Roman, Transkription, weist große Ähnlichkeit mit Alexander Kluge auf. Der Roman ist auch noch vor Kluges Tod herausgekommen. Unser Rezensent Tobias Wenzel hat mit Ben Lerner in New York gesprochen und hatte sogar das große Glück, auch noch mit Alexander Kluge kurz vor seinem Tod in München zu sprechen.
1: The offline, I feel like a heroin addict. Like I have to know where it is. I need the next hit.
2: Wenn ich offline bin, fühle ich mich wie ein Heroinsüchtiger. Ich muss wissen, wo mein Smartphone ist. Ich brauche den nächsten Schuss.
3: Verrät Ben Lerner eine Inspiration zu seinem neuen Roman Transkription. Darin reist der namenlose Ich-Erzähler an der US-Ostküste zu seinem Mentor Thomas. Der weltberühmte 90-jährige Denker und Filmemacher aus Deutschland will ihm nämlich für eine Zeitschrift sein allerletztes Interview geben. Aber direkt davor passiert dem Erzähler ein Missgeschick mit seinem Smartphone, das auch sein Rekorder ist.
2: Irgendwie fiel mir das Gerät ins Waschbecken.
3: Das Gerät ist kaputt und der Erzähler offline und orientierungslos. Im Haus von Thomas traut er sich nicht, das zu beichten und tippt auf das defekte Smartphone, als würde er dessen Aufnahmefunktion aktivieren. Dann beginnt das lange und letzte Interview mit dieser Koryphäe. Das ist Lerners originelle Versuchsanordnung, deren Endergebnis dieser raffinierte Roman ist. Die Figur des Thomas hat Lerner seinem deutschen Kollegen Alexander Kluge nachempfunden.
1: He's a total polymath and just this incredible generative force.
2: Er ist ein absoluter Universalgelehrter und einfach eine unglaubliche schöpferische Kraft. Thomas spricht genau so, wie Alexander Kluge spricht. Meine wundervollen Treffen mit Kluge haben mich zu den schönsten Passagen in Thomas' Rede inspiriert.
1: Some of the most beautiful passages of Thomas's speech.
3: Dazu gehört diese Stelle.
2: Seine Rede war ebenso schnell wie seine Bewegungen und erfolgte oft in kurzen Stößen, oft mit geschlossenen Augen. Wie bei einem Kind, hatte ich ihm einmal gesagt, das die Flugsamen eines Löwenzahns wegpustet, nachdem es sich etwas gewünscht hat. Ja, hatte er gesagt, oder wie die Höhlenkünstler von Patagonien, die vor 13.000 Jahren Pigmente aus ihrem Mund auf die gegen die Höhlenwand gehaltenen Hände pusteten und so einen Lichthofeffekt um sie herum erzeugten.
4: Ist es eigentlich wahr? Gibt es das?
3: Reagierte Alexander Kluge Ende Februar, einen Monat vor seinem Tod, in München auf diese Passage. Er erkannte sich in der Figur des Thomas wieder.
4: Das passt, glaube ich, sicher. Das ist eine schöne Idee, dass also das früheste Kino, ja, Lichtspiel, ja, hier so erfunden und wieder vergessen wird, vor 3000 Jahren. Da muss man erstmal drauf kommen. Das kann Ben Lerner.
3: Dabei hat Lerner die Aussagen zu den Höhlenkünstlern in Patagonien gar nicht erfunden. Ein Beleg dafür, dass er Kluge mit Thomas gut getroffen hat. Denn auch in Kluges Prosa ist oft unklar, was Fakt und was Fiktion ist. In Lerners Roman, den Nikolaus Stingel wunderbar natürlich übersetzt hat, verrät der Erzähler nach Thomas' Tod in einer Rede zum Entsetzen des Publikums, dass er das letzte Interview mit Thomas nur aus dem Gedächtnis transkribiert hat. Was, fragte ich Alexander Kluge, ohne zu wissen, dass unser Interview sein letztes sein würde, was, wenn sein letztes Interview nur aus dem Gedächtnis aufgeschrieben würde?
4: Das mag besser sein, weil die Erinnerung weniger trügt als das Gerät.
3: Und was, wenn ich das Interview mit Ben Lerner aus Versehen gelöscht hätte?
1: If you erase this, that's okay. It's always also a relief when the things I've said just disappear.
2: Wenn Sie das Interview jetzt gelöscht haben, geht das in Ordnung. Ich empfinde es immer auch als Erleichterung, wenn das, was ich gesagt habe, verschwindet.
3: Bleiben wird dagegen Transkription, Ben Lerners tiefgründiger Roman. Ein Buch über viel mehr als die Abhängigkeit vom Smartphone.
0: Tobias Wenzel war das mit Gesprächsausschnitten von Ben Lerner und Alexander Kluge über den neuen Roman von Ben Lerner. Der Roman Transkription wurde aus dem amerikanischen Englisch übersetzt von Nikolaus Stingel. Er ist im Surkamp Verlag erschienen, hat 160 Seiten und kostet 24 €.

Und noch ein kleines Jazzstück war das für sie vom amerikanischen Jazzpianisten Marcus Roberts. Und bevor es hier jetzt gleich weitergeht mit den Nachrichten, sage ich noch Tschüss. Nächste Woche geht's weiter bei Literatur im Gespräch mit der deutsch-britischen Schriftstellerin Sharon Dodua Otoo und ihrem Roman So in etwa ist es geschehen, im Gespräch mit meiner Kollegin Sally Cherel-Delin. Nächste Woche im Literatur im Gespräch. Und noch ein Tipp, am Samstag, den 13. Juni, ist die Schauspielerin und Autorin Andrea Sawatzki auf dem Buchmesse Saar Festival 2026 im Theater am Ring Saarlouis mit ihrem Buch Biarritz. Tickets gibt es online. So, das war's jetzt von mir. Ich wünsche einen schönen Abend. Tschüss, machen Sie es gut.

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1: 20 Uhr. Deutschland hat erstmals in Jahrzehnten den Einzug in den UN-Sicherheitsrat verpasst. Die Grünen machten dafür Kanzler Merz und Außenminister Wadephul verantwortlich. Fraktionschefin Brugger kritisierte, die Bundesregierung habe sich international zu wenig profiliert, etwa beim Klimaschutz, beim Erhalt der regelbasierten Ordnung und bei der Entwicklungszusammenarbeit. Ruth Kirchner fasst weitere Reaktionen zusammen.
2: Der außenpolitische Sprecher der SPD-Fraktion Achmetowitsch nannte die Niederlage bei der Abstimmung in New York enttäuschend und ein Warnsignal. Deutschland müsse sich fragen, welche Signale es in den vergangenen Jahren ausgesendet habe. Der außenpolitische Sprecher der Unionsfraktion Hart bezeichnet die Niederlage bei der Abstimmung ebenfalls als Enttäuschung. Er sagte dem ARD-Hauptstadtstudio, Deutschland sei nicht neutral, habe in vielen außenpolitischen Fragen klar Position bezogen. Die klare Haltung gegenüber Russland etwa, aber auch zu Israel, könnte Stimmen gekostet haben, so Hart.
1: Nach mehr als 4 Jahren Krieg gegen die Ukraine ist Russland nach Einschätzung von NATO-Generalsekretär Rutte zunehmend verzweifelt. Rutte sagte während eines Besuchs in der ukrainischen Hauptstadt Kiew, Russlands Rücksichtslosigkeit sei nicht neu. Allerdings bleibe die Ukraine weiterhin standhaft und erziele Geländegewinne. Rutte war am frühen Morgen in Kiew angekommen, begleitet von mehreren NATO-Botschaftern. Das CISPA-Helmholtz-Zentrum für Informationssicherheit in Saarbrücken bekommt ab 2030 mehr Geld. Die jährlichen Forschungsgelder werden ab dann um 45 Millionen Euro erhöht. Damit wächst das jährliche Gesamtbudget auf über 100 Millionen Euro. Die Finanzierung des CISPAs teilen sich Land und Bund im Verhältnis 10-90%. CISPA-Gründungsdirektor Backes sagte, durch die zusätzlichen Gelder könnten weitere Forschungsfelder im Bereich künstliche Intelligenz und Cybersicherheit erschlossen sowie neue Arbeitsplätze geschaffen werden. Die Landeshauptstadt Saarbrücken will das Naherholungsgebiet Almet weiterentwickeln. Wie sie mitteilte, wird ein entsprechendes Konzept innerhalb der Stadtverwaltung erarbeitet. Es solle als Leitlinie dienen und gleichzeitig die Voraussetzung für die Förderung und Umsetzung konkreter Projekte darstellen. Um Ideen zu sammeln und über den aktuellen Stand zu informieren, lädt die Landeshauptstadt zu einem Sommerfest mit einem Bürgerdialog ein. Die Veranstaltung findet am kommenden Mittwoch um 17 Uhr im Mattishof statt. Das waren die Nachrichten mit René Jacqueline Möhler. 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Das Wetter. In der Nacht vereinzelt Schauer, Tiefstwerte 16 bis 13 Grad. Morgen zahlreiche Wolken und vor allem am Nachmittag mitunter kräftige Schauer und Gewitter. Höchstwerte bis 20 Grad. Die Aussichten. Am Wochenende ein Sonne-Wolken-Mix, gelegentlich Schauer, maximal 23 Grad.
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3: Einen schönen guten Abend. Nico Holonitsch begrüßt Sie zu einem Konzert des Deutschen Symphonieorchesters Berlin unter der Leitung des Ehrendirigenten des Orchesters, Kent Nagano. Gleich zu Beginn ein kleines Rätsel für Sie. Es tanzt, es lärmt, es klingt und kracht. Man glaubt, es sei die wilde Nacht. Na, was ist es? Genau, Goethes Faust aus der berühmten Walpurgisnacht. Und dieses Konzert haben wir am Tag nach der Nacht aufgezeichnet und diese mystische Nacht der Hexen und Geister gewissermaßen für Sie verlängert. Denn hier lässt gleich das DSO als erstes Stück die Mittagshexe von Antonín Dvořák durch den Saal flattern. Danach betreten wir den mystischen Raum von Richard Wagners Tristan und Isolde, hören daraus das Vorspiel und den Liebestod. Und auch nach der Pause bleiben wir in einer geheimnisvollen Zwischenwelt, in der sich Realität und Übersinnliches, Liebe und Besessenheit quasi untrennbar voneinander verweben. Bei einem Stück von Leonard Bernstein, was heute Abend zum ersten Mal in Deutschland komplett gespielt wird, eine Premiere also, das Werk Dybbuk. Aber zunächst gleich erstmal die Mittagshexe von Dvořák. Als der nach 2,5 Jahren in den USA, wo er als Hochschuldirektor wirkte, nach Prag zurückkam, hatte er von der reinen Konzertmusik einfach genug und wollte nur noch inhaltsbezogen komponieren, also Opern oder Tondichtungen nach literarischen Vorlagen. Dafür wählte er gern Sagen und Märchen von Jaromir Erben, wie zum Beispiel dessen Mittagshexe. Die Handlung ist schnell erzählt. Eine Mutter droht ihrem unruhigen Kind, dass, wenn es nicht brav ist, dann gleich die Mittagshexe kommt. Ja, und dann steht sie auch plötzlich tatsächlich im Raum. Was also als alltägliche Szene beginnt, kippt allmählich ins Unheimliche. Man hört förmlich, wie sich die Spannung aufbaut, wie das Bedrohliche immer näher rückt, bis hin zu einem abrupten, erschütternden Höhepunkt. Kleiner Spoiler, das eigentlich Schreckliche passiert nicht durch die Hexe, sondern durch die Mutter selbst. Das Deutsche Sinfonieorchester Berlin unter der Leitung von Kent Nagano.

Das war die symphonische Dichtung Die Mittagshexe von Antonín Dvořák, gespielt vom Deutschen Symphonieorchester Berlin unter der Leitung von Kent Nagano, der übrigens Ehrendirigent des DSO ist. Ein Titel, den das Orchester bisher nur zweimal vergeben hat. In dieser Spielzeit macht er insgesamt 6 Konzertprogramme mit dem DSO und verlässt nach 10 Jahren auch die Hamburger Staatsoper als Generalmusikdirektor und übernimmt dann die Leitung des spanischen Nationalorchesters in Madrid. Und der Komponist des nächsten Stückes gilt als Meister der opulenten, dichten Musik. Richard Wagner. Zwischen 1857 und 1859 komponierte er seine Oper Tristan und Isolde. Ich würde sagen, neben Romeo und Julia der bekannteste Stoff zweier Liebender, die gemeinsam in den Tod gehen. Und genau diesen Liebestod und das Vorspiel dazu hören wir jetzt gleich hier. Das Interessante an der Musik ist, sie strebt nicht nach einem Ziel, sondern kreist quasi immer weiter, immer tiefer, ohne sich jemals aufzulösen. Gleich am Anfang der Oper steht der berühmte Tristan-Akkord, sein halb verminderter Septakkord, der sich, wie gesagt, nie richtig auflöst, durch das ganze Stück zieht und damit genau diese unstillbare Sehnsucht der Liebenden in Musik übersetzt. Kent Nagano und das Deutsche Sinfonieorchester Berlin mit dem Vorspiel und dem Liebestod aus Wagners berühmter, wunderschöner Oper Tristan und Isolde.

Das war aus der Berliner Philharmonie das Deutsche Sinfonieorchester Berlin unter der Leitung von Kentner Garnow. Mit dem Vorspiel und Liebestod aus Wagners berühmter Oper Tristan und Isolde. Ja, also wie in der Mittagshexe leider auch hier kein Happy End für sie. Wagner schrieb die Oper übrigens auf der Flucht vor immensen Schulden. Lebte in Saus und Braus, Seide, teure Möbel, also chronisch überschuldet. Sie hören das ARD-Konzert, heute präsentiert von Radio 3 vom RBB, mit einem Konzert, das wir am 1. Mai in der Berliner Philharmonie aufgenommen haben. Wir bekommen jetzt ein gar nicht mal so bekanntes Stück von dem gar nicht mal so unbekannten Leonard Bernstein zu hören. Ein späteres Werk von ihm, ursprünglich für das New York Ballet, also als Ballettmusik komponiert, mit dem Namen Dybbuk. Ein Dybbuk ist in der jüdischen Mystik eine ruhelose, tote Seele, die keinen Frieden findet und Besitz von einem Lebenden ergreift. Und genau das passiert jetzt hier. Zwei junge Menschen in einem osteuropäischen Städtel, Lea, Tochter aus gutem Haus, und Hanan, Talmudschüler, beide geprägt von religiöser Tradition und jiddischer Spiritualität, verlieben sich, fühlen sich einander verbunden. Im Stück beten sie sich zum Beispiel gegenseitig an mit den Worten: Schön bist du, meine Liebste, deine Blicke sind wie Tauben. Aber die äußeren Umstände, wie soll's anders sein, verhindern diese Liebe. Und nach seinem Tod kehrt der junge Mann als Geist zurück und bemächtigt sich ihrer Seele, besetzt sie als Dämon. Das Werk von Bernstein hatte bei diesem Konzert seine Premiere in Deutschland, wurde vorher noch nie komplett hier bei uns aufgeführt. Neben dem Orchester werden Sie jetzt auch gleich zwei Sänger hören. Sam Carl, ein britisch-amerikanischer Bassbariton aus London, und Johannes Kammer, seit 2018 Ensemblemitglied der Staatsoper Stuttgart. Dybbuk von Leonard Bernstein.

Das war das Konzert des Deutschen Sinfonieorchesters Berlin unter der Leitung seines Ehrendirigenten Kent Nagano vom 1. Mai diesen Jahres. Unser Konzertabend ist aber noch nicht vorbei für Sie. Wir haben noch etwas Zeit, deshalb hören Sie jetzt eine Aufnahme mit dem DSO und der Kent Nagano von 2020, Schumanns dritte Sinfonie, S-Dur.

Das war die dritte Symphonie von Robert Schumann, S-Dur, von 2020 mit dem Deutschen Symphonieorchester Berlin unter der Leitung von Kent Nagano. Das war das ARD-Konzert heute aus Berlin, präsentiert von Radio 3 vom RBB. Mein Name ist Nico Holonitsch. Ich wünsche Ihnen jetzt noch einen schönen guten Abend.

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1: Es ist 22 Uhr. Zum Abschluss seiner Saarlandreise hat sich Bundespräsident Steinmeier in Mettlach auch zur fehlgeschlagenen Bewerbung Deutschlands um einen nicht ständigen Sitz im UN-Sicherheitsrat geäußert. Das Ergebnis sei für Deutschland enttäuschend. SR-Info-Reporterin Jennifer Klein.
2: Deutschland werde sich weiterhin auf internationaler Ebene für Kooperation, Gerechtigkeit und die globale Ordnung einsetzen. Glückwünsche richtete er an die beiden Länder, an die die frei werdenden Sitze im UN-Sicherheitsrat vergeben wurden, Portugal und Österreich. Bei seiner Reise durchs Saarland hatte Bundespräsident Steinmeier unter anderem das Unternehmen Hager in Plieskastel, die Saar-Uni in Saarbrücken und Villaroy und Boch in Mettlach besucht. Es war seine letzte traditionelle Begegnungsreise mit ausländischen Botschaftern in einem deutschen Bundesland. In seiner Amtszeit hat Steinmeier das Saarland insgesamt 6-mal besucht. Im kommenden Jahr wird ein neuer Bundespräsident gewählt.
1: Nach dem Scheitern Deutschlands bei der Bewerbung für einen nichtständigen Sitz im UN-Sicherheitsrat sieht sich die Bundesregierung scharfer Kritik ausgesetzt. Die AfD-Fraktionschefin im Bundestag Weidel sprach von einer weiteren Blamage, nachdem Bundeskanzler Merz zu Beginn seiner Kanzlerschaft Deutschland wieder auf die internationale Bühne bringen wollte. Die Grünen-Verteidigungsexpertin Brugger erklärte, Deutschland habe viel zu wenig getan, um die Kandidatur mit modernen Ideen, etwa beim Klimaschutz, zu hinterlegen. Linken-Chefin Schwertner betonte, dies sei die Quittung dafür, dass Deutschland in den entscheidenden Konflikten dieser Tage Völkerrechtsbrüche nicht eindeutig benannt habe. Apotheken sollen ab Juli mehr Geld bekommen. Das Bundeskabinett beschloss dazu eine Verordnung, mit der das fixe Apothekenhonorar für Arzneimittel erhöht werden soll. Es wird demnach in 2 Stufen steigen und liegt dann ab dem Januar kommenden Jahres bei 9,50 Euro. Die Bundesvereinigung Deutscher Apothekerverbände sprach von einem richtigen Signal. Für den Bau einer Wasserstoffleitung von Leidingen nach Dillingen hat der Gasversorger Kreos die Bauverträge abgeschlossen. Nach Unternehmensangaben wird im August mit den Arbeiten für die 16 Kilometer lange Strecke begonnen. Als Gesamtinvestition sind für den Wasserstoffanschluss rund 70 Millionen Euro vorgesehen. Laut Kreos ist die Leitung ein wesentlicher Bestandteil eines grenzüberschreitenden Wasserstoffnetzes, das zusammen mit einem französischen Netzbetreiber umgesetzt wird. Das waren die Nachrichten mit Hajo Müller. 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Das Wetter: in der Nacht vereinzelt Schauer, 16 bis 13 Grad. Morgen wechselhaft, vor allem am Nachmittag mitunter kräftige Schauer und Gewitter. Örtlich auch Starkregen und Sturmböen möglich, maximal 20 Grad. Die weiteren Aussichten: am Freitag noch vereinzelt Schauer möglich. Am Wochenende recht freundlich mit Sonne und Wolken, 22 Uhr.
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3: 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Mit dem Beginn des Sommers laufen in deutschen Städten wieder die Christopher Street Day Paraden. Anlässlich dieser Feiern des queeren Lebens haben wir heute einen kleinen Schwerpunkt auf Jazz und Queerness. Historisch ist das ein konfliktreiches Randthema, quasi eine Nische in der Nische. Im aktuellen Jazz gibt es aber immer mehr queere Akteurinnen und Akteure. Dazu zählt auch die nicht-binäre Posaunistin und Komponistin Kalia Vandeveer, eine der spannendsten jungen Stimmen des US-Jazz. Nächste Woche erscheint das neue Album von Kalia Vandeveer. Mana heißt es. Und hier ist daraus das Stück Waiting. Ich bin Niklas Wandt. Hallo.

Ein atmosphärischer, weitschweifiger Einstieg. Waiting von Kalia Vandeveer aus ihrem kommende Woche erscheinenden Album Mana. Ein Album, das Vandeveer komplett solo eingespielt hat. Von den Synthesizer-Atmosphären, Piano und ihrer Stimme hin zu ihrem Hauptinstrument, der Posaune. Jazz, Ambient und Elektropop verwischen unentwirrbar in den tiefen Hallräumen dieser Stücke. Melancholische, schwermütige Sounds sind das. Vielleicht liegt es daran, dass Kalia Vandeveer ihre Musik auch als Heilmittel in der Auseinandersetzung mit der eigenen Vergangenheit benutzt, mit erlittenem Unrecht und traumatischen Situationen. In einem vielbeachteten Artikel mit dem Titel Token Girl hat sich Kalia Vandeveer mit dem Rassismus und der Misogynie auseinandergesetzt, die sie als Musikstudentin an der doch ziemlich prestigeträchtigen New Yorker Juilliard School erfahren hat. Unter Lehrkräften und unter Kommilitonen gleichermaßen. Wohlgemerkt eine Institution, von der sie während ihres Studiums als Gesicht für Öffentlichkeitskampagnen und für Diversität eingesetzt worden ist. Frauen- und Queerfeindlichkeit ist auch in Jazzstrukturen immer noch ein Thema. Wenn die Diskussion auch heute schon ein ganzes Stück weiter ist als noch in den 1990er Jahren. Das liegt auch an queeren Pionieren wie zum Beispiel Fred Hirsch. Er zählt zu den vollendetsten Pianisten des US-Jazz und er hat sich 1993 öffentlich zu seiner Homosexualität und zu seiner HIV-Erkrankung bekannt. Damit ist er so ziemlich der erste geoutete Jazz-Pianist. Für das kommende Album von Fred Hirsch hat sein Stammlabel ECM das Archiv geöffnet. Feebles, Fables and Ferns ist 1988 entstanden, im Duo mit dem 2022 verstorbenen Gitarristen Mick Goodrick. Eine sehr kompatible Paarung. Fred Hirsch und Mick Goodrick spielen sich flüssig die Bälle zu. Sie scheinen die Gedanken des jeweils anderen zu vervollständigen. Etwa im sehr verspielten Titelstück Feebles, Fables and Ferns

0: Feebles, Fables and Ferns, das ist das Titelstück des kommenden Duo-Albums von Mick Goodrick, Gitarre, und Fred Hirsch, Piano. Aufgenommen 1988 und am 19.06. erstmals auf CD erhältlich. Schön, dieses sehr kompatible Duo zusammen zu hören. Live geht es leider nicht mehr. Mick Goodrick ist nämlich 2022 verstorben. Dass Fred Hirsch noch unter den Lebenden weilt und auch noch so umtriebig ist, das ist gar nicht so selbstverständlich. Er ist ein Kämpfer. 2008 ist er nach einem AIDS-bedingten septischen Schock für 2 Monate ins Koma gefallen und hat sich anschließend das Laufen, Sprechen und Klavierspielen neu beibringen müssen. Natürlich ist er längst zu einer großen Form zurückgekehrt. Fred Hirsch war auch einer der ersten offen schwulen Jazzmusiker überhaupt. Anfang der 90er Jahre, auf der Höhe der AIDS-Hysterie, war das ein mutiger Schritt, für den er viel hat einstecken müssen, mit dem er aber auch viel dazu beigetragen hat, queere Identität im Jazz überhaupt erst einmal sichtbar zu machen. Heute sind queere Künstlerinnen im Jazz weltweit keine Ausnahmeerscheinung mehr. Ganz im Gegenteil. Manuela Krause hat sich mit 2 von ihnen unterhalten.
1: Toleranz, Diversität, Offenheit. Begriffe, die im Zusammenhang mit Jazz gerne genutzt werden und das öffentliche Bild prägen. Der Blick in die Geschichte zeigt jedoch ein ganz anderes Bild. Die prägenden Figuren waren fast ausschließlich Männer mit sehr traditionellen Rollenbildern. Weibliche sowie marginalisierte, geschlechtliche und sexuelle Identitäten blieben auf den großen Bühnen eine Seltenheit. Und Frauen sowie queere, nicht-binäre oder transgeschlechtliche Kunstschaffende blieben meist ohne große Karrierechancen. Inzwischen hat sich die Situation deutlich verbessert. Unter dem Motto Music has no gender but attitude eröffnet das Holly Schlott Unique Ensemble zum Beispiel in diesem Jahr die Jazzwoche Berlin. Ein wichtiges und positives kulturpolitisches Zeichen. Dennoch erleben queere MusikerInnen nach wie vor Feindseligkeit, Ausgrenzung und Diskriminierung.
2: Ich glaube, es gibt eine Menge Homophobie, und zwar in jedem Land, in dem ich je gewesen bin. Die Homosexualität ist ja nicht bloß ein Teil von mir. Es ist das, was ich bin, und es ist untrennbar verbunden mit meiner Kunst, damit, wie ich mich präsentiere oder damit, wie ich Musik mache. Und daher weiß ich jedes Mal, wenn ich hinaus in die Welt gehe, nicht, ob ich jemandem begegnen werde, der mich deswegen verurteilt. Aber es passiert sehr oft. But it happens
1: very often, yeah. Die britische Komponistin, Percussionistin, Produzentin und Instrumentenbauerin Bex Birch ist verheiratet und lebt mit ihrer Frau seit einigen Jahren in Berlin. Zum Thema Homophobie hat sie eine sehr klare, starke und friedvolle Haltung.
3: I don't think I'm angry about that. No, I mean.
2: Ich glaube nicht, dass ich deswegen wütend bin. Meine Erfahrung bei Homophobie ist die, das hat gar nichts mit mir und der anderen Person zu tun. Sobald sie hören, dass meine Partnerin eine Frau ist, macht es in ihrem Kopf einfach Klick. Aber das hat überhaupt nichts mit ihren Erfahrungen mit mir zu tun. Es liegt an etwas ganz anderem. Das ist nichts Persönliches. Ich nehme es nicht persönlich.
3: It's actually nothing to do with me. And it's not personal. I don't take it personal.

Lange Zeit hat es jungen KünstlerInnen im Jazz an queeren Vorbildern gefehlt, an denen sie sich orientieren und in diesem Genre repräsentiert sehen konnten. Das gilt auch noch für einen Großteil der Generation von queeren MusikerInnen, die wir heute auf den Bühnen erleben, wie Bex Birch oder die französische, in der Schweiz in Lausanne lebende Bassklarinettistin und Bandleaderin Chloé Marcigny. Chloé wurde im Körper eines Mannes geboren.

0: Auf der Bühne und in ihrer Musik lässt sich Chloé Massigny vom Jazz der 1960er Jahre inspirieren. Daraus entwickelt sie tiefgründige Jazz-Kompositionen, die von den physikalischen Phänomenen unseres Universums und der Erforschung des Weltraums inspiriert sind.
1: Meine eine Leidenschaft ist die Jazzmusik und meine andere Leidenschaft sind die Osmologie und die Astronomie. Und ich bin hier, um darüber zu sprechen. Jeder Cis-Mann auf diesem Planeten kann völlig problemlos über alles sprechen, was ihn interessiert. Und ich sehe absolut keinen Grund, warum ich nicht genau dasselbe tun sollte. Natürlich könnte ich auch meine Transition zum Thema machen, aber das will ich auf der Bühne nicht. Genau das ist es, was ich jungen MusikerInnen und besonders jungen queeren MusikerInnen vermitteln möchte. Sprecht über die Themen, die ihr liebt. Habt keine Angst davor. Denn wir sind jetzt hier und wir werden auch weiterhin hier sein. Und wir wollen gesehen und gehört werden, genau wie alle anderen auch.
0: Auch Bex Birch weiß, wie wichtig queere Sichtbarkeit im Jazz ist, vor allem auf den Bühnen renommierter Festivals. Gerade war sie zu Gast in Moers und hat dort sehr positive Erfahrungen gemacht.
2: Allein durch die Körper, die dort anwesend waren, durch die Menschen, die gefeiert wurden, denen die Bühne geboten wurde. Für mich war das ein ganz klares Zeichen dafür, dass queere Menschen ganz selbstverständlich mitgefeiert wurden. Aber ohne, dass daraus ein großes Thema gemacht wurde. Dadurch, dass man nicht darüber gesprochen hat, wurde meiner Meinung nach ein viel größerer Respekt gezeigt. Es ist ein ziemlich eindrucksvolles Erlebnis, sich in einem Raum zu befinden, in dem man sich dank der bewussten Absicht und Programmgestaltung mit seinem ganzen Sein willkommen fühlt. All of me felt welcome.

Manuela Krause über queere Identitäten im Jazz. Heute können sie schon selbstverständlicher gelebt werden. Noch vor wenigen Jahrzehnten waren die eigene Identität und die sexuelle Orientierung etwas, das man oft im Privaten, im Verborgenen gelebt hat. Eine, die zeitlebens ganz offen mit ihrer Homosexualität umgegangen ist, ist die Pianistin Irene Schweizer aus Zürich. Gestern wäre sie 85 Jahre alt geworden. Sie war eine der wenigen weiblichen Akteurinnen in der freien Improvisationsszene. So wie die zumeist männlichen Improvisatoren selber unter Ignoranz und Unverständnis der Musikkritik zu leiden hatten, so kritisch haben sie damals jegliche Aktivitäten von Improvisatorinnen beäugt. Auch als Reaktion darauf hat Irene Schweizer Ende der 1970er Jahre die Feminist Improvising Group mitbegründet und satirische Performances auf die Bühne gebracht. Mit dabei unter anderem die Sängerin Maggie Nichols und die Kontrabassistin Joëlle Leandre. Mit ihnen hat Irene Schweizer auch viele Jahre im Trio Les Diaboliques gespielt. Schweizer hat das Klavier mit großer Energie und immer mit vollem Körpereinsatz gespielt, mit großer Spannbreite und einem Bewusstsein für Brüche. Von dichten Clustern bis hin zu sanften, lyrischen Momenten. 2024 ist sie im Alter von 83 Jahren verstorben. Und 2016 hat der SWR ihr Konzert im Nationaltheater Mannheim im Rahmen des Festivals Enjoy Jazz mitgeschnitten. Hier ist daraus ihr Blues for Crellier.

0: Blues for Crellier von Irin Schweizer, aufgezeichnet 2016 beim Enjoy Jazz Festival in Mannheim. Die Zürcherin war nicht nur eine der führenden Pianistinnen des europäischen Free Jazz, sondern auch als offen lesbisch lebende Frau eine Pionierin in einer männerdominierten Szene. Wenn ich an den freien Jazz der 1970er Jahre denke, den sie so entscheidend mitgeprägt hat, dann denke ich immer auch an Fotografien und Artworks, Konzertplakate und Albumcover. Die Hüllen von Irin Schweizers Stammlabel FMP, der Free Music Production zum Beispiel, mit ihrer hausgemachten Ästhetik, so Collagen, Skizzen, Fotomontagen und Fotokopien waren das oft. Zwischen der bildenden Kunst und dem Jazz gab es aber auch vorher schon Verbindungen. Der Jazz hat seit dem frühen 20. Jahrhundert bildende Künstler magnetisch angezogen. Die Ausstellung United by Jazz in der Pasinger Fabrik in München widmet sich dieser Verbindung zwischen Jazz und bildender Kunst. Ich habe mit Stefan Maria Mittendorf gesprochen, dem Kurator der Ausstellung United by Jazz. Herr Mittendorf, schön, dass Sie sich die Zeit genommen haben.
1: Ja, ich freue mich sehr.
0: Wie sind Sie zum ersten Mal auf die Verbindung von Jazz und bildender Kunst gestoßen? Gab es da Schlüsselerlebnisse oder vielleicht auch Schlüsselwerke, die Sie gesehen haben?
1: In der Tat gab es Schlüsselerlebnisse in der bildenden Kunst und ich möchte zwei Künstler anführen. Zunächst einmal den niederländischen Maler Piet Mondrian, einen der wichtigsten Vertreter der konkreten Kunst und Mitbegründer der Künstlervereinigung De Stijl, der 1940 vor den Auswirkungen des Zweiten Weltkriegs nach New York geflüchtet war und in Downtown in Manhattan durch die Jazzlokale und Jazzclubs gezogen ist, in einer Zeit, als die Jazzmusik eigentlich sich vom Swing befreien sollte und der Bebop dann die Hauptstilrichtung sein sollte. Er war begeistert von dem Phänomen des Jazz in New York und hat darauf mit zwei Gemälden geantwortet. Also er hat sozusagen diese Rhythmen des Jazz in bildnerische Kompositionen übertragen. Und eines von diesen Bildern habe ich Anfang der 2000er Jahre im MoMA in New York gesehen mit dem Titel Broadway Boogie Woogie. Und dieses Gemälde ist insofern faszinierend, weil man auf der einen Seite eine Struktur hat, die versucht, auf den Rhythmus zu reagieren. Und auf der anderen Seite hat man eine Struktur in dem Bild, die reagiert auf die Straßenverläufe in Manhattan. Da haben wir ja so dieses Schachbrettmuster. Und man verbindet ja Piet Mondrian auch in der Regel mit einer Bildstruktur, die dem Schachbrettmuster eigentlich sehr ähnlich sein soll. Und das Zweite, was ich heranführen möchte, ist ein Maler, Jackson Pollock, der etwas später, dann Anfang der 50er Jahre, sehr viel Jazzmusik in seinem Atelier gehört hat. Also er ließ sich durch die Musik direkt bei der Atelierarbeit inspirieren und er ist dann eines Tages auf die Idee gekommen, also so wie eigentlich im Jazz improvisiert wird, möchte er auch seine Gemälde ja gemäß eines improvisierten Vorgangs malen. Und er hat dann die Leinwand einfach von der Staffelei genommen, sie an den Boden gelegt und hat begonnen, die Farbe darauf zu spritzen und nicht mehr irgendetwas Figuratives oder anderes zu malen, sondern die Farbe einfach in großen Gesten und Rhythmen auf die Leinwand zu spritzen. Und das war dann seine malerische Antwort auf den Jazz oder seine Übersetzung des Jazz in Malerei. Und Jackson Pollock wurde eigentlich ab dieser Zeit auch als Jack the Dripper bezeichnet.
0: Innerhalb der Ausstellung gibt es einen Themenschwerpunkt zu Queerness und Jazz. Wie ist es denn zu diesem Themenschwerpunkt gekommen?
1: Eigentlich durch meine Recherche nach einem Künstler, nach einer Künstlerin, die aus dem Bereich Queer Jazz kommt. Also die Ausstellung wird ja begleitet von einer Konzertreihe. Ich wollte gerne einen Gast einladen aus diesem Kontext und bin dann auf Erik Leuthäuser gestoßen. Und habe mich im vergangenen Jahr, im Anfang September, mit dem Jazzmusiker in Berlin getroffen. Er hat mir dann so ein bisschen erzählt, was er so macht und so weiter. Auch von seinem Konzeptalbum Sucht, was vor 2 Jahren, 2024, auf den Markt kam. Und dann hat er mir aber auch gleichzeitig Fotografien des in Kolumbien geborenen Fotografen David Mesa gezeigt. Also David Mesa hat mit Erik Leuthäuser eine Fotosession gemacht, muss man sagen. Und diese Fotos haben mich an Fotografien des jungen Wolfgang Tillmanns erinnert, als er 1993, nachdem er sein Studium in Deutschland abgeschlossen hatte, nach London gegangen war und dort mit seiner Kamera Menschen und Ereignisse seiner Umgebung festgehalten hat. Und darunter waren auch seine Freundinnen aus der Techno-Szene. Und er hat dann quasi diese Freundinnen und Freunde an den Orten fotografiert, wo sie sich halt damals aufgehalten haben. Und ich habe dann innerhalb der Ausstellung so eine Ecke der Galerie. Und dort wird eine Auswahl von diesen Fotografien, von diesen Porträts von Erik Leuthäuser präsentiert.
0: Und das lief dann quasi recherchemäßig auch ganz eng im Austausch mit ihm ab, ne? Habe ich richtig verstanden?
1: Also die Auswahl, die habe ich getroffen, beziehungsweise er hat sowas noch nie vorher erlebt. Also diese Fotos wurden noch nie ausgestellt. Also aufgrund meiner Expertise als Kurator und als Kunsthistoriker habe ich dieses Konzept entwickelt. Also die Fotos wurden vorher noch nie gezeigt und ich habe wirklich versucht, sie zu begreifen in ihrer ganzen Subjektivität und auf diese Art und Weise neben dem Musiker noch mal ein anderes Bild von Erik Leuthäuser zu transportieren.
0: Zum Abschluss vielleicht noch eine persönliche Einschätzung. Denken Sie, dass das Thema Queerness im Jazz bereits, sagen wir mal, die nötige Repräsentanz hat oder ist da noch Luft nach oben?
1: Da ist auf alle Fälle noch Luft nach oben, das muss man schon sagen. Zwar wurde ja 2023 in Bremen, als der Deutsche Jazzpreis verliehen wurde, ein Sonderpreis verliehen an Queer Cheer Community for Jazz and Improvised Music. Und das ist ja eine Gruppe, zu der unter anderem auch Erik Leuthäuser neben Julia Kadel, Laura Winkler und Friede Merz gehört. Aber ich denke, dass da deutlich noch Luft nach oben ist. Und vielleicht ist es ja ein kleiner Beitrag, den die Ausstellung United by Jazz hier leisten kann.
0: Stefan Maria Mittendorf von der Pasinger Fabrik in München über die Ausstellung United by Jazz. Vielen Dank.
1: Ja, ich danke. Prima, super.
0: Die Ausstellung United by Jazz läuft noch bis zum 12.07. Die Öffnungszeiten sind zwischen Dienstag und Samstag von 15 bis 19 Uhr und am Sonntag zwischen 14 und 18 Uhr. Karten für die Ausstellung gibt es direkt am Eingang zu den Ausstellungsräumen im Obergeschoss. Weitere Infos zur Ausstellung gibt es unter www.pasingerfabrik.de. Porträtfotos von ihm sind Teil der Ausstellung United by Jazz. Die Rede ist vom jungen Berliner Sänger und Komponisten Erik Leuthäuser. Hier ist ein Stück aus seinem 2024 erschienenen Album Sucht in einem ganz eigenen Bereich zwischen Jazz und elektronischem Pop. Sperrig und auch zugänglich zugleich. Dieser Song heißt Panik.
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0: Ein Hineinhorchen in die Stille. Eine Musik, die sanft verklingt und wieder gemächlich Atem schöpft. Cantus vom Katrin Pechloff Trio. Katrin Pechloff, Harfe, Christian Weidner, Saxophon und Robert Landfermann, Kontrabass. Letzte Woche ist ihr neues Album Hyperobjekt erschienen. Die drei spielen seit vielen Jahren zusammen. Ein Vertrauen, das man diesem Kammerjazz anhört, in dem auch immer die klassische Ausbildung von Katrin Pechloff durchscheint. Ihre Liebe zu Komponisten wie Olivier Messiaen und Claude Debussy. Die Grenzen zwischen komponierten Formen und Improvisationen verwischen bis ins Unkenntliche. Ganz Ähnliches könnte man auch über Paramount Quartet sagen, das Debütalbum der gleichnamigen Band um Saxophonstar Joe Lovano aus New York City. Lovano kennt den Bassisten Asante Santi Di Briano und den Schlagzeuger Will Calhoun schon seit den 1980er Jahren. Das erste Mal im Trio gespielt haben sie 2023 bei einem Benefizkonzert. Schon bei ihren ersten gemeinsamen Sessions flogen die Funken. Gitarrist Julian Large vervollständigte die Band zum Quartett. Lovanos ehemaliger Student am Berklee College in Boston, den er kennengelernt hatte, als er gerade mal 14 Jahre alt war.
1: I was playing with McCoy Tyner in San Francisco, in Oakland, at the club called Yoshi's. Julian's father brought him to the gig, and he was there, and we met. He was an up-and-coming young musician on the scene in San Francisco, the Bay Area. His reputation preceded him even at that age, from his passion about playing music and songs. He already was playing songs and learning about the construction of melodies and harmonies, the sequence of harmonies, and listening to folks, you know.
0: Joe Lovano hat Julian Large kennengelernt, als er gerade mit McCoy Tyner in Oakland im Yoshi's gespielt hat. Julians Vater brachte ihn mit zum Gig. Schon damals war er in der Bay Area ein bekanntes Nachwuchstalent. Damals wollte er schon alles erfahren über die Strukturen von Stücken und Melodien, und er hörte wahnsinnig viel zu.
1: And then once I played this trio concert with Santi and Will, I thought bringing Julian in on it would be like a perfect match. Different generations of players, multicultural explorations in the feeling, in the rhythm spirit of the music, and the melody that is in your heart, you know. Everybody plays with a melodic conception also.
0: Nachdem Joe Lovano dann mit Santi Di Briano und Will Calhoun im Trio gespielt hatte, erschien ihm Julian Large als die perfekte Ergänzung. So sind mehrere Generationen in der Band vereint und viele Hintergründe, von denen der Rhythmusgeist und die Melodie im Herzen erkundet wird. Jeder von den vier Musikern im Quartett, auch der Schlagzeuger, spielt melodisch, so sagt es Joe Lovano. Und dieses melodische Zusammenspiel ist gerade in den freieren Stücken des Paramount Quartetts schön nachzuvollziehen. Enge, aufmerksame Interaktionen, das gegenseitige Vervollständigen der Gedanken, gerade zwischen Joe Lovano und Julian Large. Das forsche Sopransaxophon, das große, vollmundige Tenorsaxophon und die blitzgescheite Gitarre mit überraschenden, kantigen Einschüben. Etwa im Stück The Great Outdoors.

0: The Great Outdoors von Joe Lovano und dem Paramount Quartet aus dem selbstbetitelten Album dieser neuen Band, eines der großen Meister des Saxophons. Ein Sprung nach Baden-Württemberg, genauer gesagt in die Landeshauptstadt Stuttgart. Hier lebt die Familie Graf. Gitarrist Yoshi lehrte seinen Sohn Gizmo das Spiel. Gizmo Graf gilt heute mit Anfang 30 als einer der größten Virtuosen im Swing Manouche, auch bekannt als Gypsy Jazz, der Musik, die in den 1930er Jahren aus der Fusion von traditioneller Sinti-Musik und dem Swing entstanden ist. Yoshi Graf spielt heute im Trio seines Sohnes Gizmo die Rhythmusgitarre, Schwester Cheyenne Graf singt. Ein richtiges Familienunternehmen. Seit 2020 richten sie auch das jährliche Gypsy Guitar Weekend aus. Was im Schrebergarten der Familie im kleinen Kreis angefangen hat, ist mittlerweile auf ein gut gefülltes Wochenende für rund 30 Teilnehmer in einem Hotel und Tagungszentrum angewachsen. Kommenden Samstag, den 6.6., geht das diesjährige Gypsy Guitar Weekend los. Mit Workshops, Jam-Sessions und gemütlichem Beisammensein mit Familie Graf und Gastdozenten, die zu den führenden Stimmen im europäischen Manouche Jazz gehören. Darunter sind der französische Gitarrist Adrien Moignard und der holländische Geiger Christian van Hemert. Gizmo Graf?
1: Was ich natürlich total schön finde, ist, dass wir eben durch unsere Musik sehr gute Kontakte haben mit anderen Musikern. Man müsste die Situation irgendwie lange suchen, dass man die so präsent hat für so einen Unterricht. Der Lifestyle dann auch, mit abends dann noch zusammensitzen am Lagerfeuer und so, dass wir das so ein bisschen einfach den Leuten näher bringen und denen die Möglichkeit auch geben, sage ich jetzt mal, denn nicht sind die, dass sie das auch mal einfach erleben, weil es echt was Spannendes ist.
0: Für das Gypsy Guitar Weekend am kommenden Wochenende in Stuttgart sind noch wenige Plätze frei. Anmelden kann man sich unter gypsyguitar-weekend.de, Gypsy mit 2 Y. Weitere Infos zu Gizmo Graf gibt es unter www.gizmograf.de. Zum Abschluss dieser Sendung noch ein Stück vom Gizmo Graf Trio zusammen mit Cheyenne Graf am Gesang. Dieses Stück heißt Senza Fine. 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Wir freuen uns auf Post. Mein Name ist Niklas Wandt. Tschüss und auf Wiederhören.

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1: Die Opposition bewertet das Scheitern Deutschlands bei der Wahl zum UNO-Sicherheitsrat parteiübergreifend als Niederlage für Bundeskanzler Merz und Außenminister Wadephul. AfD-Chefin Weidel schrieb auf X: Einer Blamage folge die nächste. Die Grünen-Vorsitzende Brandner erklärte, es reiche nicht, bei internationalen Krisen an der Seitenlinie zu stehen. Linken-Chefin Schwertner sagte dem Portal T-Online, das Ergebnis sei die Quittung dafür, dass Deutschland Völkerrechtsbrüche nicht eindeutig benannt habe. Bundeskanzler Merz erklärte, trotz des verpassten Einzugs in den Sicherheitsrat bleibe man ein verlässlicher Stützpfeiler des multilateralen Systems. Außenminister Wadephul räumte ein, es könne Stimmen gekostet haben, dass die Bundesregierung im Nahostkonflikt eine besondere Verantwortung für Israel wahrnehmen müsse. Der SPD-Außenpolitiker Achmetowitsch sprach von einem Rückschlag. Die Kandidatur sei ein Gradmesser dafür gewesen, wie Deutschland international wahrgenommen werde. Die deutschen Generalstaatsanwälte und der Generalbundesanwalt fordern mehr Unabhängigkeit von den Justizministerien. Die Staatsanwaltschaften garantierten eine unparteiische Ermittlung in Strafverfahren, heißt es in einer Mitteilung der Generalstaatsanwaltschaft Hamburg. Damit sei nicht zu vereinbaren, dass die Justizminister ein unbegrenztes Weisungsrecht hätten und ohne nähere Voraussetzungen in einzelne Rechtssachen eingreifen könnten. Das Weisungsrecht ist im Gerichtsverfassungsgesetz geregelt. Der Deutsche Richterbund bemängelte schon vor einem Jahr, dass die Regelungen zum größten Teil aus dem 19. Jahrhundert stammen und, Zitat, Gift für das Vertrauen der Menschen in eine objektive Strafjustiz darstellten. Bei fast allen europäischen Nachbarn sei das Weisungsrecht für konkrete Strafverfahren abgeschafft oder gar nicht erst eingeführt worden. Die US-Regierung will laut Außenminister Rubio Teil der NATO bleiben, fordert jedoch Reformen. Rubio sagte vor dem Auswärtigen Ausschuss des Repräsentantenhauses in Washington, Präsident Trump werde im kommenden Monat am NATO-Gipfel in der Türkei teilnehmen. Dort werde er die amerikanischen Argumente für Veränderungen vorbringen und die Verbündeten erneut auffordern, ihre Verteidigungsausgaben zu erhöhen. Der Gipfel findet am 7. und 8. Juli in Ankara statt. Rubio äußerte sich auch zu Trumps Forderung nach Kontrolle über Grönland. Grönland sei vorerst Teil Dänemarks, sagte Rubio. Die Gespräche über die Nutzung des Gebiets zur kollektiven Verteidigung seien auf einem guten Weg. Details nannte er nicht. Die Bekämpfung des Ebola-Ausbruchs in der Demokratischen Republik Kongo bleibt nach Angaben der Weltgesundheitsorganisation schwierig. WHO-Generaldirektor Tedros erklärte in Genf, die Krankheit habe einen Vorsprung und man hinke immer noch hinterher. Er nannte eine Reihe von Herausforderungen. Unter anderem sei es nach wie vor schwierig, die Kontakte von Infizierten zu isolieren und zu überwachen. Zudem müsse noch mehr getan werden, um das Vertrauen der Bevölkerung zu gewinnen, damit Kranke sich meldeten und bestmöglich versorgt werden könnten, betonte Tedros. Im Kongo gibt es nach Behördenangaben mittlerweile 363 bestätigte Fälle, im Osten des Landes darunter 62 Todesfälle. Die WHO geht von einer hohen Dunkelziffer aus. Im Nachbarland Uganda wurden nach Angaben der dortigen Behörden bislang 15 Fälle bestätigt. Der Regisseur Wim Wenders will seinen wegen einer Nacktszene mit Nastassja Kinski umstrittenen Film Falsche Bewegung von 1975 vorerst zurückziehen. Das teilte die Wim Wenders Stiftung mit. Streaming, Fernseh- und Vertriebspartner würden angewiesen, den Film nicht mehr öffentlich zugänglich zu machen. Die damals 13-jährige Kinski war darin in einer etwa zweiminütigen Nacktszene zu sehen. Sie hatte jahrelang von Wenders gefordert, die Szene zu entfernen. Kinskis Anwalt hatte unlängst formale juristische Schritte angekündigt, da der Regisseur ein persönliches Gespräch mit Kinski zu der Szene seit Jahren verweigere. Wenders bat die Schauspielerin nun um Entschuldigung. Das Wetter. Nachts vor allem im Norden und Westen sowie in Teilen und der Mitte Schauer. Sonst abklingende Niederschläge und Auflockerungen. Tiefstemperaturen 16 bis 7 Grad. Am Tag im Osten und Südosten anfangs heiter bis wölkig, später zunehmend regnerisch. Sonst verbreitet aufkommende Gewitter. Temperaturen 16 bis 26 Grad. Die weiteren Aussichten: am Freitag wechselhaft mit Sonne und Wolken sowie einzelnen Schauern und kurzen Gewittern 15 bis 21 Grad. Das waren die Nachrichten.
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2: Schön, dass Sie zuhören. In Dessau wurde heute Abend über die Rolle der Kultur für den gesellschaftlichen Zusammenhalt diskutiert. Mit dabei auch Prinzensänger Sebastian Krumbiegel, der die Politik des kulturpolitischen Sprechers der AfD-Fraktion in Sachsen-Anhalt, Hans-Thomas Tillschneider, schon heute Nachmittag im Deutschlandfunk Kultur kritisiert hat.
3: Dass eben in Zukunft, wenn Sie am Ruder sind, dass keine Dinge mehr gefördert werden, die Ihnen nicht deutsch genug oder nicht patriotisch genug erscheinen, das ist gegen jede Form von Kunstfreiheit. Und dafür stehe ich auf der Matte.
2: Von der Diskussion mit Krumbiegel berichten wir gleich hier in Fazit. Wir bleiben in Sachsen-Anhalt, wo eine der ältesten Denkmalschutzbehörden aufgelöst werden soll. Und auch in der Radiolandschaft stehen Umbrüche bevor. Aus WDR Cosmo, dem Sender, könnte bald 1Live Street werden. Und dann besuchen wir die Potsdamer Tanztage, ein Festival, das immer wieder neue und überraschende Positionen des zeitgenössischen Tanzes nach Brandenburg bringt. Und für diesen Song hat sich Kate Melua mit dem Georgian Philharmonic Orchestra zusammengetan. Das ist A Love Like That.

0: Ist die Kultur das Fundament der Demokratie? Diese Frage wurde heute Abend bei einer Veranstaltung im historischen Bauhausgebäude in Dessau diskutiert. Organisiert wurde der Abend vom Deutschen Kulturrat, der Stiftung Bauhaus Dessau und dem Umweltbundesamt Sachsen-Anhalt. Und mitdiskutiert hat auch Dirk Messner, der Präsident des Umweltbundesamts, mit dem ich nach der Veranstaltung gesprochen habe. Guten Abend.
1: Hallo. Danke für das Gespräch.
0: Wie kommt es, dass Sie als Umweltbundesamt eine Veranstaltung zum Thema Kultur und Demokratie mitorganisieren?
1: Ja, das hört sich vielleicht zunächst mal merkwürdig an, weil wir arbeiten zur Klimakrise, zur Lösung für Umweltprobleme, für Ressourcenfragestellungen und so weiter. Aber am Ende des Tages würde ich zwei Dinge ganz stark machen und darüber können wir vielleicht noch kurz ins Gespräch kommen. Der erste Punkt ist, wir sind, wenn wir solche Veränderungsprozesse zum Beispiel zur Klimaneutralität voranbringen wollen, ganz stark darauf angewiesen, die Kulturschaffenden in diesem Land mit zu mobilisieren für unsere Fragestellungen, zu denen wir arbeiten, weil die Kultur hilft uns, die Welt zu verstehen in ihrer Diversität. Sie hilft uns, Kreativität und kulturelle Innovationen voranzubringen. Und die Klimaneutralität, die Lösung der Umweltfrage ist eben nicht nur Technologie, ist nicht nur Ökonomie, das hat auch mit kulturellem Wandel zu tun. Das wäre die erste Dimension, die mich dabei stark interessiert. Die zweite Dimension ist, wir brauchen die Demokratie als Lebenselixier, weil wir wollen mit der Politik und der Gesellschaft und der Wirtschaft ja gemeinsam die großen Umwelt- und Klimakrisen meistern. Und dafür brauchen wir einen offenen Austausch. Und da ist eine politische Kraft in unserem Land, deren Ehrenvorsitzender argumentiert nach den letzten Wahlen, wir werden die anderen da, die demokratischen Kräfte, jagen und zur Strecke bringen. Das ist eine Sprache, die widerspricht all dem, was bei uns Grundlage der gesellschaftlichen demokratischen Auseinandersetzung ist. Und deswegen sind wir bei solchen Veranstaltungen präsent.
0: Also das Umweltbundesamt beschäftigt sich auch mit Kultur und mit der Szene. Im Vorfeld der Landtagswahl in Sachsen-Anhalt gab es ja in der Kulturszene schon im April eine gemeinsame Erklärung von 27 Kultureinrichtungen gegen die Kulturpolitik der AfD. Mittlerweile haben sich da auch weitere angeschlossen. Herr Messner, Sie sind zwar vom Bundesumweltamt, sitzen aber beispielsweise auch in der Kulturstiftung des Bundes. Heißt das, dass diese Vernetzung der vielen Kulturinstitutionen in Sachsen-Anhalt jetzt auch über die Kultur hinausgeht? Sind da neben Ihnen auch noch weitere Player mit dabei?
1: Also ich kann jedenfalls sagen, dass wir als Umweltbundesamt, Sie haben die Kulturstiftung des Bundes genannt, ich könnte ihn auch noch nennen, die Stiftung Preußischer Kulturbesitz oder die Neue Nationalgalerie in Berlin. Wir arbeiten mit diesen kulturellen Akteuren zusammen und arbeiten gemeinsam an Lösungen, wie wir planetare Krisen thematisieren können. Und da ist die Schaffenskraft der Kulturszene für uns von außerordentlich guter, wichtiger Bedeutung. Und im Augenblick müssen wir uns wechselseitig dabei stehen, wenn es um die Kulturveranstaltungen sind, die ja unter Druck der rechtsextremen Kräfte stehen. Und wir als Umweltbundesamt, die wir diese Kooperation mit der Kultur brauchen und Demokratie verteidigen müssen, wir stehen uns da wechselseitig bei in dieser Auseinandersetzung, wo es um eine offene Gesellschaft geht. Und da ist Kooperation wichtig.
0: Und das heißt, es geht Ihnen auch darum, gemeinsamen konstruktiven Dialog zu schaffen?
1: Ja, so ist das. Also ich glaube, wir sind in einer wirklich schwierigen Situation in Deutschland und Europa. Wir sehen, wie das schiefgehen kann in Ungarn, wo demokratische Grundrechte über Jahre ausgehöhlt worden sind. Wenn wir über den Atlantik schauen und sehen, wie die Trump-Regierung Entdemokratisierung vorantreibt, das würde ich in Deutschland und in der Europäischen Union nicht gerne als allgemeinen Trend sehen und unterstützen wollen natürlich. Und deswegen kooperieren wir hier mit anderen gesellschaftlichen Akteuren heute Abend mit den Kulturschaffenden, damit wir uns gemeinsam für eine offene und freie Gesellschaft und für eine offene Kultur engagieren können.
0: Ja, und auf der Bühne waren eben neben Ihnen auch der Musiker Sebastian Krumbiegel von den Prinzen, die Intendantin von Hellerau, dem Europäischen Zentrum der Künste in Dresden, Carina Schlewitt, die Kunsthistorikerin Barbara Steine und Publizist Olaf Zimmermann. Jetzt haben solche Diskussionsveranstaltungen ja oft ganz große Fragen und manchmal auch nicht so viel Zeit, um sie wirklich eingehend zu beantworten. Aber welche Antworten haben Sie denn in diesem Gespräch gefunden auf die Frage der Rolle der Kultur in der Demokratie?
1: Also wir haben stark gemacht, vor allen Dingen, dass wir nach vorne denken müssen und vor die Welle kommen müssen sozusagen mit dem, was wir als Kulturschaffende, als demokratisch organisierte Organisation wie das Umweltbundesamt. Wir müssen unsere Zukunftsentwürfe stärker machen und aus einer reaktiven Situation, die nur auf der Abwehr von Rechtsextremismus basiert, darüber müssen wir hinwegkommen. Also Zukunft gewinnen und Zukunft gestalten. Und dann packen wir uns durchaus an die eigene Nase, weil das es rechtsextreme und rechtsextremistische Kräfte gibt und auch Kulturorganisationen, die in diesem Bereich tätig sind. Das hat eben auch damit zu tun, dass wir uns in der Vergangenheit nicht gut genug organisiert und artikuliert haben. Wir haben da Terrain verloren, das wieder gut gemacht werden muss. Es ist wichtig zu sehen, dass wir, wie neuere Studien zeigen, etwa 3-5% an der Bevölkerung sehen, die ein ganz geschlossenes rechtsextremistisches Weltbild haben. Und darüber hinaus um die 20% der Bevölkerung völkischen Positionen zustimmen, zum Beispiel, dass wir eine Partei bräuchten, die die gesamte Volksgemeinschaft insgesamt verkörpert, und etwa ein Fünftel der Bevölkerung, die ebenfalls ausländerfeindliche Positionen unterstützen und vertreten. Das heißt aber, dass das, was ja die AfD in manchen Regionen realisieren kann, ein Wählerpotenzial um die 40%, weit darüber hinausgeht, was das rechtsradikale Potenzial in der Bevölkerung ausmacht. Und um diese Köpfe sollten wir kämpfen. Die müssen wir uns kümmern und mit denen müssen wir über demokratische Lösungen sprechen.
0: Gab es denn auch Punkte, in denen Sie sich heute Abend trotzdem uneins waren oder an denen Sie noch arbeiten müssen, um eine gemeinsame Strategie zu finden?
1: Ja, wie wir das deutlich machen, was unsere Zukunftsantworten sind und aus dieser verteidigenden, ja manchmal sogar ängstlichen Artikulation, die wir im Augenblick ja oft hören, ne, die Bedrohung durch den Rechtsextremismus, wie wir das wieder nach vorne wenden und da proaktiv den gesellschaftlichen Diskurs mit den breiten Teilen der Bevölkerung voranbringen, darüber haben wir heute Abend gesprochen, weil da haben wir offenbar Nachholbedarf.
0: Jetzt haben Sie ja mit Sebastian Krumbiegel auch einen wirklich bekannten Musiker mit auf die Bühne geholt. War das auch ein Versuch, ich sag's mal, ein Publikum in die Veranstaltung zu bringen, das sonst vielleicht eher nicht kommen würde?
1: Ja, hier geht es um Partnerschaften zwischen Akteuren, die nicht unbedingt gemeinsam an einem Tisch sitzen. Also dass das Umweltbundesamt mit Kulturschaffenden in einer gemeinsamen Veranstaltung auftritt, ist ja auch eher eine ungewöhnliche Allianz. Und dass wir heute einen bekannten Musiker mit an Bord hatten, damit wollen wir natürlich auch Brücken in Teile der Gesellschaft bauen, die unmittelbar erreicht werden können. Und das hat auch geklappt. Es waren vor allen Dingen viele jüngere Leute mit an Bord und im Raum. Und ich nehme an, das hatte mit dem bekannten Musiker zu tun.
0: Und was haben diese Menschen dann auch erzählt? Hatten die auch die Möglichkeit, selbst Fragen zu stellen, Themen zu setzen?
1: Wir haben auch eine Fragerunde gehabt und da kam zum Ausdruck die Sorge um Zukunftsfragen und die Sorge, dass wir zu stark in die Defensive geraten sind. Und die Artikulation aus dem Publikum an uns auf dem Podium werdet so konkret wie möglich und formuliert, was wir gemeinsam angehen sollen. Und ich glaube, das ist ein Auftrag, den wir mitnehmen müssen.
0: Also klare Aufgaben. Vielen Dank, Dirk Messner vom Umweltbundesamt Sachsen-Anhalt. Heute Abend wurde in Dessau über die Rolle von Kultur in der Demokratie diskutiert. Einen schönen Abend für Sie.
1: Dankeschön. Tschüss.

0: Gatti, Musik des italienischen Singer-Songwriters Rares, neu bei uns im Deutschlandfunk Kultur. Der Name Potsdamer Tanztage steht in der Szene für ein immer wieder überraschendes Programm. Seit dem 26. Mai läuft die diesjährige Ausgabe des Tanzfestivals mit 5.000 bis 8.000 Besuchenden pro Jahr, übrigens auch eins der größten in Deutschland. Neben 13 internationalen Produktionen ist es in Potsdam auch in diesem Jahr wieder ein Anliegen, das Publikum in Workshops und Konzerten einzubinden. Und ich spreche jetzt mit unserer Tanzkritikerin Elisabeth Nehring. Hallo nach Potsdam.
1: Hallo.
0: Über die Eröffnung mit Le Marguerite von der italienischen Choreografin Erika Zuenelli haben wir in Fazit schon berichtet. Heute gab es dann wieder eine Deutschland-Premiere, wieder von einer italienischen Choreografin, von Silvia Gribaudi. Gibt es da in Potsdam dieses Jahr so einen kleinen Italien-Schwerpunkt?
1: Das ist jetzt ein bisschen Zufall. Also die KünstlerInnen, die kommen aus Italien, aber auch aus Frankreich, aus Kanada, das sind so die traditionellen Schwerpunkte, sage ich mal, aus Skandinavien, Israel und den arabischen Raum. Dass wir jetzt zweimal hintereinander eine italienische Choreografin besprechen, ist eher Zufall.
0: Okay, ziemlich internationales Line-up. Il Amazzoni heißt das Stück von Gribaudi, das heute Deutschland-Premiere hatte. Mein Italienisch ist jetzt nicht so gut. Geht es wirklich um die Kriegerin aus der griechischen Mythologie, wie ich es mir direkt vorstelle?
1: Also zumindest geht es um sehen wir sehr starke, kraftvolle, lustvolle und auch selbstironische Frauen auf der Bühne. 5 Tänzerinnen, die sind alle in Schwarz gekleidet, aber sehr unterschiedliche Kostüme. Die haben so lange Röcke mit Schlitzen an oder so kurze Rüschenröcke, kurze Hosen, knappe Hemden oder auch Westen darüber. Und schon in den Kostümen sieht man, jede ist ganz individuell, aber es gibt einen Zusammenhang und vor allen Dingen einen Zusammenhalt. Also es ist auf jeden Fall auch ein Stück über Solidarität. Und diese Tänzerinnen, die treten erst einmal sehr selbstbewusst auf. Sie schauen herausfordernd oder auch belustigt und manchmal mit so einem ganz warmen Blick ins Publikum. Sie bouncen weich in den Knien, sie stehen breitbeinig da, sie recken die Arme nach oben, oft auch mit den Fäusten. Und das alles zu sehr mitreißender und auch suggestiver Musik.
0: Ja, und in die hören wir mal rein.

0: Also das Bouncende, das kann ich mir hier direkt schon gut vorstellen bei dieser Musik. Mhm. Ich denke direkt an so ein Festival im Sommer, wo dann irgendwie nachts noch aufgelegt wird. Welche Bewegungen passieren dazu? Ist das auch so Clubmusikmäßig?
1: Ja, absolut. Die Assoziation ist total richtig. Vieles erinnert gerade in der ersten Hälfte an Clubnächte, wenn Tänzerinnen und Tänzer so richtig aus sich herausgehen. Und insgesamt muss man aber sagen, es ist auch eine sehr vielfältige Bewegungssprache. Also neben den virilen Gesten, die ich beschrieben habe, mit den gereckten Fäusten und diesen tiefen Schritten, gibt es auch sehr viel Weichheit und Fließen. Die Haare fliegen, die Tänzerinnen öffnen die Brustkorb nach oben, sie berühren sich gegenseitig sehr viel. Und dann eben immer wieder verfallen sie in dieses Bouncen und das ist eigentlich wie so ein Herzschlag, der durch den ganzen Körper fährt und auch im ganzen Körper sichtbar ist. Und dann gibt

0: Das ist ja ganz gut zu dem, wie wir unser heutiges Erleben auch kennzeichnen würden. Denn die Ebene des Tanzes, die ich beschrieben habe, das ist das eine. Und das andere sind Momente, in denen das ganze Choreografische zu kippen scheint. Das sind so eine Art szenische Ausreißer, würde ich sagen. Die sind witzig, aber auch sehr irritierend. Also einmal bringt eine Tänzerin ein Mikrofon auf die Bühne. Das wird dann immer weitergereicht. Einige der Frauen sprechen rein und dann wird das, aber man hört nichts und dann wollen sie das weitergeben und dann so ein kleiner Slapstick-Moment. Und irgendwann fallen die ersten Worte, also Witch, Bitch, Hysteria in Italienisch und in Englisch, dann wird es zwischendurch übersetzt, also Hexen, Schlampen, Hysterie. Und man weiß schon, okay, das sind jetzt die Attribute, die man jahrhundertelang Frauen zugeschrieben hat. Und dann geht es irgendwann weiter. Dann sagt die eine too fat, die andere too slim, die nächste too beautiful, also zu fett, zu dünn, zu schön, zu hässlich. Und dann weiß man schon, okay, die Frau kann es sowieso nicht richtig machen im Spiegel der Gesellschaft. Das wird in diesen ganz kurzen Szenen so klar. Aber anstatt nun diese Gesellschaftskritik so auszuweiten und das wirklich zum Thema zu machen, wie man das vielleicht von einem feministischen Stück erwarten würde, kippt das Ganze dann nochmal und eine der Frauen bekommt einen totalen Anfall, Ausraster geradezu, schreit, rennt rum, nimmt ein Stück Stoff und masturbiert damit und benutzt das dann zum Enthaaren von Beinen, zum Fiktiven, und rennt ins Publikum. Und als Zuschauer hat man total eine Irritation in dem Moment. Was ist jetzt davon inszeniert? Was ist improvisiert? Kippt die Aufführung jetzt in etwas Unvorhergesehenes, weil die anderen Tänzerinnen auch irgendwie in dem Moment, was ist mit ihr gerade? Und es sind diese Irritationen, die zeigen, an diesem Stück ist nichts gefällig, es ist nicht weiblich, fürsorglich, es ist auch nicht geradlinig feministisch oder mit irgendeiner Kampfansage überfrachtet. Es geht auch nicht nur um ungebrochene Solidarität unter Frauen, keine einfachen Botschaften sozusagen, sondern es ist ein ständiges Changieren zwischen all dem.
1: Ein vielschichtiger Abend. Il Amazzoni von Silvia Gribaudi bei den Potsdamer Tanztagen. Vielen Dank, Elisabeth Nering, für das Gespräch.
0: Gerne.
1: Und das Festival, das läuft auch noch bis Sonntag.
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1: 2025 haben die 16 Landesregierungen einen Reformstaatsvertrag beschlossen. Und darin steht unter anderem, dass sich die ARD von einigen Radiosendern trennen muss. Auch WDR Cosmo, ein altersübergreifendes Radioprogramm mit interkulturellem Schwerpunkt und mehrsprachigem Angebot, stand auf dem Prüfstand. Daraufhin gab es dann eine Petition zum Erhalt der Welle, die fast 70.000 Menschen unterschrieben haben. Darunter auch Musiker wie Peter Fox, Herbert Grönemeyer oder Regisseur Fatih Akin. Die Programmdirektorin Andrea Schafarczyk hatte damals dann reagiert und betont, man wolle Cosmo nicht abschalten, sondern weiterentwickeln. Und in diese Weiterentwicklung kommt jetzt Schwung. Darüber spreche ich mit Christoph Sterz aus unserer Medienredaktion.
3: Hallo!
1: Was ist da jetzt geplant bei Cosmo im WDR?
3: Also, heute hat der Rundfunkrat vom WDR beschlossen, dass es da eine entscheidende Änderung gibt für Cosmo. Erstmal dazu, es war eine intensive Diskussion, habe ich vom WDR gehört. 25 Ja-Stimmen, 20 Nein-Stimmen und eine Enthaltung. Das ist relativ selten, dass es so knappe Entscheidungen bei den Aufsichtsgremien der Öffentlich-Rechtlichen gibt. Und diese Entscheidung ist wahrscheinlich auch deshalb knapp, weil es eben eine umstrittene Änderung gibt. Cosmo, der Radiosender, soll zu 1Live Street werden. Ein junges Programm mit Fokus auf die Jugendkultur und vor allem auch die Musikrichtung Hip-Hop. Das Ganze soll sich richten an 20- bis 29-Jährige, soll also eine dezidiert junge Zielgruppe erreichen und soll ab dem 1. April 2027 starten, dann als Marke unter 1Live. Das ist ja der junge, erfolgreiche und schon lange amtierende Sender in Nordrhein-Westfalen vom WDR.
1: Also ein junges Radioprogramm soll es werden, im Gegensatz zu jetzt, wo es eher altersübergreifend gedacht ist. Was würde sich denn an Cosmo dann noch verändern?
3: Es würden zum Beispiel die Fremdsprachenangebote überwiegend wegfallen. Es ist so, dass es jetzt so einzelne Sendungen, und die werden dann auch als Podcast vor allem ausgespielt, gibt in Italienisch, in Serbisch, in Kurdisch, in Russisch und so weiter. Was bleiben wird, ist das türkische Angebot. Unklar ist, was zum Beispiel mit Polnisch, Russisch und Griechisch passiert, weil das nämlich vom RBB verantwortet wird. Aber ansonsten wird das wahrscheinlich alles wegfallen. Ansonsten eben diese Ausgaben.

0: Ausrichtung auf ein sehr junges Publikum und auch die Ausrichtung auf Hip-Hop. Dementsprechend wird dann Weltmusik wegfallen, die es bisher gab, und vor allem ein wirklich ja, bunter Mix an verschiedenen Musikrichtungen, was da zu hören war bei Cosmo. Und ich nehme an, dass der eine oder die andere, der oder die jetzt gehört hat, dann nicht mehr dabei ist, weil Cosmo, auch wenn es eigentlich jetzt schon ein junges Programm ist, durchaus vor allem ältere Menschen erreicht im Moment.
1: Diese strategischen Entscheidungen rufen auch Kritik hervor. Gerade, dass das mehrsprachige Programm eingestellt wird, wird kritisiert. Das hat ja auch eine teilweise 65-jährige Geschichte, wurde für die damaligen Gastarbeiter-Communities aufgebaut. Aus der Belegschaft regt sich aber auch Kritik am neuen Namen des Programms, 1 Live Street. Worum geht's da?
0: Es gibt Menschen, die das als rassistisch oder klassistisch einstufen, die zum Beispiel sagen, naja, also ich meine, nur weil Menschen zum Beispiel eine internationale Biografie haben, eine Migrationsgeschichte, müssen die jetzt nicht zwangsläufig Hip-Hop hören sozusagen. Auch die Verbindung mit der Straße wird als wenig hilfreich gutiert. Und ansonsten ist es so, dass der WDR aber sagt, naja, also wir orientieren uns auch an Medienforschung, wir orientieren uns daran, dass Hip-Hop einfach eine ja, international sehr beliebte Ausrichtung und die weltweit größte Jugendkultur ist und dass wir eben junge Menschen erreichen wollen, auch mit einer internationalen Biografie, und dass das wahrscheinlich mit Hilfe von Hip-Hop sehr gut funktionieren dürfte.
1: Insgesamt ist ja gerade viel Bewegung in der ARD, was die Radio-Jugendwellen angeht. Zum 1. Juni wurden gleich drei Sender, das Ding vom SWR, UFM vom HR und unser Ding vom SR, zu einem gemeinsamen Programm zusammengelegt. Warum bekommt da jetzt ein Sender wie Cosmo in der öffentlichen Debatte so viel Aufmerksamkeit?
0: Weil es der einzige dieser Art ist innerhalb der ganzen ARD und auch innerhalb der Öffentlich-Rechtlichen. Denn es ist so, dass Cosmo ja der einzige interkulturelle Radiosender ist und auch das einzige Fremdsprachenangebot dieser Art bisher angeboten hat. Nicht nur vom WDR, sondern eben von der gesamten ARD. Ja, und wenn das jetzt beim WDR wegfällt, dann gibt es so ein Angebot einfach nicht mehr. Und da ist die Kritik, dass die ARD, dass die Öffentlich-Rechtlichen ja den Auftrag haben, möglichst alle Menschen in der Gesellschaft zu erreichen oder es zumindest zu versuchen. Und dass das dann eben nicht geschieht, das ist die Kritik, dass sie sagen, da werden jetzt bestimmte Teile der Gesellschaft gar nicht mehr erreicht und gar nicht mehr angesprochen.
1: Jetzt muss die ARD ja aber auch mit bestimmten finanziellen Rahmenbedingungen umgehen. Wie wird denn das jetzt weitergehen, diese Diskussion um die Radiowellen?
0: Also es wird noch weitere Radiosender geben, die wegfallen, insgesamt so um die 16. Da wird es zum Beispiel noch den Musiksender NDR Blue treffen oder MDR Klassik oder auch ein paar Schlagersender, auch das Mausradio oder den Sender für Kinder MDR Tweens. Also da gibt es mehrere, und das wird auch denjenigen wehtun, die diese Sender bisher gehört haben, das ist völlig klar. Aber die ARD sagt, das wurde uns von der Politik verordnet, wir müssen handeln, und dann haben die entsprechenden Sender ausgesucht, und deswegen werden die dann eben zwangsläufig irgendwann verschwinden.
1: Vielen Dank für diese Einordnung. Christoph Sterz aus unserer Medienredaktion.
0: Gerne.
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3: Der Regisseur Wim Wenders will seinen wegen einer Nacktszene mit Nastassja Kinski umstrittenen Film Falsche Bewegung vorerst zurückziehen. Das teilte die Wim Wenders Stiftung heute Nachmittag mit. Streaming, TV und Vertriebspartner würden angewiesen, den Film von 1975 nicht mehr öffentlich zu zeigen. In der Mitteilung bat Wenders um Entschuldigung. Er sehe, dass Nastassja Kinski damals hätte besser beschützt werden müssen. Wenders wörtlich: Dafür bitte ich dich um Entschuldigung, Nastassja, ohne Wenn und Aber. Die Schauspielerin fordert von Wenders seit langem, die Szene, in der sie mit nacktem Oberkörper zu sehen ist, aus dem Film zu schneiden. Bei den Dreharbeiten war sie 13 Jahre alt. Ihr Anwalt hatte unlängst formale juristische Schritte angekündigt, da der Regisseur ein persönliches Gespräch mit Kinski zu der Szene seit Jahren verweigere. Verschiedene Medien hatten kritisch über Wenders Haltung berichtet. Kulturstaatsminister Weimer darf die Betreiberinnen des Berliner Buchladens Zur schwankenden Weltkugel nicht mehr als politische Extremisten bezeichnen. Weimer hat die Eilentscheidung eines Berliner Gerichts akzeptiert, das ihm diese Äußerung untersagt hatte. Hintergrund ist der Streit um den Deutschen Buchhandlungspreis. Der Kulturstaatsminister hatte drei linksgerichtete Buchhandlungen davon ausgeschlossen. Neben dem Berliner Laden zur schwankenden Weltkugel waren zwei Geschäfte aus Bremen und Göttingen betroffen. Chris Berdrow.
4: Er begründete das mit Erkenntnissen des Verfassungsschutzes, ohne zu benennen, welche das genau sind. In einem Interview mit der Wochenzeitung Die Zeit sagte der Minister wörtlich, wenn der Staat Preise vergibt und Steuergelder einsetzt, dann kann er das nicht für politische Extremisten tun. Der Anwalt der Buchhandlungen fordert den Minister dazu auf, sich zu entschuldigen und die drei Läden zu rehabilitieren. Das Hauptsacheverfahren der Buchhandlungen gegen Weimar läuft weiter. Sie klagen gegen den Ausschluss vom Buchhandlungspreis und ihre Überprüfung durch den Verfassungsschutz.
3: In Paris haben starke Windböen die Kunstinstallation über der Brücke Pont Neuf kurz vor der Eröffnung beschädigt. Dabei löste sich die mit Felsmotiven bedruckte Plane. Die Installation La Caverne du Pont Neuf ist eine aufblasbare Höhlenlandschaft aus Stoff, 120 Meter lang und 20 Meter breit. Kai Rienecker.
5: Der französische Street-Art-Künstler Gier arbeitet seit Monaten an dem Projekt. Es ist als eine Hommage an die Künstler Christo und Jean-Claude gedacht. Sie hatten die historische Pariser Brücke Pont Neuf 1985 verhüllt. Vor zwei Wochen war Gier's Konstruktion, die an einen riesigen Felsen erinnert, über Nacht aufgeblasen worden. Im Inneren fanden seitdem Arbeiten für ein immersives Kunsterlebnis statt. Ab Samstag sollte die Höhle für Publikum begehbar werden. Die Eröffnung ist nun auf einen unbekannten Termin verschoben worden.
3: Der Kunsthistoriker Lucius Griesebach ist im Alter von 83 Jahren gestorben. Er war Gründungsdirektor des Neuen Museums in Nürnberg. Griesebach hatte von 1974 bis 1988 an der Neuen Nationalgalerie in Berlin gearbeitet. Anschließend wurde er Direktor der Kunsthalle Nürnberg. 1997 dann Gründungsdirektor des Neuen Museums Nürnberg. Lucius Griesebachs Interesse galt vor allem dem deutschen Expressionismus und der Kunst der Gegenwart. Er war Vater der Filmregisseurin Valeska Griesebach und der Schauspielerin Anna Griesebach.
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0: Solo. Das war Musik von Miles Smith aus der Londoner Folkszene hier in Fazit. Und bei mir im Studio ist meine Kollegin Anke Lewicke, unsere Filmkritikerin, mit zwei neuen Filmen, die morgen in die deutschen Kinos kommen. Einmal eine französische sommerliche leichte Komödie und ein Film von Regisseur Kilian Armando Friedrich. Ich verstehe Ihren Unmut, heißt der. Am Wochenende hat sich das deutsche Kino ja beim Filmpreis selbst gefeiert. Von außen heißt das manchmal aber auch über den deutschen Film, dass er so ein bisschen realitätsfern sei und vor allem beim Blick in die Arbeitswelten vor Ort eher ausweichen würde. In Friedrichs Film geht es jetzt aber um eine Objektleiterin einer Reinigungsfirma. Anke, wie realitätsnah ist die Auseinandersetzung damit?
1: Ich würde sagen, der Film nimmt uns mitten Mang. Und zwar schon in 2, 3 Szenen ist man mittendrin in einem Alltag, der keine Atempause kennt. Also die Kamera hängt sich regelrecht an Heike, das ist die Objektleiterin, 59 Jahre alt, und sie ist ja für alles verantwortlich. Sie muss sehen, dass zügig, aber auch gründlich geputzt wird. Und die Gehetztheit von ihr und allen anderen ist von Anfang an auch in Szene gesetzt.
2: Wo willst du mit dem Wagen hin? Hier ist der Pausenraum. Büros, Toiletten, Kundentoiletten, alles entstaubt?
3: Ja.
2: Vergiss nicht wieder, dich auszustempeln. Was habe ich dir über das Staubwedeln gesagt? Nimm Lappen. Mach's ordentlich, bitte.
1: Ja, Heike gibt nicht nur Kommandos, sondern sie muss eben auch mit anpacken. Sie wirft den Müll weg, zeigt, wie man richtig putzt. Und wir bekommen eben auch durch die dokumentarisch agierende Handkamera gut mit, dass das ein ziemlich anstrengender Job ist. Sie muss ja vermitteln zwischen Arbeitnehmer und Arbeitgeber. Sie hat immer die Beschwerdeanrufe und dann sagt sie eben immer den Satz: Ich verstehe Ihren Unmut. Und der Film nimmt uns eigentlich mit in ein ausbeuterisches System hinein und zeigt uns, dass man in dem vielleicht auch moralisch gar nicht korrekt auftreten kann. Also Heike nimmt dann mal illegal auch Putzmittel mit, verdünnt sie, verkauft sie dann. Oder sie schwärzt auch mal jemanden an, damit der entlassen wird und alle aber wieder flott arbeiten können. Also es ist immer alles mit drin.
0: Also ich meine, so eine dokumentarische Handkamera, das klingt ja eigentlich so, als ob das alles relativ authentisch wirkt. Gelingt Friedrich das auch so über den ganzen Film?
1: Ja, ich hatte immer das Gefühl, ich bin live dabei. Und zwar hängt das auch damit zusammen. Also Heike hat irgendwann aber gegen Ende so die Idee, vielleicht mache ich eine eigene Firma auf, die anders funktioniert. Hätten wir jetzt den klassischen Dreiakter, dann käme die Idee, im zweiten Akt kämen die Konflikte, im dritten würde sich alles ja in Wohlgefallen auflösen. Aber die Arbeitsrealität funktioniert anders, die schreibt auch eine andere Dramaturgie vor. Und das sieht eben auch dieser doch noch sehr junge Regisseur. Und dann kommen eben so Sachen, dass man mitbekommt, ah, da sind viele Angestellte mit migrantischem Hintergrund. Damit muss Heike ja auch umgehen. Dann braucht sie aber dringend alle Rentenpunkte. Also sie muss so durcharbeiten. Und Heike wird eben von Sabine Thalau gespielt, die in ihrem wirklichen Leben als Objektleiterin arbeitet. Und auch die anderen arbeiten eben als Putzkräfte. Also da wird wirklich geputzt. Die können diese Handgriffe. Die Müdigkeit ist nicht gespielt. Die Müdigkeit kommt aus dem wirklichen Leben. Und trotzdem hat diese Heike dann irgendwie auch was Heldenhaftes, wie sie sich so auf ihre Rente freut, wenn sie einmal schwimmen geht. Man ist so bei ihr und freut sich über diese kleinen, schönen Momente. Und ich rechne es diesem jungen Regisseur wirklich an. Das ist ja sein Abschlussfilm von München, von der Filmhochschule, dass er nicht von außen auf diese Arbeitswelt guckt, sondern von innen heraus aus ihr erzählt.
0: Eine extreme Nähe in diesem Film. Ein Sommer in Paris. Der nächste Film klang für mich jetzt erstmal nicht so authentisch, sondern nach jeder Menge Komödienklischees aus Frankreich.
1: Ja, genau das habe ich auch gedacht. Aber ziemlich schnell habe ich gemerkt, dass der Film eine andere Gangart anschlägt. Und zwar spielt der Sommer 2024 während der Olympiade. Paris ist so eine Partymeile. Und dann mitten in der Menge findet die Kamera auf einmal Blondine, um die 30 und schon der bunte Rucksack, der ist einfach uncool. Und man merkt, dass sie überhaupt so isoliert in der Menschenmenge ist. Sie will sich Schwimmwettkämpfe anschauen, findet ihre Jugendherberge nicht. Und dann wird sie von so einem Unireporter angesprochen, warum sie eigentlich jetzt bei der Olympiade teilnimmt. Und anstatt zu antworten, erzählt sie ihre Lebensgeschichte.
3: À la base, je devais voir une épreuve de natation, oui, mais voilà.
1: Sie plappert da munter drauf los. Sie will ihre Schwester besuchen, die eigentlich ihre Halbschwester ist, die sie jahrelang nicht gesehen hat. Ihre Nichte kennt sie auch nicht und der Uni-Reporter weiß gar nicht, wie er sie abschalten soll. Und das passiert eben immer wieder. Sie ist eigentlich freundlich, verbindlich, aber ihr Verhalten führt zu Missverständnissen, weil sie eben anders agiert, als sie gegenüber so rechnen. Und wir können darüber eben schmunzeln. Und ja, Paris statt der Liebe. Auch sie sagt, Blondine, ja, ich suche die Liebe. Aber dafür würde sie sich eben nie verbiegen. Aber die Stadt gibt ihr trotzdem Rückendeckung, aber auf ganz überraschende Weise.
0: Aber ist das dann so ein großes Filmklischee? Kommt sie dann am Schluss wirklich noch mit dem Uni-Reporter zusammen? Oder gibt es noch mal einen Kniff?
1: Es gibt ganz viele Kniffe und der Film hat mich wirklich immer wieder überrascht, weil ich Blondine, je näher ich sie kennenlernte, desto mehr habe ich dann auch mitbekommen, ja, die tickt anders, aber die ist doch ziemlich bei sich. Und ihre Vorstellung von Liebe, sie trifft dann auch auf andere, ist eben so, lieber bin ich allein, als dass ich in die Vorstellungen anderer mich hineinpresse. Und damit sprengt sie ja so Klischees, die man sonst aus Paris-Filmen kennt. Also ich finde sie total liebenswert. Ich folge ihr gerne. Ich finde den Film total charmant. Und es gibt wirklich auch Szenen, die so völlig überraschend sind, wo man mitten in der Nacht im Olympiapool ist und da ganz besondere Sachen erlebt.
0: Also zwei wirklich sehr unterschiedliche Filme. Ein Sommer in Paris und Ich verstehe Ihren Unmut. Vielen Dank, Anke Lewicke, für die Einordnung.
1: Tschüss.

0: Mercy, Mercy Me, Musik von Marvin Gaye hier im Deutschlandfunk Kultur. Sachsen ist das Land mit den meisten Denkmälern pro Einwohner. Etwa 130.000 Denkmäler sind es, vom rekonstruierten Dresdner Stadtschloss und dem kürzlich sanierten Zwinger bis hin zu Kleinstdenkmälern wie alten kursächsischen Postsäulen. Und der Denkmalschutz, der ist in Sachsen auch in der Landesverfassung verankert. 1917 war das Sächsische Landesamt für Denkmalpflege eine der ersten Behörden dieser Art in Deutschland. Und jetzt soll die traditionsreiche und bisher eigenständige Behörde aufgelöst werden. Das sorgt für Kritik bei den Denkmalpflegerinnen und Pflegern, aber das Land Sachsen steht eben auch unter Spardruck. Unser Landeskorrespondent Alexander Moritz über den Stand der Planung.
1: Sachsens Regierung plant, den Denkmalschutz mit dem Landesamt für Archäologie zusammenzulegen. Beide sollen Teil der Landesdirektion werden, einer zentralen Vollzugsbehörde unter Aufsicht des Innenministeriums. So hatte es eine Expertenkommission empfohlen und darüber hinaus angeregt, Denkmale von der Denkmalliste zu streichen, beratende Gremien aus ehrenamtlichen Denkmalschützern aufzulösen. All das als Teil einer umfassenden Staatsreform, denn Sachsen muss sparen. Ministerpräsident Michael Kretschmer sieht das Land in einer Haushaltsnotlage. In der Verwaltung sollen bis 2040 etwa 8.700 Stellen wegfallen. Dafür sollen Behörden zusammengelegt werden, Verwaltungsverfahren vereinfacht werden, auch beim Denkmalschutz. Bei Denkmalschützern lösen die Pläne Entrüstung aus.
2: Darin sehen wir keine Schwächung, wir sehen eine Zerschlagung, Zerstörung des Denkmalschutzes.
1: So Thomas Westphalen, Vorstand des Sächsischen Heimatschutzes. Der Verein setzt sich seit über 100 Jahren ehrenamtlich für Denkmalschutz ein. In einem offenen Brief haben sich Ende April auch weitere Organisationen und Fachverbände der Denkmalpflege gegen die Pläne der Regierung gestellt. Unterschrieben haben unter anderem die Sächsische Akademie der Künste, der Verband der Restauratoren und mehrere Denkmalstiftungen. Ihre Befürchtung? In Zukunft könnte der Denkmalschutz in Sachsen häufiger unter den Tisch fallen. Auch weil mit Auflösung des Landesamts die Verantwortung für die meisten Denkmäler allein Aufgabe der Kommunen bleibt. Dort fehle es aber an Fachexpertise und im Zweifelsfall werde Denkmalschutz nicht ausreichend ernst genommen. Beispiele für Konflikte gibt es jetzt schon. Heimatschutzvorstand Westphalen verweist auf den Neubau einer Autohochbrücke durch den denkmalgeschützten Agrapark im Süden von Leipzig.
2: Da wird dann das Primat der Wirtschaft genannt. Denkmalpflege spielt dort überhaupt keine Rolle. Und das ist das, was sich abzeichnet und was meiner Meinung nach auch hinter der Intention der geschilderten Maßnahmen steht.
1: Auf einer gemeinsamen Pressekonferenz im Dresdner Landtag unterstreicht Denkmalschützer Thomas Westphalen seine Sorge mit einem drastischen Beispiel. Erinnert an die Leipziger Paulinerkirche, die 1968 von der DDR-Führung gesprengt wurde. Entgegen dem Votum der Denkmalschützer, die 700 Jahre alte Universitätskirche zu erhalten.
2: Nichtsdestotrotz ist diese Kirche nicht mehr da. Und diese Situation, die befürchte ich für die Zukunft, wenn die Maßnahmen so wie angedacht umgesetzt werden.
1: Auch wenn wohl keine Kirchen mehr gesprengt werden, das Beispiel macht deutlich, welchen Stellenwert der Denkmalschutz in Sachsen hat. Die Landesregierung hält trotz der Protestbriefe an ihrem Vorhaben fest. Regina Kraushaar von der CDU ist als Infrastrukturministerin auch für Denkmalschutz zuständig.
3: Es ist auf keinen Fall eine Zurücksetzung, auch wenn das immer wieder befürchtet wird. Und da wabern ja Dinge durch die Gegend, was die DDR nicht geschafft hat, machen wir jetzt. Ich finde, das ist wirklich weit hergeholt, weil es gar nicht darum geht, die Denkmalpflege zu behindern, zu beschneiden. Die sollen fachlich arbeiten.
1: Die Kritik, dass ohne ein unabhängiges Denkmalschutzamt auf Landesebene in Rathäusern und Landratsämtern der Denkmalschutz unter den Tisch fallen könnte, teilt sie nicht.
3: Wenn dann jeder gleich vermutet, dass wenn wir die unteren Denkmalschutzbehörden stärken, es dazu kommt, dass die Denkmäler abgerissen werden, der unterstellt der örtlichen Ebene, dass sie auf ihre Denkmale keinen Wert legen würden. Das stimmt so ja nicht.
1: Viele Denkmalschützer überzeugen solche Beschwichtigungen nicht. Betroffen von den Reformplänen ist auch das Landesmuseum für Archäologie, SMAK, in Chemnitz. Bisher war es Teil des Landesamts für Archäologie. Künftig soll es den staatlichen Kunstsammlungen angegliedert werden. Jens Beutmann, stellvertretender Leiter des Archäologiemuseums, befürchtet, sein Museum könnte durch die Reform abgeschnitten werden von aktuellen Forschungsergebnissen der Landesarchäologie. und auch nur noch schwer an Ausstellungsstücke kommen, wenn die Sammlung künftig einem anderen Ministerium untersteht.
4: Wir können nicht mal einfach sozusagen bei den Kollegen sagen, oh, wir hätten da eine Idee für eine Ausstellung, können wir mal gucken im Depot, gibt es da ein bisschen was, was wisst ihr darüber? Ja, also das wird auf so eine formale Ebene gehisst und dass zwischen zwei Ministerien im öffentlichen Dienst irgendwas einfach geht, das kann nur jemand glauben, der nie im öffentlichen Dienst gearbeitet hat.
1: Das zuständige Kulturministerium wiegelt ab, die Befürchtung sei unbegründet. Eine Verwaltungsvereinbarung zwischen archäologischer Sammlung und staatlicher Kunstsammlung sei geplant. Für die Zusammenlegung der Landesämter bräuchte es die Zustimmung des Landtags. Die Regierung aus CDU und SPD hat dort keine eigene Mehrheit. Die Grünen haben sich bereits gegen die Reform ausgesprochen, andere Fraktionen haben sich noch nicht positioniert. Denkmalschützer Westfalen hofft, dass die Abgeordneten die geplante Reform noch abmildern.
2: Die Hoffnung habe ich, dass irgendwo Vernunft Überhand gewinnen wird, um doch zu verträglichen Lösungen zu kommen.
0: Alexander Moritz über die Lage des Landesamts für Denkmalpflege in Sachsen. Und das ist jetzt Ulrike Timm mit der Kulturpresseschau und einer überraschenden Erkenntnis aus den teilweise nicht vorhandenen Feuilletons.
5: Deutschland ist gespalten. Nord-Süd. Nee, nicht wirtschaftlich, sozial, ideologisch, jedenfalls nicht mehr als bekannt, sondern feiertagsmäßig. Fronleichnam. Also für die einen. Keine Süddeutsche Zeitung, keine Frankfurter Allgemeine, keine Frankfurter Rundschau, die chillen. Wenn man schaut, wie Bremen, Berlin oder Sachsen-Anhalt wirtschaftlich dastehen, kann man die These mehr arbeiten und Feiertage abschaffen knicken. Nirgends gibt es weniger Feiertage als in Berlin. Und wie steht die Hauptstadt da? Eben. Dann gehen wir eben spielen. Ob Feiertag oder nicht, im Hamburger Bahnhof der Galerie der Gegenwart in Berlin ist das möglich. 400.000 Bauklötze sollten reichen. Gib Kindern ein Stück Holz und sie wissen sofort, was zu tun ist, sagt Künstlerin Lina Lapalite dem Tagesspiegel. Und siehe da, schnell wandelte sich die Kunstinstallation We Make Years Out of Hours vom anfangs recht geordneten Feld aus Holzklötzen zum Spielplatz für Familien. Manche bauen sich einen Sitz, andere ein Haus, einen Turm, eine Wand. Wer Bauklötze braucht, muss sie sich nehmen, auch wenn das bedeutet, ein existierendes Bauwerk zu zerstören. Regeln gibt es keine, außer dass niemand zu Schaden kommen soll. Zeit spielt hier keine Rolle. Fertig wird man ohnehin nie. Alles lässt sich permanent mit wenig Aufwand und von jedem ändern. So viel Selbstwirksamkeit ist selten. Eine wunderbare Gelegenheit für fast alles. Auf ihre Weise mit Bauklötzen gespielt haben die Architekten Kollhoff und Nöfer. 21.400 Wohnungen wollen sie durch eine Randbebauung des Tempelhofer Feldes schaffen. Und in Architektenentwürfen sehen Wohnungsbauten ja auch immer aus wie Bauklötze. Nun ist das Tempelhofer Feld in Berlin ein Politikum. Ein Volksentscheid verbietet jegliche Bebauung dieser Brache, vor 12 Jahren festgelegt. Ob das Ergebnis angesichts der Wohnungsnot heute nochmal so ausfallen würde, darf bezweifelt werden. Aber Volksentscheid ist Volksentscheid und beim Lieblingsort zum Drachensteigen und Skaten zeigt der Berliner bislang klare Kante. Die Welt zitiert die Architekten. Bietet das weite Feld nicht ausreichend Platz für Landschaft und Neubau, für Wohnen und Arbeiten, für Erholung und Gewerbe? Fragen Kollhoff und Nöfer und machen einen einfachen Vorschlag. Die Grünfläche wird verkleinert, soll aber immer noch so groß bleiben wie der Hyde Park. Die Welt findet das Modell zwar ziemlich langweilig, Konzepte von vorgestern, meint aber auch, der Plan habe das Zeug, die dringend nötige Diskussion über eine Nutzung des Tempelhofer Feldes anzustoßen. Schon weil er nebenbei zeigt, was auf dieser Fläche überhaupt denkbar wäre. Das Areal ist nämlich nicht nur so groß wie Hyde Park, sondern könnte locker die gesamte Innenstadt von Wien aufnehmen. Viel Platz für Träume also. Die Sache mit der Selbstwirksamkeit, wie beim seligen Holzklotzspiel im Hamburger Bahnhof, werden wir sehen. Schnell noch ein Blick in die Zeit, die widmet sich mit viel Platz der schönen Frage, wo läuft es richtig gut? Eine Feiertagsfrage hat auch was mit Selbstwirksamkeit zu tun, wenn man die gesammelten Antworten checkt. Der Dirigent Lahav Shani freut sich über Deutschlands immer noch fest verankerte Musiktradition und die vielen Theater und Orchester. Die Schauspielerin Sibyl Kekilli will das Brot auf die Weltkulturerbeliste setzen und der Dichter Dinča Gyücheta beschreibt einen ganz privaten, sehr selbstwirksamen Moment, der da lautet: Wenn ich bei der Pommesbude Tekin meine Tüte Pommes mit Mayo und eine Flasche Apfelschorle hole, in der Fußgängerzone die spielenden Kinder beobachte, in ihren Stimmen einen Rhythmus für ein Gedicht finde, zwischendurch in den Himmel schaue und ein Gedicht von Rainer Maria Rilke zitiere, dann funktioniert es hier wieder. Schönen Donnerstag, ob Feiertag oder nicht.
0: Da schließe ich mich Ulrike Timm in der Kulturpresseschau an. Das war's für heute in Fazit mit der Kultur vom Tage. Ich bin Charlotte Oehlschlegel und wünsche Ihnen einen schönen Abend mit Musik von Lana Del Rey. 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
1: Es ist 0 Uhr. Die Universität des Saarlandes ist Opfer eines Hackerangriffs geworden. Wie die Pressesprecherin der Uni dem SR bestätigte, geschah der Angriff bereits im April. Zunächst hatte das Online-Magazin Tarnkappe.info darüber berichtet. Lisa Krause.
2: Nach Angaben der Unisprecherin wurde das Lernmanagementsystem der Uni Moodle angegriffen. Demnach verschaffte der Hacker sich Zugang zu insgesamt 40.600 Nutzerprofilen. An sensible Informationen sei er dabei nicht rangekommen, also weder an Logins, Passwörter oder Noten. Bei etwa 1.300 Accounts seien allerdings auch private E-Mail-Adressen, Hobbys und Social-Media-Accounts im Profil veröffentlicht gewesen. Die davon betroffenen Studierenden seien per E-Mail informiert und zu besonderer Vorsicht aufgefordert worden. Der Angreifer versuchte nach Angaben der Sprecherin die Uni zu erpressen. Für einen, Zitat, sehr überschaubaren Geldbetrag. Die Uni zeigte den Angriff nach eigenen Angaben sofort bei der Polizei an und meldete ihn der Datenschutzbehörde.
1: Im Iran-Krieg hat US-Präsident Trump eine innenpolitische Niederlage erlitten. Das US-Repräsentantenhaus beschloss mehrheitlich eine sogenannte Kriegsbefugnisresolution, die Trumps Macht einschränken und den Krieg beenden soll. Damit sie in Kraft tritt, müsste auch der Senat zustimmen. Die Entscheidung gilt als symbolisch, da Trump sie mit einem Veto stoppen könnte. Im Repräsentantenhaus stimmten 4 republikanische Abgeordnete mit den Demokraten, die den Text eingebracht hatten. Die Union ist im aktuellen ARD-Deutschland-Trend auf 23% gefallen und erreicht damit den niedrigsten Wert seit Januar 2022. Mit der Arbeit der von der Union geführten Bundesregierung zeigten sich nur noch 12% der Befragten zufrieden. Die AfD bleibt mit 27% stärkste Kraft, während die SPD leicht auf 13% zulegte. Die Grünen kommen auf 14%, die Linke auf 10%. FDP und BSW liegen unverändert bei 4 bzw. 3%. Im Fußball-Saarland-Pokal der Frauen findet heute das Finale statt. Dabei kommt es zur Wiederauflage des Vorjahresendspiels zwischen den Regionalligisten SV Elversberg und 1. FC Saarbrücken. Elversberg hatte sich mit 1:0 durchgesetzt. Anstoß für das diesjährige Finale im Saarwiesenstadion in Saarbrücken-Burbach ist um 14 Uhr. Das Wetter. In der Nacht vereinzelt Schauer, 16 bis 13 Grad. Am Tag wechselhaft, vor allem am Nachmittag, mitunter kräftige Schauer und Gewitter. Örtlich auch Starkregen und Sturmböen möglich, maximal 20 Grad. Die weiteren Aussichten: am Freitag noch vereinzelt Schauer möglich. Am Wochenende recht freundlich mit Sonne und Wolken. Das waren die Nachrichten mit Hajo Müller. 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
4: Und dazu ein ganz herzliches Willkommen von Christoph Hiller. Im Mittelpunkt stehen in den ersten beiden Stunden große romantische Orchesterwerke, Kammermusik zwischen Klassik und Frühromantik aus den Archiven des Norddeutschen Rundfunks. Das erste Werk von Antonín Dvořák, seine 7. Sinfonie, die entstand als Auftragswerk der Londoner Philharmonischen Gesellschaft und die Uraufführung leitete der Komponist im Jahr 1885 selbst in London. Unsere Aufnahme, die entstand 1998 in der Hamburger Musikhalle mit dem NDR-Sinfonieorchester unter der Leitung von Christoph Eschenbach.

Applaus für das NDR-Sinfonieorchester unter der Leitung von Christoph Eschenbach, Antoni Dvořáks Sinfonie Nummer 7, D-Moll, Opus 70 war das zum Auftakt ins heutige ARD-Nachtkonzert. Und da folgt nun Musik von Ludwig van Beethoven, sein viertes Klavierkonzert. Beethoven eröffnete das Werk ungewöhnlicherweise nicht mit dem Orchester, sondern ganz allein mit dem Klavier, für die damalige Zeit ein bemerkenswerter Schritt. Wir haben eine Aufnahme mit dem NDR-Sinfonieorchester, diesmal unter der Leitung von Christoph von Dohnányi, und den Solopart spielt Jefin Bronfman.

2008 in der Musik- und Kongresshalle Lübeck ist diese Aufnahme entstanden mit dem Pianisten Jefin Bronfman und dem NDR-Sinfonieorchester unter Christoph von Dohnányi mit Beethovens vierten Klavierkonzert. Und jetzt Musik im Originalklang mit dem Elbipolis Barockorchester Hamburg. Sie spielen auf historischen Instrumenten Musik von Georg Friedrich Händel, die Sinfonia B-Dur, die Nummer 339 im Werkeverzeichnis.

Die Sinfonia B-Dur Händel, Werkeverzeichnis 339 mit dem Elbipolis Barockorchester Hamburg. Adam Valentin Volkmar, heute ist er als Komponist kaum mehr bekannt. Er lebte an der Schwelle zwischen Klassik und Romantik und hat das gleiche Geburtsjahr wie Ludwig van Beethoven. Wir hören jetzt Kammermusik von Volkmar, und zwar ein Trio für die Besetzung Klarinette, Cello und Klavier mit dem Arte Ensemble Hannover.

Ulf Guido Schäfer, Klarinette, Ute Sommer, Violoncello und Gerrit Zitterbart am Flügel. Das Arte Ensemble Hannover mit dem Trio für Klarinette, Cello und Klavier in B-Dur von Adam Valentin Volkmar. Zum Abschluss dieses ersten Teils im AD-Nachtkonzert folgt nun noch Musik von Amilcare Ponchielli. Bekannt geblieben ist er heute vor allem für seine Oper La Gioconda und daraus vor allem der berühmte Tanz der Stunden. Hier ist ein Trompetenkonzert Opus 123, das zeigt Ponchielli auch als brillanten Instrumentalkomponisten. Wir hören Giuliano Sommerhalder, Trompete, und die Mecklenburgische Staatskapelle Schwerin unter Matthias Foremny.

Giuliano Sommerhalder war der Solist im Konzert für Trompete und Orchester F-Dur, dem Opus 123 von Amilcare Ponchielli, und musiziert hat er zusammen mit der Mecklenburgischen Staatskapelle Schwerin unter Matthias Foremny. Hier folgen gleich die 2 Uhr Nachrichten und danach gibt's Musik unter anderem von Renaldo Ann.

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1: Um 2 Uhr mit Wolfgang Berger. Nach dem verpassten Einzug Deutschlands in den UN-Sicherheitsrat werden Kritik und Rufe nach Konsequenzen laut. Die Grünen machen Kanzler Merz und Außenminister Wadefuhl für das Scheitern verantwortlich. Aus der NDR-Nachrichtenredaktion Martin Seiler.
2: Die grüne Außenexpertin Brugger sprach von einer Blamage. Die Regierung Merz habe sich international zu wenig profiliert und so Deutschlands Ansehen und Verantwortung in der Welt verspielt. Linken-Chefin Schwertner sagte T-Online, dies sei die Quittung dafür, dass Deutschland in entscheidenden Konflikten den Mund gehalten habe. SPD-Fraktionsvize Möller forderte eine klarere Haltung der Bundesregierung in internationalen Konflikten. Bei der Abstimmung über einen nicht ständigen Sitz im UN-Sicherheitsrat für 2 Jahre hatten Portugal und Österreich den Vorzug erhalten.
1: Israel und der Libanon wollen gemeinsam eine Waffenruhe durchsetzen. Beide Seiten gaben dazu nach Gesprächen in Washington eine Erklärung ab. Voraussetzung ist demnach, dass die pro-iranische Terrormiliz Hisbollah das Feuer vollständig einstellt und sich aus bestimmten Gebieten zurückzieht. Zudem sollen Zonen unter exklusiver Kontrolle der libanesischen Armee eingerichtet werden. In gut 3 Wochen wollen beide Seiten die Gespräche fortsetzen. Eigentlich gilt im Libanon bereits seit Mitte April eine Feuerpause. Israel und die Hisbollah greifen sich aber weiter täglich an. Die Hisbollah lehnt sowohl die Waffenruhe als auch die Gespräche in Washington ab, an denen sie nicht beteiligt ist. Die SPD will Katastrophenschutz künftig als Unterrichtsfach an Schulen verankern. Das hat Fraktionsvize Limbacher der Rheinischen Post gesagt. Ein solches Angebot könne die Begeisterung für ehrenamtliches Engagement wecken. Das Bewusstsein von Schülern müsse geschärft werden angesichts von häufigeren Unwettern mit Hochwasser und Überschwemmungen. Auch Bundesinnenminister Dobrindt hatte sich zuletzt dafür ausgesprochen, den Umgang mit ziviler Verteidigung in den Schullehrplan aufzunehmen. In Kuba ist es ab Samstag wohl nicht mehr möglich, mit Mastercard oder Visa-Kreditkarten zu bezahlen. Laut Zentralbank des kommunistischen Inselstaats stellt eine zuständige ausländische Bank die Abwicklung ein. Hintergrund sind nach kubanischen Angaben die jüngsten US-Sanktionen. Die Regierung von Präsident Trump hatte Anfang des Jahres ihre Kuba-Politik verschärft und das Land als Bedrohung für die nationale Sicherheit bezeichnet. Kuba steckt ohnehin in der schwersten Wirtschaftskrise seit Jahrzehnten. Das waren die Nachrichten. Und das Wetter in Deutschland. Heute Nacht im Osten trocken, vor allem im Norden und in der Mitte Schauer, 15 bis 9 Grad. Tagsüber von Westen her Schauer und Gewitter, im Osten erst Sonne, später Schauer, 19 bis 24 Grad. Am Freitag wechseln sich Sonne, Wolken und ein paar Schauer ab, 18 bis 21 Grad. Und am Samstag Wolken und öfter Sonne, fast überall trocken bei 20 bis 23 Grad. Es ist 2.03 Uhr.
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3: Christoph Hiller begleitet Sie weiter durch diese Nacht. Rinaldo Arn eröffnet den zweiten Teil des Nachtkonzerts mit seinem Concerto Provençal. Arn wurde in Caracas geboren, verbrachte aber fast sein ganzes Leben in Paris und gehörte zu den prägenden Musikerpersönlichkeiten der französischen Musikszene um 1900. Hier das Ensemble Initium und das Orchestre du Pays de Savoie unter Nicolas Chalvin.